0: 2 gegen Bayer Leverkusen. Mittelsteiger Paderborn erkämpfte sich ein 0:0 in Mainz. Standesgemäß mit 3:0 setzte sich Leipzig gegen Mönchengladbach durch. Außerdem trennten sich Union Berlin und Frankfurt 3:3. Köln gewann 3:2 gegen Hoffenheim.
1: Das waren die Nachrichten. Das Wetter in Deutschland. Im Südosten trocken, von West nach Nord ziehender Regen bei 18 bis 10 Grad. Tagsüber bewölkt, zeitweise Regen, 20 bis 29 Grad. Die Zeit 2:03 Uhr.
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3: Zum zweiten Teil des ARD-Nachtkonzerts begrüße ich Sie herzlich. Mein Name ist Julia Cortis und ich freue mich, dass Sie zuhören. Der englische Dirigent und Oboist Paul Goodwin hat instrumentale Kantatensätze von Johann Sebastian Bach zu einer Suite arrangiert, die im März 2004 in der Stadthalle Alsfeld mit dem HR-Sinfonieorchester eingespielt wurde. Der Dirigent bei diesem Konzert war Paul Goodwin selbst.

Eine Live-Produktion aus Alsfeld war das. Das HR-Sinfonieorchester spielte unter der Leitung von Paul Goodwin die Suite aus instrumentalen Kantatensätzen von Johann Sebastian Bach, zusammengestellt vom Dirigenten. 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Im November 2008 gastierte das Trio Vivente mit Jutta Ernst, Anne-Katharina Schreiber und Christine von der Goltz im August-Everding-Saal in München-Grünwald. Auf dem Programm stand auch das Klaviertrio in D-Moll Opus 11 von Fanny Hensel.

Im ARD-Nachtkonzert hörten Sie das Trio in D-Moll Opus 11 von Fanny Hensel, interpretiert vom Trio Vivente in einer Münchner Aufnahme aus dem August-Everding-Saal in Grünwald. Und jetzt machen wir einen Sprung ins 20. Jahrhundert zur Musik von Paul Hindemith. 1951 schrieb er die Symphonie in B-Dur für Blasorchester und hat sie am 5. April desselben Jahres mit der US Army Band Pershing's Own unter seiner Leitung uraufgeführt. Wir hören eine Aufnahme vom April und Juni 1999 in der Berliner Jesus-Christus-Kirche mit dem Deutschen Symphonieorchester Berlin unter Roger Epple.

Das war die Sinfonie in B-Dur für Concertband von Paul Hindemith, gespielt vom Deutschen Symphonieorchester Berlin unter der Leitung von Roger Epple in einer Aufnahme aus Berlin-Dahlem. Und nun freuen wir uns auf die türkische Konzertpianistin Seta Tanyel. Sie spielt amerikanische Klaviermusik von Edward McDowell, seine Second Modern Suite, Opus 14, eingespielt im Dezember 2000 in der Henry Wood Hall in London.

Das späte 19. Jahrhundert in 6 Sätzen, das war die Second Modern Suite Opus 14 von Edward McDowell, ein US-amerikanischer Komponist. Er hat seine Klaviersuite Nummer 2 Opus 14 Camille Saint-Saëns gewidmet. Und gespielt hat sie die Pianistin Tsveta Tanyel in einer Londoner Aufnahme aus der Henry Wood Hall im Jahr 2000. Mit Schwung und jugendlicher Frische beginnt jetzt als letztes Werk vor 4 Uhr die C-Dur-Sinfonie von Georges Bizet. Sehr viel gute Laune am frühen Morgen mit dem Orchestre National de l'Orte TF Paris unter der Leitung von Jean Martinon.

Das war die Sinfonie in C-Dur von Georges Bizet in der Interpretation des Orchestre National de l'ORTF Paris unter Jean Martinon. Hier auf BR Classic nun die 4 Uhr Nachrichten und danach Musik von Joseph Conteloup.

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1: Um 4 Uhr mit Ronald Lessig. Die Bundesregierung sieht offenbar Russland als Drahtzieher hinter dem Vorfall mit einer Sprengstoffdrohne am Flughafen Leipzig-Halle. Laut Medienberichten will Berlin das in den nächsten Tagen offiziell zur Sprache bringen und auch erklären, wie es reagieren will. Aus der Nachrichtenredaktion Tabea Panda.
2: Medien des Springer Verlages berufen sich auf Personen, die mit dem Vorgang vertraut sein sollen. Demzufolge will die Regierung Merz eigene Maßnahmen gegen Russland mit neuen EU-Sanktionen kombinieren. Womöglich werde sie diese Maßnahmen Anfang kommender Woche ankündigen, zeitlich nah zum EU-Außenministertreffen in Irland am Dienstag. Ein Regierungssprecher nannte die Medienberichte Spekulationen. Wichtig bleibe der Bundesregierung, alle Ergebnisse der Ermittlungen abzuwägen und dann den versuchten Anschlag nach eigenem Ermessen den Tätern zuzuordnen.
1: Bei dem Referendum in Island über die Wiederaufnahme von EU-Beitrittsgesprächen liegt das Ja-Lager nach ersten Teilergebnissen knapp vorn. Nach Angaben des isländischen öffentlich-rechtlichen Rundfunks stimmten bisher gut 51% für die Aufnahme neuer Verhandlungen mit der Europäischen Union. Knapp 49% votierten dagegen. Ein endgültiges Ergebnis liegt noch nicht vor. Sollte sich die Mehrheit für den Vorschlag der Regierung aussprechen, könnten die seit 2013 ausgesetzten EU-Beitrittsgespräche wieder aufgenommen werden. Die Deutsche Bahn will nach einem Medienbericht bis 2030 rund 210 Millionen Euro in sauberere Züge und Bahnhöfe sowie mehr Sicherheit investieren. Bahnchefin Palla sagte der Bild am Sonntag, Sauberkeit, Sicherheit und Komfort sollten zum neuen Standard werden. Geplant ist unter anderem, die Zahl der Reinigungskräfte für Bordtoiletten in Fernzügen zu verdoppeln. Zudem sollen ICE- und IC-Züge bei Grundreinigungen intensiver gesäubert werden. Borussia Dortmund ist mit einem Sieg in die neue Bundesliga-Saison gestartet. Die Mannschaft gewann gegen den Hamburger SV mit 2:0. Aus der Sportredaktion Holger Gerska.
3: Die Dortmunder waren von Anfang an überlegen. Schon nach 9 Minuten traf Gerassi zur Führung. Noch vor dem Seitenwechsel erhöhte der griechische Neuzugang Konstantelias. In der zweiten Hälfte sah der Dortmunder Inacio rot. Der HSV konnte davon aber nicht mehr profitieren. Für die Überraschung des Tages sorgten die Aufsteiger. Die SV Elbersberg hat ihr Bundesliga-Debüt gewonnen mit 3:2 gegen Bayer Leverkusen. Mitaufsteiger Paderborn erkämpfte sich ein 0:0 in Mainz. Standesgemäß mit 3:0 setzte sich Leipzig gegen Mönchengladbach durch. Außerdem trennten sich Union Berlin und Frankfurt 3:3, Köln gewann 3:2 gegen Hoffenheim.
1: Das waren die Nachrichten. Das Wetter in Deutschland. Tagsüber im Nordwesten zeitweise Regen, sonst heiter, 20 bis 29 Grad. Am Montag gebietsweise Schauer bei 18 bis 27 Grad. Am Dienstag im Norden wechselhaft, im Süden heiter bis 26 Grad. Die Zeit 4:03 Uhr.

Véronique Jeans sang die drei Lieder Triptyque vom französischen Komponisten Joseph Conte-Loup. Ein Triptychon für Gesang und Orchester. Das war eine Aufnahme aus dem Jahr 2007 mit dem Orchestre National de Lille, die Leitung hatte Serge Baudot. Vom Triptychon zum Schilf. Die Schilflieder, das sind 5 Sätze für Oboe, Viola und Klavier, die Franz Liszt gewidmet sind. Geschrieben hat dieses kammermusikalische Kleinod August Klughardt. Es ist sein Opus 28 nach Gedichten von Nikolaus Lenau. Eingespielt im September 2011 in der Berliner Jesus-Christus-Kirche. Da spielten Albrecht Mayer, Tabea Zimmermann und Markus Becker.

Drei große Künstler an ihren Instrumenten, Albrecht Mayer, Tabea Zimmermann und Markus Becker, spielten die Schilflieder Opus 28 für Oboe, Viola und Klavier von August Klughardt. Das war eine Aufnahme aus der Jesus-Christus-Kirche in Berlin-Dahlem. In Stockholm musizierte das Drottningholm Barockensemble gemeinsam mit dem Dirigenten Stefan Parkmann im Jahr 1987. Später wurde Parkmann Chefdirigent des WDR-Rundfunkchores von 2014 bis 2020. Aber nun hören wir aus Schweden die Symphonie funèbre, auch Totenmusik, von Josef Martin Kraus.

Sie hörten die Symphonie Funèbre von Josef Martin Kraus, gespielt vom Drottningholm Barockensemble unter der Leitung von Stefan Parkmann in einer Aufnahme aus Stockholm aus dem Jahr 1987. Nach den 5 Uhr Nachrichten erwartet Sie hier im ARD Nachtkonzert Musik von Domenico Scarlatti.

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1: Um 5 Uhr mit Ronald Lessig. Wer ist für den versuchten Sprengstoffanschlag mit einer Drohne am Flughafen Leipzig-Halle verantwortlich? Die Bundesregierung will Medienberichten zufolge Anfang der Woche offiziell erklären, dass Russland hinter dem Vorfall steckt, und auch ankündigen, wie sie darauf reagieren will. Aus Berlin, Katrin Aue.
2: Auf den Medienbericht hin teilt ein Regierungssprecher mit, man beteilige sich nicht an Spekulationen. Zitat: Relevant ist allein die offizielle Zuordnung, die die Bundesregierung nach eigenem Ermessen und unter Abwägung aller Ermittlungsergebnisse vornimmt. Der Bundeskanzler hatte bei der Regierungsklausur in Neu-Hardenberg diese Woche allerdings schon angekündigt, man werde so wörtlich in Kürze eine Aussage treffen, wer hinter den Drohnenvorfällen in Leipzig stecke. Sie werden dafür bezahlen, sagte Friedrich Merz weiter.
1: Bei dem Referendum in Island über die Wiederaufnahme von EU-Beitrittsgesprächen liegt das Ja-Lager nach ersten Teilergebnissen knapp vorn. Nach Angaben des isländischen öffentlich-rechtlichen Rundfunks stimmten bisher gut 51% für die Aufnahme neuer Verhandlungen mit der Europäischen Union, knapp 49% votierten dagegen. Ein endgültiges Ergebnis liegt noch nicht vor. Sollte sich die Mehrheit für den Vorschlag der Regierung aussprechen, könnten die seit 2013 ausgesetzten EU-Beitrittsgespräche wieder aufgenommen werden. Die Deutsche Bahn will nach einem Medienbericht bis 2030 rund 210 Millionen Euro in sauberere Züge und Bahnhöfe sowie mehr Sicherheit investieren. Bahnchefin Paller sagte der Bild am Sonntag, Sauberkeit, Sicherheit und Komfort sollten zum neuen Standard werden. Geplant ist unter anderem, die Zahl der Reinigungskräfte in Bordtoiletten in Fernzügen zu verdoppeln. Zudem sollen ICE- und IC-Züge bei Grundreinigungen intensiver gesäubert werden. Borussia Dortmund ist mit einem Sieg in die neue Bundesliga-Saison gestartet. Die Mannschaft gewann gegen den Hamburger SV mit 2:0. Aus der Sportredaktion Holger Gerska.
3: Die Dortmunder waren von Anfang an überlegen. Schon nach 9 Minuten traf Gerassi zur Führung. Noch vor dem Seitenwechsel erhöhte der griechische Neuzugang Konstantelias. In der zweiten Hälfte sah der Dortmunder Inacio rot. Der HSV konnte davon aber nicht mehr profitieren. Für die Überraschung des Tages sorgten die Aufsteiger. Die SV Elbersberg hat ihr Bundesliga-Debüt gewonnen mit 3:2 gegen Bayer Leverkusen. Mitaufsteiger Paderborn erkämpfte sich ein 0:0 in Mainz. Standesgemäß mit 3:0 setzte sich Leipzig gegen Mönchengladbach durch. Außerdem trennten sich Union Berlin und Frankfurt 3:3, Köln gewann 3:2 gegen Hoffenheim.
1: Das waren die Nachrichten. Das Wetter in Deutschland. Heute im Nordwesten zeitweise Regen, sonst heiter bis wolkig, 20 bis 29 Grad. Am Montag gebietsweise Schauer, 18 bis 27 Grad. Am Dienstag wechselhaft. Es ist 5:03 Uhr.
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4: Zum vierten Teil des ARD-Nachtkonzerts begrüßt sie Julia Cortis am Mikrofon und wir starten, wie versprochen, mit Musik von Domenico Scarlatti. Der 41 Jahre alte italienisch-sardische Pianist Giulio Bidau hat dem neapolitanischen Komponisten Scarlatti eine ganze Platte gewidmet. Daraus hören wir nun die Sonate in G.

Giulio Bidau spielte die Klaviersonate in G-Moll von Domenico Scarlatti in einer Aufnahme aus Paris aus dem Jahr 2020. Alex Reddington, Ying Jue, Hélène Clément und John Myerskow sind das Duric String Quartet. Und sie haben sich mit dem Bratscher Timothy Ridout zum Quintettspiel getroffen. Aufgenommen wurde Mendelssohn Bartholdys Opus 18, das erste Quintett in A-Dur, und daraus hören wir nun den ersten Satz.

Das war der erste Satz Allegro con moto aus Mendelssohns Streichquintett in A-Dur Opus 18, aufgenommen im Mai 2021 in Pottenhall, Dunwich, vom Doric String Quartet gemeinsam mit dem Bratscher Timothy Ridout. In dieser Besetzung ist das Quintett zu erleben übrigens demnächst in der Wigmore Hall am 21. Januar 2027. Im ARD-Nachtkonzert am frühen Morgen jetzt beschwingte Barockmusik. Das Oboenkonzert von Johann Friedrich Fasch, das G-Moll-Konzert Fasch-Werkeverzeichnis LG1, eingespielt im Juni 2007 in der Augustinerkirche in Antwerpen. Der Solist ist Marcel Ponsele, er spielt mit dem Ensemble Il Giardinello.

In der Antwerpener Augustinerkirche konzertierte der belgische Oboist Marcel Poncele gemeinsam mit dem Ensemble Il Giardellino. Sie hörten Johann Friedrich Faschs Konzert in G-Moll für Oboe, Streicher und Basso Continuo. In einem der prächtigsten Konzertsäle der Welt sind die Wiener Philharmoniker zu Hause. Und da stellen wir sie uns jetzt auch vor mit Sphärenklängen, einem Walzer von Josef Strauss.

Bei einem ihrer berühmten Neujahrskonzerte, besser gesagt bei dem am 1. Januar des Jahres 2009, spielten die Wiener Philharmoniker diesen schönen Walzer von Joseph Strauss, Sphärenklänge. Sphärisch erklungen im Goldenen Saal des Wiener Musikvereins und dirigiert von Daniel Barenboim. Nordöstlich von Wien entstand die nun folgende Aufnahme. Das Prager Klavierduo Martin und Zdenka Hirschl, die beiden sind nicht nur in der Musik ein Paar, das Duo spielt jetzt vom berühmten böhmischen Klaviervirtuosen Johann Ladislaus Dussek die Sonate in F-Dur Opus 26 für zwei Klaviere.

herrlich perlend am Ende. Im Jahr 2004 ist diese Aufnahme mit Stenka und Martin Hirschl entstanden und mit Musik von Johann Ladislaus Dussek. Das war seine Sonate in F-Dur, Opus 26. Für zwei Klaviere mit zwei wunderbaren Pianisten, dem Prager Klavierduo. Sie haben ihren Schwerpunkt auf Musik tschechischer Künstler. Das ARD-Nachtkonzert klingt aus mit dem dritten Satz aus Luigi Boccherinis Cellokonzert Nummer 7 in G-Dur, dem Allegro. Und das spielt Julius Berger gemeinsam mit dem Bach-Kollegium München unter der Leitung von Florian Sonnleitner.

Das war der Finalsatz aus Luigi Boccherinis Cellokonzert Nummer 7. Gespielt hat Julius Berger mit dem Bach-Kollegium München unter Florian Sonnleitner. Final ist damit auch das ARD-Nachtkonzert am frühen Morgen zu Ende gegangen. Am Mikrofon verabschiedet sich Julia Cortis. Ich wünsche Ihnen einen entspannten Start in den Tag.

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1: Um 6 Uhr mit Younes Nam. Guten Morgen. Bundesfinanzminister Klingbeil reist heute in die USA. Er wird dort morgen am Treffen der G20-Finanzminister und Notenbankchefs teilnehmen. Die USA haben aktuell den Vorsitz der G20. Aus Berlin Philipp Eckstein.
2: Beim zweitägigen Treffen der Finanzminister soll es vor allem um die Themen Wirtschaftswachstum, sichere Handelsketten und die hohe Verschuldung vieler Staaten gehen. Die US-Seite hat im Vorfeld zudem deutlich gemacht, dass sie von den G20-Staaten erwartet, mit Sanktionen mehr Druck auf den Iran auszuüben. Die USA führen seit einem halben Jahr Krieg gegen das Land. Die Folgen sind weltweit zu spüren, zum Beispiel an den Tanksäulen. Mit Blick auf das G20-Treffen sagte Klingbeil im ARD-Interview der Woche, die Botschaft an die USA sei, beendet diesen Krieg.
1: Die USA schicken 3,6 Millionen US-Dollar in das Katastrophengebiet in Nepal. Das hat das US-Außenministerium mitgeteilt. Auch die EU hat schon 2 Millionen Euro versprochen. Bei der verheerenden Sturzflut im Himalaya sind mehr als 680 Menschen gestorben. Rund 3000 Menschen gelten noch als vermisst, mehrere von ihnen Deutsche. Die Helfer kommen im Schlamm und in den Trümmern weiterhin nur langsam voran. In dem Gebiet im Norden von Nepal versuchen die Einsatzkräfte immer noch, zu Dutzenden eingeschlossenen Arbeitern in einem Tunnel zu gelangen. Das von Russland besetzte Atomkraftwerk Saporischschja in der Ukraine ist seit mehr als einer Woche vom Stromnetz abgeschnitten. Das sagt die internationale Atomenergiebehörde. Aktuell werde die Anlage mit Notstrom-Dieselgeneratoren betrieben. Und der Dieselvorrat reiche noch etwa für 10 Tage. Wegen Kämpfen in der Nähe sei die externe Stromversorgung ausgefallen, so die Behörde. Diese sei für die nukleare Sicherheit aber unverzichtbar. Die Deutsche Bahn will wohl bis 2030 insgesamt 210 Millionen Euro in ein XXL-Waschprogramm investieren. Bahnchefin Paller sagte der Bild am Sonntag, saubere Züge und Bahnhöfe, mehr Sicherheit und mehr Komfort sollten nicht die Ausnahme sein, sondern der neue Standard. Die Bahn verlängert damit das bestehende Sofortprogramm gegen Schmutz und Vandalismus. Konkret soll die Zahl der Reinigungskräfte verdoppelt werden. Mehr als jeder und jede Fünfte würde Deutschland verlassen, sollte die AfD auf Bundesebene an die Macht kommen. Das ist bei einer Meinungsumfrage des Instituts INSA für die Bild am Sonntag herausgekommen. Steffi Linkscheid mit den weiteren Ergebnissen.
3: INSA hat am vergangenen Donnerstag und Freitag rund 1000 Menschen in Deutschland befragt. 47% von ihnen stimmten der Aussage zu, Deutschland würde durch eine AfD-Bundesregierung Schaden nehmen. 36% der Befragten haben widersprochen, 17% waren unentschieden oder haben kein Kreuzchen gesetzt. Mehrere Landesverbände der AfD werden von den Behörden als gesichert rechtsextremistisch eingestuft, auch der Landesverband Sachsen-Anhalt. Der liegt in Umfragen aktuell deutlich vorne. In Sachsen-Anhalt wird am Sonntag in einer Woche gewählt.
1: Im Abendspiel der Fußball-Bundesliga hat Dortmund mit 2:0 gegen den Hamburger SV gewonnen. Am Nachmittag trifft Freiburg auf Werder Bremen. In der zweiten Liga siegte Nürnberg mit 4:1 gegen Bielefeld. Kaiserslautern spielt am Mittag in Hamburg gegen St. Pauli. SWR Nachrichten, Redaktion Lydia Wagner. Und das Wetter in Baden-Württemberg und Rheinland-Pfalz. Heute gibt es einen Mix aus Sonne und Wolken. Die Temperaturen steigen auf 21 Grad in der Westeifel und bis 28 Grad im Breisgau. Es weht schwacher bis mäßiger, teils auffrischender Südwestwind. Am Abend und in der Nacht kann es Schauer und Gewitter geben. Morgen dann leicht wechselhaft, später in Rheinland-Pfalz neue Schauer. Und am Dienstag insgesamt freundlicher. Es ist gleich 6.04 Uhr.
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4: Sonntag, der 30. August. Michael Küster am Mikrofon sagt Ihnen herzlich willkommen. Schön, dass Sie bei uns sind. Ein Meister von enormer

Das war die Introduktion zum Oratorium Der verlorene Sohn von Gregor Josef Werner in dieser Einspielung mit dem Ensemble La Festa Musicale unter der Leitung von Lajos Rowotkai. Josef Helmesberger war in Wien als Pepi bekannt. Er leitete die kaiserlichen Hofbälle und war berühmt für seinen messerscharfen Witz. Als ihn ein Orchester einmal fragte, warum er ein Stück so unverschämt schnell dirigiere, lautete seine Antwort: damit das Publikum schneller klatschen kann und wir früher im Wirtshaus sitzen. Seine Ballszene besitzt genau dieses Tempo. Es spielt das Sinfonieorchester Göteborg unter Leitung von Neeme Järvi.

Das war Josef Helmesbergers Ballszene, gespielt vom Sinfonieorchester Göteborg unter der Leitung von Neeme Järvi. Musik am Morgen auf SWR Kultur. Wir sind im Jahr 1698. Manchmal, da muss man einfach nur ein bisschen über den eigenen Tellerrand hinausschauen. Am französischen Hof unter Ludwig XIV. Ist die Viola da Gamba damals ein gefeierter Solostar. In Deutschland dagegen fristet sie zu dieser Zeit noch ein Schattendasein in der hinteren Reihe. Das ändert sich mit August Kühne. Er reist nach Paris und London, saugt die Virtuosen Techniken der Gambenmeister auf und bringt deren Solostil mit nach Hause. Seine in Kassel gedruckten Partiten, die werden zum Wendepunkt für das Instrument im deutschsprachigen Raum. Wir hören die Partita Nummer 13 von August Kühnel mit Juliane Lake und dem Ensemble Art Deco.

Das war die Partita Nummer 13 für Viola da Gamba und Basso Contino von August Kühnel, veröffentlicht im Jahr 1698. Gespielt haben Juliane Lake und das Ensemble Art Deco. Musik vom Stockholmer Hof, jetzt um 6.25 Uhr. Ein ganzes Jahrzehnt Arbeit für ein einziges Meisterwerk. Die Oper Aeneas in Karthago war das wohl ehrgeizigste Projekt von Josef Martin Kraus. Er band darin den tragischen Mythos um Dido und Aeneas in Töne, ein ewiger Widerstreit zwischen unerbittlicher Pflicht und leidenschaftlicher Liebe. Die Ouvertüre zieht uns mitten in diesen emotionalen Sturm hinein. Wir hören das Ensemble Theresia auf historischen Instrumenten unter Leitung von Claudio Astronio.

Das war die Ouvertüre zur Oper Aeneas in Karthago von Joseph Martin Kraus. Gespielt hat das Orchester Theresia unter Leitung von Claudio Astronio. Der Name Amandus Ivančić ist heute wohl vor allem Spezialisten ein Begriff. Er war Paulinerpater, wuchs in Wiener Neustadt auf. Prägende Jahre hat er im barocken Rom verbracht und dann schließlich in Graz gewirkt. Seine Musik, die führt schon hinein in die Wiener Klassik und seine Sinfonia in G-Dur ist ein Beispiel für die ungezwungene Spielfreude des 18. Jahrhunderts. Wir hören das Ensemble Ars Antiqua Austria unter Leitung von Gunnar Letzbor.

Die Sinfonia G-Dur von Amandus Ivančić haben wir gehört mit dem Ensemble Ars Antiqua Austria unter Leitung von Gunnar Letzbohr. Die englische Südküste, genauer gesagt die Isle of Wight, steht im Mittelpunkt unseres nächsten Werkes. 1937 lenkt der Komponist Thomas Dunhill den Blick auf diese Landschaft und er nutzt für seine Suite Opus 82 den alten römischen Namen der Insel Vectis. Die 5 Sätze heißen March, Boré, Slow Minuet, Mayday Dance und Thanksgiving. Es spielt das Südwestdeutsche Kammerorchester Pforzheim unter Leitung von Douglas Bostock.

Musikalische Impressionen von der Isle of Wight in der Suite Vectis, Opus 82 von Thomas Dunhill. Gespielt hat das Südwestdeutsche Kammerorchester Pforzheim unter Leitung von Douglas Bostock. Bis zu den Programmtipps jetzt noch Musik von Ludwig van Beethoven. Auf dem Hammerklavier hören wir Ronald Bräutigam mit dem ersten Satz aus der Klaviersonate F-Dur, Opus 54.

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1: Und ich glaube, je nachdem, welches Tier man sich anschaut, desto mehr wird man auch merken, dass es dann doch ein bisschen unterschiedlich vielleicht wahrgenommen wird. Der Hund macht Gaff auf Russisch, finden wir vielleicht auch klar. 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
3: Und wenn Sie fragen, was ist für die Gläubigen denn dieser Tempel? Es ist ein Haus, in dem die Götter wohnen. Wenn wir diesen Wohnortsgedanken wieder aufnehmen, dann ist das das Apartment. Aber wir sind in einem sakralen Raum. Und da sagt man nicht Apartment, sondern man sagt Schrein oder Altar.
2: Einen Wohnort für die Götter errichten. Was Ende der 80er Jahre als kleiner Andachtsraum startete, ist heute der zweitgrößte Hindu-Tempel Europas. Der Sri Kamaji Ampal-Tempel in Hamm lädt Angehörige aller Religionen zum Besuch ein. Ein Ort der Andacht, aber auch des Dialogs und des Miteinanderlernens.
4: Also das, was mein Vater immer sagt, ist, jeder ist hier willkommen. 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
2: Wo Kamaji wohnt, der älteste Hindu-Tempel in Hamm. 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
5: Um 7 Uhr mit Younes Nam. Guten Morgen. Nach der verheerenden Sturzflut im Himalaya melden die Behörden immer mehr Vermisste. Rund 3000 Menschen. Die meisten Toten, bislang mehr als 680, wurden in Nepal gemeldet. Auch in China ist die Zahl der Todesopfer inzwischen auf mindestens 16 gestiegen. Unsere China-Korrespondentin Eva Lambi-Schmidt berichtet.
6: Chinesische Rettungskräfte haben den schwer getroffenen Grenzübergang Jirong in Tibet erreicht und suchen am Boden nach Zeichen von Überlebenden. Bilder im chinesischen Staatsfernsehen zeigen Einsatzkräfte, die zu Fuß über die Berge den verschütteten Ort erreicht haben. Vor- und Nachherbilder des Grenzübergangs zeigen, dass das massive Grenzkontrollgebäude durch die Sturzflut komplett zerstört wurde. Zum Zeitpunkt der Katastrophe sollen sich in dem Gebäude Reisende und Grenzarbeiter aufgehalten haben. Mindestens eine Pilgergruppe wird von dort vermisst. Auch deutsche Staatsangehörige sind laut dem Auswärtigen Amt in Berlin weiter unter den Vermissten.
5: Bundesfinanzminister Klingbeil reist heute in die USA. Er wird dort morgen am Treffen der G20-Finanzminister und Notenbankchefs teilnehmen. Die USA haben aktuell den Vorsitz der G20. Aus Berlin Philipp Eckstein.
7: Beim zweitägigen Treffen der Finanzminister soll es vor allem um die Themen Wirtschaftswachstum, sichere Handelsketten und die hohe Verschuldung vieler Staaten gehen. Die US-Seite hat im Vorfeld zudem deutlich gemacht, dass sie von den G20-Staaten erwartet, mit Sanktionen mehr Druck auf den Iran auszuüben. Die USA führen seit einem halben Jahr Krieg gegen das Land. Die Folgen sind weltweit zu spüren, zum Beispiel an den Tanksäulen. Mit Blick auf das G20-Treffen sagte Klingbeil im ARD-Interview der Woche, die Botschaft an die USA sei, beendet diesen Krieg.
5: Deutschland hat anscheinend die höchsten Strompreise unter den G20-Staaten. Das hat eine Analyse des Vergleichsportals Verivox ergeben. Strom sei hier mit mehr als 35 Cent je Kilowattstunde am teuersten. Der Durchschnitt der G20-Staaten liege bei rund 16 Cent. Ein Treiber der hohen Stromkosten in Deutschland seien hohe Steuern und Abgaben. Laut Verivox entfallen mehr als 60% des Strompreises auf Steuern, Umlagen, Abgaben und Netzentgelte. In Island zeichnet sich eine knappe Mehrheit für Beitrittsgespräche mit der EU ab. Das ergeben nach Medienberichten erste Auszählungen. Mit einem verlässlichen Ergebnis sei aber erst gegen Mittag zu rechnen, hieß es. 2009 hatte Island schon einmal solche Gespräche mit der EU begonnen, sie wurden aber wieder abgebrochen. Für die EU gilt Island als unproblematischer Beitrittskandidat. Im italienischen Assisi gedenken Straßenmaler dem heiligen Franz von Assisi. Vor der Grabeskirche des Gründers des Franziskanerordens soll bis zum Mittag ein 50 Quadratmeter großes Bild entstehen, das den Schutzpatron der Tiere und der Umwelt ehren soll. Das berichtet das Tourismusportal der Stadt als Teil der Feierlichkeiten zum 800. Todestag des katholischen Heiligen. Im Abendspiel der Fußball-Bundesliga hat Dortmund mit 2:0 gegen den Hamburger SV gewonnen. Am Nachmittag trifft Freiburg auf Werder Bremen. In der zweiten Liga siegte Nürnberg mit 4:1 gegen Bielefeld. Kaiserslautern spielt am Mittag in Hamburg gegen St. Pauli. SWR Nachrichten, Redaktion Lydia Wagner. Und das Wetter in Baden-Württemberg und Rheinland-Pfalz. Heute gibt es einen Mix aus Sonne und Wolken. Die Temperaturen steigen auf 21 Grad in der Westeifel und bis 28 Grad im Breisgau. Es weht schwacher bis mäßiger, teils auffrischender Südwestwind. Am Abend und in der Nacht kann es Schauer und Gewitter geben. Morgen dann leicht wechselhaft, später in Rheinland-Pfalz neue Schauer und am Dienstag insgesamt freundlicher. Die Zeit, es ist gleich 7.04 Uhr.
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9: Heute mit Michael Küster am Mikrofon und am Beginn dieser Stunde sind wir im Dresden des 17. Jahrhunderts bei Johann Wilhelm Furchheim. Als dortiger Hofviolinist war er unter anderem für die musikalische Tafelbedienung zuständig. Das heißt, er lieferte den eleganten Soundtrack zu den Festbanketten des Kurfürsten. Wie lebendig diese Musik klingt, das hören wir im 7. Satz seiner E-Moll-Sonate für 2 Violinen und Basso Continuo. Es spielt das Ensemble L'Arpa Festante unter Leitung von Christoph Hesse.

Das war der siebte Satz aus der Sonate für zwei Violinen und Basso Continuo e-Moll von Johann Wilhelm Furchheim, gespielt vom Ensemble L'Arpa Festante unter Leitung von Christoph Hesse. Szenenwechsel. Paris 1794. Frankreich steckt mitten in den unruhigen, düsteren Jahren der Revolution. Und Etienne Nicolas Méhul bringt diese hocheffiziente, geladene Stimmung direkt auf die Opernbühne. Seine Musik ist radikal, neu für die Zeit. Er arbeitet mit extremen, fast schroffen Kontrasten, mit Akzenten, die wie Peitschenhiebe wirken. Das hört man schon in den ersten Takten der Ouvertüre zu seiner Oper Mélidore et Frosine. Es spielen Les Jacobins unter Leitung von Mathieu Lussier.

Die Ouvertüre zur Oper Melidor Euphrosyne von Etienne Nicolas Méhul haben wir gehört, mit dem Orchester Les Jacobins unter Leitung von Mathieu Lussier. Einen völlig anderen Weg schlägt Francesco Durante ein. Er arbeitet im Neapel des 18. Jahrhunderts, also genau in der Stadt, die damals das absolute Epizentrum des europäischen Opernwahns war. Während aber alle seine Kollegen der nächsten Primadonna hinterherlaufen, verweigert sich Durante diesem Theaterzirkus komplett. Er konzentriert sich fast ausschließlich auf die Instrumentalmusik und schreibt stattdessen eine ungemein dichte, hochemotionale Streicherkunst, die von herben Harmonien und einer ganz feinen Melancholie lebt. Wir hören Durantes Konzert Nummer 1 in F-Moll mit der Accademia dell'Annunciata unter Leitung von Riccardo Doni.

Das war das Konzert Nummer 1 in F-Moll von Francesco Durante, interpretiert von der Accademia dell'Annunciata unter Leitung von Riccardo Doni. 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Wolfgang Amadeus Mozart weiß ganz genau, wie man ein Publikum um den Finger wickelt. Als er 1782 frisch in Wien ankommt, da merkt er schnell, dass das Finale eines älteren Klavierkonzerts, das er im Gepäck hat, den Wienern nicht spektakulär genug ist. Was macht er? Er schreibt kurzerhand ein völlig neues Finale, ein Rondo in D-Dur, und das ist im Grunde ein genialer Variationssatz, unbeschwert, brillant und mit einem Augenzwinkern komponiert. Die Solistin in unserer Aufnahme ist jetzt Alexandra Dariescu und sie wird begleitet von der Academy of St. Martin in the Fields.

Wolfgang Amadeus Mozarts Konzert Rondo D-Dur, Köchelverzeichnis 382. Es spielten Alexandra Dariescu und die Academy of St. Martin in the Fields. Bei Georg Philipp Telemann begegnen wir jetzt einer ganz besonderen Form des musikalischen Dialogs. Seine D-Moll-Triosonate, die zeigt perfekt, was er selbst immer gefordert hat. Eine Triosonate ist dann gut, wenn die Instrumente miteinander sprechen, wie in einem anspruchsvollen Gespräch. Hier belauscht man im Grunde die beiden Violinen, wie sie sich die Bälle zuspielen, sich gegenseitig die Melodien abnehmen, einander imitieren und am Ende doch immer wieder harmonisch zusammenfinden. Wir hören das Ensemble The Public Music.

Das Ensemble The Public Music spielte die Trio-Sonate für zwei Violinen und Basso Continuo in D-Moll von Georg Philipp Telemann. Zum Schluss unserer heutigen Ausgabe werfen wir noch einen Blick auf Ignaz Pleyel. Seine Sinfonien, die wurden in London, Paris und Wien rauf und runter gespielt und man nennt ihn oft in einem Atemzug mit seinem Lehrer Joseph Haydn. Später hat sich Pleyel dann übrigens als genialer Unternehmer neu erfunden und eine der berühmtesten Klavierfabriken Europas gegründet, auf deren Instrumenten später auch Chopin am liebsten gespielt hat. Wie elegant, spritzig und handwerklich perfekt seine Musik ist, das hört man im dritten Satz seiner Sinfonie in G-Dur.

0: Den dritten Satz aus der Sinfonie G-Dur von Ignaz Pleyel haben wir gehört, mit der Sinfonia Finlandia Jyväskylä unter der Leitung von Patrick Gallois. Ja, und das war die Musik am Morgen auf SWR Kultur an diesem Sonntag, dem 30. August. Die Redaktion hatte Sebastian Kamsheide und am Mikrofon sagt Michael Küster. Danke für Ihr Interesse. Ich begrüße Sie nach den 8 Uhr Nachrichten auch zur Sendung Kantate.
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2: Es gibt Tage, da fühle ich mich überfordert mit dem, was auf dieser Welt so los ist. Gefühlt brennt es an allen Ecken gleichzeitig. Trockenheit, Kriege, politische Grabenkämpfe. Ich merke oft, wie mich das innerlich lähmt. Es macht mich hilflos und wütend. Manchmal möchte ich mich einfach nur unter der Bettdecke verkriechen und die Welt da draußen ausschalten. In dieses Gefühl der Erschöpfung hinein klingt heute ein Lied. Es ist ein Chorsatz aus dem Oratorium Elias von Felix Mendelssohn Bartholdy. Wohl dem, der den Herrn fürchtet und auf seinen Wegen geht, singen die Stimmen da. Ganz sanft streicheln sie meine Seele und trösten mich.

Wohl dem, der den Herrn fürchtet und auf seinen Wegen geht. Wenn ich aber auf die Worte und nicht nur auf die Musik höre, dann zucke ich innerlich zusammen. Wohl dem, der den Herrn fürchtet. In einer Welt voller Bedrohungen brauche ich nicht auch noch einen Gott, vor dem ich zittern soll. Ich will mich nicht fürchten müssen, schon gar nicht vor Gott. Bei ihm will ich Halt finden, Trost und Zuversicht. Mendelssohn hat für seine Vertonung Worte aus dem 112. Psalm genutzt. Das ist der Wochenpsalm, der heute in vielen Gottesdiensten gebetet wird. Und wenn man den ganzen Psalm liest, entdeckt man, dass diese biblische Furcht das genaue Gegenteil von Angst bedeutet. Es ist vielmehr eine tiefe Ehrfurcht vor dem Leben. Ein Gespür dafür, die Krisen dieser Welt haben nicht das letzte Wort. Da ist eine Kraft, die größer ist als alle Despoten, alle Katastrophen und alle unsere Ängste zusammen. Und wie zur Bestätigung brechen die Töne plötzlich auf. Die Stimmen fliegen nach oben, machen mir den Himmel weit. Der Chor singt: Den Frommen geht das Licht auf in der Finsternis.

Den Frommen geht das Licht auf von dem Gnädigen, Barmherzigen und Gerechten. Für mich ist das eine wunderschöne, radikale Liebeserklärung an das Leben. Ein Dagegenhalten gegen die Ohnmacht, ein heiliger Trotz. Die Finsternis um mich herum ist zwar weiterhin real, die Angst auch, aber Gott schickt mir in Tönen ein Licht mitten hinein in diese Dunkelheit. Dieses Licht gibt mir den Boden unter den Füßen zurück, es weitet den Blick, du bist nicht allein im Chaos. Es löst mich aus der Starre, mein Herz geht auf und aus der Lähmung wird wieder Mitgefühl. Mein Vertrauen auf Gott macht mich nicht blind für diese Welt. Es gibt mir stattdessen die Kraft, der Dunkelheit zu widerstehen. Und heute vielleicht selbst für jemanden ein kleines Licht zu sein.

0: Einen gesegneten, lichten Sonntag wünscht Ihnen Ihr Martin Groß aus Kandel in der Südpfalz von der Evangelischen Kirche.
1: Um 8 Uhr mit Younes Nam. Guten Morgen. Nach der verheerenden Sturzflut im Grenzgebiet von Nepal und Tibet wächst die Zahl der Todesopfer weiter, auf rund 750 Menschen, davon 16 auf chinesischer Seite. Die Suche nach Vermissten geht weiter. Aus der Nachrichtenredaktion Christiane Rütter.
2: Die Rettungs- und Sucheinsätze sind schwierig. Schlamm, Geröll und Trümmer behindern die Arbeiten. Im Norden Nepals versuchen Hilfskräfte weiter, Dutzende in einem Tunnel festsitzende Arbeiter zu befreien. Inzwischen warnen die Behörden vor der Gefahr von Seuchen. Fast 3000 Menschen werden in der Krisenregion noch vermisst, darunter hunderte Ausländer. Nach Angaben von Experten wurde die Katastrophe am vergangenen Mittwoch durch den Abbruch eines Gletschers ausgelöst. Eine gewaltige Welle aus Wasser, Schlamm und Geröll strömte durch das Grenzgebiet zwischen Nepal und Tibet und ganze Ortschaften mit sich.
1: Bundesfinanzminister Klingbeil reist heute in die USA. Dort will er morgen in Asheville im Bundesstaat North Carolina am Treffen der G20-Finanzminister und Notenbankchefs teilnehmen. Die USA haben aktuell den Vorsitz der Gruppe der größten Industrie- und Schwellenländer. Themen des Treffens sind Wirtschaftswachstum, sichere Handelsketten und die hohe Verschuldung vieler Staaten. Die USA hatten zuvor deutlich gemacht, dass sie von den G20-Staaten erwarten, mit Sanktionen mehr Druck auf den Iran auszuüben. Klingbeil sagte in der ARD, die Botschaft an die USA sei, den Krieg zu beenden. Deutschland hat anscheinend die höchsten Strompreise unter den G20-Staaten. Das hat eine Analyse des Vergleichsportals Verivox ergeben. Strom sei hier mit mehr als 35 Cent je Kilowattstunde am teuersten. Der Durchschnitt der G20-Staaten liege bei rund 16 Cent. Ein Treiber der hohen Stromkosten in Deutschland seien hohe Steuern und Abgaben. Laut Verivox entfallen mehr als 60% des Strompreises auf Steuern, Umlagen, Abgaben und Netzentgelte. In Island hat die Bevölkerung darüber abgestimmt, ob der Inselstaat im Nordatlantik Beitrittsgespräche mit der Europäischen Union aufnehmen soll. Wahlberechtigt waren rund 270.000 Menschen. Aus der Nachrichtenredaktion berichtet Inken Henkel.
3: Bis Mitternacht hatten die Isländer Zeit, sich zu entscheiden, ob sie für oder gegen den Vorschlag der Regierung sind, die Verhandlungen mit der EU für einen Beitritt wieder aufzunehmen. Nach ersten Teilergebnissen liegen die Befürworter knapp vorn. Gegen einen EU-Beitritt sind vor allem die isländischen Fischereiunternehmen. Sie befürchten unter anderem, dass die EU ausländischen Schiffen den Zugang zu ihren Gewässern erlauben könnte. Wenn die Befürworter gewinnen, würde ein Beitrittsabkommen mit Brüssel ausgehandelt und danach wäre ein zweites Referendum nötig.
1: Bei einer Rave-Party im Schweizer Kanton Aarau sind am frühen Morgen Schüsse gefallen. Die Polizei spricht von mehreren Opfern, ohne weitere Details zu nennen. Ein Großeinsatz laufe. Der Vorfall sei auf die Pferderennbahn Schachen-Aarau begrenzt, auf der die Techno-Tanzveranstaltung stattfand. Die Polizei rät, dem Gebiet fernzubleiben. Im Abendspiel der Fußball-Bundesliga hat Dortmund mit 2:0 gegen den Hamburger SV gewonnen. Am Nachmittag trifft Freiburg auf Werder Bremen. In der zweiten Liga siegte Nürnberg mit 4:1 gegen Bielefeld. Kaiserslautern spielt am Mittag in Hamburg gegen St. Pauli. SWR Nachrichten, Redaktion Peter Mühlfeit. Und das Wetter in Baden-Württemberg und Rheinland-Pfalz. Heute gibt es einen Mix aus Sonne und Wolken. Die Temperaturen steigen auf 21 Grad in der Westeifel und bis 28 Grad im Breisgau. Es weht schwacher bis mäßiger, teils auffrischender Südwestwind. Am Abend und in der Nacht kann es Schauer und Gewitter geben. Morgen wird es dann leicht wechselhaft, später in Rheinland-Pfalz neue Schauer und am Dienstag insgesamt freundlicher. Es ist 8.04 Uhr.
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5: Weiter mit Michael Küster am Mikrofon. Zum 13. Sonntag nach Trinitatis gibt es heute zwei Kantaten von Georg Anton Bender und Christoph Graupner. Bender war ein böhmischer Kapellmeister und stammte aus einer aktiven Musikerfamilie. Allein für die Gotha-Hofkirche komponierte er fast 4 Kantatenjahrgänge, die 2012 wiederentdeckt wurden. Wir hören die Kantate Eilet, eilet, das Gesetz zu hören. Die Ausführenden sind Dorothee Mehls, Sopran, Britta Schwarz, Alt, Jörg Lindemann, Tenor, Klaus Mertens, Bass sowie das Telemann-Kammerorchester Michaelstein unter Leitung von Ludger Remis.

Das war die Kantate »Eilet, eilet, das Gesetz zu hören« von Georg Anton Bender mit Dorothee Miel, Sopran, Britta Schwarz, Alt, Jörn Lindemann, Tenor, Klaus Mertens, Bass und dem Telemann-Kammerorchester Michaelstein unter Leitung von Ludger Remy. Die folgende Kantate stammt von Christoph Graupner, Hofkapellmeister in Darmstadt. Er hätte fast das Amt des Thomaskantors in Leipzig übernommen, hätte ihn denn sein Dienst hier gehen lassen und wäre da nicht ein gewisser Johann Sebastian Bach gewesen. Von Graupner jetzt die Kantate »Zähle meine Flucht« mit Klaus Mertens und der Academia Daniel unter Leitung von Charles Adel.

Das war die Kantate »Zähle meine Flucht« von Christoph Graupner. Klaus Mertens wurde begleitet von der Academia Daniel unter Leitung von Chalif Adel.

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1: Wenn ich Ihnen, die hier gerade zuhören, im Supermarkt versehentlich auf den Fuß treten würde, würden Sie vermutlich Au sagen. Egal, wo das auf der Welt passieren würde. Praktisch überall auf der Welt wäre die Antwort einer Person Au, A oder Ei. Das ist eine sogenannte Sprachuniversalie, also eine Gemeinsamkeit, die fast alle Sprachen verbindet, auch wenn sie gar nicht zur selben Sprachfamilie gehören. Ich bin Julia Nestlen und was wir durch solche Sprachuniversalien über unsere Sprache lernen, darüber spreche ich mit dem Linguisten Johann Matthias List. Er hat vergleichende Sprachwissenschaften studiert, aber auch Russistik und Sinologie, ist also durchaus sprachbewandert und Sprachvergleiche sind auch sein Forschungsgebiet als Professor an der Uni Passau. Hallo!
2: Hallo!
1: Ich habe es ja gerade schon gesagt, Au als Reaktion auf Schmerz, den laut machen Menschen auf der Welt eigentlich überall. Das ist also so eine Sprachuniversalie. Überraschend ist das aber jetzt eigentlich ja weniger. Das ist ja einfach der Laut, der rauskommt, wenn der Mund aufgeht, oder?
2: Definitiv. Wir haben ja einen Artikulationsapparat, in dem unterscheiden wir uns ja nicht. Also wenn wir von gesprochenen Sprachen reden, dann haben wir nur die eine Möglichkeit, unseren Mund zu öffnen und zu sprechen. Und das führt zu einer ganzen Menge an Lauten, die einfach in allen Sprachen dann eben wiederkehren. Man geht sogar davon aus, jede gesprochene Sprache wird den Laut A aufweisen. Also ein A kommt da irgendwo immer vor.
1: Gibt es denn da so Laute, die wirklich nur ganz wenige Sprachen machen? Manche Sprachen benutzen so Klicklaute beispielsweise, oder?
2: Ja, die würde ich jetzt gerne vorsprechen können, aber ich kann das eben tatsächlich nicht. Es ist immer wieder spannend, das zu hören, wenn die Leute dann eben so einen Schnalz einbauen in die Sprache. Aber im Deutschen haben wir einen Laut, der sehr selten ist, das ist das Pf.
1: Ah.
2: Also beim Apfel, das kommt in den Sprachen der Welt tatsächlich sehr, sehr selten vor. Auch wenn man sich das vielleicht nicht vorstellen kann, weil es uns selber so geläufig vorkommt. Aber ich habe jetzt auch bisher nicht gemerkt, dass Menschen das schwer zu lernen finden, die Deutsch als Zweitsprache lernen, aber es ist tatsächlich ein sehr seltener Laut.
1: Ach, so besonders sind wir also mit unserer Sprache. Also wir halten fest, unser Artikulationsapparat, also der Mund und der Kehlkopf und alles, was uns da so gegeben ist mit den Lippen, das bestimmt determiniert irgendwie, was für Laute wir geben können. Gucken wir uns auch mal noch weitere Beispiele an. So Mama, Papa ist wahrscheinlich auch noch so eins.
2: Ja, genau, weil wenn wir den Mund schließen und ihn dann eben aufmachen, dann sind solche nasalen Laute wie M eigentlich eben auch das Erste, was man artikuliert. Das lernen Babys auch schon sehr früh, das kann man beobachten. Die fangen ja schon teilweise mit 5, 6 Monaten an, dann eben so zu brabbeln. Mhm. Und da ist ganz sicher irgend so ein Bab, Bab, Bab, Bab, Bab oder ein Mam, Mam, Mam, Mam, Mam dabei. Ich denke mal, dass es dann eben so anfängt, dass die Eltern dann ganz begeistert sagen, oh, er hat was gesagt. Und wenn es dann eben passt, dass es der Name der Mutter ist oder der Name des Vaters, ja, freut man sich umso mehr. Und dadurch hat sich das dann so eingespielt in sehr vielen Sprachen der Welt.
1: Also Ma, A haben wir jetzt. Was gibt es denn noch so an so Artikulationsgemeinsamkeiten, sage ich jetzt mal?
2: Also diese nasalen Laute, M, N, fast jede Sprache weist den auf. Da könnte man jetzt eben für universale Klassen dann eben sprechen. Wobei es wird diskutiert, es gibt dann immer wieder Ausnahmen. Wenn man jetzt eben ja, 20 Linguisten im Raum hat und man stellt eine Universalie auf, dann gibt es wahrscheinlich 40 Widersprüche, weil das dann nochmal differenzierter gesehen wird und man muss eben einfach schauen. Aber die Tendenzen sind in der Hinsicht dann eben relativ klar. Ich denke, bei den Lauten ist zum Beispiel auch das I und U sind dann eben schon eher häufiger und O und E wären dann schon etwas, vielleicht dann eher was Besonderes. Das kann man eben auch sehen. Das E, wie wir es sprechen im Deutschen, ist zum Beispiel, taucht jetzt gar nicht unbedingt mal in so vielen von unseren Nachbarsprachen dann direkt auf. Also im Spanischen wäre es dann schon eher ein Ä. Und also richtiges, dieses geschlossene E, das sprechen wir dann eben doch dann eher im Deutschen dann eher aus.
1: Das ist dieses T und Erde E, ne? Dieses geschlossene.
2: Ja.
1: Aber gucken wir doch nochmal auf die Mama. Sie sagen jetzt, es gibt immer Ausnahmen. Haben Sie dann direkt so eine Sprache im Kopf, die nicht Mama benutzt?
2: Bei den Sprachen, die nicht Mama benutzen, habe ich jetzt selber Schwierigkeiten. Ja. Dann eben, das hängt auch davon ab, von welcher Ähnlichkeit man ansetzt. Ah. Jetzt, wir haben das natürlich dann eben bei den Sprachen für Vater, hat man ja dann eben häufig Tata als Alternative. Mhm. Ich glaube, das ist auch im Türkischen so, aber das kann ich jetzt, ich spreche das ja eben nicht, aber das heißt, da kann ich jetzt nichts direkt zu sagen. Auch unser Vater im Deutschen war ja ursprünglich ein Pater im Indogermanischen, ganz, ganz lange zurückliegend. Also hatte das tatsächlich dieses Paar-Element drin, das es dann aber mit der Zeit verloren hat, weil die Sprache hat sich gewandelt und aus dem P wurde dann ein F. Und das ist dann das, was man auch sehen kann, was passiert, dass dann die Laute mit der Zeit verloren gehen. Im Chinesischen ist das Wort für Mama auch nicht mit A, sondern mit, das eigentlich das Normale für Mutter ist dann wie bei uns auch mit Mu, wäre dann die Silbe Mu. Der Vokal kann sich mit der Zeit ändern und das Universale geht dann eben verloren. Aber es bleibt eben noch erhalten, weil man diese Kinderwörter noch beibehält und die dann da nebenbei benutzt.
1: Lassen Sie uns mal ein paar Grundlagen vielleicht klären zu Sprachen. Wie viele Sprachen gibt es denn überhaupt? Ich lese immer wieder 5000 mal auch 8000. Das scheint ja sehr schwierig zu sein.
2: Also die Datenbank, die jetzt Kollegen und Kolleginnen, die ich jetzt auch direkt kenne, mit denen ich auch zusammenarbeite, betreuen, listet so ungefähr 7500. Da habe ich mir jetzt letztens auch nochmal angeguckt. Ich habe natürlich jetzt überhaupt nicht alle Sprachen jetzt verifizieren können. Aber ich denke mal, das ist so eine ganz gute Zahl, mit der man einigermaßen arbeiten kann. Das sind auch Sprachen, von denen wir ausgehen, dass sie noch gesprochen werden und zu denen wir eben jetzt Quellen haben in Form von Grammatiken oder Wörterbüchern oder kleinen Wortlisten. Es kann natürlich gut sein, dass wenn man diese mal wirklich systematisch durchsichten würde, aber dazu müsste man ein Langzeitforschungsprojekt haben, in dem man wirklich Menschen hinsetzt, die jedes Buch angucken. Ich würde das jetzt nicht von KI machen lassen. Dann könnte man vielleicht schon sich die Zahl noch mal um ein paar hundert nach oben oder unten verschieben. Wobei natürlich dann wir uns fragen müssen, was ist eigentlich eine Sprache? Mhm. Ist jetzt Norwegisch eine Sprache? Ist Schwedisch eine Sprache? Ist Chinesisch an sich eine Sprache? Oder meinen wir jetzt damit nur das Mandarin-Chinesische, was wohl von den meisten Menschen in China als Sprache gesprochen wird, um zu kommunizieren? Das sind alles natürlich sehr schwierige Fragen da.
1: Auf die Rolle oder die Möglichkeit mit KI kommen wir später noch, wenn wir mal über Ihre Methodik auch sprechen. Aber Sie haben es gerade schon angesprochen, ob jetzt Norwegisch eine eigene Sprache ist. Was sind denn so Regeln, dass man sagt, das ist jetzt eine Sprache und das ist ein Dialekt?
2: In der Linguistik halten wir uns eigentlich zurück. Wir haben gesagt, wir umgehen das Problem. Wir reden nicht mehr von Sprachen, sondern nur noch von Sprachvarietäten. Aha. Das erlaubt uns dann, von der bayerischen Varietät zu sprechen, von dem Standarddeutschen. Das sagen wir dann immer vorweg oder tun es in eine Fußnote rein und damit haben wir das Problem umgangen. Dann kommt keiner und wird uns jetzt anklagen, dass wir nicht genau wissen, was der Unterschied zwischen Dialekt und Sprache ist. Mhm. Im normalen Umgang miteinander ist es so, dass wir natürlich vor allem das als Sprache akzeptieren, was eine politische, wahrscheinlich eben gedruckte Bücher oder Sachen, die dahinter stehen. Das heißt, wir müssen irgendwie einen institutionellen Aspekt davon haben. Deshalb sagt man auch, eine Sprache ist ein Dialekt mit einer Armee. Das hat Weinreich, ein berühmter Linguist, in den 50ern, glaube ich, gesagt. Und diese Idee von dem Aspekt zeigt, dass Sprache vor allem eben auch von Menschen direkt definiert wird. Teilweise wird Sprache definiert politisch, um sich abzugrenzen von anderen Menschen, teilweise um bestimmte Gruppen innerhalb einer Bevölkerung eine Identität dahin zu schaffen. Also da wir als Linguistinnen und Linguisten ja Sprache beobachten, können wir selber nicht in die Definition eingreifen dessen, was wir beobachten, was damit gemacht wird. Und das macht es so schwer für uns, das zu definieren.
1: Gerade wenn Sie sagen, politische Definition, gerade auf dem Balkan sieht man das ja auch. Die sind ja relativ ähnlich, würde ich jetzt mal behaupten, haben aber alle eine eigene Bezeichnung, weil man natürlich den verschiedenen Menschen dort verschiedene Identitäten auch gewähren möchte, oder?
2: Ja, und in Amerika spricht man jetzt nur noch Englisch seit kurzem. Das ist ja dann eben auch eine Sache, die wir da eben beobachten können. Nein, aber es hängt eben wirklich. Und wir können aber auch daran sehen, an diesem Dekret, dass jetzt eben Englisch die einzige Sprache sei, die gesprochen wird, wenn ich das jetzt richtig wiedergebe, was Donald Trump da gesagt hat. Aber in solchen Fällen kann man eben sich auch klar machen, was für ein Zündstoff dahinter steckt und wie sehr die Emotionen durcheinander gehen, wenn man darum redet, welche Sprache man spricht. Es gibt immer wieder Artikel, die versuchen zu sagen, wir können es objektiv feststellen. Aber ich würde sagen, objektiv können wir es eigentlich nicht feststellen. Wir müssen eher den Menschen folgen, was sie definieren, was sich dann auch herausentwickelt. Denn wenn Menschen der Meinung sind, dass sie unterschiedliche Sprachen sprechen, kann es sehr gut sein, dass wir in 100 Jahren wieder vorbeigucken, wenn wir so lange leben oder eben Kollegen und Kolleginnen von uns und merken, dass die Sprachen wirklich unterschiedlich geworden sind. Mhm. Das heißt, Menschen können dadurch natürlich auch selber diesen Sprachen einen Dreh geben, selbst wenn sie den Sprachwandel direkt kaum kontrollieren können.
1: Schauen wir kurz auf die Sprachfamilien, die habe ich auch schon kurz angesprochen. Deutsch gehört ja zu den indoeuropäischen Sprachfamilien. Es gibt andere große, Sino-Tibetisch, meine ich, Niger-Kongo, Türkisch. Kann man denn dann bei Gemeinsamkeit zwischen den indoeuropäischen Sprachen zum Beispiel überhaupt von Universalien sprechen oder muss das wirklich dann weltumgreifend gelten, so ein gleicher Laut?
2: Wir würden über Sprachfamilien argumentieren und wir sprechen von ungefähr 300 Sprachfamilien plus wahrscheinlich noch 90 Sprachen, die gar nicht zugeordnet werden konnten. Das könnte auch nach einer anderen Klassifikation 500 sein oder wenn wir plötzlich rausfinden, dass die doch zusammengehören, weil es da dann eben Dispute darüber gibt, dass es dann eben ein paar weniger werden. Aber ich denke, mit so der Zahl 300 fährt man ganz gut. Und wenn wir das natürlich überlegen, bei so einem universalen Aspekt würden wir schon argumentieren, dass das in so 4, 5 Familien auftauchen sollte. Damit wir sagen, das hat eine universale Tendenz. Mhm. Vor allem auch am besten auf unterschiedlichen Kontinenten und basierend auf Sprachdaten, von denen wir wissen, dass keine Entlehnung eingekommen ist, vor allem neuere Entlehnung. Weil wenn wir jetzt solche Wörter, moderne Wörter benutzen, dann würden die natürlich alle überall gleich klingen. Dann wäre das natürlich einfach zu sagen, ah, das ist universell. iPhone ist universell, aber das ist natürlich nicht das, was wir damit meinen.
1: Verstehe. Ja, was sind denn so Einhornsprachen, die irgendwie gar nicht so richtig irgendwo dazugehören wollen? Baskisch?
2: Baskisch auf jeden Fall. Eine der Sprachen, die ganz viele Menschen immer wieder fasziniert hat. Es gibt neuere Studien, die sagen, dass Baskisch zum Indogermanischen gehört, zum Indoeuropäischen. Da gibt es ja die beiden Bezeichnungen dafür. Es gibt eben neuere Studien, die meinen, das nachweisen zu können. Ich bin da noch skeptisch. Ich bin aber auch eigentlich meistens halte ich mich so weit zurück. Ich lasse die Leute gerne diese Untersuchung machen. Ich bin fasziniert, wenn Kolleginnen und Kollegen mit neuen Theorien auftauchen und sie dann eben auch verteidigen. Aber ich habe jetzt eben so oft gemerkt, dass die Sachen hin und her gegangen sind in den Diskussionen, dass man ein bisschen vorsichtig sein muss, bevor sich das dann wirklich bei allen durchsetzt als Ansicht, so als communis opinio, wie man dann sagen würde. Baskisch ist aber auf jeden Fall ganz, ganz klar ein Isolat in Europa, den wir haben. Wenn wir dann weiter gucken, ich hatte sehr faszinierende Studien gelesen zu einer Sprache, die heißt Kusunda, die wird in Indien gesprochen. Und da ist es einem Kollegen gelungen, die letzten beiden sprechenden Personen ausfindig zu machen und die dann eben nochmal zu überreden, Aufnahmen doch zu machen mit der Sprache. Wobei sich bei den beiden Personen, waren eben auch 30, 40 Jahre Unterschied im Alter, dann die Sprache schon wieder unterschieden hat. Aber das heißt, man hat jetzt wirklich so die letzten Sprecher jetzt eben interviewt und wird jetzt wahrscheinlich junge, geduldige Linguistinnen und Linguisten brauchen, die dieses Material dann versuchen nochmal zu analysieren. Man weiß aber nicht, wo die herkommt bei der Sprache. Und genetisch scheint es auch so zu sein, dass dieses Kusunda relativ isoliert ist, also von der Genetik der Menschen her.
1: Wie sortieren wir denn Gebärdensprachen in das Ganze ein? Die gibt es ja auch. Das ist ja auch eine Sprache.
2: Genau, man sollte deshalb auch immer aufpassen, wenn man solche Sachen sagt, wie jede Sprache hat ein Vokal. Das stimmt nicht, denn es gibt ja auch vollwertige Gebärdensprachen, bei denen wir eben auch sagen würden, das sind menschliche Sprachen, die haben ihr komplette Recht, und auch so gesprochen zu werden. Deshalb sind solche Aussagen wie Englisch ist die einzige Sprache, die gesprochen wird, auch ein bisschen problematisch zu sehen, weil man eben Menschen, die gar nicht Englisch sprechen können, ausschließt. Aber das ist ja ohnehin eine Debatte, die derzeit eben sehr stark stattfindet, mit wie viel man jetzt eben der Diversität der Menschen dann eben gerecht wird oder inwiefern man das alles eben bewusst ignoriert. Aber bei Gebärdensprachen ist es tatsächlich so, dass die sich auf eine besondere Art entwickeln. Denn Gebärdensprachen werden natürlich nur von Menschen gesprochen, die jetzt primär erstmal nicht hören können und können entsprechend nicht sich so grundlegend weiterverbreiten. In ihrer Entwicklung passen sie sich ein bisschen an die Grundsprache, die gesprochen wird in den Ländern an und haben dadurch auch dann eben teilweise immer spezielle Möglichkeiten, die Fingeralphabete beispielsweise, um Wörter aus der gesprochenen Sprache direkt einzubauen, damit die Kommunikation dann aufrechterhalten wird, was dann zu interessanten Phänomenen führt.
1: Ja, Gebärdensprachen basieren ja auch teilweise einfach darauf, dass ein Symbol, was man dann zeigt, auch dem ähnelt, was man sieht.
2: Wir würden ja von Ikonizität sprechen. Mhm. In der Linguistik haben wir viele von solchen schönen Wörtern, weil es eben ikonisch ist, also eben das eben abbildet direkt.
1: Und in der gesprochenen Sprache gibt es ja auch so Lautsymbolismus, wenn ich jetzt das richtig benutze, zum Beispiel das Kikeriki ist ja auch etwas, was in vielen Sprachen ähnlich, also der Laut, den der Hahn macht, dann beschrieben wird. Ist das ein Beispiel dafür?
2: Ja, auf jeden Fall. Wir haben Kikeriki, dann Kukeriku im Russischen. Da gibt es dann teilweise, jetzt im Chinesischen habe ich es leider jetzt nicht im Kopf, was es da eben genau heißt. Es kann sich dann manchmal auch sehr radikal unterscheiden. Und ich glaube, es hängt auch immer von Tierlaut zu Tierlaut dann eben Unterschiede. Das wäre auf jeden Fall ein Punkt, wo wir von Universalien wahrscheinlich, also meiner Meinung nach, schon sprechen können. Und das Universelle ist eben das, wie wir den Laut des Tieres wahrnehmen und dass diese Tiere sehr, sehr eindeutige Laute von sich geben. Und ich glaube, je nachdem, welches Tier man sich anschaut, desto mehr wird man auch merken, dass es dann doch ein bisschen unterschiedlich vielleicht wahrgenommen wird. Der Hund macht Gaff auf Russisch, finden wir vielleicht auch klar, und auf Deutsch Wow, auf Chinesisch Wang Wang. Das heißt, da haben wir eben schon auch dann wieder einzelne Unterschiede, wobei uns wahrscheinlich allen klar ist, dass alle drei Laute irgendwie vielleicht auch funktionieren. Vielleicht das Wang am wenigsten, aber das Gaff ist genauso gut wie das Wow. Ich denke, es wäre schön, eine riesige Studie zu haben zu allen diesen Tiergeräuschen in der Welt, aber das gibt es leider jetzt eben nur rudimentär.
1: Was sind denn noch so Beispiele für, jetzt sind wir bei Lautsymbolismus, wenn wir über Universalien sprechen?
2: Ja, bei den Lautsymbolismus gibt es ja diese Annahme, das ist dieser Kiki-Koko-Effekt, dass man Untersuchungen auch gemacht hat, psycholinguistische Untersuchungen, dass man Menschen Objekte gezeigt hat und sie sollten denen neue Namen geben und hat ihnen da die Möglichkeit gegeben, Wörter mit I zu nehmen oder Wörter mit O. Und was eben dann eben rausgekommen ist, war dann immer dieses Makro-Mikro-Phänomen. Also alles, was mit I war, ist dann anscheinend von Menschen über Kulturen und über Sprachen hinweg gerne mit als klein bezeichnet, während man das, was eben mit O dann eben läuft und mit A als groß bezeichnet wird. Das heißt, man hat da eben dann diesen Lautsymbolismus, den man jetzt aber gar nicht mal direkt daraus erklären kann, weil man kann ja nicht sagen, etwas Kleines sieht aus wie ein I, sondern es ist wohl wirklich eher, dass man vielleicht die Mundöffnung klein ist, dass das was Nachahmendes ist oder dass es irgendwas von unserem Neurologischen aus her ist, dass wir das als Menschen so machen. Das ist mir selber noch nicht so ganz klar geworden, was da überhaupt Verklärungsansätze gibt. Aber dieser Effekt scheint wirklich immer von Studie zu Studie bestätigt werden zu können.
1: Oder auch das R für rau beispielsweise kommt auch in vielen Sprachen, die etwas Raues bezeichnen, vor, habe ich gelesen.
2: Ja, diese Studie ist auch sogar relativ neu. Die ist jetzt ja eben, ich glaube, 3-4 Jahre alt. Ich hatte die damals auch begutachtet, sogar in der ersten Version. Und der Effekt scheint auch stabil zu sein. Es ist jetzt eine neue Diskussion in Arbeit von den gleichen Kolleginnen und Kollegen, die erste Studie schon geschrieben hatten, mit anderen Leuten, die jetzt eben noch dazugekommen sind und die Daten weiter analysieren. Es scheint so zu sein, dass dieses Rau überall mit einem R-Laut ausgesprochen wird, wobei noch diskutiert wird, was das für einer ist, weil unser deutsches R ist ja anders als das spanische R. Mhm. Aber ich denke, es geht wahrscheinlich wirklich um diese, dass der Laut nachgeahmt wird von dieser rauen Oberfläche, über die man vielleicht drüber kratzt. Und es wird dann eben zusammen dann mit dem glatt, was bei uns im Deutschen nicht so passt, auch mit dem Englischen smooth verglichen. Und da taucht eben dieses R gar nicht auf.
1: Stimmt, im Spanischen ist es bruto. Das ist ja auch ein schönes rollendes, raues R in dem Wort für rau drin. Gibt es denn auch so etwas wie grammatikalische Universalien? Dass man sagt, in der Grammatik zum Beispiel jede Sprache der Welt kennt Prädikate?
2: Ja, ich denke, es gibt schon eine ganze Menge von grammatischen Universalien. Wir würden wahrscheinlich davon ausgehen, dass es sowas wie Subjekt, Objekt und Verb schon wirklich in fast allen Sprachen gibt. Zum Beispiel Kasus ist nicht universell. Also das, was uns im Lateinunterricht eben wirklich immer gequält hat, kann man umgehen, indem man einfach Chinesisch lernt. Da gibt es keinen Kasus. Da gibt es aber andere Sachen, die einen quälen. Aber das heißt eben, diese allgemeinen grammatischen Kategorien kann man doch immer wieder finden. Und im Detail zeigt sich dann der Unterschied. Also sowas Adjektivisches kann man wahrscheinlich auch fast in allen Sprachen finden, dass man eben irgendwie Qualitäten bestimmten Objekten zuschreiben möchte. Also es wird manchmal eben zum Beispiel was Adjektivisches auch als verbal ausgedrückt. Das ist dann das Rotsein. Dann würde man vielleicht sagen, das Glas rötet. Mhm. Und nicht das Glas ist rot, wie wir das dann eben bei uns gewohnt sind, dass wir das auf diese Art aufteilen. Aber das sind dann eher die Details. Die großen Universalien, denke ich, von sowas wie Subjekt, Objekt, Prädikat sind auf jeden Fall auszumachen.
1: Wie groß würden Sie denn sagen, ist bei diesem ganzen Sprachvergleichen der Erkenntnisgrad wirklich oder wie viel ist auch einfach Zufall?
2: Oh ja, das ist natürlich auch eine interessante Frage. Es gibt immer wieder zufällige Sachen, die dann auftauchen und die man dann feststellt. Also jetzt in den Worten haben wir Theos im Griechischen, im Altgriechischen, Theos im modernen Griechischen dann und dann im Spanischen Dios. Klingt ja eben schon sehr ähnlich, ist aber nicht verwandt. Mhm. Je weiter man zurückgeht, desto mehr unterschiedlich wird es klingen. Im ganz, ganz uralten Griechischen, das nur in dieser Schriftlinie B bezeugt ist, da heißt es dann Tessos. Und im ganz alten Sanskrit, auf das Spanische dann in dem Fall dann zurückgehen würde, über das Lateinische, dann hätten wir Deivos. Das heißt, da haben wir keine Ähnlichkeit dann eben mehr dazwischen. Wir können also uns leicht dann eben irren und sagen, ach, das ist universal und das haben alle Sprachen und dann ist es. Deshalb werden solche Sachen wie dieser Rau und Effekt auch so viel diskutiert, weil die Leute dann eben doch immer wieder unsicher sind, ob das wirklich etwas Zufälliges ist. Weil wenn man so Statistiken lange genug durchguckt, kann man da vielleicht immer so eine Korrelation finden. Und das macht es dann natürlich auch ein bisschen schwierig. Der Zufall selber spielt immer eine Rolle, wobei bei diesen großen Sachen, die wir jetzt bisher auch diskutiert haben, ich denke, es meistens dann eben doch schon einigermaßen gesicherte Kenntnisse gibt. Es ist eben auch so, dass wir jetzt nicht zufällig die Laute auswählen, mit denen wir eine Sprache sprechen können, sondern dass sie determiniert sind. Und dieses Determinierte, es ist gebunden an unseren Körper, an unseren Geist, unser Gehirn, an unseren Sprechapparat oder an unseren Gebärdeapparat, also unsere Hände, wenn wir von Gebärdensprachen sprechen, das ändert sich ja nicht. Das ist uns eben einfach schon gegeben und dadurch haben wir eben diese Ähnlichkeiten zwischen den Sprachen auch viel.
1: Wie schaut denn Ihre Methodik genau aus? Sie haben vorhin schon beschrieben, dass es ganz viele Studierende oder Forschende braucht, die dann so eine Sprache sich wirklich genau angucken oder die Bücher lesen. Wie vergleichen Sie das? Also muss wirklich alles, was man da hört, wirklich in so eine Lautschrift umgesetzt werden und es gibt einen unglaublich großen Datensatz?
2: Also meiner Meinung nach ja schon. Ich würde mir ja wünschen, dass alles in Lautschrift gesetzt wird. Wobei bei der Lautschrift gibt es dann immer wieder Varianten von Linguistin zu Linguist, die dann eben sehr schwer dann eben auch dann zu entziffern sind oder eben anzupassen, weil die Leute sich das mit der Zeit angewöhnen. Es gibt da einfach keine richtigen Standards. Deshalb arbeiten wir viel auch an der Standardisierung von den Daten. Das nennen wir auch Retro-Standardisierung. Die Daten wurden veröffentlicht und wir versuchen sie so zu machen, dass man jetzt wirklich sagen kann, jetzt gehen wir auf die Datenbank und jetzt geben wir alle Wörter für smooth, die wir dann auf Englisch dann angucken können, alle Sprachen, wo wir Wörter für smooth haben und schauen uns die in Lautschrift an. Und jetzt schauen wir uns alle Wörter für, was war das andere dann eben, das raue dann eben für rough und schauen uns die an. Das heißt, wir versuchen genau daran zu arbeiten, dass der erste Schritt, die Standardisierung es möglich macht, diese Vergleiche eben schneller durchzuführen. Man kann sagen, dass diese rau-weich-Studie eben auch dadurch, dass wir eben diese Daten überhaupt zur Verfügung gestellt haben, ermöglicht wurde. Und das ist also ein erster Schritt. Und der zweite Schritt ist, dass wir die Methoden entwickeln, mit denen wir die Daten dann eben analysieren und vergleichen können. Also zum Beispiel die Laute automatisch, da übernehmen wir viele Methoden aus der Bioinformatik, wo man ja eben Gensequenzen schon lange mit bestimmten Methoden, die nennen sich Sequenzalinierung, vergleicht. Das haben wir jetzt in verschiedenen Fällen dann eben versucht, auf die Sprachen zu adaptieren, auf die Lautsequenzen, von denen wir dann eben sprechen. Wobei es da schon Unterschiede gibt. Die Gensequenzen sind Kilometer lang, also eben tausende von Symbolen, von jetzt DNA-Bausteinen, die eben aneinandergereiht werden. Und bei den Wörtern haben wir dann eben einfach manchmal vielleicht maximal 10 Laute, die aneinandergereiht sind. Das heißt, wir müssen da die Methoden entsprechend anpassen. Aber generell nehmen wir Inspiration von der Bioinformatik, Inspiration aus der Computer Science, also Computerwissenschaft generell, und versuchen diese dann eben anzuwenden, um die Sprachen dann systematisch zu untersuchen auf bestimmte Ähnlichkeiten.
1: Und Sie sind aber KI gegenüber oder maschinellem Lernen gegenüber kritisch eingestellt dabei?
2: Also maschinelles Lernen benutzen wir selbst. Maschinelles Lernen heißt ja eben, dass wir einen Datensatz haben und den dann beibringen, basierend auf den Daten, die wir annotiert haben, jetzt die Annotation durchzuführen. Dem bin ich ganz positiv gegenüber eingestellt, weil es uns ja auch eben Zeit erspart. Was ich jetzt überhaupt nicht verfolge, ist dieses, ich mache so ein Prompt-Engineering und rede mit ChatGPT und lasse ChatGPT das Ganze machen, weil wir da eben auch schon gemerkt haben, dass die Verwerfungen recht groß werden können oder relativ schnell. Das heißt, da ist eben unser Ansatz eher, dass wir sagen, wir brauchen wirklich gesicherte, ganz, ich würde das gezielte Lösungen nennen und nicht diese, jetzt habe ich ein Sprachmodell geschaffen, in dem ich das ganze Internet leer gesaugt habe, ohne die Leute zu fragen, wegen Copyright-Fragen und dabei eben sehr viel auch zerstöre, muss man ja wirklich so sagen, bei dem Big Tech, was da im Moment geschieht. Und jetzt werde ich diese ganzen Informationen nutzen, um alle Fragen der Welt zu beantworten. Also da bin ich aber auch wirklich skeptisch, dass das uns nicht dann doch noch eher bald auf die Füße fallen wird.
1: Aber beschreiben Sie doch nochmal, wie Sie da wirklich rangehen. Also Sie haben dann Sprachaufnahmen beispielsweise von Personen, Sie haben Bücher, helfen die Ihnen dabei auch? Und wie werden die dann zugänglich gemacht, dass die überhaupt in eine Datenbank reingehen können?
2: Also es ist ja immer wieder interessant, wenn man den Menschen zuguckt, wie sie kochen. Also wenn man im Restaurant sitzt und plötzlich merkt, was dann eben gemacht wird. Es ist eigentlich wirklich sehr viel weniger spektakulär, als man sich das dann eben vorstellen mag. Wir haben teilweise Untersuchungen zur Grammatik, die wir gerade angesprochen haben. Subjekt, Prädikat, Objekt. Die bestehen darin, dass man möglichst viele studentische Hilfskräfte benutzt. Das mache ich ja selber nicht, weil ich solche Studien nicht ganz so interessant finde, dann eben auch, die dann aber eben die Bücher durchgehen und in der Grammatik gucken, was die dazu schreiben. Das heißt, wir haben jetzt eben Menschen, die die Bücher interpretieren und dann eben indirekt das Ganze in eine Tabelle schreiben. Also sie sagen da eben, Sprache hat Subjekt, Objekt, Verb, Struktur und nicht Subjekt, Verb, Objekt. Mhm. Und diese Daten werden dann eben gemacht. Teilweise muss man dann mehrere Leute gleichzeitig arbeiten lassen, um zu schauen, ob die zum gleichen Ergebnis kommen. Also es kann auch dann mal sehr viel menscheln bei diesen Studien. Was wir eben noch alternativ machen ist, wo wir eben mehr Substanz haben bei der Untersuchung dann eben auch, weil auch nicht so viel dazwischen ist, also nicht so viel Beschreibung, sind diese Wortlisten aus Wörterbüchern. Weil bei den Wörterbüchern hat man, dass die Leute eben sagen, das Wort so und so wird mit dieser Lautfolge ausgedrückt und das können wir dann sehr viel einfacher und in größerem Stil dann eben umwandeln in unsere Datenbanken.
1: Sie haben jetzt schon angesprochen, Zufall ist irgendwie ein Teil der Forschung, es menschelt sehr. Wo sind denn so die großen Schwierigkeiten, über die man eigentlich vielleicht auch nicht so gerne spricht bei Ihnen in der Forschung?
2: Es gibt oftmals Schwierigkeiten. Wir haben ja gerade über rau und glatt oder rau und weich gesprochen als Wörter. Dann wäre ja schon einfach nur die Frage, was ist denn jetzt eigentlich die Übersetzung in einer anderen Sprache? Das heißt eben, was ist das Wort für rau? Vielleicht gibt es ja gar keinen Ausdruck dafür. Ich habe einmal eine Studie gemacht zum Sino-Tibetischen. Da wollten wir das Wort für Mücke untersuchen, weil wir dachten, dass es uns hilft, um was über die Vergangenheit der Sprachen rauszufinden. Dann habe ich den einen Kollegen gefragt, der zu den Sprachen gearbeitet hat, im Himalaya, meinte, Entschuldigung, aber da gibt es keine Mücken, weil in der Höhe leben die nicht.
1: Klar, ja.
2: Und das heißt eben, das ist ein riesiges Problem, dass je weiter wir gehen, je weiter wir wirklich feststellen wollen, dass wir sagen, wir wollen den gleichen Daten haben für alle Sprachen der Welt, desto mehr merken wir eben einfach, dass es sich wirklich reduziert auf einige hundert Items, die wir dann vielleicht haben. 100, vielleicht 300 Wörter, Konzepte, die wir dann eben versprachlichen können. Und selbst da werden wir Lücken haben in den einzelnen Sprachen der Welt. Das ist eben eigentlich schon das riesige Problem. Und darüber redet man tatsächlich nicht so gern. Es wird immer wieder darüber diskutiert. Und es gibt dann das eine Camp, die sagen, da mache ich die Arbeit doch erst gar nicht. Und es gibt das Camp, wie bei Leuten wie mir, die sagen, ja, aber dann lass uns doch feststellen, wo die Lücken liegen, damit wir das eben vielleicht einfach quantifizieren können auch.
1: Was machen wir denn jetzt mit den Erkenntnissen auch Ihrer sprachvergleichenden Forschung? Ich meine, die Sprachfamilien, die werden ja oft als Baum beispielsweise dargestellt. Wir haben vorhin über sie gesprochen mit so Verästelungen. Jetzt könnte man meinen, okay, wenn wir so Universalien finden, ist das ein Hinweis darauf, dass es am Anfang tatsächlich einen Stamm und eine Universalsprache gab?
2: Die Société de Linguistique de Paris, also die Vereinigung für Linguisten in Paris, hat 1876 ein Statuten herausgegeben und hat da festgestellt, dass sie nicht über Ursprachen spekulieren werden. Und viele Menschen, die Linguistik betreiben, halten sich bis heute daran. Es ist sozusagen wie ein Wir-forschen-da-nicht-drüber-Agreement, das zwischen den Leuten dann besteht, eine Selbstzensur, weil es so spekulativ geworden ist. Also das, wenn man sich die ganzen Sprachursprungstheorien, die vor 200 Jahren dann eben geäußert wurden, ich glaube sogar Johann Gottlob Herder war auch dann beteiligt, der meinte, die Menschen sind singend durch die Wälder gegangen und dadurch haben sie dann eben angefangen, der Fluss war der Säusler und haben alle Sachen lautmalerisch benannt. Also da gibt es verschiedenste Spekulationen, die da gemacht wurden, dann ist es schon sehr abstrus, was man da empfinden kann. Ist vielleicht manchmal auch unterhaltsam, aber auf jeden Fall nicht unbedingt so wissenschaftlich. Ein anderes Problem mit der Ursprache ist, dass wir mit den Sprachen selber diese Wortvergleiche reichen so 20.000 Jahre maximal zurück. Danach finden wir einfach nichts mehr, auch weil wir gar nicht wissen, welche Konzepte die damals überhaupt ausgedrückt haben, weil wir ja nicht genau wissen, wie der Alltag der Menschen ausgesehen hat. Und das könnten wir natürlich versuchen zu verbessern, aber eben mehr als die Körperteile, die vielleicht benannt wurden. Und wir wissen nicht mal welche, die inneren wahrscheinlich nicht, weil sie sich nicht aufgeschnitten haben, um die anzugucken. Das heißt eben, das wurde dann eben einfach nicht benannt. Kommen wir dann einfach irgendwann nicht mehr wirklich zurück. Aber wir wissen aber, Sprache wurde vor 100.000 Jahren schon gesprochen. Das heißt, wir haben mindestens 80.000 Jahre Lücke. Das heißt, wir haben hier einen Fall, wo wir es einfach nicht wissen können.
1: Das heißt, es kann sein, dass es eine Ursprache gab. Es kann aber auch sein, dass mehrere Menschen auf der Welt auf die Idee kamen, wir sprechen jetzt mal.
2: Genau, das ist das, Entschuldigung. Das ist genau so. Es kann einfach beides sein. Das Camp in der Linguistik, das unterstützt, dass es einmal entstanden ist, ist ein bisschen größer als das, das unterstützt, dass es mehrmals entstanden ist, muss ich dazu fairerweise sagen.
1: Okay, naja, gute Ideen können ja auch mehrere haben, wie wir wissen. Was versuchen Sie denn gerade noch mit Ihrer Forschung zu klären? Also was bleibt offen, woran arbeiten Sie?
2: Wir arbeiten im Moment an einem vom Europäischen Forschungsrat geförderten Projekt mit Phänomenen im Lexikon von Sprachen der Welt. Und was uns eigentlich umtreibt, ist die Frage, wie Wörter wiederverwendet werden, um neue Konzepte zu bilden. Es gibt ja solche Metaphern, die dann auch teilweise über Sprachen hinweg immer wieder sehr, sehr en vogue sind. Wir haben das zum Beispiel, wir sagen, heute vergleichen wir uns selbst mit dem Handy und sagen, oh, ich bin leer wie eine Batterie. Und haben da jetzt eben eine neue Möglichkeit, uns auszudrücken, dass wir erschöpft sind. Also das Erschöpfen ist ja auch irgendwie immer, es ist etwas raus. Aber dann wollen wir eben jetzt untersuchen, wie jetzt eben neue Konzepte, die manchmal ja gebraucht werden, wir müssen neue Sachen ausdrücken, wie die dann eben, bei Covid konnte man das auch schön beobachten, wie plötzlich neue Sachen, Mundschutz benannt werden mussten. Und dann kann man sehen, dass unterschiedlichste Wortformen gebildet werden, um jetzt darauf hinzuweisen, auf dieses Konzept, das plötzlich neu war, dass man sich was vor den Mund tut, eben um sich zu schützen dann da. Diese Idee, dass man neue Konzepte durch entstehende Wörter bildet, die wollen wir eben verfolgen. Aber jetzt eher bei so rudimentären Wörtern. Also es gibt sehr faszinierende Sachen. Es gibt sehr viele Sprachen, die zum Beispiel das Wort für Träne ausdrücken durch Augenwasser, was sehr klar ist. Also Augenwasser. Wir brauchen kein extra Wort dafür. Und wir finden dann aber auch raus, dass es so ein regionales Ding ist. In Südostasien scheint das eben sehr viel zu sein und wollen jetzt eben solche Phänomene eben aufdecken. Und ich nenne das dann Wortfamilien. Also ein Wort kann eine große Familie bilden, wenn wir das haben, dann eben im Stehen, im Deutschen Stehen, Gestanden, Aufstehen, Umstehen, Umstände, Umstandsmode. Also wir können ja eben das Ganze immer weiter fortsetzen. Es ist eine sehr große Wortfamilie, das, was aus Stehen entsteht.
1: Ja.
2: Und die Theorie, die wir eigentlich prüfen wollen, das ist eine Idee von meinem Doktorvater Hans Geißler, ist, wir wollen gucken, ob es vielleicht stimmt, dass diese Wörter, die besonders produktiv sind, um neue Wörter zu bilden, also stehen ist sehr produktiv, während sowas wie gucken vielleicht weniger produktiv ist. Ist schon noch ganz gut, aber hat eben weniger, was wir daraus machen können. Oder backen ist auch jetzt nicht so produktives Wort. Dass wir gucken wollen, welche das sind, ob die ähnlich sind über die Sprachen der Welt und was der Grund dafür ist. Die Theorie von Hans Geißler war, das sind die, die wir als Kinder früh lernen.
1: Aha.
2: Und warum? Weil jeder ist als kleines Baby aufgestanden und hingefallen. Also fallen und stehen ist so zentral für uns. Kann man bei Babys ja auch schon sehen, wie viel die hinfallen, selbst wenn sie noch gar nicht sprechen können. Das ist zentral, deshalb ist es wichtig und deshalb nehmen wir das, um die Welt damit zu beschreiben, mit diesen Erfahrungen.
1: Interessant, dass es dann doch irgendwie auf das, was uns unmittelbar gegeben ist, also einmal Artikulationsapparat, aber auch die Dinge, die wir an uns haben, Arme, Beine und so, dass es da eine ganz wichtige Grundlage ist für Ihre Forschung. Sie haben es ja vorhin schon gesagt, wir gucken, wenn wir ganz ins Altertum gucken, ne, haben wir vielleicht noch Bezeichnungen für Arme oder Organe und jetzt auch bei den, wie bewegt sich ein Kind im Raum, am Ende ist es doch das, was uns gegeben ist, was ein ganz großer Pfeiler unserer Sprache zu sein scheint.
2: Ja, und das möchte ich gerne versuchen nachzuprüfen. Also Hans Geißler hat das am Deutschen sehr schön aufgezeigt, aber das ist natürlich kein Universales. Wir wollen eben herausfinden, ist es universell, dass Stehen, beispielsweise Stehen und Fallen, wirklich wichtige Wörter sind und sehr produktiv in dem Sinne, indem sie zu neuen Wörtern Anlass geben.
1: Und ob es irgendwie da eine universale Erkenntnis zu geben könnte zu den Sprachen. Vielen Dank, Johann Matthies List, fürs Gespräch.
2: Dankeschön.
0: Das Wissen.
1: Was alle Sprachen verbindet, die weltweite Mama. Darüber habe ich mit dem Linguisten Johann Matthias List von der Uni Passau gesprochen. Mein Name ist Julia Nestlen. Produktion SWR 2025.
0: 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Um 9 Uhr mit Younes Nam. Guten Morgen. Strom in Deutschland ist im internationalen Vergleich sehr teuer. Mit 35,6 Cent pro Kilowattstunde liegt der Strompreis laut einer neuen Analyse damit auf Platz 4. Rebecca Bück berichtet.
3: Am teuersten ist der Strom laut der Analyse von Verivox in Irland. 42,6 Euro Cent sind es da. Blickt man allerdings nur auf die G20-Staaten, ist Deutschland am teuersten. Im Schnitt kostet der Strom in den Industrie- und Schwellenländern 16,3 Cent pro Kilowattstunde, in Deutschland also mehr als doppelt so viel. Verivox sieht als Treiber der hohen Stromkosten eine hohe Steuer- und Abgabenlast. So entfielen aktuell über 60% des Strompreises in Deutschland auf Steuern, Umlagen, Abgaben und Netzentgelte.
0: Bundesfinanzminister Klingbeil reist heute in die USA. Dort will er morgen in Asheville im Bundesstaat North Carolina am Treffen der G20-Finanzminister und Notenbankchefs teilnehmen. Themen des Treffens sind Wirtschaftswachstum, sichere Handelsketten und die hohe Verschuldung vieler Staaten. Die USA hatten zuvor deutlich gemacht, dass sie von den G20-Staaten erwarten, mit Sanktionen mehr Druck auf den Iran auszuüben. Klingbeil sagte in der ARD, die Botschaft an die USA sei, den Krieg zu beenden. Auf der Pferderennbahn Aarauer Schachen in der Schweiz ist bei einer Techno-Musikveranstaltung geschossen worden. Nach Angaben der Kantonspolizei Aargau wurde ein Mensch getötet, 5 weitere wurden verletzt. Der Tatort liegt etwa 40 Kilometer westlich von Zürich. Die Polizei ist nach eigenen Angaben mit einem Großaufgebot vor Ort. Sie rief die Bevölkerung dazu auf, das Gebiet zu meiden. Gleichzeitig bittet sie darum, privates Video- und Bildmaterial an den Instagram-Kanal der Kantonspolizei Aargau zu senden. Nach der verheerenden Sturzflut im Himalaya ist die Zahl der Todesopfer in Nepal und China inzwischen auf mindestens 750 gestiegen. Die Suche nach Vermissten geht weiter. Unsere China-Korrespondentin Eva Lambi-Schmidt berichtet.
4: Chinesische Rettungskräfte haben den schwer getroffenen Grenzübergang Jirong in Tibet erreicht und suchen am Boden nach Zeichen von Überlebenden. Bilder im chinesischen Staatsfernsehen zeigen Einsatzkräfte, die zu Fuß über die Berge den verschütteten Ort erreicht haben. Vor- und nachher Bilder des Grenzübergangs zeigen, dass das massive Grenzkontrollgebäude durch die Sturzflut komplett zerstört wurde. Zum Zeitpunkt der Katastrophe sollen sich in dem Gebäude Reisende und Grenzarbeiter aufgehalten haben. Mindestens eine Pilgergruppe wird von dort vermisst. Auch deutsche Staatsangehörige sind laut dem Auswärtigen Amt in Berlin weiter unter den Vermissten.
0: In Island zeichnet sich bei der Abstimmung über Beitrittsgespräche mit der EU ein Kopf-an-Kopf-Rennen ab. Mit einem verlässlichen Ergebnis sei aber erst gegen Mittag zu rechnen, hieß es von Seiten der Wahlleitung. Rund 270.000 Menschen waren stimmberechtigt. 2009 hatte Island schon einmal solche Gespräche mit der EU begonnen, sie wurden aber wieder abgebrochen. Kritiker fürchten vor allem den Verlust der Kontrolle über die für das Land wichtigen Fischereigewässer. Für die EU gilt Island dagegen als unproblematischer Beitrittskandidat. Im Abendspiel der Fußball-Bundesliga hat Dortmund mit 2:0 gegen den Hamburger SV gewonnen. Am Nachmittag trifft Freiburg auf Werder Bremen. In der zweiten Liga siegte Nürnberg mit 4:1 gegen Bielefeld. Kaiserslautern spielt am Mittag in Hamburg gegen St. Pauli. Und das Wetter in Baden-Württemberg und Rheinland-Pfalz. Heute Sonne und Wolken, 21 Grad im Hunsrück und bis 28 Grad am Oberrhein. Böig auffrischender Südwestwind, in der Nacht Schauer und Gewitter, Tiefstwerte 18 bis 12 Grad. Morgen wieder etwas freundlicher, nördlich der Pfalz am Nachmittag aber neue Schauer. Und es ist 9.04 Uhr.
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6: In unserer Sommerreihe durch die Brust ins Auge, unser Körper, sperren wir heute den Mund ganz weit auf. Der ist nämlich Thema in der Matinee in SWR Kultur. Ich bin Nicole Dendrimont und wünsche einen schönen Sonntagmorgen.

Für viele Musikliebhaber ist er der größte Interpret Bachscher Klaviermusik überhaupt, Glenn Gould. Und das, obwohl er beim Spielen oft den Mund nicht halten konnte. Bei allen anderen Pianisten wäre das ein No-Go, bei Gould ist es Kult. Hier war sein Charakter.

Mund, eine zentrale Stelle des Körpers, ein Tor, das eine Welt öffnet. Interessant finde ich, dass der Mund im Lateinischen os heißt. Wir sprechen deshalb vom Oralen. Mundus ist im Lateinischen das Wort für Erde, Himmel und Welt im Sinne von Menschheit. Da kann es eigentlich kein Zufall sein, dass der Mund im Deutschen so heißt, wie er eben heißt. Schaut man nach, woher das Wort Mund eigentlich kommt, so landet man unter anderem beim althochdeutschen Mund mit T. Im übertragenen Sinn wurde dieses althochdeutsche Wort auch im Sinne von Schutz gebraucht. Heute kann man diese Bedeutung noch finden in dem Wort Vormund zum Beispiel, und mündig war man ursprünglich, wenn man für seinen eigenen Schutz sorgen konnte. Reichlich Gründe für die Matinee in SWR Kultur, sich mit diesem zentralen Körperteil zu beschäftigen. In etwa 20 Minuten spreche ich mit dem Kulturwissenschaftler Hartmut Böhme über orale Phasen und die Mundhöhle als Transitraum. Außerdem beschäftigen wir uns bis 10 Uhr damit, wie man den Mund in Szene setzen kann. Passend dazu gibt's nun erstmal Musik von Taylor Swift, die weiß, wie das geht.

0: Lava, ein Titel von Taylor Swift, hier in einer Fassung mit Jeff Goldblum und The Mildred Snitzer Orchestra. Taylor Swift ist nicht nur bekannt dafür, dass Töne ihren Mund verlassen. Eines ihrer Markenzeichen ist der schon fast ikonische rote Kussmund. Lange wurde gerätselt, welchen Lippenstift Taylor Swift benutzt. Inzwischen wissen wir es. Es ist ein nicht ganz billiges Modell mit dem schönen Namen Locked Kiss 24 Hours. Farbe Ruby True. Auch wenn das nun unter Schleichwerbung fallen könnte, bis zu 24 Stunden Halt verspricht das Produkt, ohne zu verschmieren oder abzufärben. In der Matinee in SWR Kultur setzen wir heute den Mund ins Rampenlicht. Übrigens soll der Lippenstift eines der Accessoires sein, das in jeder weiblichen Handtasche zu finden ist. Es muss ja nicht gleich Ruby True sein, manchmal tut es auch ein einfaches, farbloses Lippenbalsam. Sandra Helmecke hat das Geheimnis des Lippenstifts ergründet. Lucky lips
1: are always kissing. Frauen fanden schon immer Mittel und Wege, ihre Lippen rot zu färben. Doch die Geburtsstunde des Lippenstifts schlug erst Ende des 19. Jahrhunderts. René Koch, Begründer des Berliner Lippenstiftmuseums und Visagist.
2: Erst 1883 kamen zwei französische Apotheker auf die Idee, da sie eben auch Zäpfchen angefertigt haben, kam ihnen so der Gedanke, na, wenn man so ein Zäpfchen rot machen würde, dann könnte man das ja wie eine Art Stift auf die Lippen tun. Sie haben es 1883 auf der Weltausstellung in Amsterdam präsentiert.
1: Das rote Zäpfchen aus Rizinusöl, Bienenwachs und Hirschtalg hatte noch keine Hülle und war in Seidenpapier gewickelt. Würstchen, spotteten die Leute, der Lippenstift floppte. Die erste, die seinen wahren Wert erkannte, war die Schauspielerin Sarah Bernhardt. Der Stilo d'Amour, wie sie ihn nannte, machte ihre Lippen auf der Schwarz-Weiß-Leinwand erst richtig sichtbar und nicht nur ihre.
2: Pola Negri zum Beispiel, Aster Nielsen, Lia de Putti, die großen Stummfilmstars, die haben die Lippen natürlich dunkel gemacht und einen kleinen Mund, also ein kleines Kussmündchen. Der Mund sollte nicht breiter sein wie die Nase, sodass der Mund mehr in die Höhe ging, aber nicht so sehr in die Breite, wie das heute der Fall ist. Und das nannte man Bienenstichmund. Und das war natürlich der ideale Kussmund für die Schwarz-Weiß-Leinwand. Lucky lips
1: are rote Lippen soll man küssen. Bis sich allerdings auch die bürgerliche Frau diesem Motto verschrieb, sollten noch ein paar Jahre vergehen. Nach dem Zweiten Weltkrieg war es soweit. 1952 warb Hildegard Knef für den VL, den Volkslippenstift.
2: Da gab es Riesenanzeigen in allen Zeitungen. Und das hieß dann so: Die Männer haben ihren VW und die Frauen, die kriegen jetzt ihren VL. Und das für 1,50 Mark. Das war von der Firma Ritz aus Köln. Und das hat Hilde mir gezeigt und hatte auch noch sich das aufgehoben, den Volkslippenstift für sich selbst als Erinnerung.
1: René Koch schwatzte ihn der Diva ab und begründete damit seine Lippenstiftsammlung. Heute umfasst sie über 300 Artikel, vom japanischen Lippenbalsam einer Geisha bis zur edelsteinverzierten Lippenstifthülse des Art Deco. Doch René Kochs Wissen geht weit über diese Ausstellungsstücke hinaus.
2: Spannend ist auch zum Beispiel in der Belle Epoque, da haben Damen sich Leinentücher gemacht, also so einen Leinenlappen, und den haben sie mit Fett eingestrichen und dann haben sie da rote Beete oder Rotwein drauf gemacht, Ochsenzungenblut oder Purpurschnecke, und dann haben sie das auf die Lippen gedrückt.
1: Als Visagist hat René Koch nicht nur Diven wie Hilde Knef und Ute Lemper geschminkt, sondern auch Angestellte und Hausfrauen. Was ist sein Gefühl? Sind rote Lippen Ausdruck weiblicher Unterwerfung und Anbiederung ans starke Geschlecht? Im Gegenteil, für ihn sind sie ein Zeichen der Emanzipation.
2: Ich sage ja immer, Lippenstiftfarbe beginnt im Kopf. Nur starke Frauen können richtiges Rot tragen, kräftiges Rot, weil sie auch im Kopf rot sind. Rot ist die Farbe des Kampfes, des Aufbegehrens. Das kann im Beruf sein, das kann in der Liebe sein. Es ist Leidenschaft rot. Also da muss man auch schon eine innere Stärke für haben und einen Mut.
0: Kiss. Innere Stärke und Mut gehören dazu, wenn man roten Lippenstift aufträgt. Das war ein Beitrag von Sandra Helmecke in der Matinee in SWR Kultur. Wir schmücken heute den Mund.

Eigentlich ist es ein altes Volkslied mit dem Titel »Mein Mädel hat einen Rosenmund« und wer ihn küsst, der wird gesund. Hier wurde das Lied in zahlreichen Variationen kräftig durch den Wolf gedreht von Franui und Bechtolf. Und so wurde aus dem Rosenmund Großenmund. Die undeutliche Aussprache garantiert manches Missverständnis, sorgt aber auch für manchen Lacher. So kann es gehen, wenn man nicht artig artikuliert. Sie hören die Matinee in SWR Kultur. Heute geht es um den Mund.

0: Die Freiburger Domsingknaben und das Ensemble Sachsen-Hopp waren das mit einem Stück aus den Children's Songs von Chick Corea. In diesen insgesamt 20 Songs hat sich Chick Corea sehr intensiv mit der Kindheit befasst, aber auch sehr intuitiv. Im Vorwort zu den Stücken schreibt er, dass er die Schönheit des Einfachen darstellen wolle, so wie es im Kopf eines Kindes stattfindet. 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In unserer Sommerreihe pflegen wir heute das Motto total oral. Und gerade bei Kindern spielt der Mund in einem gewissen Alter eine zentrale Rolle. Orale Phase nennt sich das, was sich im ersten Lebensjahr des Kindes abspielt, wenn alles, aber auch wirklich alles in den Mund genommen wird, was gerade in greifbarer Nähe ist. Über die orale Phase des Menschen und die Rolle des Mundes im weiteren Leben spreche ich nun mit Hartmut Böhme. Er ist Kultur- und Literaturwissenschaftler sowie Herausgeber des Buches »Das Orale – Die Mundhöhle in Kulturgeschichte und Zahnmedizin«. Herr Böhme, ich grüße Sie. Guten Morgen.
1: Ja, guten Morgen. Ich freue mich.
0: Wenn man von der oralen Phase spricht, spricht man auch von der zweiten Geburt eines Menschen. Warum?
1: Ja, dass die Mundhöhle eigentlich fundamentale Prinzipien des Menschseins überhaupt erst generiert hat, und zwar von Anfang an, vom ersten Tag der Geburt an, das ist etwas Neues, und das hängt ein bisschen damit zusammen, dass bis dahin die Mundhöhle und die Funktionen des Mundraumes niemals integral angeguckt werden, sondern immer nur von einem einzelnen Aspekt her, also von den Physiologen oder von den Zahnmedizinern oder von den HNO-Ärzten, aber nicht integral. Aber wenn man das tut, dann merkt man, dass wirklich basale Funktionen unseres Menschseins durch den Mund eingeübt, gelernt, erworben, entwickelt und damit eigentlich tatsächlich die Menschwerdung durch den Mund passiert. Und das nennen wir die zweite Geburt.
0: Die Menschwerdung durch den Mund. Was sind das für fundamentale Prinzipien?
1: Man kann sagen, es sind drei zentrale Achsen. Die eine Achse ist, dass natürlich unsere Selbstreproduktion, also unser Leben überhaupt, getragen ist durch die Aktivitäten des Mundraums, nämlich das Essen und das Trinken und das Atmen. Und damit haben wir schon etwas ganz Wesentliches, nämlich dass der Mundraum eine Art Eingangstor ist für die Weltstoffe, die draußen sind, in die Stoffe, die wir verinnerlichen müssen, damit wir überhaupt leben können. Sie müssen natürlich transformiert, also verdaut werden, und dafür ist der Mundraum entscheidend. Und der Atem ist natürlich sowieso der Odem, also der Lebenshauch, den ja schon Gott Adam einbläst. Also das Atmen ist schon von ganz alter Zeit her als fundamental verstanden, damit wir überhaupt sein können. Also Bedingungen des Seins durch Essen, Trinken und Atmen sind Mundfunktionen. Die zweite Achse ist, dass der Mundraum ganz entscheidend Mitsprache hat beim Ausdruck des Gesichts, bei den sprachlosen Expressionen, die wir ununterbrochen dem anderen mitteilen, um ihm zu sagen, sondern woran er ablesen kann, wie es uns eigentlich geht und wie wir gestimmt sein mögen, also das Lächeln und so weiter, aber auch natürlich der Ton, der Schrei und die Sprache selber natürlich. Und damit haben wir vom Mundraum her diese Fähigkeit, eine Kommunikation herzustellen.
0: Das sind jetzt wirklich alles lebenswichtige Dinge, die Sie da aufgezählt haben. Jetzt habe ich mir überlegt, der Mund, das ist ja quasi so ein Übergangsraum, ähnlich wie die Wartehalle im Flughafen, sage ich jetzt mal. Einmal eingecheckt, sitzt man also in diesem geschlossenen Kosmos. Keiner, der draußen ist, weiß so recht, was da drin passiert. Also es ist ein Geheimnis, es wird möglicherweise was Verbotenes getan, es kommt zu Dingen, die keiner sehen soll. Ist der Mund so eine Zone, in der Dinge stattfinden, die keiner sehen soll, wo man sich vielleicht gegebenenfalls auch für schämen soll?
1: Ja, also der Mund ist ja dadurch charakterisiert, dass er sich öffnen und dass er sich schließen kann. Und dass er normalerweise ein Verschlussorgan ist, also eine Höhlung darstellt. Und alles, was Höhle ist, ist nicht nur ein Schutzraum, sondern auch ein Geheimnisraum. Und insofern ist natürlich das Eindringen in die Höhle des anderen, in den Mundraum des anderen, ist ein höchstes Maß an Intimität überhaupt. Und das spielt natürlich in der Erotik eine Riesenrolle, wo dieser Raum der Intimität, wo unsere Innenwelt beginnt, dass die für den anderen geöffnet wird und dann zu einer Quelle der Lusterfahrung wird. Das ist wunderschön, aber es ist nicht selbstverständlich. Und man kann sagen, dass das natürlich schon auch was damit zu tun hat, dass der Kuss eine Art später Nachfahre des Fütterns ist. Die Vögel füttern das Kleine, indem sie ihre eigene Nahrung im Mundraum aufbewahren und dann rüber transportieren in den kleinen zu ernährenden Vogel. Und daraus ist über viele Millionen Jahre so etwas wie das friedliche Zeichen der Erotik, der Anziehung, des Begehrens, des Eindringenwollens oder des auch Erkundenwollens. Unsere Zungen sind ja beim Kuss geradezu Erkundungsorgane, die über den Tastsinn eigentlich den Raum des anderen explorieren.
0: Ist das vielleicht auch ein Grund, warum viele Philosophen und Schriftsteller sich zwar übers Gehirn auslassen, die Hand, die Seele, aber nicht über den Mund und das Orale allgemein?
1: Ja, der Tastsinn, der sehr wichtig ist für den Mundraum, unsere Schleimhäute im Mund und die Zunge natürlich besonders, aber auch das, was durch die Nase geht, also der Geruchssinn, gelten in der Philosophie als die niederen Sinne. Die hohen Sinne sind immer die geistnahen Sinne, also das Ohr, was die Sprache vernimmt, und das Auge, das ein Distanzsinn ist, also immer in Abstand zu den Objekten. Der Mundraum, der auch ein Objekterkundungsorgan ist, ist aber immer im Kontakt mit den Objekten, immer in einer Nahbeziehung. Er ist immer gewissermaßen intim, und das sieht man darin schon bei den kleinen Säuglingen, wo die ja alle Objekte, mit denen sie überhaupt in Berührung kommen, sofort zum Munde führen und gewissermaßen durch Lecken, Schlecken berühren, erkunden, welche Qualität dieses Objekt hat. Und darin wird etwas unglaublich Wichtiges erschlossen, nämlich, dass wir für unseren Weltbezug wissen müssen, ob eigentlich diese Objekte, mit denen wir in Berührung kommen, zuträglich sind oder womöglich schädlich. Und das ist ein Erkundungsprozess, der auch die primären Grundlagen für Erkenntnis von Welt schaffen. Und das ist eine Leistung des Mundraums und seiner Sinne.
0: Jetzt sind Sie ja auch kein Mediziner, sondern ich sagte schon Kulturwissenschaftler. Warum haben Sie eigentlich sich so intensiv mit dem Mund beschäftigt?
1: Ja, das hat einen anekdotischen Hintergrund, nämlich dass mir einmal in der Kunstgeschichte aufgefallen ist, dass eigentlich alle Würdenträger, Geistlichen, die Sakralfiguren und so weiter, alle mit geschlossenem Mund gemalt werden und dass ausdrücklich auch bei Lessing gesagt wird, der Mund hat geschlossen zu bleiben. Auch in einem Ausdruck des Schmerzes, nicht? Bei Laokoon brüllt bei Vergil wie ein Stier. Aber bei Lessing im Hinblick auf die Statue, über die er redet, den berühmten vatikanischen Laokoon, es wird gesagt, er darf nur leicht geöffnet sein, um einen diskreten Ausdruck des Schmerzes zu schaffen. Also diese Zurücknahme auch der hohen Kunst war ein Anlass für mich mal zu gucken, wo werden eigentlich in der Kunstgeschichte mal die Mäuler aufgerissen? Maul offen, Fall geboten oder der Mund sichtbar gemacht als eine Quelle eines gewaltigen, explosiven Schreis oder eines lustvollen Gestöhnes. Und dann sieht man, dass das oft der Fall sein darf für Gestalten der Hölle, also Verdammte, die vor Schmerz aufbrüllen, oder Krieger, die getroffen werden, oder besoffene Bauern oder kleine Kinder und ausnahmsweise auch in einem höheren kulturellen Sinne Sänger, die den Mund aufmachen. Aber auffällig ist schon, dass der geschlossene Mund die Kunstgeschichte dominiert.
0: Ja, dann sag ich vielen Dank. Hartmut Böhme war das, Kultur- und Literaturwissenschaftler mit einem Faible für das Orale. Ja, und ich wünsche Ihnen noch einen schönen Sonntag.
1: Ja, ich danke Ihnen und Ihnen auch einen schönen Sonntag.
0: Und hier geht es jetzt weiter mit einem geliebten Mund, einer Komposition von Giovanni Bottesini. 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

0: Bouche aimée, ein geliebter Mund für Kontrabass, Mezzosopran und Klavier. Hier musizierten die Geschwister Christiane und Rix Dottain sowie Hans Eisackers am Klavier. Wessen Mund der Komponist Giovanni Bottesini meinte, ist nicht bekannt. Eine seltene Besetzung ist es allemal. Vielleicht war der Kontrabass-Virtuose Bottesini ja in eine hübsche Mezzosopranistin verliebt? Ein Rätsel, das wir auch heute vermutlich nicht lösen werden. Wohl aber lösen Sie ein anderes.
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0: Wir suchen heute den Titel eines Romans, geschrieben von einem ziemlich bekannten Autor, der bereits verstorben ist. Ein Autor, der zudem in vielen Kulturen und Sprachen zu Hause war. Wie immer müssen Sie das Buch gar nicht kennen. Es reicht, wenn Sie unsere kleine Spielszene aufmerksam hören und klug kombinieren. Es hat etwas mit unserem heutigen Thema Mund zu tun.
2: So, der Nächste, bitte. Ach du meine Güte, was haben Sie denn gemacht? Ah, verstehe, Sie sind gestolpert und haben sich da ordentlich draufgebissen. Ah, ich sehe schon, das blutet ja ziemlich. Aber ich kann Sie beruhigen, ganz ab ist die nicht. Die ist nicht verloren, das kriegen wir wieder hin. Ja, wir stillen jetzt erstmal die Blutung und reinigen die Wunde und dann nähen wir das so, damit auch die Nerven wieder verbunden sind, damit sie hinterher wieder sprechen, schlucken und schmecken können. Kein Problem, keine Sorge, das kriegen wir hin. Sie sind schon so gut wie neu.
0: Und haben Sie schon eine Idee? Dann rufen Sie uns an. Die Nummer unseres Rätseltelefons ist wie jeden Sonntag die 07221 2000, 07221 2000. Oder schreiben Sie uns eine Mail an matinee@swrkultur.de. Zu gewinnen gibt es einen fantastischen Ausstellungskatalog zur Ausstellung In aller Munde. Die war vor einigen Jahren im Kunstmuseum Wolfsburg zu sehen. Gesucht wird der Titel eines Romans, geschrieben in den 1970er Jahren von einem polyglotten Autor. Zu hören ist die kleine Spielszene auch auf unserer Website swrkultur.de und jetzt gleich hier im Radio.
2: So, der Nächste, bitte. Ach du meine Güte, was haben Sie denn gemacht? Ah, verstehe, Sie sind gestolpert und haben sich da ordentlich draufgebissen. Ah, ich sehe schon, das blutet ja ziemlich. Aber ich kann Sie beruhigen, ganz ab ist die nicht. Die ist nicht verloren, das kriegen wir wieder hin. Ja. Wir stillen jetzt erstmal die Blutung und reinigen die Wunde und dann nähen wir das so, damit auch die Nerven wieder verbunden sind, damit sie hinterher wieder sprechen, schlucken und schmecken können. Kein Problem, keine Sorge, das kriegen wir hin. Sie sind schon so gut wie neu.

0: Na, hat Ihnen Serge Gainsbourg den Mund wässrig gemacht? Das war nämlich seine Absicht. In dem Lied geht es allerdings nicht um Speisen, sondern um die Liebe. Der Sender möchte die Dame seiner Begierde ins Bett locken und will angeblich nur ihren, na was wohl, Mund. Über den Mund sprechen wir heute in der Matinée in SWR Kultur. Schaut man jemandem ins Gesicht, so sind Augen und Mund wohl die Stellen, die einem zuerst auffallen. Es bietet sich also an, diese Gesichtspartien besonders in Szene zu setzen. Einfache Form, das haben wir vorhin schon gehört, die Lippen rot schminken. Das ist absolut schmerzfrei und somit wenig heldenhaft. Heroischer wirkt da schon ein Lippenpiercing. Überraschung ist dann garantiert, wenn sich der Mund öffnet und auf Schneidezähnen ein Brillant klebt oder gar ein Ring in der Zunge steckt. Schmuck am und im Mund ist immer noch angesagt. Julian Ignatowitsch hat sich mit dem Ursprung des Mundschmucks beschäftigt.
1: Model Kim Kardashian hat eins. Die Musiker Tom und Bill Kaulitz, Basketballer Dennis Rodman oder Schauspielerin Cara Delevingne. Ein Lippenpiercing, der Mundschmuck von heute. Studios werben mit Clips für eine schmerzlose Behandlung und YouTuber wie Melatree erzählen von ihrer Erfahrung.
2: Dann hat er mit der Kanüle eben ganz schnell durchgestochen. Das war dann so ein kleiner Ruck und das war dann schon gleich vorbei. Dann hat er mir ein Schmuckstück eingesetzt.
1: Als Knopf oder Ring direkt durch die Ober- oder Unterlippe gestochen oder schräg versetzt seitlich oberhalb der Lippe als sogenanntes Madonna- oder Monroe-Piercing. Wie bei jeder Mode sind die Variationen vielfältig und die Frage, hübsch oder hässlich, Geschmackssache.
3: Und manchmal sind das ja auch fantastische Kunstwerke. Ich staune da manchmal auch, was da so gemacht wird im Mund. Und letztens habe ich jemanden gesehen auf der Straße, der hatte so einen Lippenflock. Und da dachte ich, Mensch, hat der mal einen Film gesehen, den ich mal für die ARD gemacht habe, über die Zoé-Indianer? Genau so ein Lippenflock. Interessant.
1: Ethnomediziner Roland Garve denkt bei solchen Schmuckstücken zwangsläufig an seine Forschungsreisen. Nach Papua-Neuguinea, in die Steppe Äthiopiens oder das Amazonasgebiet Südamerikas.
3: Also die gröbste Form des Piercings, das stammt ja auch von verschiedenen indigenen Völkern eigentlich ab. Das ist nur in unserer Gesellschaft übernommen worden. Das ist das Tragen von Lippenflöcken. Ich habe mal in den 90er Jahren bei einem Volk gearbeitet, einem isolierten, kurz zuvor erst kontaktierten Volk, den sogenannten Zoé-Indianern. Und dort war es üblich, dass jedes Mitglied dieses kleinen Volkes ab einem Alter von 8 Jahren so einen Holzflock in der Lippe, der Unterlippe tragen musste. Das führte natürlich zu heftigen Deformierungen des Unterkiefers, also die Zähne kippten dann nach innen. Aber es war ihr Identifikationszeichen, ihr Stammeszeichen.
1: Mundmodifikationen nennt man solche Prozeduren der Zahn- und Lippenveränderung, die bei uns vor 50 bis 60 Jahren den Weg in die Sub- und Popkultur gefunden haben. Bei indigenen Völkern aber schon seit Tausenden von Jahren existieren. Woher kommt die Idee zur Mundmodifikation?
3: Oftmals hängt das mit der Mythologie eines bestimmten Volkes, einer Ethnie zusammen. Beispielsweise man bezieht sich auf ein Ahnentier, von dem man glaubt, dass man von diesem Tier abstammt. Und dieses Tier ist beispielsweise ein Raubtier, ein Jaguar. Und dann spitzt man sich die Zähne also spitz an. Oder das stammesentsprechende Schönheitsideal. Und das wäre der nächste Punkt, also dass man sich nur dann schön und stammesentsprechend gut vorkommt, wenn man den stammesentsprechenden Zahnschmuck hat. Also das heißt beispielsweise angespitzte Zähne oder eben auch Zahnlücken.
4: Der Nag war ein hoch angesehener, erwachsener Mann. Er war für das Entfernen von Zähnen zuständig und wurde für diese Arbeit nicht bezahlt. Der Nag kniete nieder und legte den Kopf des Kindes zwischen seine Knie. Mit der einen Hand unter dem Kinn des Kindes zog er den Mund nach oben und hinten und platzierte mit der anderen Hand ein kleines, messerartiges Instrument zwischen den mittleren Schneidezähnen.
1: So steht es in einem Fallbericht zur Zahnentfernung beim Volk der Dinka und Nuer aus dem Südsudan, den britische Ethnologen 2008 verfassten. Auch Roland Garve, der als Zahnarzt vor Ort hilft und Aufklärung leistet, hat solche Prozeduren bei afrikanischen Stämmen miterlebt.
3: Ja, das alles ohne Anästhesie. Ich habe das mal gesehen in Namibia bei den Himba. Und dort ist es auch ein Ritual, was eben den Kindern angetan wird im Alter von 7, 8 Jahren. Sie wissen auch nicht mehr, warum sie das eigentlich machen. Das ist oftmals sinnentleert, aber es ist eben Stammestradition. Wahrscheinlich liegt es daran, dass die Völker früher, vor Hunderten von Jahren, auch so einen Lippenflock getragen haben. Und dieses Kulturelement ist eben durch die Wanderung, die Migration quer durch Afrika verloren gegangen. Und dann hat man also noch diesen ersten Schritt, das Herausbrechen der Zähne, beibehalten. Das sieht man an den Surma oder Mursi in Äthiopien, die ja so eine riesige Lippenscheiben tragen, wo dann die Lippe um das Zehnfache gedehnt wurde. Von 5 cm Unterlippe bis auf über 50 cm.
4: Der gesamte Prozess war schnell erledigt. Immer noch weinte der Patient nicht. Das Fehlen von Tränen war wichtig für den eigenen Ruf. Nach der Entfernung wurde heiße Milch getrunken.
1: In der Zahnklinik oder im Piercingstudio geht das Ganze schmerzfreier und hygienischer vonstatten. Aber auch hierzulande ist Mundschmuck ein Zeichen von Zugehörigkeit zu einer Gruppe, von Schönheitsempfinden und von Status. Das zeigt sich insbesondere beim Hip-Hop und seiner Bling-Bling-Kultur.
5: Eddie Plain, better known as Eddie Gold, the originator of the grill.
1: Der schwarze Zahnarzt Eddie Plain brachte Goldzähne aus seiner Heimat Suriname in die USA und machte sie dort in Form sogenannter Grills, also ganzer Protz-Zahnschienen, zum Statussymbol. Die Rapper tragen so ihren Reichtum zur Schau und verbergen ihre teils durch Drogen zerstörten, kaputten Zähne. Ein Grill kann schnell mal einen 5-stelligen Betrag kosten und hat nicht nur seinen Erfinder reich gemacht. Auch diese pervertierte Form der Verschönerung hat einen traditionellen Hintergrund. Schon die Ägypter, Phönizier oder Maya trugen Goldschnüre und Edelsteine in Zahnlücken, um verloren gegangene Zähne zu ersetzen. Ob glänzend weiß, schwarz, gold, mit Ring, Pflock oder Zahnlücke, der Mund ist seit jeher ein Ort für besondere Schmuckstücke.
0: Ein Ort für besondere Schmuckstücke, der Mund. Und gleichzeitig Thema in der heutigen Matinee in SWR Kultur. Ein Beitrag über Tradition und Mode des Mundschmucks war das von Julian Ignatowitsch.

Einer der beliebtesten und auch bekanntesten Mundakrobaten war das Bobby McFerrin. Er ahmt mit seiner schwebenden Stimme und seinem großen Tonumfang gerne Soloinstrumente nach. Hier war er zu hören gemeinsam mit dem Cellisten Yo-Yo Ma. Sie musizierten das Andante aus dem Konzert für zwei Mandolinen, Streicher und Basso Continuo von Antonio Vivaldi. Um Mundakrobaten und Mundarbeiter geht es hier in der Matinee in SWR Kultur nach 10 Uhr. Dann spreche ich mit dem Multifunktionsmundkünstler Sebastian Fuchs über den Mund als eigenständiges Instrument. Außerdem untersuchen wir die Mundstücke und Lippen von Holz- und Blechbläsern. Durch die Brust ins Auge, so haben wir unsere Sommerreihe in der Matinee in SWR Kultur überschrieben. Und bei unserer Reise durch den menschlichen Körper ist heute der Mund an der Reihe. Don't Worry About My Mouth heißt der Titel, der hier bis zu den Nachrichten läuft. Musik aus Nigeria ist das. Eine Mischung aus Funk, Jazz und afrikanischen Elementen von und mit Fela Kuti.

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1: Um 10 Uhr mit Younes Nam. Bei einem Techno-Festival im schweizerischen Aarau sind in der Nacht Schüsse gefallen. Dabei sei ein Mensch getötet worden, 5 weitere seien zum Teil schwer verletzt worden, teilte die Kantonspolizei mit. Die Fahndung nach dem Täter oder den Tätern laufe. Unsere Schweiz-Korrespondentin Patricia Wern berichtet.
2: Polizei und Feuerwehr sind seit dem frühen Morgen mit einem Großaufgebot im Einsatz. Der Rave fand auf einer Pferderennbahn in Aarau statt. Über ein mögliches Motiv ist derzeit noch nichts bekannt. Auch der Tathergang ist noch unklar. Die Polizei spricht von, Zitat, mehreren Schussabgaben und einer größeren Personengruppe. Das Gebiet rund um die Pferderennbahn wurde weiträumig abgesperrt. Die Bevölkerung wurde aufgefordert, das Gebiet zu meiden. Zudem hat die Polizei einen Zeugenaufruf gestartet. Wer Fotos oder Videos von dem Vorfall habe, solle sich melden.
1: Nach der Flutkatastrophe im Himalaya steigt die Zahl der Todesopfer weiter. In Nepal und Tibet sind bislang mehr als 750 Tote registriert. Viele Menschen gelten noch als vermisst, darunter sind auch deutsche Staatsbürger. Auf nepalesischer Seite sollen rund 100 Arbeiter im Tunnel eines Wasserkraftwerks von den Schlamm- und Geröllmassen eingeschlossen sein. Die Behörden gehen davon aus, dass sie noch leben. Auf Tunnelrettungen spezialisierte Teams aus China und Indien sind im Einsatz. Strom in Deutschland ist im internationalen Vergleich sehr teuer. Mit 35,6 Cent pro Kilowattstunde liegt der Strompreis laut einer neuen Analyse damit auf Platz 4. Rebecca Bück berichtet.
3: Am teuersten ist der Strom laut der Analyse von Verivox in Irland. 42,6 Euro Cent sind es da. Blickt man allerdings nur auf die G20-Staaten, ist Deutschland am teuersten. Im Schnitt kostet der Strom in den Industrie- und Schwellenländern 16,3 Cent pro Kilowattstunde, in Deutschland also mehr als doppelt so viel. Verivox sieht als Treiber der hohen Stromkosten eine hohe Steuer- und Abgabenlast. So entfielen aktuell über 60% des Strompreises in Deutschland auf Steuern, Umlagen, Abgaben und Netzentgelte.
1: Beim traditionellen Schäferlauf im baden-württembergischen Markgröningen sind 17 Menschen durch Pfefferspray verletzt worden. Eine Person musste am Abend im Krankenhaus behandelt werden. Die Polizei ermittelt wegen Körperverletzung gegen Unbekannt. Der Schäferlauf ist ein beliebtes mehrtägiges Heimatfest, das jährlich bis zu 100.000 Besucher anlockt. Im italienischen Assisi erinnern Straßenmaler an Franz von Assisi. Vor der Grabeskirche des Gründers des Franziskanerordens soll bis zum Mittag ein 50 Quadratmeter großes Bild entstehen, das den Schutzpatron der Tiere und der Umwelt ehren soll. Das berichtet das Tourismusportal der Stadt. Das Kunstwerk ist Teil der Feierlichkeiten zum 800. Todestag des katholischen Heiligen in diesem Jahr. Der ehemalige Schweizer Tennisprofi Roger Federer ist 4 Jahre nach seinem Karriereende in die Hall of Fame Tennis aufgenommen worden. Bei den Feierlichkeiten im Tennismuseum in Newport im US-Bundesstaat Rhode Island sagte der 20-fache Grand-Slam-Sieger, Ruhm sei nie sein Ziel gewesen, sondern das zu tun, was er liebe. Federer dankte in seiner Rede auch den Balljungen und Mädchen, die bei seinen Spielen stundenlang auf dem Platz gestanden seien. SWR Nachrichten, Redaktion Peter Mühlfeit. Und das Wetter in Baden-Württemberg und Rheinland-Pfalz. Heute Sonne und Wolken. 21 Grad im Hunsrück und bis 28 Grad am Oberrhein. Böig, auffrischender Südwestwind. In der Nacht Schauer und Gewitter. Die Tiefstwerte 18 bis 12 Grad. Morgen dann wieder etwas freundlicher und nördlich der Pfalz am Nachmittag aber neue Schauer. Und die Zeit, es ist jetzt gleich 10.04 Uhr.
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4: Heute mit Nicole Dentrimont. Guten Morgen. Unser Thema heute in der Sommerreihe durch die Brust ins Auge, unser Körper, ist der Mund. Und ich mache mich schon mal fit für das, was noch kommt, nach dem Motto: Mundgymnastik am Morgen vertreibt Kummer und Sorgen.

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Wir sind heute total oral und sprechen über den Mund. Zu den Mundarbeitern gehören übrigens fast alle diejenigen, denen Sie heute Morgen zuhören. Die Nachrichtensprecher, die Autorinnen unserer Beiträge, die freundlichen Damen am Rätseltelefon und auch ich selbst natürlich. Würden wir alle den Mund halten und schweigen, wäre die Welt wohl ein wenig stiller, aber auch um vieles ärmer. Und so reißen wir auch heute wieder unsere Münder auf und sprechen zu Ihnen, erzählen Ihnen Geschichten, servieren Ihnen die neuesten Nachrichten und plaudern ein wenig mit bzw. zu Ihnen. Nun möchten wir aber nicht über uns selbst sprechen. Bis 11 Uhr stellen wir Ihnen andere Mundarbeiter vor. Zum Beispiel den Multifunktionsmundkünstler Sebastian Fuchs. Er kann sich selbst auf dem Schlagzeug begleiten und gleichzeitig ein Gedicht vortragen. Mit ihm spreche ich in etwa 20 Minuten. Außerdem blicken wir gleich auf die unterschiedlichen Mundstücke von Blasinstrumenten. Da gibt es einfache Blättchen und doppelte Röhrchen, Kessel- und Trichtermundstücke und alle hinterlassen sie Spuren auf den Lippen der Musiker. Aber bevor wir diese Spuren verfolgen, hören wir doch erstmal, wie hübsch es klingt, wenn 10 Bläser gemeinsam musizieren.

0: Bei vielen Amateurpianisten sind sie beliebt, die Militärmärsche von Franz Schubert. Hier erklangen sie in einer Version von Chant Français, gesetzt für 10 Bläser. Es spielte das Bläserensemble Amadee hier in der Matinée in SWR Kultur. Wenn man ein Blasinstrument spielt, wird der menschliche Mund gewaltig beansprucht. Hat man länger nicht geübt, empfindet man nach der Übepause gar eine Art Muskelkater nach den ersten zaghaften Tönen. Die Muskulatur muss im Training bleiben, wie bei Sportlern. Und so verändert sich im Laufe eines Instrumentalistenlebens der ganze Mundapparat. Die Muskeln werden stärker, die Lippen weicher und flexibler. Ob man das den Mündern auch ansehen kann? Kann man etwa am Mund erkennen, ob jemand Trompete oder Tuba spielt, Oboe oder Klarinette? Dieser Frage ist Sven Scherzschade nachgegangen.
1: So frisch und locker die Trompete auch klingt, das Blasen ist anstrengend. Es erfordert vollen körperlichen Einsatz. Mit dem Atem der Lunge, mit dem Mund, vor allem mit den Lippen. Ein Trompeter hat zu seinen Lippen eine besonders innige Beziehung, sagt Christian Götting, Musikschullehrer am Badischen Konservatorium Karlsruhe.
2: Die Ähnlichkeit zu den Sängern ist irgendwie ganz groß. Was für die Sänger die Stimmbänder sind, sind für die Bläser die Lippen. Und das macht die Sache auch sehr persönlich.
1: Erhaben und ehrwürdig erschallt die Trompete. Aber ihr Ton wird erzeugt nur durch minimales Lippenflattern. Christian Götting erklärt, wie das geht, ganz ohne Instrument.
2: Die Lippen werden angespannt, quasi das Gewebe wird fester und wenn man entsprechend fest genug Luft durchpustet, fangen die Lippen an zu schwingen oder es gibt so einen Summton, also sowas ähnliches wie. Dann kann man tatsächlich so ein bisschen erkennen, wie der Ton entsteht mit der Lippe. Aber es ist tatsächlich wirklich ein bisschen ähnlich wie bei den Stimmbändern. Es klingt nicht ganz so edel im Moment, weil natürlich das Instrument dann noch fehlt.
1: Bei den Blechblasinstrumenten werden die Lippen an das kleine trichterförmige Mundstück angesetzt. Das Mundstück bietet Halt und es kanalisiert die Luft. Und wenn ans Mundstück dann noch die Trompete gesteckt wird, klingt es so.
2: Es ändert sich eigentlich nur der Klang. Das Prinzip, wie der Ton entsteht, bleibt jeweils wirklich bei der Lippe, also unseren Stimmbändern, die Stimmbänder der Blechbläser, wenn man so möchte.
1: Vor allem Trompetenanfänger kennen das kribbelige, pelzige Gefühl auf den Lippen. Später, das sagen die Profis, spürt man das nicht mehr. Der Körper und sein Nervenkostüm gewöhnen sich an die besonderen Herausforderungen. Und das gilt wohl für alle Blasinstrumente. Für Englischhorn, Oboe oder hier die Oboe d'Amore braucht man eng ans Mundstückrohr gepresste Lippen. Anfänger tun sich schwer damit, Profis gelingt es mühelos. Am Freiburger Institut für Musikermedizin erforscht Claudia Spahn unter anderem die physiologischen Grundlagen des Musizierens. Bei der Blasmusik, sagt sie, werden nicht nur die Lippen, sondern es wird der ganze Mund beansprucht.
3: Entscheidend sind vor allem die muskulären Anforderungen drumherum. Also um den Mund herum sind ja so wie so ringförmig, sind ja da so Muskeln angeordnet. Da gibt es sehr, sehr viele. Das ist ein sehr komplexes Zusammenspiel dieser Ansatzmuskeln, wie man sagt. Und die sind natürlich schon ganz schön gefordert.
1: An Profis, die täglich musizieren, geht das nicht spurlos vorbei. Das weiß Christian Götting von sich selbst. Seit 40 Jahren ist er als Trompeter unterwegs.
2: Die Muskelgruppen um die Lippen herum sind am Anfang völlig untrainiert und die werden dann im Laufe der Zeit trainierter. Das heißt, die werden stärker. Das sieht man auch bei vielen Blechbläsern, dass die Gesichtsmuskeln stärker werden. Das kann man durch die Wölbung dann sehen. Das andere ist natürlich, dass durch diese dauerhafte Belastung immer an den gleichen Stellen tatsächlich unter Umständen Abdrücke entstehen können bis hin zu Geweberissen, das gibt's auch, unter Umständen dann vernarbt das oder gibt unschöne Stellen vom Ansatz, für manche dann tatsächlich auch problematisch.
1: Doch auch wenn es keine gesundheitlichen Probleme gibt, der Mund passt sich über Jahre an. Weil bei Posaune und Tuba die Mundstücke größer sind, fallen verhornte Stellen auf den Lippen mitunter auch etwas größer aus und erscheinen als helle Flecken. Da stellt sich die Frage, ob man allein anhand des Mundes erkennen kann, welches Instrument jemand spielt. Claudia Spahn ist da skeptisch.
3: Würde ich jetzt eigentlich nicht sagen. Na, wenn man jetzt vielleicht sagen würde, man guckt sich die Mimik an, dann sieht man, dass das natürlich schon sehr, sehr gut alles trainiert und ausgebildet ist. Aber nö, also ich könnte jetzt nicht nur, wenn ich Leute anschaue, sagen, ah, typischer Oboist oder ach ja, das ist ein Posaunist oder ein Trompeter oder so.
1: Also gut, vielleicht sehen es ja auch nur Insider und bei Bläsern unter sich gilt, zeig mir deine Lippen und ich sag dir, was du spielst.
0: Sven Scherzschade betätigte sich als Detektiv. Er wollte herausfinden, ob man am Mund erkennen kann, wer welches Blasinstrument spielt. 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Thema heute, der Mund.

0: Das hätte sich Johann Sebastian Bach bestimmt nicht träumen lassen, dass jemand seine Sonate für Flöte und Cembalo pfeifen kann. Aus der Sonate war das der erste Satz in einer Bearbeitung für Kunstpfeifer und Harfe. Hans-Martin Werner war der Solist, begleitet wurde er von Alice Gies. Kunstpfeifer waren Mitte bis Ende des 19. Jahrhunderts vor allem in Wien sehr beliebt. Sie traten in Varietés, Kabarets und Volksbühnen auf. Ihr Pfeifen sollte den Gesang der Vögel imitieren oder zumindest daran erinnern. Sogar heute noch gibt es eine internationale philharmonische Gesellschaft für Pfeifkunst. Die unterscheidet Pfeifkunst vom Kunstpfeifen und ordnet das Kunstpfeifen technisch der Familie der Flöte zu. Bis 2016 gab es auch eine World Whistlers Convention, die musste 2020 aufgrund der Corona-Pandemie ausfallen und fand seitdem leider nicht mehr statt. 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Heute konzentrieren wir uns auf den Mund.
1: Glaubst, deine Zähne wären geputzt? Hä, guck mal, wie du deine Bürste wieder falsch benutzt. Nee, das ist falsch, das ist horizontal. Du nimmst morgens Elmex und abends Aronal. Bist du blöd? Ey, sag mal, wie kann man nur so blöd sein? Ehrlich, guck mal, Mutter Natur schenkt dir deine Zähne im Leben nur einmal. Echt, die sind ein wertvolles Kapital, das du faul und dumm vergeigst. Und weil du sowieso zur fahrenden Hose neigst, teste lieber feige deinen Mund und schweigst zu allem Übel. Anstatt dass du mal Zähne zeigst, oh, in deinen Zahnfleischtaschen sammelt sich ein braunes Sekret, das vor sich hingammelt. Jedes Wort von dir riecht faul und abgestanden. Baby, du stinkst aus dem Maul. Wenn du deine Zähne mit der Toothbrush kratzt, tu so, dass du das zarte Zahnfleisch nicht verletzt. Ja, du brauchst deine Zähne. Nee, nur hör mal her, mal ganz unter Freunden. Du brauchst deine Zähne. Du brauchst deine Zähne, denn wenn eines gewesen ist, ist es das. Ohne Zähne, ne? Hast du keinen Biss. Du brauchst deine Zähne, wenn der Äpfel isst. Du brauchst deine Zähne, wenn der Birnen isst. Du brauchst deine Zähne, wenn der, Erdbeeren isst. Du brauchst deine Zähne, wenn du sprichst, weil dir sonst bei den Konsonanten einen abbrichst. Du brauchst ein gutes Gebiss im Showbiz. Was wäre Prince ohne Zähne?

0: auf, nur machen wir alle mal. Nun gucken wir mal bei dem da oder lieber mal bei der da oder bei wem gucken wir denn da? Bei dem, bei der oder bei dem oder bei der oder bei dem oder bei ihm oder bei ihr oder bei ihr oder bei ihm oder bei der. Was haben wir denn da? Da haben wir den Einser, kariös. Und der Zweier, kariös. Und der Dreier, kariös. Der Vierer, kariös. Die musste putzen, ab und zu mal putzen, immer schön hin und her. Guck mal. Ja, das ist ja skandalös. Das ist ja alles porös. Wie kann man denn nur so also?
1: Wenn du deine Zähne mit der Toothbrush kreizst, du so, dass du das harte Zahnfleisch nicht verletzt. Ja, du brauchst deine Zähne. Nee, jetzt mal ehrlich. Ja, du brauchst deine Zähne. Du brauchst deine Zähne, denn wenn eines gewiss ist, ist das. Ohne Zähne, na, hast du keinen Biss. Vor dem Küssen, nach dem Essen, Zähne putzen nicht vergessen. Du.
2: Also immer gut putzen, dann bleiben Zähne und Mund gesund. Paula Skoropa mit dem Stück Toothbrush, Zahnbürste. Begleitet wurde sie von Jürgen Bayer und Alex Glenn Müller. Ebenfalls dabei am Schlagzeug Sebastian Fuchs. Wobei Sebastian Fuchs grundsätzlich ohne Drumset auskommt. Er hat sein Schlagzeug immer mit dabei und braucht auch keine Transporter für sein Instrument. Wie er das macht, erzählt er uns jetzt selbst in der Matinee am Sonntagmorgen in SWR Kultur. Sebastian Fuchs, hallo.
3: Einen schönen guten Morgen.
2: Also, wie macht man Percussion mit dem Mund?
3: Die Frage ist jetzt, wollen Sie das mit ausprobieren oder soll ich es einfach nur vormachen?
2: Wir können das gerne gleich ausprobieren.
3: Okay. Geben Sie mir mal ein ganz normales P.
2: P.
3: Und jetzt nehmen Sie das E weg, einfach nur P. P. So, jetzt haben wir schon eine Bassdrum. Vielleicht können wir das nochmal in Richtung B machen, also so ein P. Das ist gut. Den Laut noch ein bisschen mehr abstoppen. P. Super, das ist eine Bassdrum. Dann haben wir die sogenannte Hi-Hat, das Das ist eigentlich nur ein T. Super. Und dann noch ein DF. Super. Jetzt das zusammen. Das noch ein bisschen üben und verfeinern und wir haben ein Schlagzeug mit dem Mund. Sehr, sehr gut.
2: Dann wissen wir jetzt, wie das mit der Percussion mit dem Mund funktioniert. Das Ganze nennt sich auch Human Beatbox oder Vocal Percussion. Wo sind da die Unterschiede?
3: Der Unterschied ist eigentlich nur, dass Beatboxing eher so aus der gesampelten Musik kommt. Hip-Hop-Beats sind meistens auf Sample-Basis, also sprich, es gibt schon aufgenommene Musik, die geschnitten und neu kombiniert wird. Daraus entstehen Hip-Hop-Beats. Und Vocal Percussion wird eher so im A Cappella-Bereich eingesetzt, ist mehr konzertant.
2: Und nachdem ich das ja jetzt gleich ausprobiert habe, also voll ins kalte Wasser gesprungen bin, habe ich gemerkt, also man muss sich wahnsinnig konzentrieren. Und ich weiß gar nicht, auf was ich mich zuerst konzentrieren soll. Also es spielen quasi alle Teile des Mundes eine Rolle.
3: Richtig.
2: Jetzt haben Sie mir mal erzählt, Sie bezeichnen sich selbst als Multifunktionsmundkünstler. Das heißt, Sie machen Kunst mit dem Mund, aber es ist noch mehr als nur Beatbox. Welche Künste sind denn da mit drin?
3: Einerseits ist so der große Bereich der Audiokunst damit drin. Also es geht viel um Geräusche, um geräuschlastige, ich will nicht sagen Erzählungen, sondern Geräuschstücke, die zum Teil sprachlich sind, zum Teil nur mit Sound, abstrakter. Und daraus entsteht dann so eine Art von Skulptur, die man sich nicht anschauen kann, sondern anhören kann. Das ist das eine. Und andererseits ist noch Schauspiel dabei. Es ist Musik dabei, ich schreibe auch. Also so verschiedene Künste grenzen da an.
2: Und damit wir uns das besser vorstellen können, würde ich sagen, hören wir mal in ein Beispiel rein. Und zwar ist das der Pflaumenbaum von Tom Schulz. Das haben Sie 2017 für Deutschlandfunk aufgenommen.
4: Die Lampionfische. Die Lampionfische, ich sah sie nie. Ich sah
3: sie nie. Immer nur die späten Triebe. Triebe. Jemand wie ich. Jemand wie ich. Ans Steinobst gewandet ist. Gewandet gekleidet in Dunkel. Strahlendes Fleisch.
2: Ein kleiner Ausschnitt aus Tom Schulz, der Pflaumenbaum. Wie viel ist jetzt da Tom Schulz und wie viel ist Sebastian Fuchs?
3: Der Text komplett ist chronologisch. Das heißt, dieses Gedicht wird komplett gesprochen, von Anfang bis Ende. Aber natürlich habe ich das sehr aufgespreizt und wiederholt. Und dann sind da viele Geräusche, die ich alle mit meinem Mund mache und aber auch schneide und bearbeite und hintereinander hänge. Es sind übrigens nur Hackgeräusche und Pfeifgeräusche. Das wird auch sozusagen aus dem Text entnommen, von dem Gedicht. Also eigentlich mache ich kaum was dazu, aber trotzdem klingt es natürlich erstmal vogelwild.
2: Also was man daran aber sehr gut hört, ist, wie Sie Ihre verschiedenen Künste, Ihre verschiedenen Funktionen, die Funktionen Ihrer Stimme miteinander verbinden. Ich kann mir vorstellen, dass alle diese Charaktere, diese Eigenschaften, die Sie da vereinen, auch in Performances sehr gut zum Ausdruck kommen.
3: Ja klar, ich arbeite auch auf der Bühne und es ist schon interessant zu sehen, wie Geräusch zusätzlich zur Sprache wirkt. Die sind so umgekehrt proportional. Sprache ist wahnsinnig konkret, aber geräuschhaft abstrakt. Und Geräusche sind erstmal in der Wirkung total konkret, aber in dem, wenn das jetzt so abstrakte Geräusche sind wie sowas, das bedeutet ja erstmal nichts. Und es ist sozusagen in der Bedeutung abstrakt. Also sind die genau umgekehrt und ergänzen sich deswegen sehr gut.
2: Und wie sind Sie selbst drauf gekommen, sowas zu machen? Ich meine, es fällt ja nicht vom Himmel. War das in der Schule? War es Ihnen langweilig oder so?
3: Ich erinnere mich noch an einen ganz kurzen Abschnitt. Das war so ein Takt von Run DMC, die Rap-Band Run DMC. Und die hatten in einem Stück, das nannte sich Beats to the Rhyme, da war so eine Stelle, die war so ganz unsauber gebeatboxt von dem DJ damals von denen, der nannte sich Jam Master J. Und der hat diesen Takt gemacht. Eigentlich gar nicht spektakulär, aber mich hat das wahnsinnig fasziniert. Da macht jemand das mit dem Mund nach. Und dann habe ich das erstmal geübt und von da aus weiter Geräusche entwickelt.
2: Und immer weiterentwickelt. Und jetzt ist es Ihr Beruf geworden. Ja, dann sage ich vielen Dank, Sebastian Fuchs, Mundkünstler, Schauspieler, Sprecher. Mit ihm sprach ich über seine Multifunktionsmundkunst. Der Mund ist Thema in der Matinee heute in SWR Kultur. Und da geht es weiter mit Musik aus Schottland.

0: Martin Brabbins dirigierte das BBC Scottish Orchestra beim Largo aus der Sinfonischen Dichtung Nummer 6 von William Wallace. Der schottische Komponist William Wallace lebte von 1860 bis 1940. Er war zugleich Musikschriftsteller und schrieb einige symphonische Dichtungen. Mehrmals legte er ihnen französische Literatur zugrunde, zum Beispiel der eben gehörten Komposition Literatur von François Villon. Apropos François Villon, von dem wollen wir mehr hören und steigen dazu wieder in
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0: und landen im Jahr 1959. In diesem Jahr erscheinen zwei Sprechplatten mit Gedichten von François Villon. Der Rezitator ist Klaus Kinski. Der verwendet als Grundlage die Gedichte von François Villon in einer deutschen Nachdichtung von Paul Zech. Ein quasi frei erfundener Villon ist das Gedicht »Ich bin so wild nach deinem Erdbeermund«. Mit diesem Text wurde Klaus Kinski fortan immer in Verbindung gebracht. Auch seinen autobiografischen Roman, veröffentlicht in den 70er Jahren, hat Kinski nach diesem Gedicht benannt. Und hier ist es.
2: 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Du. Ich bin so wild nach deinem Erdbeermund. Ich schrie mir schon die Lungen wund nach deinem weißen Leib, du Weib. Im Klee, da hat der Mai ein Bett gemacht, da blüht ein süßer Zeitvertreib mit deinem Leib die lange Nacht, da will ich sein. 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
1: Klaus Kinski spricht Villon. Ich bin so wild nach deinem Erdbeermund. In der Zeitmaschine hörten Sie eine Aufnahme aus dem Jahr 1959. Sie hören die Matinee in SWR Kultur. Damit eines klar ist, wir sind nicht auf den Mund gefallen.

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1: Tom Schaka war das mit dem Big Mouth Blues. Die Matinee in SWR Kultur riskiert heute eine große Klappe. Der Mund ist unser Thema. Und wie jede Woche hatten wir Ihnen auch heute eine Knobelaufgabe gestellt. Gesucht haben wir den Romantitel eines Autors, Polyglott, in vielen Kulturen zu Hause und bereits verstorben. Das waren meine Tipps an Sie. Und natürlich hatte der Titel irgendetwas mit unserem heutigen Thema zu tun. Und damit die Spannung noch etwas erhalten bleibt, hier nochmals unsere kleine Spielszene.
2: So, der Nächste bitte. Ach du meine Güte, was haben Sie denn gemacht? Ah, verstehe, Sie sind gestolpert und haben sich da ordentlich draufgebissen. Ah, ich sehe schon, das blutet ja ziemlich. Aber ich kann Sie beruhigen, ganz ab ist die nicht. Die ist nicht verloren, das kriegen wir wieder hin. Ja, wir stillen jetzt erstmal die Blutung und reinigen die Wunde und dann nähen wir das so, damit auch die Nerven wieder verbunden sind, damit sie hinterher wieder sprechen, schlucken und schmecken können. Kein Problem, keine Sorge, das kriegen wir hin. Sie sind schon so gut wie neu.
1: Die gerettete Zunge, diesen Romantitel haben wir heute gesucht. Elias Canetti hat das Buch in den 1970er Jahren geschrieben. Ihnen wieder Dankeschön fürs eifrige Mitraten. Und ob Sie den Ausstellungskatalog des Kunstmuseums Wolfsburg in aller Munde gewonnen haben, das erfahren Sie morgen. Hier geht's nun weiter mit Musik von Albert Roussel.

Musik von Albert Roussel. Christoph Eschenbach leitete das Orchestre de Paris beim Bacchanal aus der Suite Bacchus und Ariane. Bacchus, dieser Name steht für ungezügelte Sinnenfreuden, für rauschende Feste, große Partys, gerne verbunden mit hemmungslosen Trinkgelagen und maßloser Völlerei. Wir von der SWR Kultur Matinee halten uns diesbezüglich zurück und sprechen nach 11 Uhr mehr über die Sinnen als über die Gaumenfreuden. In etwa einer halben Stunde spreche ich mit der Kuratorin Uta Ruhkamp über das Orale in Kunst und Kultur. Weitere Themen sind das legendäre Liederheft namens Mundorgel und der Mund als Mythos. Die Matinee in SWR Kultur spricht heute nicht nur mit dem, sondern auch über den Mund. Und wenn Sie jetzt erst einschalten, begrüße ich Sie herzlich mit dem guten alten Sprichwort: Morgenstund hat Gold im Mund. So lautet nämlich der Titel des Musikstücks von Mario Castelnuovo Tedesco. Im Hintergrund hören Sie bereits das Gran Duo Italiano mit Violine und Klavier.

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3: Um 11 Uhr mit Younes Nam. Bei einem Techno-Festival im schweizerischen Aarau sind in der Nacht Schüsse gefallen. Dabei sei ein Mensch getötet worden, 5 weitere seien zum Teil schwer verletzt worden, teilte die Kantonspolizei mit. Die Fahndung nach dem Täter oder den Tätern laufe. Unsere Schweiz-Korrespondentin Patricia Wern berichtet.
4: Polizei und Feuerwehr sind seit dem frühen Morgen mit einem Großaufgebot im Einsatz. Der Rave fand auf einer Pferderennbahn in Aarau statt. Über ein mögliches Motiv ist derzeit noch nichts bekannt. Auch der Tathergang ist noch unklar. Die Polizei spricht von, Zitat, mehreren Schussabgaben und einer größeren Personengruppe. Das Gebiet rund um die Pferderennbahn wurde weiträumig abgesperrt. Die Bevölkerung wurde aufgefordert, das Gebiet zu meiden. Zudem hat die Polizei einen Zeugenaufruf gestartet. Wer Fotos oder Videos von dem Vorfall habe, solle sich melden.
3: Nach der Flutkatastrophe im Himalaya steigt die Zahl der Todesopfer weiter. In Nepal und Tibet sind bislang mehr als 750 Tote registriert. Viele Menschen gelten noch als vermisst, darunter sind auch deutsche Staatsbürger. Auf nepalesischer Seite sollen rund 100 Arbeiter im Tunnel eines Wasserkraftwerks von den Schlamm- und Geröllmassen eingeschlossen sein. Die Behörden gehen davon aus, dass sie noch leben. Auf Tunnelrettungen spezialisierte Teams aus China und Indien sind im Einsatz. Nach dem EU-Referendum in Island liegt noch kein endgültiges Ergebnis vor. Es zeichnet sich aber ab, dass neue Beitrittsverhandlungen mit der Europäischen Union abgelehnt werden. Jana Sinram berichtet.
5: Noch sind nicht alle Stimmen ausgezählt, aber nach den neuesten Zahlen des isländischen Rundfunks liegt das Nein-Lager knapp vorn. Ausschlaggebend dürfte laut dem Sender sein, dass die Stimmen in der Hauptstadt Reykjavik bereits vollständig vorliegen. Dort stimmte zwar eine Mehrheit für neue Gespräche mit der EU, es fehlen aber noch Endergebnisse aus einigen ländlichen Wahlkreisen, in denen das Nein-Lager mit deutlichem Abstand führt. Island hatte ab 2009 mit der EU über einen Beitritt verhandelt, die Gespräche 2013 aber ausgesetzt.
3: Bundesfamilienministerin Prien sieht sich beim Umbau des Förderprogramms Demokratie leben bestätigt. Es gebe erfreuliche Beteiligungszahlen und eine breitere Bewerberlage, sagte die CDU-Politikerin der Deutschen Presseagentur. Prien hatte die Förderkriterien verändert, um nach eigener Aussage die Mitte der Gesellschaft besser zu erreichen. Das über mehrere Jahre ausgelegte Förderprogramm hat ein Volumen von 190 Millionen Euro. Beim traditionellen Schäferlauf im baden-württembergischen Markgrünigen sind 17 Menschen durch Pfefferspray verletzt worden. Eine Person musste am Abend im Krankenhaus behandelt werden. Die Polizei ermittelt wegen Körperverletzung gegen Unbekannt. Der Schäferlauf ist ein beliebtes mehrtägiges Heimatfest, das jährlich bis zu 100.000 Besucher anlockt. Der ehemalige Schweizer Tennisprofi Roger Federer ist 4 Jahre nach seinem Karriereende in die Hall of Fame Tennis aufgenommen worden. Bei den Feierlichkeiten im Tennismuseum in Newport im US-Bundesstaat Rhode Island sagte der 20-fache Grand-Slam-Sieger, Ruhm sei nie sein Ziel gewesen, sondern das zu tun, was er liebe. Federer dankte in seiner Rede auch den Balljungen und Mädchen, die bei seinen Spielen stundenlang auf dem Platz gestanden seien. SWR Nachrichten, Redaktion Peter Mühlfeit. Und das Wetter in Baden-Württemberg und Rheinland-Pfalz. Heute Sonne und Wolken. 21 Grad im Hunsrück und bis 28 Grad am Oberrhein. Böig auffrischender Südwestwind. In der Nacht Schauer und Gewitter. Die Tiefstwerte 18 bis 12 Grad. Morgen dann wieder etwas freundlicher. Nördlich der Pfalz am Nachmittag aber neue Schauer. Und die Zeit, es ist gleich 11.04 Uhr.
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6: Heute ist der Mund dran in unserer Sommerreihe durch die Brust ins Auge unser Körper. Ich bin Nicole Dontrimont und wünsche einen schönen Sonntagmorgen.

Jean-Jacques Milteau mit seiner Mundharmonika und dem Titel Choo-Choo Train. Die Mundharmonika erzeugt Töne beim Ein- und beim Ausatmen und damit ist sie unter den Musikinstrumenten ziemlich einzigartig. Noch dazu erklingt beim Einatmen ins selbe Tonloch ein anderer Ton als beim Ausatmen. Das ist durchaus gewöhnungsbedürftig. Auch wenn jedes Kind sofort einen Ton auf der Mundharmonika erzeugen kann, um das Instrument wirklich zu beherrschen, ist eine besondere Technik gefragt. Man spitzt zum Beispiel die Lippen, um wirklich nur ein Tonloch zu treffen. Man kann Tonlöcher abdecken mit dem sogenannten Tongue Blocking und man kann sogar Akkorde spielen. Und schon damit nimmt die Mundharmonika unter den Blasinstrumenten eine Sonderstellung ein. Sie hören die Matinee in SWR Kultur, heute mit dem Thema der Mund. Bis 12 Uhr beschäftigen wir uns hier mit Mund und Mythos. In gut 20 Minuten spreche ich mit Uta Ruhkamp über den Mund in der Kunstgeschichte. Und nach der nächsten Musik reißen wir die Mäuler ganz weit auf und schauen unter anderem in den Höllenschlund.

Metzgerei und Hartmut Höll waren das mit dem Titel Le Retour von Lili Boulanger. Und mit Retour ist nicht irgendeine Rückkehr gemeint, sondern die des Odysseus. Der brauchte bekanntlich 10 Jahre, bis er nach dem Trojanischen Krieg wieder zu Hause war. Während der langen und gefährlichen Irrfahrt hatten er und seine Gefährten so manches Abenteuer zu überstehen. Zum Beispiel mussten sie an den beiden Seeungeheuern Skylla und Charybdis vorbei. Skylla war ein 6-köpfiges Ungeheuer, das mit seinen riesigen Mäulern Odysseus' Gefährten gefressen hat. Und Charybdis war ein großer Strudel, der Odysseus' Schiff versenkte, eine Art Höllenschlund, dem man nicht entrinnen konnte. Um den Mund geht es in unserer heutigen Matinee in SWR Kultur. Höllenschlund, gefräßiges Monster,

0: Lässige Mäuler, das sind Ausdrücke, wie sie uns oft in Geschichten begegnen. Eines ist gewiss, wenn in einer Geschichte ein Mund näher beschrieben wird, wenn er in den Mittelpunkt des Interesses rückt, dann passiert etwas. Vermutlich schnappt früher oder später die Falle zu bzw. das Maul auf und dann wieder zu oder so ähnlich. Claudia Friedrich begibt sich auf ein gefährliches Terrain. Sie schaut den Mündern aufs oder besser ins Maul.
1: Mitten in Troisdorf, einer kleinen Stadt nördlich von Bonn, liegt Burg Wissem. Das klassizistische Herrenhaus ruht auf den Fundamenten einer mittelalterlichen Wasserburg. Die Ecktürme tragen neobarocke Hauben, ganz wie im Märchen. Museumsleiterin Pauline Liesen streift durch Burg Wissem. Herberge für das Bilderbuchmuseum. Europas einziges Spezialmuseum für historische und moderne Bilderbücher.
2: SMS-Märchen, Rotkäppchen schnell erzählt, in so Piktogrammen.
1: Reduzierte Farben, verpixelte Formen. Ein Wolf trifft ein Mädchen mit roter Kappe. Er reißt sein Maul auf.
2: So eine Nuss, im Grunde genommen hochgeworfen und wird dann reingeschmissen. So Raubtrieb.
1: Wir schrauben uns eine Wendeltreppe hoch. Dunkel, schmal, steil.
2: Haben Sie Angst vor Steilen?
1: Wie ein Schlund, der ins Helle führt. Direkt unter die Haube des einen Turmzimmers.
2: Das ist ein architektonischer Mund.
1: Mund. Das Wort geht leicht über die Lippen und liegt dennoch schwer auf der Zunge. Je länger die Gedanken daran hängen. Ment heißt Kinn auf Latein. Heißt Kauen, Beißen im Indogermanischen. Bedeutet Mündung. Die Stelle, an der das eine in ein anderes übergeht. Ist verwandt mit Manus, der Hand, die Schutz bietet.
2: Wenn man gähnt, soll man sich die Hand vor den Mund halten, dass der Teufel nicht als Mückengestalt in den Mund hineinfliegt und verschluckt werden kann.
1: Der eigene Mund ist Mündel und die Hand ist sein Vormund. Umgekehrt entsteigen dem Mund Dämonen.
2: Er hat eine gewisse Macht, was man nicht unterschätzen darf.
1: Wir starren auf einen tierischen Höllenmund, starren in seine Kehle, auf die gebleckten Zähne, die Zunge. Aber Großmutter, was hast du für ein entsetzlich großes Maul? Und die Antwort ist gegeben, damit ich dich besser fressen kann.
2: Der Wolf kommt direkt auf den Betrachter zu, das Maul weit aufgerissen. Man sieht also den Schlund, in den wir gleich hineingelangen und eben auch richtig zerfleischt und zerfressen werden.
1: Das Maul, eine Schwelle zum Tod.
2: Es gibt ein Märchen, das heißt der Schneeriese, ein Märchen aus Alaska. Ganz in der Ecke des Mundwinkels sitzt eine Person, die sich am Feuerchen etwas brät.
1: Der Mund eines Riesen beschützt eine Frau, die vor ihrem gewalttätigen Ehemann flieht. Im Bart des Riesen, der das Oval einrahmt, findet die Frau Zuflucht und überlebt.
2: Zum Schluss heißt es, der Riese lebt noch immer hoch oben im Norden. Zwar hat ihn bis zum heutigen Tag niemand mehr gesehen, aber wenn er atmet, geben die wilden, schneeeigenen Nordstürme des Winters von seinem Dasein Kunde.
1: In Mythen und Märchen spielt der Mund eine zentrale Rolle. In den antiken Werken des Homer ist zu lesen, dass die Seele die Sterbenden durch den Mund verlässt. In mittelalterlichen Legenden gilt der Mund als Schwelle zur Seele. In der ägyptischen Kosmogonie ist er wesentlich für die Geburt des Universums. Atum, der Urschöpfer, ist Mutterseelen allein. Er kann seine Einsamkeit nicht länger ertragen, säuft seinen eigenen Samen und befruchtet sich selbst. Er hustet, speit, gebiert durch den Mund die beiden Götter Shu und Tefnut. Den Windhauch und die Feuchtigkeit.
2: Der Mund ist immer sehr ambivalent. Ein schönes Beispiel ist die drei Männchen im Walde.
1: Eine Patchwork-Familie. Sie und er bringen jeweils ein Mädchen in die Ehe. Typische Geschichte. Die Tochter des Mannes wird von der Stiefmutter drangsaliert. Drei wunderliche Männer legen dem schönen und anmutigen Mädchen Goldstücke in den Mund, die es bei jedem Wort ausspuckt. Aus dem Mund seiner bösen und hochnäsigen Stiefschwester entfleuchen Kröten.
2: Das ist eines der U-Typen, weil der Mund tut etwas, was das eine oder das extrem andere auch bewirken kann.
1: Wie in dem Märchen, das im österreichischen Unterinntal erzählt wird. Ein Waldmännchen beobachtet einen Holzfäller, der am Feuer sitzt, seine Hände mit dem eigenen Atem wärmt und das gebratene Fleisch mit eben diesem Atem kühlt. Das Männchen erschrickt.
2: Du erwärmst einmal mit dem Mund deine Hände, zum anderen benutzt du ihn, um eben etwas abzukühlen. Du bist mir so wunderlich, ich muss von dir wieder weggehen.
1: Der Mund, eine Metapher für den Gegensatz, für Recht und Unrecht, für Lüge und Wahrheit. Es gibt einen Ort, an dem die Lüge besser verschluckt, als ausgesprochen wird. In Rom, vor einer Scheibe aus Marmor, 2000 Jahre alt, Durchmesser 1,75 Meter. In der Vorhalle der Kirche Santa Maria in Cosmedin. in der Nähe des Tiberufers. Das Relief zeigt ein Gesicht, Lockenhaar, Vollbart, der Mund ein Loch. La Bocca della Verità, Mund der Wahrheit. Ursprünglich war die Scheibe ein Gullideckel, vielleicht auch Tempelschmuck. Im Mittelalter ist sie ein Lügendetektor. Wer unehrlich ist, dem beißt der Mund die Hand ab. Pauline Liesen blättert in einem Buch von Susanne Strasser. Das Märchen von der Prinzessin, die unbedingt in einem Märchen vorkommen wollte.
2: Und sie überlegt sich alles Mögliche, wie es jetzt dazu kommen kann, dass sie eben auch mal in einem Märchenbuch vorkommt.
1: Sie macht einen auf Rotkäppchen und steckt ihren Kopf ins Maul des Wolfes.
2: Das ist ja dann doch zu riskant und zudem hat der Wolf Mundgeruch.
1: Also küsst sie einen Frosch nach dem anderen. Außer, dass sich alle Amphibien in sie verlieben, passiert nichts. Wir blättern im nächsten Buch. Schneewittchen.
2: Von Benjamin Lacombe, einem Franzosen, der eben Schneewittchen auch illustriert hat. Schneewittchen hat einen so knallig roten Mund.
1: Die weichen, lasziven Kirschlippen liegen auf der blutroten Schale des Apfels. Kaum passiert der erste Biss den Mund, wird Schneewittchen aus dem Leben vertrieben. Wie Adam und Eva aus dem Paradies.
2: Auch da haben wir wieder dieses Ambivalente. Der Mund kann genießen, er kann mir auch den Tod bringen.
0: Claudia Friedrich über die ambivalente Rolle des Mundes in Märchen. Sie hören die Matinee in SWR Kultur. Heute total fixiert auf das Orale. Der Mund ist unser Thema.

Karl-Heinz Steffens und die Deutsche Staatsphilharmonie Rheinland-Pfalz waren da zu hören mit dem Titel über die Reisenden auf dem Weg aus der Istanbul-Sinfonie von Fazıl Say. Den kennt man eigentlich eher als Pianisten, aber Fazıl Say betätigte sich auch in seiner Heimat Türkei als Bürgerrechtsaktivist. Im Jahr 2012 brachte ihm das eine 10-monatige Bewährungsstrafe ein. Der Grund? 2 angeblich blasphemische Tweets. Im Jahr darauf schrieb er dann mehrere Werke, um an die friedlichen Proteste gegen die Erdogan-Regierung zu erinnern. Say verurteilte mehrfach die Politik und Religion der Unterdrückung, was zu Konzertabsagen in seinem Heimatland führte. Fazıl Say besitzt eine wesentliche Eigenschaft, die man braucht, um die eigene Meinung gegenüber einer Regierung zu vertreten, sich nicht mundtot machen zu lassen. Sie hören die Matinee in SWR Kultur. Wir nehmen kein Blatt vor den Mund.

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1: Dieser Mund hat es wirklich zur Berühmtheit gebracht. Marilyn Monroe war das mit I Wanna Be Loved By You. Wie kaum eine andere verkörperte Marilyn Monroe ein Schönheitsideal, lasziv und erotisch, was nicht zuletzt am Zusammenspiel von Mund und Augen gelegen haben mag. Nicht nur mit dem, sondern auch über den Mund sprechen wir heute in der Matinee in SWR Kultur. Mit diesem Körperteil hat sich Uta Ruhkamp ausführlich beschäftigt. Sie war Kuratorin der Ausstellung in aller Munde, die vor einigen Jahren im Kunstmuseum Wolfsburg zu sehen war. Und sie war auch Herausgeberin des Ausstellungskatalogs, den Sie, liebe Hörerinnen und Hörer, heute bei uns gewinnen konnten. Über das Oral in der Kunst spreche ich nun mit Uta Ruhkamp und begrüße Sie recht herzlich. Hallo, Frau Ruhkamp.
2: Hallo, ich freue mich.
1: Ja, ich freue mich auch. Rainer Maria Rilke bezeichnete den Mund als eine Welt und damit ist er nicht allein. Diese Idee kommt auch in der Kunstgeschichte vor, der Mund als Tor zu einer anderen Welt. Was ist das für eine Welt? Eine unheimliche, vielleicht gar bedrohliche Welt?
2: Ja, bedrohlich sicherlich in unterschiedlicher Form in den unterschiedlichen Jahrhunderten. Tatsächlich ist es so, dass der Mund als Weltinnenraum sich in der christlichen Ikonografie bedingt. Also die Vorstellung, dass sich die Hölle im Weltinneren befindet und dass der Mund praktisch das Eingangstor zu den Höllenqualen ist. Und da gibt es motivgeschichtlich zahlreiche Darstellungen in den alten Blockbüchern, zum Beispiel wie ein großes Tiermaul sich aufreißt und da drin schwimmt die Höllensuppe und die Sündiger werden dort gepeinigt und kochen in der Hölle. Und da kommt diese Idee des Weltinneren her. Gleichzeitig liegt es natürlich auch auf der Hand, weil der Mund ist das Tor zu diesem oralen Raum und der ist eben nicht sichtbar oder nur in Teilen sichtbar und führt dann in das Körperinnere. Und da schlummert eben das, was wir eben nicht kennen oder gerade was man einige Jahrhunderte zurück nicht so gut gekannt hat. Mittlerweile ist das alles ja medizinisch viel mehr erforscht, was in unserem Körper passiert. Und dadurch hat er natürlich das Potenzial auch für das Unheimliche, für das Unvertraute und hat das Potenzial, Ängste zu schüren. Und dann kann man natürlich in der Motivgeschichte immer weitergehen. Und dann wird der Mund selbst zum Qualraum natürlich. Wir alle kennen Zahnarztgeschichten etc. Also der Mund hat sehr viele Möglichkeiten zu verunsichern und Angst auszulösen. Es ist ein Tor zu einer Welt mit einem riesigen Funktionsspektrum, über das wir uns sicherlich noch unterhalten werden.
1: Ja, lassen Sie uns nochmal zurückgehen zum Thema Hölle und ins 16. Jahrhundert. Da ist der Höllenschlund von Hieronymus Bosch entstanden um 1520. Ist das so ein Beispiel für die Vorstellung dieser Zeit, Eintritt in die Hölle?
2: Die motivgeschichtliche Entwicklung ist sehr interessant, weil mit eben Künstlern wie Hieronymus Bosch und seiner grenzenlosen Fantasie, die wir alle kennen, wird aus dem Tiermaul als Höllenschlund auf einmal ein Menschenmund als Eingangsportal in die Hölle. Und da kann man eben sehen, wie die Menschen in diese Höllenlandschaft durch den Menschenmund eintreten und dann lodern die Feuer. Da gibt es ein berühmtes Gemälde, zum Beispiel in der Hamburger Kunsthalle. Und da ist dann die ganze Landschaft, die einen erwartet, wenn man als Sünder in die Hölle kommt. Das Motiv entwickelt sich übrigens noch weiter, das ist sehr interessant. Man hat dann diese aufgerissenen Menschenmünder auch in der Architektur. Und so kann man die Motivgeschichte eigentlich, wenn man durch Städte wie Rom geht, bis heute nachvollziehen.
1: Das ist sehr interessant. Lassen Sie uns mal einen Überblick machen. Sie hatten damals in dieser Ausstellung in aller Munde ungefähr 12 Kapitel aufgeschlagen, in denen die Bandbreite des Mundes thematisiert wurde. Das findet sich auch im Katalog zur Ausstellung wieder. Da geht es um Lippen, Zähne, Zungen, Lecken, Schlingen, Schreien. Das sind alles Themen, die Künstler schon immer inspiriert haben, von der Antike bis heute. Wie kamen Sie darauf, das so zu kategorisieren?
2: Ja, wir haben uns überlegt, wie kann man dieses große Funktionsspektrum dieses Transitraumes, der orale Raum ist, eben verfolgen. Und wir haben es erstmal motivgeschichtlich in der Kunstgeschichte verfolgt. Darüber haben wir gerade schon gesprochen, über den Höllenschlund. Und dann haben wir gedacht, dass wir uns einfach erstmal physiognomisch vorarbeiten. Die Lippen haben eine große Motivgeschichte. Dann, was kommt nach den Lippen? Wenn man sie öffnet, dann sieht man die Zähne. Dann natürlich Zahnerhalt, Zahnkultur, Zahnarzterfahrung. Es gibt ja wunderbare Darstellungen eben auch von aus dem 16. Jahrhundert, gerade in den Niederlanden, in der Genremalerei, wo die Zahnbrecher praktisch wie auf so jahrmarktartigen Plattformen auftreten und den Menschen die Zähne ziehen. Dann natürlich sowas wie Zahn und Zierde, weil von diesen frühen Darstellungen kann man dann weiterverfolgen, wie die Zähne ja immer mehr auch Schönheitsidealen entsprechen müssen. Das Lächeln des Erfolgs im 20. Jahrhundert zum Beispiel durch Amerika eingeführt und wie wir immer mehr Geld auch in unsere Zähne investieren. Also kann man diesen Strang bis in die Gegenwart weiterziehen. Aber dann kommt man, wenn man das Inventar samt der Zunge, die auch nochmal eine große Bedeutung und auch sehr viele Fähigkeiten hat, Tasten, Schmecken zum Beispiel, auch den Mund ein Stück weit verlassen kann, wenn man sich durch dieses Inventar durchgearbeitet hat, kommt man dann in die Funktionen, die es darüber hinaus gibt, also das Lecken, dann das Essen, das Schmecken natürlich und dann auch die sinnlichen Vergnügen, in die der Mund involviert ist, wie zum Beispiel das Küssen. Lust, Leidenschaft, auch da spielt der Mund eine große Rolle. Dann gibt es natürlich diese riesige Kulturgeschichte des Küssens auch, das Speien und das Spucken. Also der Transitraum lässt ja Dinge in den Körper, speit sie aber auch wieder aus. Und dann natürlich Sprache, Kommunikation, Luft, Laute, all das gehört zum Funktionsspektrum des Mundes und all das lässt sich motivgeschichtlich verfolgen, bis hin zum Mund im Grunde auch wie so eine Klammer für unser Leben. Vom ersten Zahn bis zum letzten Zahn gibt es ein sehr schönes Diptychon von Nicolas Boilly zum Beispiel, die erste Zahnung und dann die Greisin mit dem letzten Zahn. Also diese lebenslange Kampf um den Zahnerhalt ist im Grunde auch wie so eine Lebensklammer, die wiederum durch die Mundhülle beschrieben werden kann. Und das war eben auch so eine der Grundthesen und Grundüberlegungen, die wir damals hatten oder die es generell in der Anthropologie auch geben sollte, dass dieses Funktionsspektrum des Mundes in der, sag ich mal, Evolution des Menschen im Vergleich zur Hand zum Beispiel oder zum aufrechten Gehen, dass die Rolle des Mundes vielleicht immer ein bisschen vernachlässigt worden ist.
1: Ja, es ist ganz schön, dass Sie das mit diesem Kreislauf ansprechen, weil ein Motiv, das natürlich immer wieder auftaucht in der Kunst, ist das der stillenden Mutter und des saugenden Babys. Wie hat sich das denn verändert im Laufe der Zeit?
2: Das ist auch eine sehr interessante Motivgeschichte, die eigentlich zurückgeht bis weit vor Christus. Also Isis Laktanz, da gibt es Darstellungen der Göttin Isis stillend. Die gehen bis in das 7. Jahrhundert vor Christus zurück. Und dann kommt über das ägyptische Christentum sozusagen, entwickelt sich das Motiv der Maria Laktanz. Da sind wir dann in der Kunstgeschichte. Auch da ganz wichtig, das Motiv des Stillens zum Beispiel ist ja für unsere Menschwerdung ein ganz besonderer Moment, weil wir kommen auf die Welt, das erste ist vielleicht noch ein Schrei und danach beginnen wir uns die Welt zu erschmecken. Und darum ist das Stillen und die Geschmacksentscheidungen, die wir als Säugling im Grunde schon treffen, ein ganz wichtiger Moment in der Herausbildung des Individuums. Und dann kommt dieses christliche Motiv so langsam in eine profanere Bildwelt. Eine Paula Modersohn-Becker, die zum Beispiel eine Bäuerin beim Stillen darstellt. Und dann kann man den Bogen immer weiter spannen, bis hin in die zeitgenössische Kunst zu einer Vivian Greben, die so eine Stillszene komplett abstrahiert. Und so gibt es eine lange Motivgeschichte des Stillens.
1: Wenn wir schon bei der zeitgenössischen Kunst sind, lassen Sie mich noch ein Beispiel rauspicken, was mich etwas, wie will ich sagen, also verwundert bis bedrückt hat. Ich spreche jetzt über die Zunge, die ist ja oft ein Topos der jungen oder einst jungen Künstler. Und Sie ahnen, worauf ich raus will. Peter Weibel, der lange Jahre Leiter des Karlsruher Zentrums für Kunst und Medien war, hat in seinen jungen Jahren sich die Zunge einbetonieren lassen. Also da gruselt es mich schon bei der Vorstellung. Warum hat er das denn gemacht und was ist daran jetzt Kunst?
2: Das war eine Performance von Peter Weibel 1973. Da war er selber noch sehr jung. Und ihm ging es bei dem Einbetonieren um die Last der Sprache, um auf die Last der Sprache zu verweisen. Und tatsächlich gibt es einen Text dazu, wie er diese Erfahrung zu beschreiben versucht. Also er hat Panikzustände gehabt, Angstzustände gehabt und beim Herauslösen der Zunge aus dem Beton soll er tatsächlich auch Schaden genommen haben und anschließend so einen leichten Sprechfehler gehabt haben, ob das wirklich zutrifft. Ich habe das bei ihm nicht wahrgenommen, als ich ihn kennengelernt habe. Aber darum ging es ihm praktisch, um ein Statement zu setzen, was die Last der Sprache, welche Macht die Worte eigentlich haben, künstlerisch praktisch zu erproben oder künstlerisch darzustellen.
1: Also ich finde es wahnsinnig interessant und ich merke, was für ein Universum der Mund für die Kunst quasi darstellt. Wir könnten natürlich jetzt noch Stunden darüber sprechen, aber leider muss das auch irgendwann mal zu einem Ende kommen. Und deswegen sage ich jetzt vielen Dank, Frau Ruhkamp.
2: Vielen Dank an Sie.
1: Mit Uta Ruhkamp sprach ich über das Orale in Kunst und Kultur. Uta Ruhkamp ist Chefkuratorin im Kunstmuseum Wolfsburg und Herausgeberin des Katalogs zur Ausstellung In aller Munde. Eine wunderbare Sammlung von Kunstwerken rund um den Mund. Sie hören die Matinee in SWR Kultur und wir machen nun weiter mit Musik von Max Reger.

0: Horst Stein und die Bamberger Symphoniker spielten das Konzert im alten Stil von Max Reger. Als bekennender Vielesser war der Mund für Max Reger ein zentrales Organ. Es gibt zahlreiche Anekdoten, die das belegen. 10 dicke Rostbratwürste und 1,5 Kilo Bohnen waren für Reger keine außergewöhnlich große Portion. Dazu konnte er leicht 5 Liter Bier trinken, oft auch mehr. Die Uhr rückt unaufhaltsam in Richtung 12 Uhr. Und wenn ich daran denke, dass in manchem Backofen nun auch schon der Sonntagsbraten schmort oder im Garten der Grill angeheizt wird, läuft mir glatt das Wasser im Mund zusammen. Um den Mund geht es heute in der Sonntagsmatinee in SWR Kultur. Wer als Kind oder Jugendlicher mal im Zeltlager war, saß vermutlich auch abends am Lagerfeuer und hat gesungen. Mit dabei die Gitarre und ein kleines rotes Heftchen im Hosentaschenformat, die Mundorgel. Nach dem Krieg wurde das Heft aus der Not geboren. Die Begründer hätten wohl kaum geglaubt, dass es die Mundorgel auch heute noch gibt, fast 70 Jahre später. Thilo Schmidt erzählt die Geschichte eines Liederbuchs.
1: Ein rotes Heftchen, klein wie ein Notizblock, passt in jede Hosentasche. Etwas labberig mit rotem Plastikeinband, darauf steht die Mundorgel. Darüber ein stilisiertes Gesicht, dessen Mund in eine Mundharmonika bläst. In der Mundorgel abgedruckt sind Liedtexte ohne Noten.
2: Diese Mischung der Liedgruppen, die es noch bis heute gibt, also Morgenlieder, Wanderlieder, geistliche Lieder, Lagerfeuerlieder und so, dass die dann gemischt werden, damit man nicht mehrere Liederbücher braucht.
1: Klaus Schoschnick hat den Mundorgelverlag von 1977 bis 2013 geleitet. Gesellschafter des Mundorgelverlags war und ist der Kreisverband Köln des CVJM, des Christlichen Vereins junger Menschen, der damals 1953, als die Mundorgel erstmals erschien, noch Christlicher Verein junger Männer hieß.
2: Die erste Mundorgel war ja 53, ist zu einem Zeltlager, Gott sei Dank, im Sommer fertig geworden.
1: Weil die Kinder und Jugendlichen auf Zeltlagern und an den Lagerfeuern beim Singen oftmals nicht über die erste Strophe hinauskamen, wollte man ihnen ein bisschen Textsicherheit verschaffen. Ein Evergreen wollte das rote Heftchen nie werden. Die ersten gedruckten Mundorgeln brachte der Drucker 1953 noch mit dem Fahrrad zum Zeltlager. Die Initiative zur Mundorgel hatten 4 Ehrenamtliche des CVJM-Kreisverbandes.
2: Die waren dort ehrenamtlich in der Kinder- und Jugendarbeit tätig. Die haben das Buch zusammengestellt für ihre Freizeitarbeit. Das ist nicht zusammengestellt worden, auch wir wollen mal ein Liederbuch machen, sondern für die Kinder- und Jugendarbeit.
1: Lieder, die bis heute gesungen werden, die jeder kennt, Gassenhauer und Ohrwürmer, hier vertont von Karl Richard Heipel, der unter dem Pseudonym TrueDix01 auf YouTube mehrere 100 Volkslieder mehrstimmig intoniert hat. Dieses hier, Wenn die bunten Fahnen wehen, ist von Anfang an dabei. Manches politisch belastete oder allzu militaristisch daherkommende Lied wurde im Laufe der Jahre aus der Mundorgel verbannt.
2: Lieder, die sich nachher, ich sag immer, die braune Suppe unter den Nagel gerissen hat und zu ihren Liedern gemacht hat. Die Affen rasen durch den Wald, das lässt man ja noch gelten, aber sobald es irgendwie um, sag ich jetzt mal, Schwarze geht, wird es etwas schwierig.
1: Negeraufstand ist in Kuba. Ein Lied, in dem Negerweiber zu Menschenfressern werden, stand noch bis in die 1960er Jahre in der Mundorgel. Auch das Soldatenlied Wir lagen vor Madagaskar verschwand irgendwann aus der Mundorgel. Und so war das kleine rote Heftchen auch immer ein Spiegel seiner Zeit.

0: neue Lieder erschienen, zum Beispiel die Moorsoldaten, einst gesungen von Häftlingen des Konzentrationslagers Bürgermoor bei ihren Arbeitsmärschen.
1: Wo wir fern von jeder Freude hinter Stacheldraht verhauen.
0: Die alleinige Hoheit über die Liedauswahl lag bei den vier Verlegern, die die Mundorgel einst begründeten. Doch sie zogen sich nach und nach aus Altersgründen zurück und sind, bis auf einen, auch mittlerweile verstorben. Seitdem gab es auch kaum noch Veränderungen an der Mundorgel, sagen Christiane und Hilga Müller, die heute Geschäftsleitung und Vertrieb des Mundorgelverlages bestreiten.
2: 2001 war
3: 2001,
2: das.
3: Ja, die. Genau. 2001 gab es ja die Rechtschreibreform. Da mussten wir dann nochmal im Grunde Hand anlegen, damit diese Mundorgel dann auch weiter als Schulbuch gelistet werden konnte. Und seit der Zeit ist das praktisch der Status quo.
0: Nun wird die Mundorgel bald 70 Jahre alt und sie wächst mit ihren Aufgaben. Nicht in der Auflage zwar, sondern in der Größe, proportional zu Alter und Sehfähigkeit ihrer Liebhaber. Mittlerweile gibt es sie nicht nur im bekannten Hosentaschenformat, sondern auch im DIN A4-Format in Großdruck. Einst hielt die Mundorgel mehrere hauptamtliche Kräfte in Lohn und Brot. Heute schmeißen Christiane und Hilga Müller den Verlag, sie auf Minijob-Basis und eher ehrenamtlich.
3: Und das ist eigentlich auch der eigentliche Hauptgrund, weswegen am Jahresende dann doch noch ein kleiner Gewinn übrig bleibt. Und die Gewinne des Mundorgel-Verlages gehen ja dann in die Jugendarbeit.
0: Des CVJM-Kreisverbandes Köln. Bleibt noch die Frage, was bedeutet und woher kommt der Name Mundorgel? Es ist zwar die direkte Übersetzung des englischen Wortes für Mundharmonika, Mouth Organ, daher der Name, könnte man meinen, stimmt aber nicht, sagt Klaus Schorschnick. Es ist nämlich so,
4: dass die Mundorgel nur Mundorgel heißt, weil der damalige Vorsitzende Mund hieß. Der Kreisvorsitzende des CVM hieß Horst Mund mit DT am Ende. Da hat man das T gestrichen und die Orgel dran gehabt.

Liederbuch mit bewegter Vergangenheit. Thilo Schmidt erzählte die Geschichte der Mundorgel. Sie hören die Matinee in SWR Kultur. Übrigens, auch in der Mundorgel zu finden ist dieses Lied von Simon & Garfunkel. Tun Sie sich keinen Zwang an. Mitsingen ist erlaubt.

Lagerfeueratmosphäre in der Matinee in SWR Kultur. The Sound of Silence von und mit Simon & Garfunkel. Der Klang der Stille, ja, es ist schon schön, wenn einmal alles gesagt ist, was gesagt werden musste. Und alle Beteiligten sind still, ein jeder hält seinen Mund. Bis ich denselben halte, dauert es noch ein paar Minuten. Ich möchte nämlich nicht versäumen, Ihnen zu sagen, welche Menschen an der heutigen Sendung beteiligt waren. Der Mund macht's möglich. Das waren Jean Hund an der Technik, Moritz Schelius hat die Musik ausgesucht und die Redaktion hatten Astrid Tauch und Monika Kursave. Unsere Beiträge und Gespräche können Sie wie immer hören auf unserer Website swrkultur.de und über die SWR Kultur App ist die ganze Sendung abrufbar, inklusive der Musiktitel. Noch eine letzte Bemerkung zum Thema Mund, versprochen. Auch wir von der Matinee bauen natürlich auf die Mund-zu-Mund-Propaganda. Sagen Sie Ihren bekannten Freunden und Freundinnen Ihrer Familie, dass es Ihnen gefallen hat und empfehlen Sie uns weiter. Nach den Nachrichten geht's hier in SWR Kultur weiter mit der Sendung Glauben und uns von der Matinee hören Sie wieder am kommenden Sonntag. Der Mund war heute Thema in unserer Sommerreihe Durch die Brust ins Auge, der Körper. Nächste Woche dringen wir noch tiefer ein. Dann sagt Stefanie Juncker Bäh und spricht über die Zunge. Zur Einstimmung beschwingte Musik von Samuel Coleridge Taylor. Zu hören sind die Zungen an Oboe, Klarinette und Fagott. Jene flachen Holzblättchen also, mal einfach, mal doppelt, am Mundstück dieser Instrumente. Zu hören ist das Chiniquet Chamber Ensemble. Ich bin Nicole Dontrimont, wünsche noch einen schönen Sonntag mit SWR Kultur und sage danke fürs Zuhören. Tschüss, machen Sie es gut.

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1: Um 12 Uhr mit Christiane Mascherjechi. Island wird wohl kein EU-Mitgliedsland werden. Die Menschen in dem Inselstaat haben sich gegen neue Beitrittsverhandlungen mit der EU entschieden. In einem Referendum lehnten 52,8% solche Gespräche ab. Die Beitrittsgegner hatten vor allem davor gewarnt, dass die isländischen Fischereigebiete ihre Souveränität verlieren könnten. Ministerpräsidentin Frotastottir sagte, ein Nein werde die Debatte über einen EU-Beitritt dauerhaft beenden. Bei einem Techno-Festival auf einer Pferderennbahn im schweizerischen Aarau sind in der Nacht Schüsse gefallen. Ein Mensch ist tot, mehrere verletzt. Mittlerweile sind Details zu den Opfern bekannt. Für das ARD-Studio Genf berichtet Patricia Wern.
2: Bei der Toten handelt es sich um eine 22-jährige Frau, die noch vor Ort starb. Unter den Verletzten sind 4 Männer und eine weitere Frau. Sie wurden ins Krankenhaus eingeliefert. Alle haben demnach ihren Wohnsitz in der Schweiz. Der oder die Täter seien weiterhin auf der Flucht, teilte die Polizei mit. Die Fahndung laufe. Das Gebiet ist noch immer weiträumig abgesperrt und ein Großaufgebot von Rettungskräften ist seit dem frühen Morgen im Einsatz. Die Bevölkerung wurde aufgefordert, das Gebiet zu meiden. Zeugen, die Fotos oder Videos von dem Vorfall gemacht haben, sollen sich bei der Polizei melden.
1: Nach der Flutkatastrophe im Himalaya steigt die Zahl der Todesopfer weiter. In Nepal und Tibet sind bislang mehr als 750 Tote registriert. Viele Menschen gelten noch als vermisst, darunter sind auch deutsche Staatsbürger. In Nepal sollen rund 100 Arbeiter im Tunnel eines Wasserkraftwerks von Schlamm- und Geröllmassen eingeschlossen sein. Spezialteams aus China und Indien sind dort im Einsatz. Die chinesischen Behörden überwachen außerdem einen neuen Stausee in der Region, der sich gestern durch einen Erdrutsch gebildet hat. Das Sofortprogramm der Deutschen Bahn für mehr Sauberkeit in Zügen und Bahnhöfen soll zur Dauereinrichtung werden. Das hat Bahnchefin Paller der Bild-Zeitung gesagt. Bis 2030 will Paller dafür zusätzlich mehr als 200 Millionen Euro investieren. Momentan seien Dutzende mobile Handwerkerteams im Einsatz, um Schäden und Störungen zu beheben, sagte sie. Die Zahl der täglichen Reinigungskräfte sei verdoppelt worden. Laut Paller wurden seit dem Start des Programms fast 150 Hektar Bodenfläche in Bahnhöfen gereinigt und 17.000 Quadratmeter Graffiti entfernt. Deutschland hat die höchsten Strompreise unter den G20-Staaten. Das meldet das Vergleichsportal Verivox. Strom sei hierzulande mit 35,6 Cent je Kilowattstunde am teuersten. Der Durchschnittspreis der G20-Staaten liege bei rund 16,3 Cent. Ein Treiber der Stromkosten in Deutschland seien hohe Steuern und Abgaben. Laut Verivox machen sie mehr als 60% des Strompreises in Deutschland aus. Beim landesweiten Ehrenamtstag in Kaiserslautern wird heute das Engagement der ehrenamtlich engagierten Menschen in Rheinland-Pfalz gewürdigt. Nach Angaben der Staatskanzlei engagieren sich rund 1,5 Millionen Menschen in dem Bundesland für die Gesellschaft. Etwa bei der Feuerwehr, in Sportvereinen oder Demokratieprojekten. Rund 80 Organisationen und Initiativen stellen auf der Veranstaltung in Kaiserslautern ihre Arbeit vor. SWR Nachrichten, Redaktion Christiane Renier. Das Wetter in Baden-Württemberg und Rheinland-Pfalz. Am Nachmittag scheint oft noch die Sonne, die Wolken werden aber immer dichter. Zwischen 21 Grad in der Eifel und 28 Grad in der Ortenau. Böig, aufrischender Südwestwind. In der Nacht ziehen Schauer und Gewitter vorbei. Dabei liegen die Tiefstwerte zwischen 18 bis 12 Grad. Und die Zeit ist gleich 12.04 Uhr.
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3: Vor 40 Jahren, Landkarte ist es drin, haben City, das ist klar. Aber ganze Welt ist es nichts sehen oder nichts gehört im Ham, wo. Aber jetzt ist im ganzen Welt, weiß ich, Ham. Ganze Welt, überall, Kanada oder Indien oder so wie es Ham. Ah, das ist Tempel. So was.
4: Als Sohn bin ich sehr stolz auf meinen Vater, dass er sowas errichten konnte hier in Deutschland. Und auf der anderen Seite als Hindu bin ich sehr stolz darauf, weil wir hier einen Platz haben, wo wir unsere Religion ausüben können.
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6: Ein Industriegebiet im Osten der Stadt Hamm in Westfalen, im Stadtbezirk Üntrop. Es ist früher Abend und es ist wenig los. Nur gelegentlich rauscht noch ein LKW die Straße entlang.
7: Und hier, inmitten dieses Gewerbegebiets, befindet sich ein heiliger Ort. Der zweitgrößte Hindu-Tempel Europas, der Sri Kamachi Ampal-Tempel. Das mehr als 700 Quadratmeter große Gebäude strahlt in zahllosen Farben. Besonders heraus sticht der knapp 20 Meter hohe Gopuram, ein spitz zulaufender Turm über dem Eingangstor. Eine architektonische Besonderheit, die man vor allem in Südindien findet. Und wie fast immer bei Hindu-Tempeln gilt, es lohnt der Blick aufs Detail.
8: Wenn Sie mal ganz genau darauf zugehen und sich das angucken, dann ist das schon erstaunlich. Vor allen Dingen, das ist auch alles Handarbeit.
6: Ulrich Kroker ist im Sri Kamachi Ampal-Tempel seit vielen Jahren verbunden, hat die Entstehung der Gemeinde in Hamm fast von Beginn an eng begleitet. Aus Neugier, wie er sagt. Regelmäßig führt der ehemalige Lehrer aus Hamm Besuchergruppen durch den Tempel.
8: Diese ganzen Figuren sind Handarbeit, gemacht hier vor Ort, und zwar von indischen Kunsthandwerkern, die die Formen gestalten und die auch die Formen bemalen, ohne dass die einen Zettel vor der Nase haben, sondern aus ihrem Wissen heraus das gestalten. Also es ist in dem Sinn keine individuelle künstlerische Darstellung, sondern es ist eine traditionelle Darstellung, deren Kenntnis aus der Familie, wie dann so eben im Grunde genommen vom Urgroßvater auf den Großvater, auf den Vater vererbt worden sind, die Kenntnisse, die dann jetzt hier angewendet werden.
7: Der Tempel selbst gleicht an diesem frühen Abend allerdings noch ein wenig einer Baustelle. Sowohl der hohe Gopuram als auch der dahinterliegende, etwas niedrigere zweite Turm, der Vimana, sind eingerüstet. Denn genau alle 12 Jahre, so will es das Ritual der heiligen Renovierung, wird der Tempel saniert, werden vor allem Schäden an den Reliefs ausgebessert und Farben erneuert. Inzwischen glänzt der Tempel zwar wieder in voller Farbenpracht, doch an diesem Abend, Anfang Mai, sind die Arbeiten noch nicht abgeschlossen. Sind es noch einige Wochen bis zur großen Wiedereröffnung. Besucher werden begrüßt von gut 1 Meter hohen Statuen, Darstellungen des Gottes Shiva.
8: Und das sind, wenn man sich das so anguckt, doch ziemlich

0: mal im Jahr zum großen Tempelfest herausgefahren wird. Da dieser Wagen aber schätzungsweise 10 Meter hoch ist, handelt es sich hier um die vielleicht höchste Garage von Nordrhein-Westfalen.
1: Auf der anderen Seite dieser Garage prangt das überlebensgroße Bild eines Mannes. Daneben Schrift in unterschiedlichen Sprachen. Es ist der Mann, der diese Gemeinde vor rund 4 Jahrzehnten gegründet hat. Arumugam Paskaran, der sich als Priester inzwischen Shiva Sri Arumugam Paskara Kurukal nennt. Wobei der Zusatz Kurukal ganz einfach Priester meint.
2: Da sehen Sie ihn in voller Größe. Er brauchte diese Fläche, um seine Biografie unterzubringen, in Tamil, in Englisch und in Deutsch. Und es ist natürlich auch eine Art der Selbstdarstellung und des Anspruchs, wenn man so will, auch. Die Gemeinde nennt sich ja Hinduistische Gemeinde Deutschland. Und das signalisiert ja dann doch ein bisschen, wir sind so die Vertretung. Sie haben eine besondere Position, da sie eine Körperschaft öffentlichen Rechts sind. Und da kommt auch so ein gewisser Anspruch ein bisschen heraus. Wo ist der Priester? Ist er da reingegangen? Okay.
3: Er ist reingegangen.
2: Aha, gut. Aha, ins Büro. Gut, dann gehen wir hinterher.
1: Angefangen hat alles damit, dass ein junger Mann aus Sri Lanka seine Heimat verlassen hat, um im nahegelegenen indischen Bundesstaat Tamil Nadu ein Priester zu werden. Unter anderem im Kamakshi Amman-Tempel in der Stadt Kanchipuram, einem der bedeutendsten Zentren der Verehrung der Göttin Kamakshi, die dort meist Kamakshi genannt wird. Und in dieser Zeit brach in seiner Heimat Sri Lanka ein furchtbarer Bürgerkrieg aus. Mehr als ein Vierteljahrhundert hielt dieser blutige Konflikt im Inselstaat vor der Küste Indiens an.
4: Meine Mutter hat da gesagt, nicht leben hier, du irgendwo in Europa oder anderen Land gehen. Deshalb dann ich komme hier.
1: Arumugam Paskarans Ziel war eigentlich Paris. Doch das Schicksal führte ihn über Hamm. Denn im Zug traf Arumugam Paskaran zufällig einen Mann aus seiner Heimat. Und der gab ihm nicht nur etwas zu essen, sondern fragte ihn, warum nach Paris fahren? Warum bleibst du nicht hier?
4: So wird wir hier bleiben. Ich bin immer hier, nicht im anderen Ort oder anderen Land gehen.
0: Dass aus dem jungen Mann aus Sri Lanka ein Priester werden würde, war wiederum kein Zufall. Denn das Priesteramt hat Tradition in seiner Familie. Bereits sein Vater und Großvater seien Priester gewesen, berichtet Arumugam. Und sein Sohn, in Hamm geboren, aufgewachsen und zur Schule gegangen, geht derzeit ebenfalls die ersten Schritte auf dem Weg der Priesterlaufbahn im Tempel, den sein Vater in Westfalen begründet hat.
1: Der Anfang war allerdings bescheiden. Was heute ein weltberühmter Tempel ist, hat klein angefangen. Mit einem winzigen Gebetsraum im Keller eines Heims für Asylbewerber im Westen von Hamm. In den 80er Jahren kommen Zehntausende Tamilen, die ebenfalls vor dem Bürgerkrieg in Sri Lanka geflüchtet waren, nach Deutschland. Und die haben Bedarf an spiritueller Begleitung, an Pujas, Gottesdiensten. Und Arumugam Paskara Kurukal stillt diesen Bedarf. Zunächst im Keller, dann, als immer mehr Menschen kommen, zeitweise in den Räumen einer umfunktionierten Kegelbahn.
2: Er hat nämlich im Grunde genommen hier auch junge Menschen getroffen, die geflohen waren. Und hat so etwas wie, sagen wir mal, so ein Zentrum im Hammer Westen gebildet. Hat Gottesdienste gemacht und so etwas. Also im Grunde genommen gar nicht mal die Planung, ich baue hier so einen Tempel, sondern überhaupt ein Leben miteinander.
1: Bald wird die Gemeinde größer, kommen immer mehr Hindus. Vor allem Tamilen aus ganz Deutschland nach Hamm. Was in den 90er Jahren für Unruhe und teils fremdenfeindliche Töne in der Stadt sorgt. Es folgen Beschwerden über Ruhestörung angesichts der regelmäßigen Pujas und der jährlichen Prozession, bei der tausende Hindus durch den Hammer Westen ziehen.
2: Und es ist dann viel später erst der Gedanke gekommen, nach 8 Jahren im Endeffekt, dass der Priester gesagt hat, aus praktischen Gründen auch, ich will einen Tempel bauen.
4: Eine Planung vorher. Ich nicht geplant, hier einen Tempel bauen. Das ist klar.
0: Seit inzwischen fast einem Vierteljahrhundert steht der Tempel nun an Ort und Stelle. Im Juli 2002 wurde er eingeweiht. Für den Ort

0: Ort, ein Industriegebiet, sprachen in erster Linie praktische Gründe.
1: Wenn wir bauen in Stadtmitte, das ist sehr stört. Wenn Klingel, Sound und Trommel laut, deshalb, dann suchen irgendwo Ruheplätze. Denn ich frage im Stadtamt, bitte, ich möchte einen Tempel bauen, aber geben Sie einen Grundstück irgendwo. Denn die zeigen drei Grundstücke. Denn ich akzeptiere diesen Grundstück. Weil hier näher ist das Autobahnanschluss und Industrie-Area. Ab 16 Uhr keine Probleme, hier Parkplatz oder laut.
0: Dass der Datteln-Hamm-Kanal nur ca. 300 Meter entfernt liegt, sprach ebenfalls für den Standort. Weil der Kanal so für rituelle Waschungen genutzt werden konnte. Inzwischen nutzt die Gemeinde aber dafür einen eigens angelegten Teich.
2: Dass es ihn ausgerechnet in das eher unspektakuläre Hamm verschlug, je nach Sichtweise war das ein großer Zufall. Oder, so sieht es der Priester, eine Fügung. Gefügt von der Göttin Kamachi, deren Bild er auf der langen Reise nach Europa im Gepäck hatte.
3: Ich verneige mich vor der Göttin. Die besteht aus Mantra, die Buchstaben des Alphabets verkörpert und deren Gestalten die Planeten sind. Ich verneige mich vor der großen Göttin, der Mutter, der höchsten Herrin, die die aufgewühlten und rastlos bewegten Schwingungen der Zeit besänftigt.
0: Die Göttin Kamachi hat viele Namen, je nach Region und Epoche. Man kennt sie unter dem Namen Kamakshi, Tripurasundari, Durga, Lalita und vielen, vielen weiteren Namen. In der Schrift Lalita Sahasranama über die 1000 Namen der Göttin Lalita werden sie aufgezählt. Ein Text entstanden vermutlich irgendwann nach 600 nach Christus.
4: Das ist schon ein schöner Eindruck, dass er mal sieht, wie das Ganze hier leuchtet, wenn Licht angemacht wird. Das können wir nachher wieder ausmachen. Also das ist hier zum Beispiel der Hauptaltar, der Kamaji, der ist jetzt zu.
2: Im Innern des Tempels finden sich mehrere Schreine oder Altäre aus Stein, bunt bemalt, verziert mit filigranen Mustern, versehen mit unzähligen Darstellungen verschiedener hinduistischer Gottheiten.
4: Wenn man mal von dem Turm ausgeht, der Turm ist eigentlich, der große zumindest, eine Nachgestaltung eines Bergs, der in Tibet steht, heißt Kailash und wird verstanden als der Wohnort des Gottes Shiva auf Erden. 6000 Meter hoch. Unser Türmchen ist 17 Meter hoch, aber Wohnort. Und wenn Sie den Turm sich angucken, dann werden Sie wir haben zwei Türme, ungefähr 178 Figuren sehen, die in 5 Etagen aufgebracht sind. Da gibt es Türpfosten, da gibt es Fenster und so weiter. Also dieser Gedanke, dieses Bild Wohnen ist da festgehalten worden. Und wenn Sie fragen, was ist für die Gläubigen denn dieser Tempel? Es ist ein Haus, in dem die Götter wohnen oder der Geist der Götter wohnt. Wenn wir diesen Wohnortsgedanken wieder aufnehmen, dann ist das Apartment. Aber wir sind in einem sakralen Raum. Und da sagt man nicht Apartment, sondern man sagt Schrein oder Altar.
0: Im Zentrum des Tempels steht der Hauptaltar der Göttin Kamachi. Ein rund 15 Quadratmeter großer Schrein aus Stein. Quasi ein Tempel im Tempel. Doch das Tor zu diesem Schrein, den normalerweise nur Priester betreten dürfen, ist derzeit verschlossen.
4: Und man kann sich natürlich vorstellen, dass da irgendwann auch mal saniert werden muss und so weiter. Und jetzt geht das peu à peu alles. Jetzt ist der Hauptaltar dran.
2: Die Duschen in den Schreinen dienen rituellen Waschungen. Eine Besonderheit des Tempels in Hamm, die in Indien selbst eher unüblich ist. Ein paar Meter rechts vom großen Kamachi-Schrein steht derzeit ein improvisierter Verschlag aus Brettern, quasi eine göttliche Notunterkunft.
1: So, alle Gottes ist hier.
4: Gotteshaus ist dieses Stückchen, das ist das Behelfsheim, in dem die Götter untergebracht sind jetzt, die aus den Altären herausgenommen worden sind und dort untergebracht sind. Und da wird auch der Gottesdienst gehalten und alles andere ist leer.
1: Ganesha, Shiva, Muruga, Narayana, die Planetengott, so alle.
0: Kleine Götterstatuen stehen nebeneinander aufgereiht. Dazwischen immer wieder kleinere Opfergaben. Blüten, Bananen, Kokosnüsse.
4: Das Salatöl dazwischen steht, darf Sie nicht wundern. Es ist eigentlich das Material, mit dem man Tempel erleuchtet hat. Das ist die heilige Kuh, die abgebildet ist.
2: An den Wänden des Tempels hängen zahlreiche Bilder, detaillierte, farbenprächtige Darstellungen mythologischer Ereignisse und theologischer Gedanken.
4: Die heilige Kuh, die eine Besonderheit darstellt, die ein Sitzort auch für Götterfiguren da ist, die ein Symbol für Gewaltlosigkeit ist. Und sie wird immer gezeigt in diesem Zusammenhang hier mit einem Kalb. Sie gibt also Leben weiter. Und das ist das Entscheidende dieser heiligen Kuh eigentlich auch. Die hat auch verschiedene Formen und verschiedene Funktionen erlebt. Sie ist politisches Zeichen geworden, dann in der Neuzeit im Endeffekt, in der Absetzung zum Islam und so weiter. Aber vorher ist es eben ein Wesen, das in den heiligen Schriften schon, in den ältesten Schriften, im Rigveda, da taucht sie schon auf. Es wird beschrieben, die Dämonen, da haben wir sie wieder, haben die Kühe gefangen. Da ist eine Gottheit gekommen, die Gottheit Indra, und hat das Gefängnis aufgebrochen. Und die Kühe konnten sich über die Welt verteilen und Leben weitergeben. Also das sind solche Sachen, die da eine Rolle spielen, dieser Kuh. Ne?
2: Für Außenstehende ist das nicht immer leicht zu entschlüsseln.
4: Man muss vielleicht grundsätzlich sagen, hier diese Weltanschauung geht über die Augen. Und man braucht die Bilder eigentlich zur Darstellung, zur Erläuterung, zur Erklärung, wenn man es versteht. Denn es steht nirgendwo was geschrieben drunter, ne? Sondern das ist eben ein Teil der, naja, der Sozialisation, die die Menschen eigentlich zu Hause erlebt haben. Sie haben eben Bilder gehabt, sie haben Tempel gehabt, haben gelernt in den Familien. Und hier hängt man jetzt wieder Bilder auf mit der Absicht, Leute, guckt mal hin, ich erkläre es euch und so weiter dann auch. Ne?
0: Ulrich Kroker, der Rentner aus Hamm, fungiert in gewisser Weise als Übersetzer einer religiösen Kultur, die in Hamm, überhaupt in Deutschland, vielen Menschen immer noch fremd ist. Die hier, ausgerechnet in Hamm, aber einen Einblick in diese Welt bekommen können. Denn der Tempel steht allen Interessierten offen, solange man vor dem Betreten die Schuhe auszieht und kein Leder am Körper trägt.
2: Inzwischen ist man in Hamm auch ein bisschen stolz auf den berühmten Ort. Und der Sri Kamachi Ampal Tempel ist fester Bestandteil des Lehrplans vieler Schulen der Region geworden.
4: Naja, wissen Sie, interessiert sind eigentlich am stärksten die Muslime, die mit der Vorstellung hier auch kommen. Zum Beispiel, warum stellen die Hindus ihre Götter wie Menschen dar? Im Koran gibt es keine Bilder in dem Sinn von Gott. Gott hat niemand gesehen, man weiß nicht, wie Gott aussieht. Aber hier werden Bilder gezeigt. Und dann kann man dann eben an der Stelle schon mal also ein bisschen auch deutlich machen, worin die Unterschiede bestehen. Das Wort, das da steht, und das Bild, das da steht. Und das sind unterschiedliche Zugehensweisen zu dem Phänomen Gott halt. Ich meine, man muss natürlich aller Ehrlichkeit halber auch sagen, was man von hier mitnimmt, das ist natürlich auch ein bisschen oberflächlich. Das geht gar nicht anders. Wenn Sie eine Unterrichtseinheit, was weiß ich, von 8 Stunden haben, dann können Sie eine Weltanschauung, die 5000 Jahre und älter ist, kaum einigermaßen rüberbringen. Sie können bestimmte Erscheinungsformen können Sie ansprechen. Und das ist aber dann schon manchmal schwierig auch zu übersetzen, wenn man so an Seelenvorstellung und alles so etwas denkt. Das ist nicht einfach, das muss man auch deutlich sagen. Aber das wird bei den anderen Weltanschauungen genauso sein. Und dann ist zumindest ein Hinweis, hier leben Menschen, mit denen kommen wir aus und die sprechen auch mit uns und wir sprechen mit ihnen. Das ist doch ein Punkt. Und die denken etwas anders. Wie denken sie? Und so kann man dann eben auch wirklich ein Stückchen Integrationspolitik machen.
0: Wenige Wochen später, Ende Mai. Die Sanierungsarbeiten im Sri Kamachi Ampal Tempel sind inzwischen abgeschlossen. Das Innere und Äußere des Tempels erstrahlen in neuer Farbenpracht. Hunderte Menschen feiern an diesem sonnigen Tag Ende Mai den Wiedereinzug der Göttin Kamachi in ihren Schrein. Die Frauen tragen festliche Saris. Tags zuvor konnten die Gläubigen tun, was sonst nur dem Priester vorbehalten ist: den Schrein tatsächlich betreten.
5: Es ist ja schon ein besonderer Anlass, weil es ja alle 12 Jahre nur stattfindet. Und man hat wirklich dann nur das eine Mal oder alle 12 Jahre die Gelegenheit, auch bei den Göttern, also in den Räumen reinzugehen. Das ist was Besonderes. Also das war der Tag gestern. Da konnte man mit Öl quasi dann die Götter dann irgendwie ja, segnen.
6: Der Tag auch, wo am meisten die Wünsche so, das, was wir erbeten, erfüllt wird.
0: Argentika und Katika, Anfang bzw. Ende 30, leben in Bochum. Aufgewachsen sind die beiden Schwestern in Ennigerloh.
6: Ja, also ein Kindheitstempel ist das eigentlich für uns. Unsere Mama hat uns halt immer von klein aus hierher geholt, hergebracht. Gut. Und ja, deswegen, also für uns ist es halt Kindheit mehr, als dass wir dann sagen, ja.
5: Genau. Also für mich auch, also und ein Stück ja, Heimat würde ich das jetzt nicht nennen. Also diese Frage stelle ich nicht. Aber das gibt einem einen anderen Raum, also dass man einfach die Kultur leben kann. Und, ja.
2: Man hört an diesem Tag viel Tamil. Die Sprache, die vor allem im indischen Bundesstaat Tamil Nadu und in Sri Lanka gesprochen wird. Obwohl die meisten der Menschen hier längst in Deutschland ihre Heimat gefunden haben oder sogar hier geboren wurden. Wie Abiram, 23 Jahre alt.
7: Also ich bin selber in Dortmund geboren und bin ganz normal zur Schule gegangen. Meine Eltern kommen aus Sri Lanka. Mein Vater zum Beispiel dann mit 14 rübergewandert nach Deutschland. Und meine Mutter genauso, ist auch in Sri Lanka geboren. Und unter anderem haben hier auch meine Eltern geheiratet. Das heißt, die haben da auch nochmal die persönliche Bedeutung. Vor allen Dingen, wenn man jetzt, ich komme ja ursprünglich aus Sri Lanka, wenn man da vor allen Dingen in Deutschland ist, dann ist es nochmal eine schönere Bedeutung, dass man quasi nochmal zu seinen Wurzeln zurückkehren kann und da auch natürlich ein bisschen die Kultur nochmal erleben kann. Vor allen Dingen als Leute, die halt einen Migrationshintergrund haben, ist es nochmal eine größere Bedeutung für uns, dass man natürlich auch seinen Glauben nochmal ausleben kann, aber auch zusammen andere Leute hier kennenlernen kann und auch sich mal treffen kann.
0: Durch die Menschenmenge im Inneren des Tempels marschiert eine Gruppe Musiker und veranstaltet einen gewaltigen Lärm. Mit Tawils, Trommeln, die auf beiden Seiten geschlagen werden, und Nadaswarams, oboenartigen Blasinstrumenten, die vor allem in Südindien traditionell bei religiösen Festen zum Einsatz kommen. Den Musikern folgt in einer feierlichen Prozession Priester Arumugam Paskarakorokal.
2: Zum Schluss übergießt der Priester die Statue der Göttin mit heiligem Wasser, um die Statue mit Shakti, also göttlicher Energie, spirituell aufzuladen. Ab jetzt ist die Kamachi-Statue mehr als nur eine Abbildung, weil sich in ihr die Göttin selbst manifestiert.
7: Genau, das war ja so, dass quasi dann die göttliche Energie durch die Einweihung dann quasi in die Götterstatue quasi übertragen wird.
0: Was auf den ersten Blick für Nicht-Hindus fremdartig wirken mag, unterscheidet sich auf den zweiten Blick gar nicht so sehr von anderen, etwa christlichen Traditionen. Wenn etwa orthodoxe Christen sich vor Ikonen verbeugen und damit nicht das physische Bild, sondern die darin vergegenwärtigten Heiligen verehren.
2: Für diesen besonderen Tag haben sich auch einige Priester aus Sri Lanka, der Heimat von Arumugam Paskarakorokal, auf den weiten Weg nach Hamm begeben, um ihren Kollegen aus Hamm zu unterstützen.
0: Im Anschluss an die Zeremonie sitzt Arumugam Paskarakorokal im Kreis auf dem Boden des Tempels und spricht durch ein Mikrofon zu seiner Gemeinde.
2: In seiner Nähe sitzt Shankara, der Sohn des Priesters, der nicht zufällig den Namen des berühmten Religionsgelehrten aus dem frühen 9. Jahrhundert trägt. Der in Deutschland geborene junge Mann hat praktisch seine Kindheit an diesem Ort verbracht.
8: Also, da ist so viel, ne? Sehr viel Nostalgie. Jedes Tempelfest löst in mir Emotionschaos aus. Also, ich kann das nicht beschreiben. Es ist unbeschreiblich, wenn man das in einem Wort ausdrücken müsste.
2: Shankara möchte als angehender Priester irgendwann in die Fußstapfen seines Vaters treten und damit die Familientradition fortsetzen.
8: Mein Vater hat sehr viel, also legt sehr viel Wert darauf, dass es in der Familie bleibt, dass es Tradition zu Tradition geerbt wird. Eins muss ich sagen, mein Vater hat mich nie irgendwie gezwungen oder sonst was, sondern er hat gesagt, mein Sohn, mach, was du möchtest. Ich wäre natürlich glücklich, wenn du das machst. Aber wenn du einen anderen Weg gehst, bin ich natürlich auch hinter dir. Ne? Aber bitte mach das, bevor ich gehe, damit ich weiß, okay, du bist sicher. Und Religion ist ein Glaube und den muss man von sich aus machen. Ne? Das kannst du nicht jemandem aufzwingen. Das kannst du nicht von Generation zu Generation, kannst du es erben. Aber du musst natürlich auch selber dran glauben. Ne?
0: Was vor rund 4 Jahrzehnten begonnen hat mit der Flucht eines jungen Tamilen aus seiner Heimat Sri Lanka, ist inzwischen aus der religiösen Landschaft der Stadt, Deutschlands, überhaupt Europas nicht mehr wegzudenken.
1: Ganz Europa und jetzt. Anfang ist es nur hier in Deutschland, aber jetzt ist es in ganz Europa weit.
0: Hindus, vor allem Tamilen, kehren hier zurück zu ihren Wurzeln. Menschen anderer Religionen lernen hier eine andere Herangehensweise an Spiritualität kennen. Manche, weil sie das im Rahmen ihres Schulunterrichts tun müssen, aber viele auch aus Neugier auf diese fremde Welt.
2: Man darf nicht die Erwartung haben, im Sri Kamachi Ampal-Tempel in Hamm alles zu verstehen, was man sieht und hört. Aber man kann Verständnis entwickeln. Dafür, dass auch andere Weltanschauungen auf ihre eigene Art Sinn suchen. Mit Bildern, Geschichten, Zeremonien und Ritualen.
8: Also das, was mein Vater immer sagt, ist, jeder ist hier willkommen. Jeder, der diesen Tempel besuchen möchte, der die Göttin besuchen möchte, ist willkommen. Hier gibt es keinen Christ, hier gibt es keinen Muslim, hier gibt es keinen Hinduismus, also separat. Also jeder Mensch darf hier hinkommen und sich ausüben, ausleben.
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11: Mit Bettina Müller-Hesse. Ich grüße Sie sehr herzlich an diesem Sonntag, dem 30. August. La Capitale d'été, so hieß Baden-Baden im 19. Jahrhundert, Sommerhauptstadt. In Baden-Baden trifft sich damals in den Sommermonaten der Adel, Monarchen, Künstler, Reiche aus aller Welt. Sie baden, spielen im Casino, flanieren in der Lichtenthaler Allee. Musik und Literatur genießt man unter anderem im Salon von Pauline Viardot-Garcia, wo sich etwa Clara Schumann einfindet, aber auch Johannes Brahms und Charles Gounod. Gounods Oper Die Taube wird auch 1860 im Baden-Badener Theater uraufgeführt. Es gibt also ausreichend Bezüge von Charles Gounod zu Baden-Baden und nicht zuletzt deswegen stand Musik von ihm auch auf dem Programm der Pfingstfestspiele des Festspielhauses Baden-Baden. Da sind Mitglieder des SWR-Symphonieorchesters aufgetreten und haben unter anderem die kleine Sinfonie B-Dur von Charles Gounod gespielt, ein Bläsernonett. Paul Tafanel, großer Flötenvirtuose damals, hat das Werk bei Gounod bestellt und Gounod schenkt ihm im zweiten Satz seiner Petite Symphonie, einem Andante Cantabile, wunderbare Flötenmelodien.

Petite Symphonie, kleine Sinfonie B-Dur von Charles Gounod mit Bläsern, Bläserinnen des SWR-Symphonieorchesters. Mittagskonzert in SWR-Kultur. Jetzt hören wir das komplette SWR-Symphonieorchester in einem Live-Mitschnitt von den Schwetzinger SWR-Festspielen 2019. Da hat Alessandro De Marchi, Spezialist für historische Aufführungspraxis, dirigiert, und zwar die Sinfonia Concertino in D-Dur von Johann Georg Albrechtsberger, ein Freund von Joseph und Michael Haydn, und Mozart war auch ein großer Fan von ihm. Die Gattung Sinfonia Concertino erinnert an die berühmtere Gattung Sinfonia Concertante. Zu Recht, denn bei beiden wetteifern kleine Solistengruppen mit dem Orchester. Alessandro De Marchi hat für die Aufführung in Schwetzingen einen Instrumentenmix gewählt. Naturtrompeten und Naturhörner. Die Flöten sind moderne Böhmflöten mit Klappen, allerdings aus Holz, was nochmal einen eigenen Klang ergibt. Die Pauken sind kleiner, ein Cembalo als Continuo-Instrument gibt es natürlich auch. Und die Streicher spielen auf den heute üblichen modernen Saiten. Sinfonia Concertino von Johann Georg Albrechtsberger.

Mittagskonzert in SWR Kultur an diesem Sonntagmittag. Das war das SWR Symphonieorchester unter Alessandro De Marchi mit der Sinfonia Concertino von Johann Georg Albrechtsberger. Albrechtsberger war Lehrer eines jungen Mannes namens Ludwig van Beethoven, von dem er glaubte, der werde nie etwas Ordentliches machen. Tja, Irren ist menschlich. Und da ist er auch schon im Mittagskonzert, Ludwig van Beethoven. Wir hören sein Klavierkonzert Nummer 4, G-Dur, Opus 58. Solist ist Fabian Müller, ein Pianist, der wie Beethoven in Bonn geboren ist. Da ist schon eine natürliche Nähe gegeben. Und tatsächlich ist Beethoven für Fabian Müller ein ganz wichtiger Komponist. Er bezeichnet ihn als einen lebenslangen Kompass. Fabian Müller bewundert Beethovens Fähigkeit, mit jedem Werk etwas völlig Neues zu schaffen und gleichzeitig den Menschen im Kern existenziell zu berühren. 2023 hat er auch ein eigenes Orchester gegründet, das Trinity Sinfonia heißt, nach der Trinitatiskirche in Bonn-Endenich. Da war sein Vater Pfarrer und da liegt ein Teil von Fabian Müllers musikalischen Wurzeln. Und Fabian Müller komponiert auch jüngst die Bagatellen für Beethoven, 32 Charakterstücke. Fabian Müller und Ludwig van Beethoven, ein tolles Doppelpaar.

Fabian Müller und das SWR Symphonieorchester unter Antonello Manacorda mit dem Klavierkonzert Nummer 4 G-Dur Opus 58 von Ludwig van Beethoven 2024 bei einer Orchesterakademie des Symphonieorchesters mitgeschnitten. Die Schlussrunde im Mittagskonzert von SWR Kultur drehen wir in Paris. Francis Poulenc hat für die Pariser Weltausstellung von 1937 die Deux Marches et un Intermède komponiert. Begleitmusik für ein festliches Bankett während der Ausstellung. Dementsprechend leicht und unterhaltend klingt die Musik auch. Das SWF Sinfonieorchester Baden-Baden, wie es auch einmal hieß, unter Leitung von Marcello Viotti.

Deux Marches et un Intermède von Francis Poulenc mit dem SWF-Sinfonieorchester Baden-Baden unter Marcello Viotti. So viel für heute im Mittagskonzert von SWR Kultur. Musik aus Wahl Tabea Dupré. Am Mikrofon Bettina Müller-Hesse. Ich wünsche einen angenehmen Sonntag.

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4: Um 14 Uhr mit Christiane Maschajechi. Vor der Mittelmeerinsel Zypern ist ein Passagierschiff mit 270 Menschen an Bord gekentert. Auf Bildern ist zu sehen, wie sich zahlreiche Menschen an den umgedrehten Schiffsrumpf klammern. Nordzyprische Medien melden, dass Einsatzkräfte mit Booten und Hubschraubern versuchen, die Schiffbrüchigen zu retten. Nach Angaben des örtlichen Bürgermeisters konnten bisher rund 160 von ihnen in Sicherheit gebracht werden. Gestern hat es rund um Zypern einen heftigen Sturm gegeben. Mindestens ein Mensch kam ums Leben, als ein Boot gegen einen Felsen gedrückt wurde und zerbrach. Nach der Sturzflut im Himalaya ist die Zahl der Todesopfer erneut gestiegen. Nach Behördenangaben sind mindestens 750 Menschen ums Leben gekommen, mehr als 3000 werden vermisst. ARD-Korrespondentin Lena Bodewein berichtet.
5: In Nepal und Tibet werden die Rettungsarbeiten nach der tödlichen Sturzflut immer wieder unterbrochen, da weitere Überschwemmungen drohen. Die Behörden in China melden, dass sich oberhalb des völlig zerstörten Grenzübergangs zwischen Nepal und Tibet erneut Wasser anstaut. Auch südlich der Grenze sollen sich die Bewohner deshalb in höher gelegenen Gebieten in Sicherheit bringen. Der neue See war laut Katastrophenschutz am Samstagabend entdeckt worden. Zuvor habe sich ein Erdrutsch ereignet, der die Bildung des Sees verursacht habe, hieß es.
4: Die Menschen in Island haben sich gegen neue Beitrittsverhandlungen mit der EU entschieden. In einem Referendum stimmten 52,8% gegen solche Gespräche. Die Beitrittsgegner hatten vor allem davor gewarnt, dass die isländischen Fischereigebiete ihre Souveränität verlieren könnten, wenn das Land Teil der EU wird. Ministerpräsidentin Frosta Dottir hat erklärt, ein Nein bei dem Referendum werde die Debatte über einen EU-Beitritt dauerhaft beenden. Der Ausgang des Referendums gilt als Niederlage für die sozialdemokratische isländische Regierungschefin. Die US-Raumfahrtbehörde NASA hat ein neues Teleskop auf den Weg ins Weltall gebracht. Das Roman ist nach einer der ersten Frauen in leitender Position bei der NASA benannt und wird das in die Jahre gekommene Teleskop Hubble ersetzen. In etwa einem Monat soll das Teleskop seine rund 1,6 Millionen Kilometer entfernte Umlaufbahn erreichen. Astronomen erwarten nach Angaben der NASA von Roman heute neue Erkenntnisse über Exoplaneten, explodierende Sterne oder schwarze Löcher. Das Sofortprogramm der Deutschen Bahn für mehr Sauberkeit in Zügen und Bahnhöfen soll zur Dauereinrichtung werden. Das hat Bahnchefin Palla der Bild-Zeitung gesagt. Bis 2030 will Palla dafür zusätzlich mehr als 200 Millionen Euro investieren. Momentan seien Dutzende mobile Handwerkerteams im Einsatz, um Schäden und Störungen zu beheben, sagte sie. Die Zahl der täglichen Reinigungskräfte sei verdoppelt worden. Laut Palla wurden seit dem Start des Programms fast 150 Hektar Bodenfläche an Bahnhöfen gereinigt und 17.000 Quadratmeter Graffiti entfernt. Bei der Kanu-WM in Polen haben die deutschen Männer und Frauen weitere Medaillen geholt. Gold im Zweierkajak über 500 Meter ging an Jakob Schopf und Max Lemke. Bronze in derselben Disziplin an Paulina Paschek und Pauline Jaksch. Jaksch hatte schon gestern eine Goldmedaille im Einer-Kajak gewonnen. Insgesamt holte das deutsche Kanu-Team bei der WM 6 Medaillen. SWR Nachrichten, Redaktion Christiane Renier. Das Wetter in Baden-Württemberg und Rheinland-Pfalz. Am Nachmittag scheint oft noch die Sonne, die Wolken werden aber immer dichter. Zwischen 21 Grad in der Eifel und 28 Grad in der Ortenau. Ein böig auffrischender Südwestwind dabei. In der Nacht ziehen Schauer und Gewitter vorbei, bei Tiefstwerten von 18 bis 12 Grad. Und es ist gleich 14.04 Uhr.
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4: Wäre die DDR zu retten gewesen, wenn es ausreichend guten Kaffee gegeben hätte? Warum und wann wurde Vietnam eigentlich zum zweitgrößten Kaffeeexporteur der Welt? Diesen Fragen ist ein Autorentrio im Auftrag des Südwestrundfunk in dieser vierteiligen Reihe nachgegangen. In der letzten Folge unserer vierteiligen Serie gehen wir der durchaus naheliegenden Frage nach, was eigentlich aus der DDR-Wirtschaftshilfe und den Verträgen geworden ist, die Vietnam zur Lieferung von Rohkaffee bis ins Jahr 2010 verpflichtete. Waren den Verhandlern, die das juristische Erbe der DDR verwalteten, einfach ein paar Details entfallen? Oder Vietnam ein cleverer Verhandlungspartner? Am Ende der Geschichte jedenfalls gibt es vietnamesische Coffee Kings und viele zerbrochene DDR-Biografien.
6: Kaffee ist Kaffee. Er muss nach Kaffee schmecken.
7: Und dann wurde ich Kaffeespezialist in Vietnam, obwohl ich noch nie in meinem Leben Kaffee getrunken hatte.
8: Und auf einmal ein Knall!
9: Gestern Abend sind 120.000 auf der Straße gewesen und haben nach Reformen gerufen.
10: Mit Kaffee werden Schicksale entschieden.
11: Auf den 40. Jahrestag der Deutschen Demokratischen Republik.
12: Die DDR und Vietnam haben in Hanoi das Protokoll über die Warenlieferungen für 1987 unterzeichnet.
13: Arbeite mit, plane mit, regiere mit.
7: Es ist eine Erfolgsgeschichte, das steht fest.
14: Heute ist es ein Milliardengeschäft.

0: Die Pressesprecherin eines der reichsten Männer Vietnams führt uns ins Museum und zu unseren persönlichen Guides. Dang Le Wing Wo ist mit Kaffee reich geworden. In Burma Thot baut er ein riesiges Immobilienprojekt. Hier wird Zukunft gemacht. Zumindest wenn man den Werbetafeln glaubt, mit denen die Stadt vollgehängt ist.
1: Die Bahn werden uns begleiten auf unserer Tour, auf unserem Besuch in diesem Museum.
0: Das Herzstück der Anlage bildet das Kaffeemuseum. Es ist als einziges Gebäude schon fertiggestellt.
1: Der heißt Yitong und die Frau heißt Ho Thang.
0: Finden wir hier die Antwort auf das Geheimnis des vietnamesischen Kaffeeerfolgs?
1: Die stammt von der Minderheit namens ED mit malayo-polynesischer Herkunft, wenn ich ergänzen darf.
2: Termin im Kaffeemuseum. Teil der zukünftig 45 Hektar großen Coffee Town. Fotos zeigen fünf nebeneinander liegende geschwungene Langhäuser der ethnischen Minderheit Ede. Nachfragen, ob im Kaffeemuseum auch Spuren der DDR zu finden sind.
3: Operation Kaffee. Folge 4. Gewinner und Verlierer. Eine Serie von Christian Schiller, Frederik Veit und Marianne Wendt.
4: Okay, so welcome you all to the Ottoman civilization. Today we emit the Turkish coffee for your group to try.
2: Das Coffee World Museum wurde gegründet von Dang Le Nguyen Wo, besser bekannt als Chairman Wo, dem offiziellen Kaffeekönig von Vietnam.
5: Der Kaffeekönig? Sagt wer?
2: Steht bei Wikipedia. In 2012, Dang was honored as Coffee King officially by National Geographic.
6: Hier, es gibt einen Artikel von Catherine Cano, My Time with Coffee King of Vietnam.
3: The Coffee King besitzt Vietnams erfolgreichstes Kaffeeunternehmen, Trung Nguyen Coffee, das so allgegenwärtig ist wie Starbucks.
5: Trung Nguyen Coffee, das haben wir schon gesehen. Auf jeden Fall haben die meisten Meter in den Supermarktregalen.
3: Er hat eine Ranch mit 60 Araber-Pferden und mit Büsten von Napoleon, Che Guevara und Mao Zedong.
6: Der Coffee King lässt sich von Catherine Cano an einem einfachen Holztisch befragen.
3: Das Spiegelbild einer Kultur der Strenge, die auf Ho Chi Minh zurückgeht. 2 Tage und 2 Nächte lang rauchte der Coffee King Zigarre um Zigarre und sprach mit opernhafter Sing-Sang-Stimme traurig über seine Liebe zum vietnamesischen Volk und seine tiefe Verzweiflung über

0: A heritage of mankind and a solution for the future. Chairman Wu, founder of Zhongwing Legend Group.
1: Kaffee ist ein Schatz des Universums, ein Erbe der Menschheit und eine Lösung für die Zukunft.
2: Wir werden durch die ersten beiden Hallen geführt. Die hohen, geschwungenen Betonwände sind völlig überdimensioniert im Verhältnis zu den kleinen Vitrinen, die mit Kaffee-Devotionalien gefüllt sind. In einer gemauerten Vertiefung steht eine alte deutsche Röstmaschine.
3: Ja, insofern ist der Name Probat so bekannt, wenn irgend anderer den Namen probiert oder von diesem Namen hört, weiß er sofort, dass es aus Deutschland stammt.
2: Es gibt alte Verkaufstische, Röstpfannen, Kaffeekannen, ein paar Drucke. Die Pressesprecherin läuft mit ernstem Gesicht die einzelnen Objekte ab. Hinter Glas stehen Kaffeepäckchen aus den 80ern.
3: Das ist an sich hier eine einzigartige Kollektion von Kaffee aus aller Welt und weltweit einzigartig. Es gibt nichts Vergleichbares von dieser Kollektion hier.
2: Bao übersetzt die Erläuterungen anfangs mit ungerührter Miene. Je länger wir unterwegs sind, desto ironischer wird sein Tonfall.
3: Okay, also die schon gerösteten Kaffeebohnen kommen natürlich hier oben rein und hier unten kommt das Pulver raus. So heißt das Harmonia Kaffeemühlenfabrik, Hamburg.
4: Wie Hamburg. Kaffee in Vietnam ist doch verknüpft mit Ostdeutschland. Überprüfen. Werdegang von Coffee King? Welche Absicht steckt dahinter? Wem dient das?
2: Wir erfahren, dass drei Zeitalter mit drei Zivilisationen existieren.
3: Romanischer Kaffee.
2: Die römische, die osmanische und die asiatische.
3: Zen-Kaffee.
2: Wir lächeln freundlich.
3: Zen vom Zen-Buddhismus.
2: Dann erwartet uns eine Kaffeezeremonie. Der Barista ist ein junger Vietnamese, der als Osmane mit Turban verkleidet ist. In der Nähe des Ausgangs steht eine letzte Vitrine. Ich sehe drei Verpackungen. Es handelt sich um drei verschiedene Sorten Kaffee. Der Groschen fällt langsam, aber er fällt. Die drei Zivilisationen sind nichts anderes als die drei Produktlinien von Wing Kaffee mit jeweils unterschiedlichen Zubereitungsmethoden.
5: Die Zen-Kaffeekultur ist eine perfekte Mischung aus spirituellem Leben und Philosophie. Die römische Kaffeekultur entstand durch die Erfindung der mechanischen Espressomaschinen und die osmanische Kaffeekultur ist eine Mischung aus Ost und West.
6: Der Kaffeekönig baut sich ein Museum für Kaffeefahrten. Das ganze Museum ist nichts anderes als eine gigantische Werbeveranstaltung für seine Produkte.
7: Laut seinem offiziellen Lebenslauf kommt er aus einer armen Bauernfamilie.
8: Natürlich.
3: Neben dem Kaffeegeist bietet auch dieser Konzern Zhongwen auch den, sag mal so, Geist der Bücher oder den Geist des Lesens.
9: Der Kaffeekönig ist der Begründer seiner eigenen transzendentalen Lehre des Kaffees. Er hat eine eigene spirituelle Philosophie und Zen entwickelt, die als Kaffee-Zen bezeichnet wird. Genau wie die gleichnamige Produktlinie.
0: Es handelt sich um einen allumfassenden, mehrdimensionalen, globalen und holofraktalen Ansatz für Heilung, Erfolg, Glück, Wohlbefinden und Erleuchtung. Ein Ansatz, in dem Kaffee, der Schatz der Erde und des Himmels, Erbe der Menschheit und Lösung für die Zukunft ist.
3: Der Kern der Sache liegt nur daran, wer der wirkliche, echte Besitzer von Grund und Boden ist. Also wer sowas kauft oder sowas verarbeitet oder vermarktet, verkauft.

0: kauft, mir ist ziemlich egal. Mir ist alles erlaubt.
1: Es gibt eben doch keinen Privatbesitz.
2: Der Staat besitzt alles Land. Das bedeutet, auch der reichste Mann ist niemals ganz sicher. Vielleicht hat der Präsident wirklich zum Kaffeeglauben gefunden. Aber vielleicht sind Kaffeezeremonie, Yogi-Theorien auch einfach nur ein Weg, ungefährlich auszusehen. Ansatzweise kritische Sätze sind nach dem Interview von 2012, in dem er zum Coffee King ausgerufen wurde, auf jeden Fall nicht mehr zu finden. Mittlerweile meidet der Kaffeekönig die Öffentlichkeit.
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4: Wir hören mal rein in ein anderes Hörbeispiel. Da geht es um den in Berlin entführten Geschäftsmann aus Vietnam.
5: Tren Chuan Tan war nach Deutschland geflohen, hatte dort Asyl beantragt. Am 23. Juli vergangenen Jahres erreichte ein Notruf der Berliner Polizei.
6: Ich bin nicht so weit von der Siegessäule in Berlin und ich habe Leute gesehen, die entführt wurden.
7: Die entführt wurden? Und das ist an der Siegessäule?
5: Der graue Kastenwagen mit dem Gekidnappten, so rekonstruiert die Polizei später aufgrund der Ortungsdaten, fährt direkt zur vietnamesischen Botschaft, parkt dort mehrere Stunden auf dem Gelände. 10 Tage später wird Tren Chuan Tan im vietnamesischen Staatsfernsehen vorgeführt. Ein Sprecher verliest ein angeblich von dem 51-jährigen Ex-Manager verfasstes Geständnis.
8: Vietnamesische Politiker erklären in Interviews in Berlin ganz offen, wer am Ende entscheidet. So erläutert Jang Doc Loi, Vizepräsident der Vietnam Peace and Development Foundation.
9: Die Regierung Vietnams nutzt derzeit den freien Markt, um das Wirtschaftswachstum anzukurbeln, behält sich aber vor, die Marktaktivitäten jederzeit zu regulieren.
8: Dies ist allerdings nur ein Zwischenschritt auf dem Weg zum Kommunismus.
2: Am Ende steht laut offiziellem Plan die Vergesellschaftung des Eigentums. Den genauen Weg wird die Partei dabei zu gegebener Zeit konkretisieren.
10: Glaubt ihr wirklich, dass die wieder den Kommunismus einführen? Ich dachte, die Regierung garantiert den Investoren stabile Verhältnisse.
11: Also ich habe da verschiedene Theorien gehört. Eine Theorie sagt, Vietnam könnte von China überrollt werden. Der Überfall Russlands auf die Ukraine hat viele Vietnamesen aufgeschreckt. Die haben ja seit Jahrzehnten Grenzkonflikte.
10: Oder aus Vietnam wird ein zweites Südkorea. Dort hat der enorme wirtschaftliche Erfolg ja geholfen, dass aus der südkoreanischen Militärdiktatur eine Demokratie geworden ist.
12: Und die pessimistische Variante? Vietnam entwickelt sich wie die Philippinen. 1 bis 2 Dutzend Familien kontrollieren das Land und beuten es aus. Dass sich mit Hilfe eines Einparteiensystems Dynastien aufbauen lassen, ist ja nicht ungewöhnlich.
2: Der Kaffeeunternehmer Wu, der die Welt mit 3 Zeitaltern erklärt, hat zur selben Zeit wie ich in einem sozialistischen Land in der Schule gesessen, demonstriert und auf die Partei geschworen. In seiner Klasse ist er einer von 50 gewesen.
13: Ich mag es nie, Teil einer Menge zu sein.
2: Dann gibt es eigentlich nur 2 Möglichkeiten. Außenseiter sein oder Anführer.
13: Mit 14 wollte ich Anführer sein. Ich wollte bestimmen. Und ich habe begriffen, dass eine politische Funktion die Wahrscheinlichkeit des Abiturs erhöhte. Ich lernte FDJ-Sitzungen zu leiten, Rechenschaftsberichte zu schreiben und die Gruppe beim Appell als vollständig angetreten zu melden. Ich fand das anfangs völlig normal.
2: Berlin, 2022. Bei der Geburtstagsfeier meiner Nachbarin erkennen sich am späten Abend alle Ostdeutschen untereinander. Wir, im bürgerlichen Sinne erfolgreichen Psychologinnen, Institutsleiter, Biologinnen und Autoren, stellen erstaunt fest, dass wir ausnahmslos Gruppenratsvorsitzende oder FDJ-Sekretäre gewesen sind. Was wäre wohl im Sozialismus aus uns geworden?
14: Das Gefühl, nirgendwo mehr richtig dazuzugehören, ist stark ausgeprägt. Wir sind nicht mehr in der DDR. Aber auch noch nicht ganz in der Bundesrepublik angekommen.
2: Die Journalistin Jana Simon beschrieb 1998 meine Generation, die zwischen 72 und 75 geboren ist, als Generation Null.
14: Wir sind die jüngsten Zeitzeugen, die noch wissen, wie es war in der DDR. Also eine Generation Null. Zu alt, um unsere Vergangenheit einfach zu vergessen und zu jung, um in ihr zu verharren. Ich kann mit Gewissheit sagen, dass 1989 selbst die Überzeugtesten in meinem Umkreis die Schnauze voll hatten. Mit der DDR hat sich niemand mehr identifiziert. Die eigene Ostidentität haben wir erst nach der Wende kennengelernt, als wir die Möglichkeit hatten, uns zu vergleichen. Oder verglichen wurden.
2: Wir waren meist zu jung, um uns entscheiden zu müssen. Zu jung, um schuldig zu werden. Die Gnade der späten Geburt, hätte Helmut Kohl gesagt.
13: Bei der Bewerbung zum Abitur will ich mich nicht für 3 Jahre Armee verpflichten, sondern nur für die Mindestdauer von 18 Monaten. Daraufhin wird mein Vater vom Direktor in die Schule bestellt. Wieso kann er seinen Sohn als staatlicher Leiter nicht davon überzeugen, sich freiwillig zu verpflichten?
2: Ich weiß bis heute nicht genau, wie das Treffen verlaufen ist. Mein Vater hielt es für besser, mir nichts davon zu erzählen, um seinen pubertierenden Sohn nicht noch weiter aufzuhetzen.
15: Gestern Nacht war das deutsche Volk das glücklichste Volk auf der Welt. Es war der Tag des Wiedersehens zwischen Menschen aus beiden Teilen Berlins. Es war die Nacht, in der die Mauer ihren trennenden Charakter verloren hat.
2: Aber dann war plötzlich alles anders.
16: Es ist Folgendes. Das bewegt wahrscheinlich nicht nur mich als eine Lehrerin, sondern sehr viele. Und dieses Problem ist sehr oft angesprochen worden. Es geht um die doppelte Moral bei uns in der Schule.
13: Die gleichen Lehrer, die uns eben noch bedroht hatten, stehen zitternd in unserem Klassenzimmer. Ich wechsle auf die erweiterte Oberschule, die plötzlich wieder Gymnasium heißt. Dort wiederholt sich das Ganze. Einige der Lehrer, die nun überprüft werden, verschwinden plötzlich. In meiner neuen Klasse tauchen Schüler auf, die vorher nicht Abitur machen durften. Sie verhalten sich den Lehrern gegenüber wie Erwachsene und stellen die Dinge in Frage. Seltsam. Du beginnst als Teenager an der Welt, wie sie ist, zu zweifeln. Und in dem Moment bricht sie zusammen.

Die alte Welt mit ihren Regeln könnte in ein paar Wochen aufhören zu existieren, ist eine Übung, die sich fest eingefressen hat. Was tue ich dann? Wenn ich etwas hätte werden wollen, wäre mir in der DDR nach dem Abitur die Frage nach der Armeezeit oder dem Parteibeitritt erneut gestellt worden. Wie hätte ich mich entschieden? Die Frage beschäftigt mich bis heute. Ich hatte Glück, dass die Wende mich von einer Antwort befreit hat.

0: Du hast so neulich so einen Halbsatz gesagt, dass es nicht so einfach war, wieder zurückzukommen, also sich wieder einzuordnen oder sowas hattest du gesagt.
1: Ja, das heißt Integration und nachher Reintegration.
0: Reintegration, ja.
1: Sozusagen. Denn im Alter von 18, 19 rauszukommen und ein paar Jahre verbracht zu haben und nachher plötzlich wieder zurück, das Ganze ist nicht so einfach. Da weiter draußen in Deutschland, da war man schon an Individualismus schon ziemlich angewöhnt. Und zu Hause, da gab es bestimmte Situationen, in denen man sich wieder sozusagen fügen muss. Und das ist auch nicht einfach.
2: Bei jedem Systemwechsel gibt es Gewinner und Verlierer. Im Chemiedreieck Halle-Leipzig-Bitterfeld bricht die Industrie zusammen. Alle müssen sich neu erfinden. Die Frage unter meinen Schulkameraden lautet lange: Was machen deine Eltern?
3: Meine Eltern blieben in Halle. Ich ging nach dem Abitur nach Berlin. Ich passte mich an die neue Welt an. Ich versuchte nicht als Ossi aufzufallen und begriff nach einem halben Jahr, dass meine lässigen Kommilitonen an der FU Berlin auch nur mit Wasser kochten.

0: Die Deutschen sind ein Volk der Kaffeetrinker. 4,9 Kilogramm pro Jahr für jeden, vor und nach der Wende. Aber Rondo und Costa waren weniger das Objekt der Begierde. Die Markenführer von jenseits der Elbe hatten bald die ostdeutschen Regale erobert. Doch die Kaffeeröster an der Saale schliefen auch nicht. Bessere Rohstoffe, saubere Verarbeitung, neue Namen.
1: Auch die Männer und Frauen im Kaffeegeschäft mussten sich neue Wege suchen. 1990 war es weder für die Vietnamesen noch für die Experten klar, wie es weitergehen würde. Thomas Weiske war durch die Entsendepolitik der DDR für einen Außenhandelsbetrieb erst 1988 nach Vietnam gekommen. Plötzlich war er zum Ex-DDR-Bürger geworden und stand vor dem Nichts.
2: Zu der Zeit, da war ich der Erste gewesen, damals ging ja alles mit Telegramm über die Botschaft, da war ich der Erste gewesen, der die Kündigung gekriegt hat. Ja, da hatten ja alle nun große Angst davor eigentlich, was weiter passiert mit den Außenhandelskadern, den Außenpolitikern. Und ich war dann der Erste, den es erwischt hat. Weil ja die ganzen Veränderungen in Deutschland, mir war das alles ein bisschen suspekt. Ja. Ich hatte gedacht, okay, wenn ich mal die Möglichkeit habe, wieder nach Vietnam zu gehen, dann gehe ich wieder raus.
1: Thomas Weiske schaffte es zurück nach Vietnam. Er arbeitete dort für Siegfried Kaulfuß, dem einstigen Chef der Operation Kaffee, in dessen neuer Südostasien-Handels- und Beratungsgesellschaft.
2: Die Vietnamesen haben natürlich das Problem gehabt, dass zu der Zeit noch das Embargo gültig war. Das lief bis 1994. Ja, und insofern war es für die Vietnamesen nicht so einfach, das zu verkaufen. An dem Embargo, das war ja nicht nur ein US-Embargo, sondern da haben sich auch viele europäische Länder dran beteiligt. Bei Kaffee, wie bei anderen Produkten, ist der ganze Markt auf einmal weggebrochen.
3: Die Vietnamesen hatten ja keine Kontakte zu irgendwelchen Kaffeeunternehmen.
4: Siegfried Kaulfuß und seine Inge.
3: Und das war dann eben unsere Aufgabe, auch meine Aufgabe, Abnehmer zu finden. Thomas Weiske ist ein Beispiel dafür. Ich bin ja meistens allein, zum Teil mit dem Thomas, durch Westdeutschland, durch Holland, durch Frankreich, durch Österreich. Die waren alle nicht wirklich daran interessiert. Es gab genügend Kaffee aus Südamerika und aus Afrika.
5: Die waren ein echter Konkurrent.
3: Waren ein Konkurrent,
5: der nicht gewollt war.
3: Und Vietnam war ja, das ist es. Ja, Vietnam war jetzt ein Konkurrent und das wollten sie vermeiden.
1: Der Versuch von Siegfried Kaulfuß, sich selbstständig zu machen, scheiterte wenig später. Siegfried Kaulfuß sieht die Schuld dafür bei der Treuhand und der Bundesregierung, die sich weigerten, auch ostdeutschen Unternehmern eine Chance zu geben.
2: Ja, und dann plötzlich, da rief jemand an, Herr Neumann, sagt, können Sie nicht mal diese Woche nach Hamburg kommen, dass wir uns mal darüber unterhalten. Da ging das dann sehr schnell. Das war kein richtiges Vorstellungsgespräch, weil die Leute wussten natürlich nicht, was wir von der Ausbildung hatten, was wir für Erfahrungen haben. Es war ein Versuchsballon. Neumann selbst wusste auch nicht, wie erfolgreich das sein wird.
1: Thomas Weiske übernahm dann das Kaffeegeschäft in Vietnam für die Neumann-Gruppe. Er ist der einzige überlebende Ostdeutsche der Operation Kaffee. So gesehen ist er ein Sieger. Das Geschäft von Siegfried Kaulfuß wurde abgewickelt. Lange hatte er glücklicherweise nicht mehr zu arbeiten. Er ging 1994 in Rente.
6: Die Restmenge für 1989 von 289 Tonnen Kaffee war während meines Besuches im Lager von Wiener Kaffee in Nha Trang am 25.11.1989 versandbereit. Ich gehe davon aus, dass sie bereits verschifft sind und im Januar 1990 bei uns eingehen werden. Vom Generaldirektor der VEB Kaffee wurde mir versichert, dass auch die im Jahre 1990 zu liefernde Menge von 2800 Tonnen gesichert sei. Gezeichnet Kaulfuß.
7: Nach einer Woche verlassen wir Buon Ma Thot Richtung Küste. Nha Trang ist die Hafenstadt, von der aus verschifft wurde. Fahrt mit Bao, dem Übersetzer, und Bao, dem Fahrer, zum alten Hafen.
8: Also hier wird kein Kaffee mehr verschifft heute, sondern?
9: So gut wie kein Kaffee mehr verschifft. Das heißt, der Haupthafen für den Kaffeeexport ist der von Quy Nhơn.
8: Und warum hat man das verändert?
9: Dieser Hafen ist, wie gesagt, nicht mehr tauglich. Der dient in der neuen Zeit von Vietnam hauptsächlich dem Tourismus.
1: Neben uns landen die Touristenboote, die zu den vorgelagerten Inseln übersetzen. Wir nehmen heute auch ein Boot. Aber unsere Recherche ist noch nicht zu Ende. Wir wissen immer noch nicht, wo der DDR-Kaffee geblieben ist. Und wo ist überhaupt der ganze Rohkaffee von heute? Und kommt der überhaupt nach Deutschland?
8: Also ist das ein New Highway, ja?
10: Ja, New Highway, right side, yeah, the old highway.
7: Immer noch keine Rückmeldung von Neumann-Kaffee. Unbedingt Treffen mit Thomas Weiske, dem Vertreter von Neumann-Kaffee, fixen.
1: Neumann-Kaffee. Der große deutsche Zwischenhändler, dessen Name sonst im Verborgenen bleibt. Während im Hochland der Kaffee wächst, wird er unweit von Saigon geprüft, gehandelt und zwischengelagert, bevor er weiter verschifft wird. Fast jeder, den wir getroffen haben, kannte den Namen Thomas. Thomas weiß alles. Ihr müsst Thomas fragen. Thomas kann das organisieren. Nun donnert der Jeep schon seit mehr als einer Stunde über die Straßen. Der Fahrer überholt die stehenden Autokolonnen rechts außen. Und als er über Standstreifen, abfallende Straßenränder und durch offene Baustellen brettert, bin ich dankbar, dass es Allradantrieb gibt. Meine Kolleginnen Marianne Wendt, Frederik Veit und ich hoffen, den Verbleib des DDR-Cafés doch noch aufzuklären.
8: Ah ja, guck mal hier, das ist so ein Industriepark anscheinend.
11: Quality, Productivity.
10: Ja, Coffee Area.
8: Coffee Area.
1: Endlich. Nachdem wir einige Dörfer passiert haben, sind wir plötzlich auf einem großen, abgeschottet angelegten Areal, auf dem wiederum einzelne Bereiche abgetrennt sind.
8: Thank you so much.
10: Yeah, you're welcome. Here we are.
8: Oh mein Gott.
1: Wir steigen steif aus dem Wagen. Thomas Weiske empfängt uns schon im Treppenhaus des Bürogebäudes. Daneben stehen riesige Industriehallen.
12: Es gibt natürlich unendlich viele Lieferanten. Ich glaube, wir kaufen ungefähr von 30 Firmen, von 40 Firmen und dann zusätzlich noch mal von ein paar hundert Bauern.
8: Wahnsinn.
12: Ja, und von jedem Kauf, den man macht, muss man dann Muster haben, muss der Kaffee analysiert werden. Wollen Sie mal reinkommen?
8: Ja, was machen die da hinten?
12: Aha.
8: Hallo, schönen guten Tag.
12: Hat jemals der DDR studiert?
7: Etappe 1, das Labor.
1: Auf der linken Seite stehen Regale mit nummerierten Plastikkästchen, in denen unzählige Kaffeeproben sind. Auf der anderen Seite stehen eine Röstmaschine, eine Mühle und weitere Kisten. Der Raum geht in die Tiefe. Dort befinden sich Messgeräte zur Untersuchung des Rohkaffees.
12: Genau. So, und wenn der Kaffee reinkommt, da ist das alles durcheinander gemischt. Was die Leute hier machen, die zählen diese Defekte aus, was man eigentlich nicht im Kaffee haben möchte. Ja, da sind ein Stöckchen drin, Steine drin. Und schwarze Bohnen drin. Und je mehr solche Defekte drin sind im Kaffee, umso mehr Discount wird berechnet, ja, umso billiger wird der Kaffee.
8: Okay.
12: Ja, weil wir müssen das mit unseren Maschinen aussortieren.
1: Vier Mitarbeiter testen die Qualität der ankommenden Kaffeelieferungen. In der Mitte des Raumes stehen auf einem langen Tisch Dutzende Kaffeetassen.
12: Der Satz da oben, das wird noch abgeschöpft. Und dann nimmt man solche Löffel und nimmt das in den Mund und versucht da Geschmack rauszufinden.
13: Wo wohnen Sie hier? In Deutschland?
14: In Berlin.
13: Ah, in Berlin. Ich war in Merseburg studieren.
8: Oh.
13: Chemie studieren.
1: Merseburg liegt gleich neben meiner Heimatstadt Halle. Hajung gießt die Tassen auf. In jeder Tasse ist eine Probe frisch gerösteter und gemahlener Kaffee aus unterschiedlichen Lieferungen.
14: Und jetzt warten Sie, bis sich das absenkt, damit Sie probieren, oder?
13: Ich muss mal warten.
1: Während Fredi sich die Verkostung zeigen lässt, beugt sich Thomas Weiske zu mir. Ich will wissen, wie viel Kaffee in Vietnam gehandelt wird.
12: Die Tendenz hat sich ein bisschen stabilisiert. Ja? Die letzten 3-4 Jahre bewegen wir uns um die 30 Millionen Sack.
6: Ein Sack entspricht 60 Kilo Rohkaffee. Im Jahre 2018 exportierte Vietnam 1,88 Millionen Tonnen, 2021 noch 1,52 Millionen Tonnen. Der Kaffee-Report des deutschen Marktführers Tchibo weist dabei einen Anteil der Sorte Robusta von 96% aus.
9: Dein Kaffee schmeckt mir nicht. Ich trinke lieber den im Büro.
15: Ja, aber...
9: Tschüss.
16: Die Werbung weiß es, die deutsche Ehe klappt nur mit dem richtigen Kaffee. Genau wie das deutsche Familienfest und vor allem der rein deutsche Brauch der nachmittäglichen Kaffee- und Kuchentafel.

0: Tchibo. Frischer Kaffee und mehr.
1: Im Handelsblatt erklärt der Tchibo-Sprecher Arndt Liedtke: Landläufig ist die Meinung, Arabica ist der bessere und robuster der weniger gute Kaffee. Das gilt aber nicht in jedem Fall.
2: Also meiner Meinung nach sind diese Vorbehalte nach wie vor da, ja, in Deutschland. Ja? Ja. Also gehen Sie mal zu Tchibo oder irgendwo hin und sagen, haben Sie auch vietnamesischen Kaffee? Da, ich glaube, die denken, wir sind nicht ganz dicht.
3: Der Hintergedanke ist einfach. Wie gesagt, Europa ist man gewöhnt, den Geschmack von Arabica. Ja, wenn ich einen Europäer, einen Deutschen rein Vietnam-Kaffee vorsetze, dachte ich, komischer Geschmack, möchte man nicht trinken. Die Kaffeefirmen sind interessiert, ihr Rohmaterial also preisgünstig wie möglich einzukaufen. Ja, und wenn ich einen Teil des Inputmaterials für die Mischung, wenn ich den eben zum halben Preis bekomme, ist das sehr attraktiv für einen Röster. Aber und auf der anderen Seite, in Europa, man wollte diesen Kaffee, diesen beigemischten Kaffee nicht schmecken. Ja, und Vietnam-Kaffee, da lässt sich gut beimischen.
4: Das heißt, als Kaffeetrinker in Deutschland trinke ich bei Tchibo und Nestle andauernd vietnamesischen Kaffee, ohne es zu wissen, weil er in der Mischung verschwindet und er nicht extra ausgewiesen wird.
1: Bundeskanzler Olaf Scholz besucht Vietnam im November 2022. Das Handelsblatt erklärt:
5: Deutschland ist mit rund 15% der Produktion der wichtigste Absatzmarkt überhaupt. Von den 1,21 Millionen Tonnen, die Deutschland 2021 an geröstetem und ungeröstetem Kaffee importierte, kamen nach Daten des Statistischen Bundesamtes rund 17% aus Vietnam.
1: Die Bundesrepublik ist im Herbst 2022 in Asien auf der Suche nach neuen strategischen Partnern, die an die Stelle von China und Russland treten können. Vietnam ist eines der auserwählten Länder.
6: Als Konsequenz müssen wir unsere Absatzmärkte, unsere Lieferketten, unsere Rohstoffquellen und unsere Produktionsstandorte erweitern, damit wir nicht von einzelnen Staaten und Lieferanten abhängig sind. Da spielt die Zusammenarbeit mit Vietnam eine ganz, ganz zentrale Rolle.
7: Der Bundeskanzler verwies auf eine Besonderheit im Verhältnis beider Länder.
5: 180.000 Vietnamesen und Vietnamesischstämmige leben in Deutschland. Unter anderem ein Erbe der DDR-Zeit, als zahlreiche Vertragsarbeitende aus dem vietnamesischen Brudervolk in die DDR kamen.
7: Interessant. Plötzlich sind die alten DDR-Verbindungen Gold wert. Und die Boat People werden bei dieser Gelegenheit unterschlagen oder vergessen. Und schon taucht Frau H. den Löffel in die erste Tasse, schlürft den Kaffee und spuckt ihn nach kurzer Zeit wieder aus. Alles beginnt bei der nächsten Tasse von vorn. Ab und zu macht sie Notizen neben den Nummern.
8: Nur einer weiß, welcher Name, welcher Lieferant sich hinter der Nummer versteckt. Jetzt wird man 5 Minuten im deutschen Radio dein Schlürfen hören. Und wenn man dann das Endergebnis hat, dann wird es sofort in unser Computersystem eingetragen. Da wissen dann die Leute von der Finanzabteilung, wie viel sie bezahlen müssen. Ja, ob es einen Discount gibt, weil fehlerhafte Tassen dabei sind.
9: Etappe 2. Gang durch riesige Lagerhallen. Unbedingt Video für Social Media machen.
7: Ich bin überwältigt. Alles hier ist weitläufig. Überall, wo ich hinschaue, nichts als Kaffee. Quadratische Riesensäcke sind in Reihen übereinander gestapelt. Dazwischen bewegen sich auf kleinen Transportstraßen die Gabelstapler.
8: Ja, hier haben sie ein paar tausend Tonnen im Lager. Das ist unser Materiallager. Wir machen bloß einen Abkürzungsbezug.
7: Ich fühle mich wie in einem überdimensionalen Tetris-Spiel. Die Gabelstapler überholen uns. Sie jagen mit einem ziemlichen Tempo durch die Kaffeegassen.
8: Ja, dass wir es besser stapeln können. Wenn man natürlich kleine Säcke hat, da brauche ich viele Leute, um die kleinen Säcke zu transportieren. Ne? Ja. Das ist günstiger, und so ein Sack, da gehen 1,5 Tonnen rein.
9: Ja, sind schon 20. Etappe 3, die Verarbeitungsanlage.
7: Der feine Kaffeestaubnebel lässt die ratternden Maschinen und die Kaffeeberge unwirklich und märchenhaft erscheinen. Ich muss an das ostdeutsche Wunder denken, das mit diesen Kaffeemassen möglich gewesen wäre. Aus der ausblutenden Chemiestadt Halle hätte in der Nachwendezeit ein Kaffeezentrum werden können. Warum hat sich in der Regierung niemand für den Kaffee interessiert, nachdem die Mauer gefallen war?
3: Da gab es ewig lange Gespräche. Ja, ich weiß, da gab es von Deutschland 10 Delegationen, die unter anderem auch mit dem Kaffeeprojekt und viele andere Projekte diskutiert haben, wie die weitergehen. Die Vietnamesen wollten die gerne weitermachen. Deutschland hat gesagt, nee, wir machen das nicht weiter.
7: Das kommt mir merkwürdig vor. Wieso sollte das Vereinigte Deutschland auf den Kaffee verzichten, den sie ja eigentlich vertraglich zugesichert bekommen hatten? Wir fragen Jörg Diener, der als einer von wenigen Diplomaten sowohl in der DDR als auch nach 1990 für das Auswärtige Amt der Bundesrepublik gearbeitet hat. Der Vietnam- und Asien-Experte war 1989 Mitarbeiter im Generalkonsulat von Ho Chi Minh City.
10: Das ist kein Desinteresse gewesen, sondern ist ganz einfach gewesen. Man war mit der ganzen Sache im Prinzip überfordert. Und zwar aus folgendem Grund. Ich meine, erstens hat man im Lande natürlich selber einen Haufen Probleme gehabt, die zu bewältigen wären. Treuhandanstalt und weiß ich was alles. So, und dann gab es noch diese unendlich vielen Verträge, die die DDR mit den sozialistischen Bruderländern, sage ich jetzt mal, gehabt hat. Also
7: bitte? Die Verhandlungsführer waren überfordert?
10: Also mit Vietnam gab es über etwa 60 Verträge. Und zwar auf allen Ebenen. Da gab es nicht nur diese Wirtschaftsverträge, wie halt das Kaffeeprojekt und andere Projekte, sondern es gab einen Haufen Verträge der Zusammenarbeit der verschiedenen Ministerien.
7: Ich brauche einen Moment, um das sacken zu lassen. Die Mitglieder der Delegation der Bundesrepublik waren also keine Experten für die Themen, um die es in den verschiedenen Verträgen ging, die sie eigentlich abschließen sollten.
10: Die haben zwar diese Verträge schriftlich vorgehabt, aber worum es da im Konkreten ging, wussten die nicht. Zum Schluss wurde im Prinzip ein Protokoll gemacht. Man guckt sich die einzelnen Verträge an und guckt mal, ob man da was machen kann. Aber ich glaube, zu der Zeit war einfach in Deutschland waren die Behörden alle selber so mit sich selbst beschäftigt, mit der Eingliederung der neuen Bundesländer und so weiter und so fort, dass viele von diesen Sachen einfach den Bach runtergegangen sind.
11: Das ist ja noch absurder, als ich dachte.
12: Ja, hört sich völlig verrückt an, oder? Einerseits erklärt der Westen dem Osten, wie Kapitalismus richtig funktioniert, und dann sind sie nicht fähig, ein gutes Geschäft zu erkennen.
10: Die Projekte, die sind einfach nicht weiter verfolgt worden. Und die Vietnamesen haben aus dem, was sie da hatten, haben das halt gesagt, okay, dann müssen wir halt nichts zurückzahlen, mal gucken, was wir damit machen. Aber von staatlicher Seite ist von der Bundesrepublik, so viel ich weiß, nichts weiter gekommen. Und da wurden dann auch keine Forderungen mehr an Vietnam gestellt. Das waren sozusagen, man hat diese Verträge einfach unter den Tisch fallen lassen.
13: Und darum ist jetzt der Silo bei uns hinterm Haus leer geblieben?
14: Das wäre ja dann genauso, wie mein Vater behauptet hat. Während der Umbruchszeit hatte keiner wirklich Ahnung.
12: Ganz im Gegenteil. Es gab genug Glücksritter, Hochstapler und smarte Geschäftsleute, die das Unwissen der unterbesetzten Treuhand ausgenutzt haben. Man musste nur so tun, als hätte man einen Plan.
14: Und heute ist keiner an irgendetwas schuld.
15: Also Ethnologie ist auch nichts anderes als Geschichten erzählen. Und ich glaube, Geschichten erzählen ist in dem Zusammenhang, worüber wir jetzt hier sprechen, über die kulturellen und transformativen Fragen der letzten 33 Jahre in Deutschland, ist es ein ganz wichtiges Element, weil nur über Dialog, glaube ich, erst ein wirklicher Austausch zustande kommen kann. Und dieser Austausch ermöglicht dann irgendwann ein gegenseitiges Verstehen und eventuell dann auch ein gegenseitiges Miteinander nachdenken.
1: Dr. Judith Enders.
15: Und meine Geschichte heißt ja nicht umsonst Geschichte, weil sie aus Geschichten besteht. Und also das ist schon ein guter Weg, glaube ich, damit umzugehen. Und gleichzeitig sich immer dessen bewusst zu sein, dass es eben nicht verallgemeinerbar ist, sondern dass es eben eine von vielen Geschichten ist.
13: Also ich finde Geschichten gut.
12: Ich habe gestern Abend den
16: DNA des Ostens Test gemacht vom Mitteldeutschen Rundfunk. Die haben jetzt ein neues Projekt gemacht, wo man sich selber einordnen kann. Und dann habe ich gelernt, also mein Jahrgang ist transformationskompetent, entwurzelt, skeptisch, vorsichtig, ostbewusst und rebellisch. Ja. Rebellisch fand ich sympathisch, dann habe ich nachgeguckt und rebellisch heißt, mein Jahrgang wählt die AfD. Da habe ich schon wieder schlechte Laune bekommen und habe gedacht, ich mag diesen Test nicht.
12: Die in den Medien vorgesehenen Plätze für Ossis sind immer ganz rechts oder ganz links. Das ist ein sicheres Erfolgsmodell im Diskurs und einige schrille Figuren liefern zuverlässig. Als Autor verstehe ich ja, dass man die Dinge zuspitzen muss, wenn man im Kampf um Aufmerksamkeit punkten will. Trotzdem fühle ich mich jedes Mal unangenehm berührt.
17: Hier, probier doch mal meinen Jakobskaffee. Da schmeckt man das ganze Aroma. Ab morgen nehme ich auch Jakobskaffee.
18: Jakobskaffee, da schmeckt man das ganze Aroma.
1: Während im Jahr 1988-89 ein DDR-Bürger 3,7 Kilo Kaffee konsumierte, waren es im Jahr 1991 bereits bundesdeutsche 7,4 Kilo. Die ostdeutschen Kunden wechseln vom kräftigen Kaffee zum milden oder mittelstarken Kaffee.
5: Absoluter Marktführer in den neuen Bundesländern? Mit 46% die Marke Jakobs. Topseller, die Krönung, die man aus der Werbung kannte und endlich kaufen konnte.
15: Interessant fand ich auch dann, dass ich dann nach dem Mauerfall festgestellt habe, dass die in den Westpaketen immer der Billigkaffee von Aldi drin war. Ne? Also sehr lustig. Manchmal gab es auch die Krönung, ne? Und dass die Krönung jetzt auch gar nicht so die Krönung ist, aber im Osten dachte man immer, die Krönung ist die Krönung der Schöpfung, ja so. Aber so war es.
12: Wir treten in den Regen, der sich wie immer einmal am Tag wie aus Kübeln über uns ergießt. Er ist in den letzten Jahren unregelmäßiger geworden. Ist das eigentlich nicht bedrohlich für den Kaffee, wenn das Klima immer mehr verrückt spielt?
3: Natürlich hat man Sorgen mit der Klimaveränderung. Allerdings muss man sagen, dass die Klimakrise für den Kaffeeanbau, toi toi toi, noch nicht so problematisch ist, ja, weil man eigentlich mehr Regen hat in den Kaffeeanbaugebieten als weniger. Die Leute leiden mehr darunter in der Klimakrise hier in Südvietnam, in den Reisanbaugebieten. Ja, weil man da doch niedrigere Wasserstände hat, das Meer geht rein. Versalzung der Reisfelder ist ein großes Problem.
12: Wir fahren im Jeep zurück nach Saigon.
1: Vietnam gehört zu den 20 am stärksten vom Klimawandel betroffenen Ländern der Erde. Die Niederschlagshäufigkeit hat abgenommen, aber die Niederschlagsmenge hat gleichzeitig stark zugenommen, was das Risiko der Bodenerosion erhöht. Mittlerweile müssen die Bauern auf unterirdische Brunnen zurückgreifen, um die Pflanzen zu bewässern. Die Robusta-Pflanzen sind zwar weniger anfällig für klimatische Veränderungen, aber auch bei ihnen sinken die Erträge ab einem bestimmten Hitzegrad überproportional.
16: Schon interessant, dass der Kapitalismus in den letzten 200 Jahren aus allen Krisen immer gestärkt hervorgegangen ist.
11: Aber das ist jetzt doch anders. Der Kapitalismus schwächelt. Ich meine, wegen dem Klimawandel, der ganzen sozialen Ungerechtigkeit und wegen der Ressourcenknappheit. Es ist doch eigentlich total klar, dass wir neue Regeln und alternative Lösungen brauchen.
5: Wirtschaft ohne Wachstum.
1: Kollektivbetriebe, Partizipation. Gemeinwohlökonomie, Deglobalisierung statt Globalisierung.
5: Sharing-Modelle. Kapitalrückführung
1: statt Gewinnabschöpfung.
5: Und so weiter und so weiter.
19: Kaffee ist Genussmittel und Wachmacher. Ein Treibstoff unseres Arbeitslebens und Schmierstoff für unsere sozialen Beziehungen.
5: Im September 2022 meldet der österreichische Rundfunk einen gefährlichen Robusta-Hype. Die steigenden Lebensmittel- und Kaffeepreise lassen immer mehr Käufer zu den günstigen Robusta-Mischungen greifen. Den weltweit größten Robusta-Produzenten Vietnam stellt das vor Herausforderungen. Die Kaffeeexporte sind 2022 in die Höhe geschnellt, aber die Vorräte im Land schwinden. Zugleich werden Ernteeinbußen erwartet. Ein Phänomen, das die steigenden Weltpreise noch weiter nach oben treiben wird.
9: Deswegen haben uns die kleinen Produzenten in Buon Matot auch keinen Kaffee zeigen können. Ihre Hallen waren bereits leer gekauft.
11: Offenbar sind genau in der Zeit, in der wir auf den Spuren des DDR-Kaffees unterwegs waren, auf dem Weltmarkt die Preise explodiert.
3: Ich glaube, Vietnam ist von der politischen Struktur anders als Deutschland. Ein Parteiensystem, ja, man sieht das immer ein bisschen mit kritischen Augen. Aber ausländische Investoren mögen Vietnam sehr. Viele Leute bewegen sich von China nach Vietnam, legen ihre Fabriken nach Vietnam um. Ja, ich glaube, die haben da noch immer eine große Zukunft vor sich.
15: Das geht nicht ewig, ne? Also die Grenzen des Wachstums hatten wir ja schon in den 70ern und die Grenzen der Globalisierung, Altvater, in den 90ern. Das gibt immer so eine Phasen in aufsteigenden Ökonomien, wo so ein Wachstum da ist. Und dann aber gibt es irgendwann mal, da ist mal dann so eine Grenze des Optimums erreicht und dann geht es wieder abwärts. Also das sind die normalen ökonomischen, kapitalistischen Entwicklungen. Ne? Wenn man es übertreibt, dann irgendwann gibt es einen radikalen Bruch und dann gibt es eine richtige, fette, sagen wir mal, gesellschaftliche Krise.
20: Die westlichen Propheten unterschätzten eben die Kraft des Sozialismus, die gegenseitige Hilfe der sozialistischen Weg- und Kampfgefährten.
7: Die alte DDR-Plantage Viet-Duc, die wir ganz am Anfang unserer Reise besucht haben, produziert seit neuestem für Nespresso.
3: Firmen wie Starbucks und Nespresso, die sind ständig auf der Suche nach neuen und interessanten Märkten. Ja, und wenn es einen Markt gibt, der zweitgrößte Exporteur weltweit ist und ich bin da noch nicht mit dabei, wie Nespresso zum Beispiel, da guckt man sich das an.
7: Seit ich das weiß, werde ich ein bestimmtes Bild nicht mehr los. Wie in der aktuellen Nespresso-Werbung steht der Schauspieler George Clooney, zweimal zum Sexiest Man Alive gekürt, mit seinen Kaffeekäpselchen da. Nur, dass diesmal ein unaufhörlicher Berg von Kapseln neben ihm wächst.
14: Und auf jeder Kapsel steht das Logo DDR.
9: Notiz fürs Manuskript. Nicht vergessen, Biografie von Jatschewski fertig erzählen. Erwähnen, leitet Treffen mit Kaffeeveteranen der WENAG. Forscht zur Kaffeegeschichte. Hat im Untergeschoss seines Hauses kleines privates Kaffeemuseum eingerichtet.

0: Bao, unseren Dolmetscher, treffen wir ein letztes Mal in Saigon. Ich bitte ihn um ein letztes Zweiergespräch, bevor wir mit allen zum Abschlussessen gehen. Wir sprechen über unsere Söhne.
1: Und wie ist es, weil wir vorhin bei Leistung waren? Also was mich bei meinem Sohn jetzt total irritiert ist, bei uns war immer so, es gab für alles zu wenige Plätze. Also wenn du studieren wolltest, wenn du gut sein wolltest, musstest du dich anstrengen. Und das kennt er irgendwie nicht. Er macht das immer so nebenbei, so, aber irgendwie ohne sich anzustrengen. Das irritiert mich wahnsinnig. Ist das bei euch?
2: Man kann sagen, diejenigen Schulkinder in einer großen Stadt wie hier in Saigon, die werden einfach durchgetrillt. Die heutigen Schulkinder tun mir leid.
1: Okay, weil
2: die haben keine Freizeit mehr.
1: Okay, weil dann, also okay, der Druck ist eben immer noch riesengroß.
2: Das ist ein gewaltiger Leistungsdruck in der Schule. Man ist, hoffe ich, sogar angewiesen auf Nachhilfeunterrichte. Sei es für Fremdsprachen, das heißt in erster Linie Englisch, oder sei es für Mathematik, oder für ein paar wichtige Fächer, die entscheidend sind für die Aufnahme in die Uni.
1: Hast du denn bei seinem Sohn denn Druck gemacht, oder hast du es hingekriegt, das nicht zu machen?
2: Oh, ich sage mir immer, Druck habe ich in der Kindheit mehr als genug bekommen. Insofern möchte ich meinen Sohn etwas entlassen damit.
3: Liebe Gäste aus dem In- und Ausland, liebe Berlinerinnen und Berliner, hier auf dem traditionsreichen Marx-Engels-Platz in der Stadt des Friedens Berlin, mit dem Gruß der Freien Deutschen Jugend, Freundschaft!
4: 1999, 2000 habe ich Regie studiert an der Ernst Busch. Mhm. Und da wurden waren Sparringspartner. Wolfgang Enger schrieb sein zweites Buch, Die Ostdeutschen als Avantgarde.
5: Ja.
4: Und mir wurde sozusagen prophezeit, all meine Transformationserfahrungen werden mich ganz doll nach vorn bringen.
5: Ja.
4: Was ist denn damit passiert?
5: Also das glaube ich.
6: Wir haben eine Jugend erzogen und werden dies auch in Zukunft so halten. Ihr sozialistisches Vaterland, die Deutsche Demokratische Republik gegen jeden Feind verteidigt. Der Sozialismus auf deutschem Boden ist teuer erkämpft.
5: Diese Erfahrung, dass es funktionieren kann, so was Starres, radikal, menschenfeindliches wie so eine Diktatur aus den Angeln zu heben, das ist eine ganz wichtige Erfahrung. Und je nachdem, in welchem Lebensalter man die dann gemacht hat, hat man die unterschiedlich beurteilt. Und dann kam eben die Transformationszeit und wie ist man damit umgegangen? Hat man es angepackt und hat man resigniert, hat man Angst gehabt, hat man sich herausgefordert gefühlt, hat man sich Verbündete gesucht? Was hat man gemacht mit diesem Momentum der Verunsicherung?
7: Ich bin eine Betroffene von denen, dessen Arbeitsplatz nicht mehr existieren wird. Ich bin Mitarbeiter des Hauptabteilungsleiters und habe Staats- und Rechtswissenschaft studiert. Diesen Arbeitsplatz gibt es für mich nicht mehr. Und ich mache einen ziemlich sozialen Abstieg vom Wissenschaftler zum Hilfsarbeiter.
8: Der Import der Marktwirtschaft fordert Opfer. Welch wichtige Rolle Frauen in der DDR-Wirtschaft spielen, dokumentieren folgende Zahlen. Mit 81% liegt die Frauenerwerbsquote in der DDR nicht nur deutlich über der Quote in der Bundesrepublik mit knapp 55%, sie nimmt auch im internationalen Vergleich eine Spitzenposition ein.
9: Es war ein schwerer Fehler zu sagen, niemand wird auf etwas verzichten müssen. Die Umstellung, meine Damen und Herren, von einer Kommandowirtschaft auf eine soziale Marktwirtschaft kennt nicht nur Gewinner. Ich sage daher an die Adressen der Menschen in der DDR, es wird auf lange Zeit unumgänglich sein, dass Härten entstehen.
5: Und Momente der Verunsicherung wird es noch viele geben in Zukunft. Bezogen auf globale Krisen, auf den Klimawandel, auf den Verlust der Biodiversität, auf ökonomische Krisen, die auch wieder kommen werden, auf gesundheitliche Krisen, siehe Corona, verschiedenste Krisen kommen auf uns zu. Und diese Erfahrung des radikalen Umbruchs kann uns, glaube ich, Mut geben, diese Themen anzugehen und sich nicht wegzuducken in so einer Wohlstandsgesellschaft, zu sagen, ich guck weg, dann wird mir nichts passieren. Also ich glaube, das macht einen Unterschied und ist eine wichtige Lebenserfahrung für alle, die es mitgemacht haben.
10: Ich bin nach Vietnam gefahren, um die Geheimnisse des DDR-Cafés zu lösen. 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Darüber, wo ich herkomme und wer ich bin. Ich wäre in dem Land, das es nicht mehr gibt, ziemlich sicher nicht glücklich geworden. Zumindest nicht in meinem Beruf. Manchmal ist es gut, sich klarzumachen, was frei sein bedeutet.
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1: Um 15 Uhr mit Christiane Mascherjechi. Bei einem Schiffsunglück vor der Küste Nordzyperns sind nach Medienberichten 6 Menschen ums Leben gekommen. Das hat der Regierungschef von Nordzypern, Üstel, mitgeteilt. Die Fähre mit 267 Menschen an Bord sei kurz nach dem Auslaufen gekentert. Rund 100 Menschen seien inzwischen in Sicherheit gebracht worden. Auf Bildern war zu sehen, wie sich zahlreiche Menschen an den Rumpf der gekenterten Fähre klammern. Nach Medienberichten versuchen zahlreiche Helfer mit Booten und Hubschraubern, die Menschen aus dem Wasser zu retten. Nach der Sturzflut im Himalaya ist die Zahl der Todesopfer erneut gestiegen. Nach Behördenangaben sind mindestens 750 Menschen ums Leben gekommen, mehr als 3000 werden vermisst. Die Rettungsarbeiten werden immer wieder unterbrochen, weil neue Überschwemmungen drohen. Die Behörden in China erklärten, durch den Erdrutsch habe sich an einem Berghang ein regelrechter Staudamm entwickelt. Dadurch sei ein neuer See entstanden, der überlaufen könnte. EU-Politiker in Brüssel sind enttäuscht über den Ausgang des Referendums über einen neuen EU-Beitritt Islands. Die Isländer haben neue Gespräche über einen Beitritt mit knapper Mehrheit abgelehnt. Aus Brüssel, Sara Lopez.
2: Der Vorsitzende der Europa-SPD, René Repasi, nannte das Ergebnis bedauerlich, betonte aber, das Interesse der EU an engerer Zusammenarbeit mit Island bleibe unberührt. Ähnlich sehen das David McAllister und Norbert Linz, die für die CDU im EU-Parlament sitzen. Island bleibe ein verlässlicher Partner, heißt es von den Abgeordneten. Sie weisen darauf hin, dass Island über den europäischen Wirtschaftsraum bereits Teil des Binnenmarkts ist, zum Schengen-Raum gehört und sich zum Beispiel an europäischen Forschungsprojekten beteiligt.
1: Deutschland hat die höchsten Strompreise unter den G20-Staaten, das meldet das Vergleichsportal Verivox. Strom sei hierzulande mit 35,6 Cent je Kilowattstunde am teuersten. Der Durchschnittspreis der G20-Staaten liege bei rund 16,3 Cent. Laut Verivox machen hohe Steuern und Abgaben mehr als 60% des Strompreises in Deutschland aus. Der Grünen-Politiker Kellner erinnert die Bundesregierung deshalb an die angekündigte Stromsteuersenkung. Sie müsse noch vor Jahresende kommen. Die Bundesärztekammer schlägt vor, pensionierte Ärzte an Schulen einzusetzen, wo sie medizinisches Grundwissen vermitteln sollen. Der Präsident der Ärztekammer Reinhardt sagte den Funke-Medien, dieses Wissen habe in den vergangenen Jahrzehnten abgenommen. Mehr Gesundheitswissen könne Menschen aber dazu befähigen, sich bei leichten Erkrankungen selbst zu helfen. Das könne wiederum dazu beitragen, Ärzte zu entlasten. Als Beispiele nannte Reinhardt die Behandlung von Durchfall oder richtiges Inhalieren bei Hustenerkrankungen. Die US-Raumfahrtbehörde NASA hat ein neues Teleskop auf den Weg ins Weltall gebracht. Das Roman ist nach einer der ersten Frauen in leitender Position bei der NASA benannt und wird das in die Jahre gekommene Teleskop Hubble ersetzen. In etwa einem Monat soll das Teleskop seine rund 1,6 Millionen Kilometer entfernte Umlaufbahn erreichen. Astronomen erwarten nach Angaben der NASA von Roman neue Erkenntnisse über Exoplaneten, explodierende Sterne oder schwarze Löcher. SWR Nachrichtenredaktion Christiane Renier. Das Wetter in Baden-Württemberg und Rheinland-Pfalz. Am Nachmittag scheint oft noch die Sonne, die Wolken werden aber immer dichter, zwischen 21 Grad in der Eifel und 28 Grad in der Ortenau. Dabei böig auffrischender Südwestwind. In der Nacht ziehen Schauer und Gewitter vorbei, bei Tiefstwerten von 18 bis 12 Grad. 15.04 Uhr.
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3: Mit Malte Hemmerich. Schön, dass Sie zuhören. Heute im SWR Kultur Musikporträt der Organist Jan Liebermann, einer der deutschen Nachwuchsorganisten. 2005 ist er geboren, aufgewachsen in einer Welt, in der es ganz normal ist, Musik auf Social Media zu präsentieren. Und heute wird sein Instrument, die Orgel, im Internet geradezu gehypt. Orgelinfluencer spielen Popsongs und mit Filmmusik, da werden die Kirchen wieder voll. Jan Liebermann nimmt da eine Sonderrolle ein. Er ist sowohl erfolgreich auf Social Media als auch ein gefeierter Organist. Beides mit klassischer Musik.
4: Orgelliebe würde ich definitiv vor den Orgelhype stellen, aber vielleicht würde ich das anders formulieren, als Orgelinteresse oder Orgeloffenheit. Ich finde, es ist unglaublich wichtig, als Mensch offen zu sein für neue Dinge. Warum sollte man von vornherein sagen, mich interessiert nur Popmusik, wenn man das andere gar nicht erst gehört hat? Und ich würde gerne dabei helfen, dass man sich dafür öffnet und dass ich auch Menschen dazu bewegen kann, das erste Mal vielleicht zu einem Orgelkonzert zu kommen.

0: Und diese Orgelkonzerte, die spielt der mittlerweile 21-jährige Jan Liebermann regelmäßig. In Kirchen und auch in Konzerthäusern. Und man könnte jetzt fragen, warum ein Organist, der mittlerweile mit den Berliner Philharmonikern auftritt, überhaupt noch studiert.
1: Ganz ehrlich gesagt habe ich das schon beim Abitur gedacht. Brauche ich wirklich ein Abitur, wenn man Künstler werden möchte oder wenn man Konzerte spielt? Da will keiner in der Vita lesen, welche Note ich jetzt in Mathe oder Chemie hatte. Aber ich habe das zu Ende gemacht, weil Bildung einfach wichtig ist. Und es ist wichtig, Geschichte zu lernen. Es ist wichtig, andere Meinungen zu bestimmten Themen zu bekommen, für die man sich vielleicht auch am Anfang primär nicht interessiert hat. Gerade diese Fülle an verschiedenen Fächern, auch im reinen Orgelstudium, werden mich bestimmt in meiner musikalischen Laufbahn begleiten und davon werde ich auch profitieren.
0: Zielstrebig, reflektiert. Immer wirkt der junge Organist kontrolliert und abwägend, so als würde er bei jeder Entscheidung eine Kosten-Nutzen-Rechnung aufstellen. Er hat keine Berufsmusikereltern, wie man bei einer solchen Musikkarriere Zielstrebigkeit vielleicht vermuten würde. Jan Liebermann aber merkt als Kind schnell, dass er etwas Bestimmtes vor Augen hat, einen Plan, und dass ihn das von allen anderen in seinem Alter unterscheidet.
1: Weil im Grunde genommen die ganze Lebensausrichtung von mir ganz anders war. Ich hatte schon relativ früh einen genauen Plan, was ich machen möchte und wo ich hin möchte. Und dadurch, dass meine Mutter und mein Vater, meine ganze Familie mich immer unterstützt haben und mich auch gepusht haben, am Klavier oder auch an der Orgel zu performen und weiterzumachen und zu üben und besser zu werden und mich musikalisch zu bilden, dadurch wusste ich schon relativ früh, das ist der Weg, den ich einschlagen werde, das ist der Weg, den ich einschlagen möchte. Und gerade die Themen, die sich dadurch ergeben, waren natürlich überhaupt nicht konkurrent mit den Themen der anderen aus meiner Schule. Viele Kinder, glaube ich, oder viele meiner Kollegen aus der Schule haben das nicht verstanden und hatten auch überhaupt keine Berührungspunkte damit. Natürlich dann etwas durch mich. Aber das war schon etwas sonderbar vielleicht für andere. Dementsprechend waren meine Freunde entweder in der Hochschule mit mir im Jungstudiumprogramm. Das sind Leute, die ein ganz ähnliches Leben hatten wie ich, die auch viel ihrer Zeit in Übelräumen verbracht haben, an der Geige oder am Klavier oder am Cello. Und dementsprechend hatten wir dieselben Interessen. Oder meine Freunde, und das sind sie auch heute noch, meine besten Freunde sind alle deutlich älter als ich.
0: Jan Liebermann ist eigentlich ein Vertreter der Generation, den man bei der Work-Life-Balance unterstellt, besonders viel Gewicht auf die Life-Seite zu legen. Doch seine Jugend ist geprägt vom Gepusht-Werden. Auch Druck ist dabei. Für ihn rückblickend kein Problem. Jungstudent in Mainz, Konzerte, Auftritte, Üben. Das zahlt sich aus. Förderpreis des Deutschlandfunk Kultur, Auftritt in der Berliner Philharmonie, ein voller Konzertkalender. Er startet eine Bilderbuchkarriere inklusive einer eigenen CD. Und neben schwergewichtigen Orgelwerken findet man darauf auch etwas eher Populäres. Denn Liebermanns Mantra ist es, dem Publikum etwas zuzumuten, aber auch einen Höranker auszuwerfen. Dazu später mehr.

Ich habe mich natürlich auch für ein populäreres Werk entschieden. Das ist aus der Orchestersuite von Johann Sebastian Bach, die Air, die von Siegfried Kark-Ehlert in einer deutsch-romantischen Fassung

0: Die Air aus Bachs Orchestersuite Nummer 3 hier im SWR Kultur Musikporträt. Es geht um den Organisten Jan Liebermann. In der Kindheit spielt der Klavier und Blockflöte wie so viele, die sich musikalisch ausprobieren. An der Orgel landen aber die wenigsten.
1: Naja, lustigerweise habe ich als erste musikalische Frühbildung in der Grundschule einen Instrumentenzirkel besucht. Ein Instrumentenzirkel, wo jeder Schüler oder jede Schülerin 5 Minuten

0: an einem Instrument probieren kann. Das war natürlich, wie man sich vorstellen kann, in diesem Raum die Hölle. Man hat nichts gehört, außer Töne von jeglichem Instrument. Überhaupt nicht getroffen, gar nichts. Ich habe mich probiert an der Geige, ich habe mich probiert an der Blockflöte. Nichts hat sonderlich gut geklappt, auch für mich. Am Klavier, wo man einfach nur die Tasten runterdrücken muss und automatisch kommt der richtige Ton, war das ganz gut für mich. Und das erste Wow-Erlebnis hatte ich aber dann mit der Orgel, als ich im Weihnachtskonzert im Frankfurter Dom war.
1: Und dieses Wow-Erlebnis mit der Domorgel, den 32 Fuß großen Pfeifen, die man tief im Bauch spürt, lässt für Jan Liebermann dann nur einen Schluss zu.
0: Ich möchte auch ein Instrument spielen, was das Gemüt so bewegen kann. Da wir eine elektronische Orgel zu Hause hatten, eine kleine zweimanualige, habe ich mich einfach rangesetzt und habe Klavierliteratur darauf gespielt und irgendwie hat mich das so in den Bann gezogen, dass ich das unbedingt weitermachen wollte.
1: Der Rest ist Geschichte. Mit 12 beginnt er offiziell Orgel zu lernen. Er ist dann schon alt genug, dass er keine Pedalaufsätze oder ähnliche Spielhilfen für Kinder mehr braucht. Und die Orgel als Instrument hat von ihrem Zauber, den sie damals auf ihn hatte, bis heute nichts verloren. Das merkt man, wenn der sonst so unheimlich kontrollierte fast ins Schwärmen gerät.

Wenn man objektiv der Sache entgegentritt, gibt es kein Instrument auf dieser Welt, was so vielschichtig wie die Orgel ist. Es gibt kein Instrument, was so viele Instrumente in einem vereint. Es gibt kein Instrument, wo eine einzelne Person so viel Klang bewegen kann, so viel kontrollieren kann, wie der Klang eben klingt, wie man Klang mischt, wie man Farben herstellt. Kein Instrument, finde ich, ist so anspruchsvoll wie die Orgel. Bei keinem muss man so viel über diverseste Aspekte nachdenken und das macht es einfach unendlich interessant. Jedes Instrument ist immer unterschiedlich. Man hat immer diesen Wow-Effekt und man hat immer was Neues, was man entdecken kann und das finde ich einfach unglaublich reizvoll.

Die Concert Overture No. 3 vom englischen Organisten Alfred Hollins, gespielt hier von Jan Liebermann im Musikporträt. Der gilt heute als eines der vielversprechendsten Orgeltalente in Deutschland. Aber was macht einen guten Organisten überhaupt aus? Und wie stellt er sich fast bei jedem Auftritt auf eine neue Orgel ein? Das sind Fragen, die wir am besten an einer Orgel selbst klären. Und zwar an der Hauptorgel in der Stiftskirche in Baden-Baden.

0: Ich stelle mir das ein bisschen so vor, eine neue Orgel kennenlernen ist jeden Monat so wie eine Überraschungsparty. Ist es so, dass du manchmal positiv und manchmal auch negativ von einem Instrument überrascht bist oder überwiegt das Positive?
1: Definitiv gibt es Orgeln in ganz verschiedener Qualität. Es gibt Orgeln, wo ich schon beim ersten Ton denke, wow, unglaublich. Aber es gibt auch Orgeln, die können einen natürlich etwas abschrecken. Ich versuche natürlich immer, das Beste aus jeder Orgel herauszuholen. Das Schöne an dem Beruf Organist sein ist ja, dass jede Orgel von Grund auf verschieden ist und jede Orgel von Anfang an ganz anders gebaut ist für den Raum. Jeder Raum ist anders, jedes Material für jede Pfeife ist anders, die Bauform ist immer anders, der Charakter jeder Orgel ist anders. Und das ist natürlich unglaublich spannend, weshalb ich immer einen Tag vor dem Konzert anreisen muss, um mich eben vertraut zu machen. Aber mit einer Überraschungsparty kann man das natürlich auch vergleichen. Man weiß nicht, welche Gäste, welche Pfeifen in der Orgel vorhanden sind. Und ich muss natürlich auch alles erst einmal kennenlernen und dann eben den besten Klang zusammenstellen und finden.
0: Kannst du ein Beispiel geben, wenn jetzt Leute gar nicht wissen, wie registriere ich eine Orgel gut? Kannst du das hier schon einmal zeigen?
1: Ja, also es gibt natürlich Standardregistrierungen. Es gibt auch Solo-Registrierungen. Wenn ich jetzt, ich habe gerade von der Intonation gesprochen, der Prinzipal beispielsweise ist im Diskant, also in der Sopranlage, finde ich eher flötig, wird in der Mittellage etwas streichend. Das finde ich sehr spannend. Wenn ich jetzt ein großes Bachwerk registrieren würde, was einen Plenumklang erfordert, würde ich ganz normal Prinzipal 8, Oktave 4, die Quinte, die Oktave und die Mixtur ziehen. Jetzt muss ich erstmal checken, ob die Mixtur für den 16 Fuß mensuriert ist oder für die 8 Füße. So wie es klingt, geht es aber mit dem 8 Fuß auch ganz gut. Ich mache jetzt mal mit dem 16 Fuß. Wenn ich jetzt ganz normal ein Bachwerk registrieren würde, beispielsweise die Passacaglia in C-Moll, BWV 582, dann würde ich wie folgt vorgehen: ein 16 Fuß Plenum, 16 Fuß Bourdon, Prinzipal 8, Oktave 4, Quinte, 2, 2 Drittel, die Oktave 2 Fuß, Mixtur und das Pedal mit einer Zungenstimme angekoppelt. Das würde dann so klingen.

0: Diesen Mixturenklang kann ich eigentlich an fast jeder Orgel ganz gut nachstellen. Und hier wäre das natürlich auch wunderbar möglich.
1: Und das ist so, was die meisten Leute wahrscheinlich im Kopf haben, wenn sie an einen festlichen Orgelklang denken, oder?
0: Meistens ist das eigentlich das Erste, was Leute im Kopf haben, ja. Aber eine Orgel hat viel mehr zu bieten, auch im Bereich der Solo-Registrierung. Beispielsweise gibt es von Bach die sogenannten Triosonaten, die Forkel als ein Meisterwerk seines Schaffens im Bereich Komposition bezeichnet hat, denke ich sofort an eine Solo-Registrierung. Bach hat die Triosonaten als Kammermusik für die Orgel komponiert und dementsprechend brauchen wir hierfür Solo-Registrierungen. Was man sich gut vorstellen kann, sind Flöten im 8-Fuß-Bereich und ein Prinzipal 4-Fuß auf beiden Manualen. Im Pedal würde ich auch eher eine feine Registrierung wählen, vielleicht Super 16 Fuß, Oktave 8 Fuß, wenn ich das jetzt spontan mache.

0: oder von einem langsameren Satz könnte ich mir einen Streicher in der linken Hand sehr gut vorstellen. Hier an der Orgel vielleicht, wenn ich das spontan mache, Dulciana, 8 Fuß auf dem dritten Manual. Und eine Flöte in der rechten Hand, beispielsweise die Rohrflöte vom Positiv. Gerne auch mit Tremulant.
1: Was bedeutet Tremulant?
0: Ein Tremulant erzeugt eine Schwingung des Tons, was die Expressivität fördert. Quasi wie ein menschliches Vibrato in der Stimme. Das würde dann so klingen.

0: Du musst als Organist ja Hall einfach auch lieben, oder?
1: Ja, aber ich muss auch sagen, es gibt Räume, die sind einfach zu groß, um Orgelmusik gut zu präsentieren, weil man dadurch die Details leider nicht hört. Dementsprechend liebe ich es auch im Konzertsaal zu spielen, weil man sich da nicht verstecken kann als Künstler und wirklich jedes Detail hörbar wird.
0: Findest du denn, die Orgel muss man körperlich spüren? Also ich finde es immer, dass man viel besser als auf Aufnahmen die Orgel im Raum erleben muss eigentlich als Instrument.
1: Es gibt natürlich Hi-Fi-Systeme, die so teuer sind, dass man das gut reproduzieren kann. Aber ich muss natürlich sagen, dass das Konzertformat, in dem man die Orgel erlebt, etwas ganz anderes ist, als eine Aufnahme wiederzugeben oder sich immer wieder anzuhören, weil man die Atmosphäre nicht einfängt. Die Atmosphäre des Kirchenraumes, die Atmosphäre, wie auch das Publikum die Orgel wahrnimmt. So viele Aspekte, die man auf einer Aufnahme leider nicht wiedererleben kann. Und die Orgel spürt man definitiv ganz anders, nimmt man ganz anders wahr im Konzertformat als zu Hause. Besonders große Pfeifen wie 32 Füße, ein Untersatz 32 Fuß zum Beispiel, ist überhaupt nicht aufdringlich. Man hört ihn fast gar nicht, aber er erzeugt so eine Tiefe und lässt wie ein Subwoofer bei der Hi-Fi-Anlage eben den Raum schwingen. Und man spürt das manchmal bis in den Knochen.
0: Hier gibt es leider nur einen 16 Fuß, oder?
1: Hier gibt es leider nur einen 16 Fuß. Da hätten wir noch eine größere Orgel suchen müssen.
0: Magst du den Kirchenraum als Überraum oder bist du dann auch manchmal einsam oder schätzt du das?
1: Das kommt natürlich darauf an, wo ich mich befinde. Es gibt auch Übezeiten, die ich schon hatte, wo die Touristen um mich geschwirrt sind, beispielsweise im Freiburger Münster. Da ist eine Unruhe, wenn man registriert. Aber Gott sei Dank gibt es auch die Möglichkeit, in der Nacht zu registrieren, wo ich wirklich alleine bin und wo ich wirklich genau hören kann, wie die Stücke klingen, wo ich auch abhören kann oder abhören lassen kann von einer externen Person. Das macht es natürlich deutlich einfacher. Aber ich schätze und genieße auch oft die Ruhe, alleine mich mit dem Instrument zu beschäftigen, alleine die Musik zu erleben, damit das auch alles schön vorbereitet ist für das Konzert.
2: Sie hören in SWR Kultur das Musikporträt über den Organisten Jan Liebermann. Auf Instagram hat Jan Liebermann fast 70.000 Follower. Seine Videos werden geliked und geteilt, auch kommentiert. Mal geht's um die Musik, mal wie toll der junge Organist doch aussieht oder was er anhat. Das erschreckt den Künstler manchmal, liegt aber in der Natur der Plattform. Liebermann geht's hier bei aller Popularität und Werbung für seine Konzerte auch darum, sich nicht zu verstellen und auch nur die Musik zu spielen, die ihm etwas bedeutet und ihm selber gefällt. Selbst wenn der Algorithmus diese Stücke nicht viral gehen lässt und sie daher nicht Teil des Orgelhypes werden.
1: Wenn man nur Stücke auswählt oder Repertoire auswählt, was dem breiten Publikum gefällt, dann ist es für mich eine Art des Verstellens und eine Art, es jedem recht machen zu wollen. In der Musik geht es nicht darum, immer der breiten Masse zu gefallen. Es geht darum, dass man sich mit der Musik beschäftigt, dass man in die Musik eintaucht und nicht sich Gedanken macht, welches Stück kommt jetzt gut an und welches nicht.
2: Und das unterscheidet ihn dann doch tatsächlich von sogenannten Orgel-Influencern, die eben hauptsächlich das spielen, was ihr Publikum kennt und liebt. Zumal er selbst auch nicht gern als Influencer gelten will.
1: Ich finde das Wort Influencer eigentlich schrecklich, weil es geht nur um Social Media und es wird die ganze musikalische Arbeit, die seit meiner Kindheit eigentlich mitspielt, wird zunichte gemacht mit dem Begriff Social Media Phänomen. Es geht nicht um Social Media. Aber was ich sagen muss, ist, dass Social Media natürlich die Interaktion deutlich vereinfacht hat und dass man Musik der ganzen Welt mit einem Upload eigentlich öffentlich machen kann, ist schon wirklich beeindruckend und das finde ich, sollte man nutzen.

0: Sie hören das SWR Kultur Musikporträt über den Organisten Jan Liebermann, der hier gerade aus der Sonntagsmusik von Petre Eben gespielt hat. Jan Liebermann nutzt die sozialen Medien seiner Generation ganz selbstverständlich. Auf sie verzichten ist trotz aller Probleme für ihn undenkbar. Facebook und Instagram sind sein Schaufenster für die klassische Konzertwelt.
1: Tatsächlich kam mein erstes Konzert in der Berliner Philharmonie über den Messenger von Facebook zustande. Und das zeigt natürlich, dass eigentlich jeder auf Social Media aktiv ist und auch nach jungen Künstlern oder neuen Künstlern sucht. Und dementsprechend ist Social Media natürlich unglaublich wichtig für Marketing, um sich selbst einfach zu zeigen und zu zeigen, was man kann. Ich muss ganz ehrlich sagen, dass damals eigentlich fast jede Anfrage über Social Media kam. Woher sollte man mich denn auch kennen?
0: Im Herbst 2025 spielt Jan Liebermann dann solo in der Berliner Philharmonie und er darf der Orgel im Saal damit zum 60. gratulieren. Er ist da 20 Jahre alt. Nur 2 Monate später spielt er dann sogar mit den Berliner Philharmonikern unter der Leitung von Andres Nelsons. Ein einschneidendes Erlebnis.
1: Ich muss ganz ehrlich sagen, war ich auch mächtig aufgeregt. Ich war noch nie so aufgeregt, als mit dem Orchester zu spielen. Tatsächlich sogar noch in der Probe war die Aufregung noch schlimmer.
0: Verständlich, denn die Situation ist ungewohnt. Organist sein, das ist ein sehr einsamer Beruf, der vom Klang bis zum Spiel in allen Aspekten die volle Kontrolle hat. Etwas zurücklehnen, geschehen lassen, Verantwortung auch mal abzugeben, das ist, und das gibt Jan Liebermann selbst zu, noch nicht seine Stärke. Doch in Berlin, da hat er erlebt, was dieses Gefühl auslösen kann.
1: Das Berufsbild Organist ist natürlich unglaublich isolierend. Ich übe alleine, ich fahre alleine zum Konzertort, dort übe ich wieder alleine, vielleicht treffe ich kurz den Organisten, der mir den Schlüssel übergibt und mich in die Orgel einweist, dann esse ich alleine zu Abend, übe vielleicht nochmal, gehe ins Bett, alleine, am nächsten Tag üben, alleine. Gut, beim Konzert habe ich das Publikum und danach vielleicht noch das Abendessen, aber ich spiele alleine und dann reise ich auch alleine wieder ab. Dementsprechend geht es eigentlich immer nur um mich und um die Musik. Was natürlich auch schön ist manchmal, weil ich alles kontrollieren kann und nichts wird dem Zufall überlassen. Ich bin mein eigener Herr, ich weiß ganz genau, wie ich die Sachen gestalten möchte, aber tatsächlich fühlt man sich auch manchmal etwas einsam. Und wenn man im Duo spielt oder im Trio, im Ensemble oder mit Orchester in dem Fall, mit den Berliner Philharmonikern, das war ein ganz spannendes Gefühl, weil es ja eine Teamleistung ist, wenn ich das so formulieren kann. Man spielt zusammen. Also wenn Emmanuel Pahud dann die Musik von Marcel Duprés Cortège et Litanie spielt und ich dann plötzlich der begleitende Part und nicht mehr der führende Part bin, ist die Interaktion plötzlich ganz anders. Und dann spielt Wenzel Fuchs mit der Klarinette und dann geht es schon wieder woanders hin und dann darf ich wieder führen. Und man muss einfach unglaublich flexibel sein und man muss auch mächtig aufpassen, aber dieses Zusammenspiel ist ganz besonders.

0: Jan Liebermann mit den Berliner Philharmonikern, Musik von Marcel Dupré im SWR Kultur Musikporträt. Liebermann ist Fan von Duprés Musik, der Fortschrittlichkeit darin und dass der Franzose die Grenzen der Orgel ausgereizt hat. Und natürlich ihn als Interpreten extrem fordert. Herausforderungen und Schwierigkeiten scheinen für den jungen Organisten das Lebenselixier zu sein. Auch wenn er vor einer speziellen Herausforderung bisher zurückschreckt, die eigentlich die meisten Organisten reizt und vielen sogar als eine Königsdisziplin gilt.
1: Ich weiß tatsächlich nicht, warum mir Improvisation nicht so gut liegt wie Literaturspielen. Vielleicht liegt es an der Unsicherheit, dass ich nicht weiß, wie sich meine Improvisation entfaltet und was passiert, wie sie endet. Vielleicht liegt es aber auch daran, dass ich nach der Improvisation das Entstandene etwas mit den Kompositionen vergleiche, die niedergeschrieben wurden. Ich finde, dass es in der Genialität leider nicht konkurrieren kann.
0: Und vielleicht ist das symptomatisch für den Künstler Jan Liebermann, der die Komplexität und Qualität von Musik schätzt und bewahren will. Anders als andere Künstlerinnen und Künstler seiner Generation redet er noch von Genies und Meisterwerken und davon, das Publikum zum Hören zu erziehen. Als Ausgleich zu seinem Orgelleben, da geht der Musiker ins Fitnessstudio und schätzt die einfachen, plumpen Bewegungen, die er da ausführt, entgegen dem hochkonzentrierten Arbeiten am Orgelspieltisch. Oder er geht essen, Kaffee trinken und er mag seine neue Heimat München, wenn er denn mal zu Hause ist. Freunde und Familie trifft er oft nur online, denn die Musik ist sein Leben und das ist anstrengend. Erfüllend, ja, aber was, wenn es nicht so gekommen wäre?
1: Manchmal tatsächlich überlege ich mir, wie wohl ein Leben wäre ohne Musik. Natürlich ist Musik unglaublich bereichernd und ich kann mir mein Leben auch nicht ohne Musik vorstellen. Und definitiv nicht mehr. Das wird bis ans Ende durchgezogen und das wird sich auch nicht ändern. Aber ich muss tatsächlich auch gestehen, manchmal wünschte ich mir einen klaren Arbeitstag von früh bis abends und dann habe ich Feierabend und am Wochenende habe ich frei. Und das habe ich eben nicht. Mein Leben findet viel in Zügen, in Autos, in Flugzeugen statt. Am Wochenende spiele ich die Konzerte, wo andere frei haben. Und dann präpariere ich natürlich die Stücke. Aber wenn ich es umdrehe, bin ich natürlich mein eigener Chef. Ich kann, wo auch immer ich will, eigentlich üben. Ich bin total autark. Ich habe immer wieder was Neues vor mir, ein neues Instrument, sehe immer wieder neue Menschen und das möchte ich eigentlich nicht abgeben. Aber trotzdem wünschte ich mir manchmal, dass der Tag an einem bestimmten Punkt mit der Arbeit einfach endet und eigentlich nicht so verwoben ist mit dem Leben.

das kommt natürlich damit einher, wenn man ja das Interesse oder das Hobby für ein Instrument dann zum Beruf macht. Das ist auch die Persönlichkeit und das wächst wie zwei Pflanzen zusammen und die Wurzeln kann man eigentlich nicht mehr trennen. Je länger es wächst, desto mehr prägt es mich und desto mehr prägt meine Persönlichkeit die Interpretationen. Aber das ist, finde ich, etwas sehr Spannendes, was sich auch immer in Wandlung befindet.

Das war der Organist Jan Liebermann im SWR Kultur Musikporträt. Die Sendung können Sie jederzeit auch in ARD Sounds hören. Ich bin Malte Hemmerich und sage vielen Dank fürs Zuhören und einen schönen Tag noch.

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1: Um 16 Uhr mit Christiane Mascha-Jechi. Bei einem Fährunglück vor der Insel Zypern sind nach neuen Angaben mindestens 7 Menschen ums Leben gekommen. Der zyprische Präsident Erhürman sagte, nach 23 Menschen werde noch gesucht. 237 Passagiere seien gerettet worden. In das Schiff war kurz nach dem Auslaufen aus der Hafenstadt Kyrenia Wasser eingedrungen. Die Fähre kenterte und treibt nun mit dem Kiel nach oben im Meer. Sie war auf dem Weg in die Türkei. Nach der Flutkatastrophe im Himalaya können Behörden in Nepal viele der bislang fast 800 Opfer nicht identifizieren. Hunderte Menschen werden deshalb in Massengräbern bestattet, damit es nicht zu Seuchen kommt. Gestern wurden fast 100 Menschen beigesetzt. Für heute ist die Massenbestattung von weiteren 100 Toten geplant. Rund 3000 weitere Menschen werden vermisst. EU-Politiker in Brüssel sind enttäuscht über den Ausgang des Referendums über einen EU-Beitritt Islands. Die Isländer haben neue Gespräche über einen Beitritt mit knapper Mehrheit abgelehnt. Aus Brüssel, Sarah Lopez.
2: Der Vorsitzende der Europa-SPD, René Repasi, nannte das Ergebnis bedauerlich, betonte aber, das Interesse der EU an engerer Zusammenarbeit mit Island bleibe unberührt. Ähnlich sehen das David McAllister und Norbert Linz, die für die CDU im EU-Parlament sitzen. Island bleibe ein verlässlicher Partner, heißt es von den Abgeordneten. Sie weisen darauf hin, dass Island über den europäischen Wirtschaftsraum bereits Teil des Binnenmarkts ist, zum Schengen-Raum gehört und sich zum Beispiel an europäischen Forschungsprojekten beteiligt.
1: Die US-Raumfahrtbehörde NASA hat ein neues Weltraumteleskop auf den Weg gebracht. Der Start vom Weltraumbahnhof Cape Canaveral in Florida verlief ohne Probleme. Das Nancy Grace Roman Teleskop soll das inzwischen veraltete Hubble-Teleskop ersetzen. Einzelheiten von Christian Kreuzer aus der Nachrichtenredaktion.
3: Das Teleskop ist etwa so groß wie ein Bus und fliegt jetzt zu einer Umlaufbahn, die rund 1,6 Millionen Kilometer von der Erde entfernt ist. Die soll es spätestens in 3 Monaten erreichen. Von diesem Punkt aus wird Roman Bereiche des Weltalls beobachten, die bisher für uns nicht sichtbar waren. Das fast 4 Millionen Euro teure Roman-Teleskop ist deutlich leistungsstärker als sein Vorgänger Hubble. Forscher erwarten von ihm nie dagewesene Aufnahmen von Sternenexplosionen, Galaxien oder Exoplaneten außerhalb unseres Sonnensystems.
1: Deutschland hat die höchsten Strompreise unter den G20-Staaten. Das meldet das Vergleichsportal Verivox. Strom sei hierzulande mit 35,6 Cent je Kilowattstunde am teuersten. Der Durchschnittspreis der G20-Staaten liege bei rund 16,3 Cent. Der Grünen-Politiker Kellner erinnert die Bundesregierung deshalb an die angekündigte Stromsteuersenkung. Sie müsse noch vor Jahresende kommen. In der zweiten Fußball-Bundesliga hat der FC Kaiserslautern bei St. Pauli mit 2:1 gewonnen. Außerdem trennten sich Magdeburg-Holstein torlos. Die Partie Darmstadt-Hannover endete 0:1. Die deutschen Ruderer und Kanuten haben bei den Weltmeisterschaften weitere Medaillen geholt. Bei der Ruder-WM in Amsterdam gewannen Oliver Zeitler Gold im Einer. Bei der Kanu-WM in Polen holten Jakob Schopf und Max Lemke Gold im Kajak-Zweier über 500 Meter. Der Frauenzweier mit Paulina Paschek und Pauline Jaksch sicherte sich die Bronzemedaille. SWR-Nachrichten, Redaktion Christiane Renier. Das Wetter in Baden-Württemberg und Rheinland-Pfalz. Bis zum Abend viele Wolken. In der Nacht sind örtlich Schauer und Gewitter möglich bei Werten von 18 bis 12 Grad. Morgen immer wieder Schauer und Gewitter. In Baden-Württemberg zeitweise Sonne bei 19 Grad im Westerwald und 26 im Kraichgau. 16.04 Uhr.
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4: Mein Name ist Bettina Winkler und ich habe für Sie wieder ein paar neue Alben ausgesucht, die ich Ihnen gerne empfehlen würde. Wir starten mit Musik für die Komplett, das nächtliche Stundengebet von Giovanni Legrenzi. Gleichzeitig ein kleiner Geburtstagsgruß, denn der Komponist wurde vor 400 Jahren geboren, am 12. August 1626 bei Bergamo.

In seinem Opus 1 verbindet Giovanni Legrenzi die Gebete der Komplet, dem traditionellen nächtlichen Stundengebet in den Klöstern, mit Litaneien und Antiphonen zu Ehren der Jungfrau Maria. Das Ensemble Polyharmonique unter der Leitung von Alexander Schneider hat diese Chormusik aus dem Jahr 1662 für das Label CPO aufgenommen. Was für ein Gewinn! Zum Kompositionszeitpunkt ist Legrenzi Kapellmeister der Accademia dello Spirito Santo in Ferrara. Sein weiterer Lebensweg wird ihn dann bis nach Venedig führen, wo er schließlich Kapellmeister am Markusdom wird. Einer seiner Vorgänger dort war Claudio Monteverdi, Vertreter der sogenannten Seconda Pratica. Bei diesem Kompositionsstil rücken Melodie und Affekt immer mehr in den Vordergrund und ebnen so den Weg für die Oper. Auch Legrenzi nutzt die geistlichen Texte, die er in seinem Opus 7 vertont, um Glaubensinhalte verständlich und zugleich emotional zu transportieren, ohne komplizierte Polyphonie mit vielfach verschränkten Stimmen. Schönes Beispiel dafür ist Psalm 4, ein Abendgebet. Cum invocarem. Erhöre mich, wenn ich rufe, Gott meiner Gerechtigkeit, der du mich tröstest in Angst, sei mir gnädig und erhöre mein Gebet.

Eine der schönsten Vertonungen aus Giovanni Legrenzis Sammlung für die nächtliche Komplett ist für mich der Hymnus Te Lucis Ante Terminum. Hier setzen zunächst die hohen Stimmen ein, dann folgen die tiefen und tragen den Gesang in die Nacht hinein. Perfekt, wie das Ensemble Polyharmonique diese unterschiedlichen Klangschichten zusammenbringt und verbindet und so diese Bitte um Schutz in der Nacht gestaltet. Weil mich dieser Text immer wieder berührt, hier eine deutsche Übersetzung des lateinischen Hymnus aus dem Frühmittelalter. Vor dem Verschwinden des Lichtes bitten wir dich, o Schöpfer der Dinge, dass du in deiner Güte unser Schützer und Wächter seist. Fern mögen weichen die Traumgebilde und trügerischen Vorstellungen der Nacht und halte unseren Feind in Schranken, damit der Körper nicht versehrt werde. Gewähre uns dies, o gütigster Vater, zusammen mit dem einen, der dein Ebenbild ist, die ihr, eins mit dem Heiligen Geist, in alle Ewigkeit herrscht. Amen.

Das Ensemble Polyharmonique mit dem Hymnus Te Lucis Ante Terminum aus der Komplett Opus 7 von Giovanni Legrenzi. Hier verbinden sich klösterliche Nachtgebete mit marianischen Gesängen. 1662 wurde dieses Werk in Venedig gedruckt. Da war der Komponist Kapellmeister der Accademia dello Spirito Santo in Ferrara. In diesen Stücken verbinden sich prunkvoll opernhafte Elemente mit meditativer Besinnlichkeit. Eine betörend schöne Musik, die gleichzeitig theologische Inhalte textverständlich transportiert. Dem Ensemble Polyharmonique unter der Leitung von Alexander Schneider gelingt dabei ein feiner, schwebender Klang, der uns als Zuhörerinnen und Zuhörer in andere Sphären zu versetzen mag. Phrasierung, Tempo und Ausdruck sind aus einem Guss. Es entsteht ein wunderbar farbiges Stimmengeflecht, das auch feine Details hörbar macht. Erschienen ist dieses eindrucksvolle Album beim Label CPO. Ich bin Bettina Winkler und weiter geht es hier in SWR Kultur Alte Musik mit einem Komponisten, der immer noch Rätsel aufgibt. Denn allzu viel weiß man nicht über ihn, Monsieur de Sainte-Colombe. Das Ensemble La Rêveuse nennt deshalb auch seine neue CD, die bei Harmonia Mundi erscheint, L'Énigme Sainte-Colombe.

Bei Monsieur de Sainte-Colombe muss ich immer an den Film Tous les matins du monde oder mit deutschem Titel Die siebente Seite denken, erschien 1991, Regie Alain Corneau. Hier steht Sainte-Colombe im Mittelpunkt und versucht dem jungen Marin Marais die Geheimnisse des Gampenspiels zu vermitteln. Das war damals mein Initiationserlebnis für dieses Instrument. Seitdem begeistert es mich immer wieder mit seinem exquisiten Klang. Immer natürlich vorausgesetzt, es wird gut gespielt. Der Soundtrack zum Film kam damals von Jordi Savall. Vor dessen Meisterschaft muss sich das Ensemble La Rêveuse aber keinesfalls verstecken. Es kombiniert die Musik von Sainte-Colombe mit Werken seiner Zeitgenossen und entwirft so eine ästhetische Klanglandschaft des 17. Jahrhunderts in Frankreich. Mit dabei unter anderem die Komponisten Nicolas Ottmann, Guillaume Gabriel Nivert und Jean Rousseau, ein Schüler von Sainte-Colombe.

Die Kunst der Viola da Gamba auf ihrem Höhepunkt. Musik von Jean Rousseau mit dem Ensemble La Rêveuse. Das war eine Gigue in Rondeau-Form. Zum Ensemble La Rêveuse gehören Florence Bolton, die verschiedene Gampen spielt, Benjamin Perrot mit Theorbe und Barockgitarre, Émilie Audouin, Bassgambe und Andreas Linos, der ebenfalls verschiedene Gampen spielt. Zusammen präsentieren sie einen intensiven und raffinierten Klangkosmos, der das goldene Zeitalter von Ludwig XIV. Zum Vibrieren bringt. Der Name des Ensembles La Rêveuse stammt übrigens von einem der über 600 Gampenstücke, die Marin Marais, Sainte-Colombes Schüler, komponiert hat. Eine Entdeckung war für mich der Komponist Nicolas Ottmann, Begründer der französischen Gampenschule und vermutlich auch Lehrer von Monsieur de Sainte-Colombe. Ottmanns virtuose Stücke zeigen, welch begabter und versierter Instrumentalist er gewesen sein muss.

Noch einmal zurück zu Monsieur de Sainte-Colombe, der im Mittelpunkt der neuen CD des Ensembles La Rêveuse steht. Noch immer ist nicht ganz klar, ob seine Werke für Solo-Gambe gedacht sind. Zu Lebzeiten hat er kein einziges Stück veröffentlicht. Seine Kompositionen wurden erst Ende des 19. Jahrhunderts wiederentdeckt. So tauchten zum Beispiel Noten in der Bibliothek des Pianisten Alfred Cortot auf. Aber auch in der National Library of Scotland sind einige Stücke überliefert. Sainte-Colombe bleibt weiterhin ein Rätsel, aber seine Musik begeistert bis heute. Wie dieses schwungvolle Ballett aus seinen Stücken in D-Moll.

L'Énigme Sainte-Colombe, das Rätsel Sainte-Colombe. So hat das Ensemble La Rêveuse sein neues Album genannt, das beim Label Harmonia Mundi erschienen ist. Gampenspiel vom Feinsten, nuancenreich, in seinen Verzierungen eng orientiert an der barocken Ornamentik und vor allem mit spannenden Gegenüberstellungen der Musik von Sainte-Colombes Zeitgenossen. Ein perfekter Einstieg in die Welt der französischen Gampenmusik des 17. Jahrhunderts. Es war Kultur alte Musik, heute mit neuen CDs. Mein Name ist Bettina Winkler. Und nun ein Sprung über den Kanal nach England. 2025 hat sich der Todestag von Orlando Gibbons zum 400. Mal gejährt. 2026 ist Friederike Chileks Album zu diesem Jubiläum erschienen. An English Keyboard Legacy.

Variationen über ein italienisches Bassmotiv, The Italian Ground, so heißt das gerade gehörte Stück von Orlando Gibbons. Variationen über eine Basslinie, Ground genannt, waren im 16. und 17. Jahrhundert extrem populär in der englischen Musik. Das galt aber auch für Tänze wie die Gaillarde. Die folgende stammt von William Byrd, einem Zeitgenossen von Orlando Gibbons.

Die aus München stammende Cembalistin Friederike Chilek lebt heute in der Schweiz. Sie stellt auf ihrer neuen CD, die beim Label Inventa erschienen ist, Musik von Orlando Gibbons, William Byrd und John Bull gegenüber. Und damit entwirft sie, ähnlich wie La Rêveuse zuvor, das Klangbild einer Epoche. Hier ist es die Elisabethanische. Chilek ist Byrd-Spezialistin und wer Byrd sagt, muss auch Gibbons sagen, das behaupte ich einfach mal so. Auf jeden Fall ist sie eine Fachfrau für Cembalo-Musik aus dieser Zeit und hat schon mehrere Alben mit diesem Repertoire herausgebracht. Ihr Stil? Unaufgeregt, präzise, aber auch lebendig und agil. Das folgende Stück trägt den schönen Titel Bull's Good Night, ein Gute-Nacht-Gruß von John Bull.

Gute Nacht-Variation von John Bull, gespielt von Friederike Schieleck. Zu finden ist diese Musik auf ihrer neuen CD Orlando Gibbons 400, die beim Label Inventa erschienen ist. Hier kombiniert sie Stücke von Gibbons mit denen seiner Zeitgenossen William Byrd und John Bull. Ein entspannter Reigen mit englischer Cembalo-Musik aus dem späten 16. und frühen 17. Jahrhundert, kundig präsentiert von einer ausgezeichneten Cembalistin. Und weiter geht es hier in SWR Kultur Alte Musik mit dem Erstling des Ensembles Tumbleweeds. Sie kennen vielleicht diese sogenannten Bodenroller, Pflanzenkugeln, die vor allem in Westernfilmen über die trockene Prärie oder durch leergefegte Städte rollen und Ödnis und Verlassenheit symbolisieren. Das gilt aber keinesfalls für die vier jungen Musikerinnen und Musiker des Ensembles. Sie rollen vielmehr ganz lebendig auf ihrem Debütalbum Ballade Vénitienne durch die kompositorischen Neuerungen und die Weiterentwicklung des Instrumentenbaus im Venedig des 17. Jahrhunderts. Wie hier in der Sinfonia Boscareccia, Opus 8, Nummer 13 von Marco Uccellini.

Zum Ensemble Tumbleweeds gehören Claire Ambeline Mühlmeyer, Barockposaune, Blockflöte und Leitung, Valentin Seignier-Baquet, Violine, Pernell Marzorati, Trippelharfe und Jeremy Nastasi, Theorbe und Gitarre. Eine aparte Mischung, die die unterschiedlichsten Klangfarben erlaubt, in denen sich das musikalische Venedig des 17. Jahrhunderts spiegelt. Das war damals das goldene Zeitalter der Barockposaune. Eindrucksvoll ist das Zusammenspiel von Violine und Barockposaune auch in der folgenden Passacaglia von Biagio Marini aus seinem Opus 22, Per ogni sorte di strumento musicale von 1655, für alle Arten von Musikinstrumenten.

Auf dem Debütalbum des Ensembles Tumbleweeds gibt es die unterschiedlichsten Stücke zu entdecken, eines schöner als das andere, vor allem deshalb, weil alle vier Musikerinnen und Musiker mit so viel Enthusiasmus und Begeisterung spielen und perfekt aufeinander eingehen. Das ist der Segen einer kleinen kammermusikalischen Besetzung, die flexibel ist und auf musikalische Feinheiten hört. Hier noch eine stimmungsvolle Chacona von Maurizio Cazzati. Sie stammt aus dem Jahre 1659.

Eine solche Chacona entwickelt schnell eine gewisse Sogwirkung, die immer weiterführt und sich langsam steigert. Eine solche Sogwirkung hat auch das Erstlingsalbum des Ensembles Tumbleweeds auf mich. Ich möchte Ihnen gerne diese abwechslungsreiche und auch unterhaltsame venezianische Musik aus dem 17. Jahrhundert empfehlen, um sie bei Gelegenheit in Ruhe und in Gänze genießen zu können. Die CD ist bereits im Juni beim Label Evidence Classics erschienen. Ein gelungenes Debüt, in dem die vier Musikerinnen und Musiker zeigen, was in ihnen steckt. Alte Musik in SWR Kultur mit neuen Alben. Mein Name ist Bettina Winkler. Und nun möchte ich Sie zum Schluss noch auf eine Neueinspielung aufmerksam machen, die am 4. September erscheint. Die beiden einzigen Requien von Orlando Di Lasso mit dem Ensemble Vox Luminis unter der Leitung von Lionel Meunier. Für mich eines der beeindruckendsten Alben, die ich bisher in diesem Jahr gehört habe. Es sind vor allem die tiefen, satten Stimmen, die hier zum Einsatz kommen, die tatsächlich für Gänsehaut-Feeling sorgen. Ich springe gleich mal zum Lux Aeterna, dem ewigen Licht, das den Verstorbenen leuchten möge, aus der fünfstimmigen Missa pro Defunctis von Orlando Di Lasso.

Was für eine trostspendende Musik. Das Lux Aeterna, das ewige Licht aus Orlando di Lassos fünfstimmiger Totenmesse mit dem Ensemble Vox Luminis. Dieses Licht leuchtet hier in den wärmsten Farben und verspricht Zuversicht für das, was uns am Ende des Lebens erwartet. Keines der beiden Requien von Orlando di Lasso kann man einem bestimmten Anlass zuordnen. Das fünfstimmige Requiem wurde 1589 veröffentlicht, 5 Jahre vor Lassos Tod. Die vierstimmige Totenmesse, das Officium pro omnibus fidelibus defunctis, kam 1577 in Paris heraus. Die Bibliothek einer Abtei in Augsburg besitzt von dieser Messe eine transponierte Handschrift, die für ein Ensemble mit tiefen Stimmen, also Tenor, Bariton und Bass, bestimmt ist. Zudem enthält diese handschriftliche Kopie ein Dies Irae, das in der Pariser Ausgabe fehlt.

Der eindrucksvolle Schluss des Dies Irae aus dem vierstimmigen Requiem von Orlando di Lasso, bei dem die tieferen Stimmen Tenor, Bariton und Bass zum Einsatz kommen. Das Ensemble Vox Luminis unter der Leitung von Lionel Meunier hat die beiden einzigen Totenmessen von Orlando di Lasso aufgenommen. Lassos Musik ist immer beeindruckend, aber diese beiden Zyklen schlagen noch einmal ein neues Kapitel auf. Mit seiner Ernsthaftigkeit zeigt es eine ganz besondere Seite des Komponisten, den wir von so vielen wunderbaren Madrigalvertonungen, aber auch von über 80 Messen kennen. Vox Luminis ist dafür das perfekte Ensemble. Mit seinem harmonischen Chorklang, seiner ausgewogenen Stimmmischung und seiner feinfühligen Textausdeutung verleiht es dieser Musik, die für das Ende des Lebens bestimmt ist, die nötige Ernsthaftigkeit. Und gleichzeitig öffnen sich hier transzendente Räume in eine andere Welt. Am 4. September erscheint diese Produktion, die ich Ihnen gerne ans Herz legen möchte, beim Label Richard K. Das war Alte Musik in SWR Kultur mit neuen Aufnahmen. Die CD-Angaben finden Sie auf unserer Homepage. 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Ich bin Bettina Winkler und ich hoffe, ich konnte Sie auf das eine oder andere Album neugierig machen.

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1: Um 17 Uhr mit Christiane Maschajechi. Bei einem Schiffsunglück mit einer Fähre sind vor der Mittelmeerinsel Zypern mindestens 7 Menschen ums Leben gekommen. Der nordzyprische Präsident El-Hürman sagte dem Sender CNN Türk, 237 Passagiere seien gerettet worden, nach 23 Personen werde noch gesucht. Aus Istanbul berichtet Benjamin Weber.
2: Nur wenige Kilometer vor der Küste von Nordzypern sei plötzlich Wasser in die Fähre eingedrungen. Etwa eine Viertelstunde nach Auslaufen habe die Besatzung noch einen Notruf absetzen können, erklärte Nordzyperns Verkehrsminister. Dann kenterte das Schiff. Videobilder bei Social Media zeigen, wie zahlreiche Menschen in orangenen Schwimmwesten im Wasser treiben. Andere sitzen auf dem gekenterten Rumpf der Katamaranfähre und warten darauf, in Sicherheit gebracht zu werden. Rettungskräfte der Küstenwache und private Boote sind zum Unglücksort entsandt worden. Auch Helikopter sind im Einsatz.
1: Nach den tödlichen Schüssen im schweizerischen Aarau läuft die Fahndung nach dem oder den Tätern. Die Schweizer Polizei fahndet auch in den benachbarten deutschen Regionen. Sie bittet Zeugen um Video- oder Bildmaterial. In der Nacht waren nach einem Techno-Festival mehrere Schüsse gefallen. Eine 22-jährige Frau wurde getötet, 5 weitere Menschen verletzt. Das Motiv ist unklar, die Polizei hält einen persönlichen Racheakt für möglich. Das Sofortprogramm der Deutschen Bahn für mehr Sauberkeit in Zügen und Bahnhöfen soll zur Dauereinrichtung werden. Das hat Bahnchefin Paller der Bild-Zeitung gesagt. Bis 2030 will Paller dafür zusätzlich 210 Millionen Euro investieren. Momentan seien Dutzende mobile Handwerkerteams im Einsatz, um Schäden und Störungen zu beheben, sagte sie. Die Zahl der täglichen Reinigungskräfte sei verdoppelt worden. Laut Paller wurden seit dem Start des Programms fast 150 Hektar Bodenfläche in Bahnhöfen gereinigt und 17.000 Quadratmeter Graffiti entfernt. Die US-Raumfahrtbehörde NASA hat ein neues Weltraumteleskop auf den Weg gebracht. Der Start vom Weltraumbahnhof Cape Canaveral in Florida verlief ohne Probleme. Das Nancy Grace Roman Teleskop soll das inzwischen veraltete Hubble-Teleskop ersetzen. Einzelheiten von Christian Kreuzer aus der Nachrichtenredaktion.
3: Das Teleskop ist etwa so groß wie ein Bus und fliegt jetzt zu einer Umlaufbahn, die rund 1,6 Millionen Kilometer von der Erde entfernt ist. Die soll es spätestens in 3 Monaten erreichen. Von diesem Punkt aus wird Roman Bereiche des Weltalls beobachten, die bisher für uns nicht sichtbar waren. Das fast 4 Millionen Euro teure Roman-Teleskop ist deutlich leistungsstärker als sein Vorgänger Hubble. Forscher erwarten von ihm nie dagewesene Aufnahmen von Sternenexplosionen, Galaxien oder Exoplaneten außerhalb unseres Sonnensystems.
1: Gut 368.000 Menschen haben in den vergangenen Tagen die weltweit wichtigste Messe für Computer- und Videospiele in Köln, die Gamescom, besucht. Das seien 11.000 mehr als im Vorjahr, so der Chef des Branchenverbands Game Falk. Insgesamt zeigten mehr als 1.700 Aussteller ihre neuesten Spiele. An vielen Ständen konnten die Fans im Vorfeld eine feste Besuchszeit buchen, damit sie nicht Schlange stehen mussten. In der zweiten Fußball-Bundesliga hat der FC Kaiserslautern bei St. Pauli mit 2:1 gewonnen. Außerdem trennten sich Magdeburg-Holstein-Kiel 2:0. Die Partie Darmstadt-Hannover endete 0:1. SWR-Nachrichten-Redaktion Christiane Renier. Das Wetter in Baden-Württemberg und Rheinland-Pfalz. Bis zum Abend viele Wolken. In der Nacht sind örtlich Schauer und Gewitter möglich, bei Tiefstwerten von 18 bis 12 Grad. Morgen immer wieder Schauer und Gewitter. In Baden-Württemberg zeitweise auch Sonne, bei maximal 19 Grad im Westerwald und bis 26 Grad im Kraichgau. Es ist gleich 17.04 Uhr.
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4: Mit Christoph Schröder am Mikrofon. Schön, dass Sie zuhören. Heute mit den neuen Büchern von Maxim Biller und Dana Vohwinkel, die aus ganz unterschiedlichen Perspektiven auf unsere Gegenwart und antisemitische Tendenzen blicken. Mit einem Gespräch mit Ingo Schulze und mit einem Blick auf einen neuen Science-Fiction-Hype. Die Musik kommt von der Band Yard Act aus Leeds, deren Debütalbum The Overload sprang 2022 auf Anhieb auf Platz 2 der britischen Charts. Nun ist ihr neues Album You're Gonna Need a Little Music erschienen und hier ist der Opener Empty Pledges. Einmal durchatmen, dann geht's los.

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1: Maxim Biller polarisiert. Der 1960 in Prag geborene Autor ist berühmt geworden mit seiner Kolumne 100 Zeilen Hass, die ab 1987 in der Zeitschrift Tempo erschien. Seitdem hat Biller Theaterstücke, Erzählungen und zum Teil umfangreiche Romane geschrieben. Nach dem Überfall Russlands auf die Ukraine gab Biller im März 2022 bekannt, die Schriftstellertätigkeit aufgeben zu wollen, da ihm das Schreiben angesichts des Krieges sinnlos erscheine. Diesen Vorsatz hat er nicht lange eingehalten. In der kommenden Woche erscheint Maxim Billers neuer Roman »Schwarze Samstage«. Ein Buch, das sich mit dem Hamas-Terror am 7. Oktober und den Folgen nicht zuletzt auch im Kulturbetrieb befasst. Carsten Otte hat »Schwarze Samstage« gelesen.
2: In der Vorrede zur »Dialektik der Aufklärung« von Max Horkheimer und Theodor W. Adorno beschreiben die beiden Autoren den Kern dieser philosophischen Fragmente, nämlich herauszufinden, warum, Zitat, »die Menschheit, anstatt in einen wahrhaft menschlichen Zustand einzutreten, in eine neue Art von Barbarei versinkt.« Ari, die Hauptfigur in Maxim Billers Roman »Schwarze Samstage«, denkt ganz ähnlich. Nach den 1970er Jahren und einer Flucht aus der kommunistischen Tschechoslowakei geht er davon aus, er habe das Schlimmste hinter sich. Doch dann lernt er in Hamburg linke Gymnasiasten und Studenten der Post-68er Generation kennen, die sich ein Ende Israels wünschen. Billers Ich-Erzähler erlebt im Rückblick auf die lange und verheerende Geschichte des Antisemitismus dann aber doch eine kurze und glückliche Epoche, in der die Hoffnung wächst, mit dem Hass auf Juden könne es zumindest in Deutschland vorbei sein. Die 80er Jahre jedenfalls nimmt der inzwischen in München lebende Ari als glorreiche Phase einer Popkultur wahr, in der antijüdische Ressentiments als gesellschaftliches Randphänomen gelten und in kulturellen Räumen kaum anzutreffen sind. Mit dem Massaker der palästinensischen Terroristen am 7. Oktober 2023 in Israel beginnt für Ari eine neue Zeitrechnung.
3: Jedem, der mich in diesen Stunden panisch anrief, sagte ich, er solle sich und mich nicht so aufregen. Das goldene Zeitalter für die Juden sei zu Ende.
2: Aus der Vorahnung wird eine Gewissheit. Die bundesrepublikanische Aufklärung der vergangenen Dekaden löst sich in Luft auf, schlägt um in eine neue Art der Barbarei. Schwarze Samstage liest sich schon bald als Autofiktion im Real-Life-Format. In Israel wüten die Mörder und Vergewaltiger noch, als sich überall in Europa die Umwertung bisher gültiger Werte rasend schnell vollzieht. Terroristen heißen plötzlich Widerständler und die bestialischen Folterknechte, die ihre unvorstellbaren Taten mit eigenen Videokameras dokumentiert haben, werden keineswegs nur von Islamisten als Freiheitshelden gefeiert. Der einsetzende Kulturkampf, der sich gegen den sich wehrenden Staat Israel richtet, betrifft alle gesellschaftlichen Bereiche. Ari, inzwischen erfolgreicher Schriftsteller, kann es nicht fassen, dass die Mehrheit auch und gerade im deutschen Literaturbetrieb weniger Mitleid mit den israelischen Opfern empfindet, sondern sich mit den palästinensischen Tätern solidarisiert.
3: Noch am Abend des 7. Oktobers bekam eine freundliche Deutsche, die seit Jahren höflich versuchte, mich in ihren Bücherpodcast einzuladen, Jubelnachrichten ihrer politisch interessierten Freunde aufs Telefon. Die meisten schrieben ihr einfach nur »Free Palestine«, mehr nicht.
2: Schwarze Samstage stellt das Pogrom der Hamas und ihrer genozidal gesinnten Verbündeten in den historischen Kontext antijüdischer Pogrome seit der Antike. Selbst nach dem Holocaust und dem gebetsmühlenhaft vorgetragenen Nie wieder, das zeigt der Roman sehr überzeugend, sind die uralten Ressentiments nicht verschwunden. Für Ari ist der Antizionismus der radikalen Linken, der immer auch antisemitische Narrative bediente, eine Wiederkehr des Immergleichen. Das Buch verliert sich aber keineswegs in historischen Exkursen. Nahezu nebenbei wird die Familiengeschichte der Hauptfigur erzählt, in der sich der Irrsinn des 20. Jahrhunderts widerspiegelt. Angesichts des Grauens, das nicht aufzuhören scheint, fragt der Ich-Erzähler schon in den ersten Sätzen nach der Verantwortung Gottes in der Welt. Bei Maxim Biller folgt danach keine Abhandlung zur Theodizee-Frage, eher ein Abgesang auf unsere Zivilisation in Analogie zu Adorno und Horkheimer, nur dass es nicht mehr um Aufklärung, sondern um eine Dialektik der Regression geht.
3: Wer so wie ich nicht an Gott glaubt, wundert sich, was für überraschende Ideen er manchmal hat. Die Öfen von Majdanek

0: Sozialisten im linken wie im rechten Lager in erschreckend ähnlichen Floskeln. Im Kulturbetrieb scheint es manchmal nur noch am Rande um lesenswerte Literatur, schlechte Filme oder interessante Theaterstücke zu gehen. Fast jede Bühne wird, wie der Roman an vielen Beispielen illustriert, zum Aufmarschgebiet der Aktivisten aus der sogenannten Palästina-Solidarität, die nicht begreifen, dass sie, wie es bei Biller treffend heißt, willige Helfer der Marketingabteilung der Hamas, des islamischen Dschihad, der iranischen Revolutionsgarden sind. Für den Erzähler Ari und nicht nur für ihn steht leider fest:
1: Jetzt ist alles wieder normal. Ab jetzt leben wir wieder im Fadenkreuz. Überall.
0: Maxim Biller hat einen Roman geschrieben, über den sich viele Leute aufregen werden, wenn sie ihn denn lesen. Das Buch ist wichtig, allein weil es sich um eine Dokumentation und Analyse der anti-israelischen und anti-jüdischen Stimmungsmache nach dem 7. Oktober handelt. Manche Beschreibungen der Mordtaten wirken wie ausgedacht, entsprechen aber in jedem blutigen Detail den historischen Fakten. Wer den feinsinnigen Biller vermisst, der zuletzt Mama Odessa, ein Meisterstück der Familienprosa, oder die herrlich melancholische Novelle Der unsterbliche Wall veröffentlicht hat, wird sich in diesem Prosawerk auf die Suche nach den leisen Tönen machen müssen, aber zwischen den Zeilen durchaus fündig werden. Der Autor, der eigentlich keine Romane mehr schreiben wollte, hat aus lauter Verzweiflung einen literarischen Angriff veröffentlicht, der an seine Kolumnen erinnert, aber in seiner stilistischen Qualität, die sprachlich oft mauen Werke der sozialkritischen Autofiktion wie etwa die von Didier Eribon, weit überragt. Roman eines Jahres nennt Maxim Biller sein Buch. Schwarze Samstage wird für einige, vielleicht doch nicht so wenige Leserinnen und Leser, auch der Roman des Jahres sein.
2: Carsten Otte war das über Schwarze Samstage, den neuen Roman von Maxim Biller, der in der kommenden Woche bei Kiepenheuer und Witsch erscheinen wird.
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0: Dana Vohwinkel ist erst 30 Jahre alt und hat bisher 2 Romane veröffentlicht. Doch schon jetzt ist sie eine der aufregendsten Stimmen der deutschen Gegenwartsliteratur. Ihre Romane erzählen davon, was es bedeutet, ein junger jüdischer Mensch in unserer Zeit zu sein. Ihr Debüt, Gewässer im Ziplock, war nominiert für den Preis der Leipziger Buchmesse. Jetzt mit ihrem zweiten Roman, Anton und Alma, steht sie auf der Longlist zum Deutschen Buchpreis. Und das völlig zu Recht, findet Christine Hartauer.
1: Alma und Anton, Anton und Alma. Auf den ersten Blick erzählt Dana Vohwinkel die bittersüße Geschichte von 2 jungen Menschen, die sich verlieben, zusammenziehen, das Studium beenden, die nächsten Schritte planen. Also eine Liebesgeschichte, eine Romanze vielleicht? Es könnte eine sein, wäre da nicht die sogenannte Gegenwart.
2: Die Gegenwart war immer eine Tragödie. Nur mit Abstand konnte man das, was einmal Gegenwart gewesen war, anders betrachten. Konnte man den Humor darin sehen, eine kleine Komödie schreiben oder es erzählen als Überwindung des Bösen, eine Romanze hin zum bestmöglichen Ende der Geschichte oder doch als Satire. Aber die Tragödie war schon jetzt.
1: Unsere überfordernde Gegenwart ist die Antagonistin in diesem Roman, weil sie in die Biografien dieser beiden Liebenden wirkt. Anton kommt aus einer großbürgerlichen jüdischen Akademikerfamilie. Am Fußknöchel trägt er einen Davidstern, das Relikt eines betrunkenen nächtlichen Abstechers in ein Tattoo-Studio in Tel Aviv. Ein ironischer Gag unter 2 Freunden. Doch was sagt dieser Davidstern über Anton, über seine Identität als Jude zwischen Deutschland, Amerika oder Israel?
2: Es gab keinen normalen Juden, weil es keine normalen

0: eine Geschichte gab, weil jeder Jude auf der Welt eine eigene spezifische Beziehung zur Shoah hatte. Man konnte der Tatsache der Vernichtung nicht entkommen, auch er nicht. Auch er hatte eine Beziehung zum Grauen, zum Schlimmstmöglichen.
1: Durch Anton bekommt Alma zum ersten Mal Einblick in eine jüdische Lebenswelt, wobei seine Familie nicht besonders religiös ist. So wird an Chanukka auch mal eine Platte nicht koschere Austern verspeist. Eine Premiere für Alma, die zögert.
0: Alma ist die koscherste von uns allen, sagte Orna. Du musst sie nicht essen, Alma. Alma nickte, kippte sich die Auster in den Mund, rannte zum Waschbecken, spuckte den Glibber aus. Sie sah Anton entgeistert an, sagte, das esst ihr doch nur, weil es verboten ist. Anton liebte sie wie nie zuvor in diesem Moment, sah sie ganz kurz wie einen fremden Menschen, nicht wie die ihm mittlerweile so vertraute Alma.
1: In Szenen wie dieser zeigt Dana Vohwinkel ihr herausragendes Talent, die Gleichzeitigkeit des Lebens in Literatur einzufangen. Liebe und Witz stecken hier drin, ebenso wie ein kleiner dramaturgischer Vorausgriff. Alma wird tatsächlich wenige Jahre später koscherer als Anton leben. Sie, die in schwierigen Familienverhältnissen groß geworden ist, findet in der jüdischen Gemeinde Berlins einen Ort, der ihr Halt gibt. Alma ist keine der Philosemiten, über die Anton so gern spottet. Deutsche, die aus einem Schuldgefühl heraus konvertieren, um am Ende die besseren Juden zu sein. Alma Bormann ist eine Ururnichte Martin Bormanns, Hitlers Trauzeuge und Privatsekretär. Der Jude und die Nazi-Nachkommen, der Grat ist schmal, hier nicht in Klischees abzurutschen. Dana Vohwinkel balanciert gekonnt auf diesem Grat, indem sie ihre Figuren hadern lässt, ihnen Zeit gibt, die Dinge auszuloten, keine schnellen und vor allem keine einfachen Antworten gibt. Sie zeigt, dass eine solche Liebesgeschichte wie die von Anton und Alma niemals unberührt bleiben wird von den fatalen Verhältnissen unserer Zeit, der Corona-Pandemie, Russlands Invasion der Ukraine und dem Terror am 7. Oktober in Israel.
0: Er sah Bilder, die er nie wieder vergessen würde. Er öffnete Twitter und hörte nicht mehr auf, die Bilder zu sehen. Sah sie nicht an, konsumierte sie nicht. Sah sie einfach wie Albträume, gefangen in ihnen.
1: In diesem Strudel versucht Anton, sich zu behaupten. Und wie bei den großen, tragischen Liebesgeschichten wird das nicht gelingen. Anton und Alma, fast wie Romeo und Julia oder Tristan und Isolde. Es gibt diese herzergreifenden Liebesgeschichten, die an den bitteren Zeitläuften zerbrechen müssen, die einfach keine Liebe mehr kennen.
2: Christine Hartauer ist begeistert von Dana Vohwinkels neuem Roman Anton und Alma, der in der kommenden Woche im Suhrkamp Verlag erscheint.
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0: Ingo Schulze ist ganz sicher einer der wichtigsten Schriftsteller der deutschsprachigen Gegenwart. Der Blick in seinen Romanen und Erzählungen richtet sich stets auf ostdeutsche Biografien, auf Nachwendebiografien, auf die Folgen der Wiedervereinigung in jeglicher Form. Außerdem ist Ingo Schulze seit 2023 auch der Präsident der Deutschen Akademie für Sprache und Dichtung. Darum soll es aber heute nicht gehen, sondern um seinen neuen, extrem raffinierten und lesenswerten Roman, der in dieser Woche erschienen ist und auf der Longlist des Deutschen Buchpreises steht. Er heißt Das Wasser im August und ich freue mich sehr, dass Ingo Schulze nun zu Gast ist im SWR Kultur Lesenswert Magazin. Herr Schulze, guten Tag.
1: Guten Tag, ich freue mich auch hier zu sein.
0: Das Wasser im August heißt Ihr neues Buch und bevor wir darüber sprechen, hören wir eine kurze Lesung, nämlich den Anfang des Romans. Mark Wegschick liest.
2: Die Einladung kam sehr kurzfristig. Ende Mai. Sie war ein paar Tage im Verlag liegen geblieben. Deshalb, und weil sie sich als die Frau von Manfred vorgestellt hatte, antwortete ich direkt. Ich nenne ihn hier einfach Manfred. Es ist immer schwierig, wenn diejenigen, über die man schreibt, tatsächlich existieren. Manfred hieß niemand in unserer Schule, höchstens einer der Lehrer, aber niemand in unserer Generation. Dieser Manfred war ein Mitschüler, ein Klassenkamerad, aber ich glaube, wir sprachen eher von Mitschüler. Barbara, seine dritte Frau, wie ich nun weiß, fragte nach meinen Honorarvorstellungen. Sie wolle ihrem Mann zum 63. Geburtstag eine Lesung schenken. Sie bat mich um Verschwiegenheit, was lachhaft war. Manfred und ich hatten uns über 40 Jahre nicht gesehen. Von mir aus wäre das auch weiterhin so geblieben, dazu gleich mehr. Ich sagte zu, sie antwortete umgehend und hatte auch nichts an meinem Honorar samt Mehrwertsteuer auszusetzen. Sie fragte nur, ob es vermessen wäre, wenn sie die Bitte äußere, ihnen das Privileg einzuräumen, etwas zu hören, was noch niemand vor ihnen gehört habe.
0: Mark Wegschick las den Anfang von Ingo Schulzes neuem Roman Das Wasser im August. Ein Anfang, in dem schon sehr viel von dem angedeutet wird, was sich dann im Roman entfaltet. Ingo Schulze, da ist ein Schriftsteller, Anfang 60, wie wir später erfahren, der im Juni 2025 zu einer ungewöhnlichen Lesung aufbricht. Wo fährt er da hin und was ist das für eine Gesellschaft, die ihn da erwartet?
1: Er weiß selbst, glaube ich, gar nicht, was ihn da so erwartet. Er denkt vielleicht sogar an so eine Art kleines Klassentreffen. Also es geht halt um den Geburtstag jenes Manfreds. Und angesiedelt ist das irgendwo nördlich von Güstrow. Also Güstrow taucht auch auf, aber dann geht es gleich nach Nebel. Also es wird ein bisschen auch nebulös und von dort aus noch zu so einem Landgasthof, wo die Sache stattfindet. Und das ist eine relativ gemischte Gesellschaft, eben Verwandtschaft von diesem Manfred, aber auch zwei aus der Klasse von ihm früher. Aber wie sich dann später rausstellt, ist da eben doch auch eine sehr wichtige Frau, die da in der ersten Reihe sitzt, die er erst gar nicht wiedererkennt und die mit dem zu tun hat, was er da vorliest.
0: Ja, nämlich mit dieser Novelle, die für mich das Herzstück des Romans ist, diese noch unveröffentlichte und auch unvollendete Novelle, die auf dieser Feier vorgelesen wird. Es geht um einen Sommer im Jahr 1979 um einen Jugendlichen aus Dresden, Thomas heißt er, der diesen Sommer am Tollensesee in Mecklenburg verbringt. Wie würden Sie diesen Thomas beschreiben? Was beschäftigt ihn? Was interessiert ihn?
1: Naja, das ist so einer, der, davon gab es ja, glaube ich, nicht nur in der DDR sehr viele, der sagt, also ich möchte gerne schreiben und sich da auch reinkniet. Und diese zwei Maler, die ihn da empfangen, das ist für ihn eine große Auszeichnung. Er wird so auf Augenhöhe behandelt und er fühlt sich so als der jüngste Prinz am Hof der Künstler. Und als die beiden Maler, also eine Frau Emmy und Paul, als die beiden dann was von ihm vorgelesen bekommen, sagen sie, naja, du musst halt beobachten lernen, beschreiben und am besten, du schreibst jetzt hier gar nicht weiter, sondern kommst mit uns und setzt dich neben uns auf den Hügel und da, wo wir malen oder zeichnen, da beschreibst du jetzt mal bitte die Wolken und die Wiese und das Feld und den Wind, wie sich das bewegt, wie sich die Lichtverhältnisse ändern, was er natürlich als eine Degradierung empfindet, aber so allmählich dann in dieser Situation ja merkt, was das eigentlich für ihn bedeuten könnte.
0: Der Roman ist ja insgesamt sehr raffiniert konstruiert. Er liest sich unbeschwert. Das ist die Kunst auch an diesem Buch. Es geht auf diesen zwei Erzählebenen immer wieder auch darum, wie viel Distanz, auch zeitliche Distanz, es braucht, um eine Geschichte erzählen zu können. Wenn Sie jetzt sagen, das ist eine autobiografische Geschichte, wie viel Abstand brauchen Sie denn zu Ihren Geschichten zeitlich?
1: Das ist sehr, sehr unterschiedlich. Ich habe gar nicht so oft irgendwie einen autobiografischen Ausgangspunkt gehabt. Ich habe oft mal irgendwie einen autobiografischen Hintergrund, wie in Neue Leben zum Beispiel. Mhm. Aber hier war das für mich die Schwierigkeit, von den noch erinnerten Bildern wegzukommen, von diesen tatsächlichen Menschen wegzukommen, sie zu Figuren zu machen und natürlich auch etwas zu erfinden, weil das so wichtig damals, diese 3-4 Wochen im August südlich von Neubrandenburg für mich waren. An äußeren Erlebnissen war das ganz arm. Dafür aber eben wirklich jeden Tag sehr viele Gespräche und Literatur. Also es war für den 16-Jährigen da ein, für mich auch ganz enorm wichtig. Aber ich musste da eine Handlung hineinbringen und auch die mir sehr vertrauten Maler, also auch verfremden, sodass ich sie als Figuren behandeln konnte.
0: Man kann und darf und soll vielleicht auch das mit dem Sehen und mit dem Abstand ja auch durchaus politisch lesen. Es gibt am Ende des Romans ein Tischgespräch im Jahr 2025. Da wird darüber gesprochen, dass man erst mit Abstand auch die Verluste erkennt. Wie schauen Sie in diesem Roman auf diese sehr unterschiedlichen ostdeutschen Biografien vor und nach 1989? Was ist da verloren gegangen?
1: Es ist viel dazugewonnen worden und natürlich auch viel verloren gegangen. Ich hätte, glaube ich, 1990 anders über die DDR gesprochen als, oder habe anders über die DDR gesprochen als 2000 oder auch als 2010. Und mit jeder neuen Erfahrung verändert sich ja auch der Blick auf die Vergangenheit. Und mir war es wichtig, jemanden zu zeigen, der die plötzlich, also so bewusst wird, die Schönheit der Welt, was man alles lesen kann, was man sehen kann, was man hören kann, also der den Mund gar nicht mehr zubekommt über das Wunderbare, was einem zur Verfügung steht. Und das hat sich für mich, also dieser Wunsch tatsächlich mit diesem Sommer verbunden. Und mir war aber auch sofort klar, ich möchte das mit dem Heute kontrastieren. Also diese Versuchen, diese andere Selbstverständlichkeit von damals mit der heutigen zu kontrastieren. Und es ist halt immer ein Wechsel von Abhängigkeiten, ein Wechsel von Freiheiten. Damals war enorm viel Zeit. Man war, ob man das wollte oder nicht, in einer gewissen Beschränkung drin. Man konnte ja nicht hinfahren, wo man wollte. Also blieb man auch gelassener in Mecklenburg. Und natürlich sehnte man sich überall hin. Aber in dieser Begrenztheit gab es so viel, was auszuschöpfen war. Und wenn ich jetzt sage Verlust, also dieser schwierige Vergleich von damals zu heute, dann würde ich sagen, dass in diesem 79, zumindest in meiner Sicht, ob das wirklich so war, müsste man drüber sprechen, aber für mich schon so ein Vorschein kommt von diesem 10 Jahre späteren 89. Also wenn ich jetzt von mir und meinen Freunden und Familie und so ausgehe, dann haben wir eigentlich die Welt immer als zum Guten veränderbar empfunden, das auch geglaubt. Also Dubček war für uns was ganz Wichtiges und Solidarność und diese Dinge und haben schon gedacht, also irgendwann wird sich das hier verändern. Und es war ja auch der Luxus, dass man dachte, man muss ja gar nicht die ökonomischen Dinge verändern. Die sind ja, man muss niemanden enteignen. Wir müssen ja nur demokratisieren, den Apparat, die Verwaltung, alles. Und das war ja dann wundersamerweise 89 so. Und was mir heute doch irgendwie, was ich als sehr schmerzlich empfinde, ist dieses Bewusstsein von einer Veränderung zum Guten. Also das ist etwas, oder wo man eingreifen kann, das ist schwierig geworden. Also man kämpft oft gegen so eine Ohnmacht an, was nicht heißt, dass man ja auch wirklich viel tun kann. Also das, was einem entspricht. Aber die Weltlage ist doch so, dass es schwerfällt, sich da in einen Prozess einzuordnen. Das war damals ganz selbstverständlich. Da hat man gar nicht drüber nachgedacht.
0: Und dieses Gefühl von Freiheit und Möglichkeiten, das Sie jetzt gerade beschrieben haben, finde ich in diesem Buch, in dieser Novelle auch kondensiert in diesen 3 Wochen am See atmosphärisch wieder. Das hat mir so gut gefallen. Sie bewerten nichts in diesem Buch, Sie erzählen. Und genau das schafft diese Differenzierung. Und ich habe mich dabei gefragt, auch mit meiner westdeutschen Perspektive, was beeinflusst eigentlich maßgeblich so ein Leben? Ist es tatsächlich ein System, in dem man aufwächst, oder sind es vielleicht doch, wie auch im Roman, diese persönlichen Begegnungen, Erlebnisse, ein paar kurze Augenblicke, Bekanntschaften? Oder kann man das überhaupt trennen, das System und diese Bekanntschaften?
1: Ja, das ist richtig. Das kann man meiner Ansicht nach nicht voneinander trennen. Und das taucht ja auch immer wieder auf. So ein 16-Jähriger, also für den ist alles neu. Für den ist die Bibel neu, für den ist Henry Miller neu und so weiter. Und auch der kommt von zu Hause, irgendwie so ein Elternhaus, was jetzt weder besonders für die DDR noch irgendwie gegen die DDR gewesen ist. Und plötzlich erwacht in ihm auch so ein politischer Kampfgeist. Und er möchte gern die Wahrheit sagen. Und da gehen bei den beiden Malern die Alarmglocken an und sagen, wem willst du denn das jetzt hier erzählen? Und merken, dass dieser junge Mann, den sie da fördern und alles erzählen, sie durchaus auch in Gefahr bringen könnte. Also das ist schon auch immer anwesend. Oder der Pfarrer, der sagt, auf eure Generation kommt es an, und der sie also sehr böse und verbittert über diesen Staat zeigt. Also das ist ja alles immer auch da. Aber das meinte ich auch, dass innerhalb dieser Beschränktheit viel möglich ist. Und natürlich ist es auch, so ging es mir sehr oft, dass ich mich doch an der richtigen Stelle fühlte, weil es so eine Reibung gab, also die mich nicht vernichtet hat, das hat es ja auch gegeben, aber wo ich immer das Gefühl hatte, man kann einwirken, und sei es mit einer Diplomarbeit, wo man was anderes schreibt oder am Theater und so weiter, und dann kam natürlich 89, aber doch irgendwie zu sagen, ich bin hier und habe hier eine Aufgabe, und spätestens seit Gorbatschow war das ja dann auch irgendwie sehr realitätsgesättigt.
0: Wir haben über Verluste gesprochen. Das Wasser im August spielt in Mecklenburg. Dort sind am 20. September Landtagswahlen, in genau einer Woche in Sachsen-Anhalt. Und das, was an Ergebnissen zu erwarten ist, hat ja vielleicht durchaus auch mit dem Gefühl von Verlusten zu tun. Wie schauen Sie auf diese beiden Wahlen?
1: Naja, doch schon auch mit etwas angehaltenem Atem. Man sollte aber eben auch schauen, dass das, was da jetzt, also diese Wahlen sind ja auch mit den Prognosen auch vergleichbar mit vielen europäischen Ländern, oder das ist eben auch ein weltweites Phänomen. Ich möchte gar nicht irgendwie verweigern, über die beiden Länder zu sprechen, aber man muss sehen, dass das ein Problem ist, was eben nicht nur Ostdeutschland betrifft, was auch, ich weiß nicht, woher kommt die 1 Million in Baden-Württemberg oder in Bayern, die AfD wählen. Ich weiß gar nicht, ob das so viel mit DDR zu tun hat. Natürlich, Geschichte spielt immer eine große Rolle. Aber nach meiner Auffassung sind die, die sich jetzt am stärksten äußern und sagen, wir müssen die Wende vollenden und was weiß ich was, die damals als Erste sagten, also Beitritt jetzt, D-Mark jetzt, die also überhaupt nicht für eine Souveränität erstmal standen und dass man die Dinge erstmal unter sich klärt, bevor man dann versucht, in eine Vereinigung zu gehen, dass das also mehr wird als ein Beitritt. Und ich meine, ein Großteil hat, glaube ich, ausländerfeindliche Haltungen, was aber leider eben nicht auf den Osten beschränkt ist. Aber es ist, glaube ich, auch die Mehrzahl, würde ich sagen, ist vor allem ein Protest. Und dieser Protest hat wahrscheinlich auch etwas mit solchen Ohnmachtserfahrungen zu tun, dass man denkt, also die geben einem was an die Hand. Und es sind, glaube ich, viele, die jetzt sagen, naja, jetzt wollen wir mal bestimmen, was Kultur ist, was Bildung ist, was Kunst ist. Das wird, glaube ich, jämmerlich scheitern, aber da könnte viel kaputt gemacht werden.
0: Was auch immer passieren wird, ich empfehle in der Zwischenzeit auf jeden Fall die Lektüre des neuen und sehr lesenswerten Romans von Ingo Schulze. Das Wasser im August heißt er, und er ist in dieser Woche im S. Fischer Verlag erschienen. Herr Schulze, vielen Dank für das Gespräch.
1: Vielen Dank für die Einladung. So.

0: Wir kommen zur skandinavischen Literatur, zunächst zum Schweden Alex Schulman. Er hat im vergangenen Jahr mit Vergiss mich einen beeindruckenden Roman über seine alkoholkranke Mutter und über das Phänomen der Co-Abhängigkeit innerhalb der Familie geschrieben. Und auch sein neuer Roman Jetzt beginnt das Leben erzählt von einem Mann, der auf ganz spezielle Weise den Gespenstern seiner Vergangenheit begegnet. Was genau da geschieht, weiß unsere Rezensentin Sarah Marz.
1: Wir haben nicht den 2. Februar, wie in dem sprichwörtlich gewordenen Filmklassiker und täglich grüßt das Murmeltier, sondern den 17. Juni 1986. Diesem Tag setzt sich Vida Åkerby, Mitte 40, von Beruf Lehrer, wohnhaft in Stockholm, im Jahr 2023 immer wieder aus.
2: Stell dir vor, du findest mit 45 plötzlich die Telefonnummer, die zu einem Haus gehört, in dem du als Kind deine Sommerferien verbracht hast. Es gibt dieses Haus nicht mehr, deine Eltern sind krank oder bereits gestorben. Du bist allein. Und du sitzt da mit dieser Telefonnummer und hast plötzlich so ein Gefühl. Du rufst an. Und da passiert etwas völlig Verrücktes. Es tutet, obwohl die Nummer nicht mehr vergeben ist, und jemand nimmt ab, ein Kind. Und weißt du auch wer?
1: Es ist er selbst, der 8-jährige Vida, und damit nimmt Alex Schulmans Roman »Jetzt beginnt das Leben« surreale Züge an. 37 Jahre liegen zwischen den beiden Telefonhörern, zwischen ein und derselben Person. Nach einigen Anrufen, die je nach Uhrzeit von ihm selbst, seinem Vater, der Mutter, selten auch seiner Schwester angenommen werden, wird klar, dass am anderen Ende des Hörers stets derselbe Tag ist, der 17. Juni 1986. Vida ruft in seiner Kindheit an, und je häufiger er anruft, je mehr Fragen er sich stellt, desto deutlicher gerät dieser vermeintlich friedliche Sommertag am anderen Ende der Leitung in eine Schieflage. Das betrifft auch die Gegenwart, denn es läuft ein Verfahren gegen diesen telefonierenden Vida. Er wird der Körperverletzung an einem Schüler beschuldigt. So kommt der Roman in Form eines zweifachen Verhörs daher, das die Grenzen zwischen Vergangenheit und Gegenwart zunehmend verschwimmen lässt. Während sich die Schlingen der Gegenwart um den suspendierten Lehrer zuziehen, nähert sich Vida in immer enger werdenden Kreisen der Quintessenz des 17. Juni. In diesem Tag liegt etwas im Verborgenen, was unbedingt ans Licht will. Aber die Vergangenheit verschließt und entzieht sich seinem Zugriff, was eine manchmal nur schwer erträgliche Ausweglosigkeit hervorruft.
2: Ein Klicken und die Verbindung war unterbrochen. Der Junge verließ die Bühne, verschwand aus dem 17. Juni 1986, betrat das Funkloch. Die letzte Spur von ihm, dieses Geräusch des Stuhls, als er aufstand, das Schnarren auf dem Holzboden, dann war er weg. Und wie immer lebte sein Bild noch eine Weile in mir fort, so wie der Faden einer Glühbirne noch einen kurzen Moment glimmt, nachdem man sie ausgemacht hat. Und ich sah ihn in der Küche, sah zu, wie er Mamas Weg zum Haus hinauf verfolgte. Da war er, der kleine Junge, der sich an einem tonnenschweren Tag abschleppte.
1: Das dringliche, ja fast manische Bedürfnis, diesen Tag zu rekonstruieren, ist ein Versuch, diesen Jungen und das, was ihm widerfahren ist, ähnlich einem Verdächtigen zu orten, um Auskunft über den Erwachsenen wieder zu erhalten. Und damit sind wir mittendrin im Schulmannschen Stoff, der immer wieder die Kindheit und die aus ihr hervorgehenden Traumata fokussiert. So ist auch die Erkenntnis in »Jetzt beginnt das Leben«, dass die Mutter, die auch in diesem Roman die zentrale Figur ist, überall und zugleich nirgends war, eine Feststellung, an der sich Schulmanns Figuren fortwährend abarbeiten. Was diesen Roman auszeichnet, ist die Verbindung einer beharrlichen Vergangenheitsbefragung mit der Spannung eines Kriminalromans. Streckenweise erinnert »Jetzt beginnt das Leben« in seiner Komposition an Paul Austers New York-Trilogie, in der ein Detektiv den Auftrag erhält, sich selbst zu beschatten. Am Ende steht die Frage, ob das Ereignis, auf das der Roman unaufhörlich und mit zunehmender Geschwindigkeit zusteuert, tatsächlich von der erwarteten Wucht und Größe ist oder ob die Wahrnehmung Vidas der Eigenlogik der Kindheit geschuldet ist, in der selbst kleine Erschütterungen existenzielle Ausmaße annehmen. Gekonnt hält Schulmann diese Frage in der Schwebe, auch darum ist sein Roman eine spannende Lektüre.
0: Sarah Marz sprach über »Jetzt beginnt das Leben«, den neuen Roman von Alex Schulmann, der in der Übersetzung von Hanna Granz bei DTV erschienen ist.

0: Die norwegische Schriftstellerin Vigdis Hjorth hat bereits mehr als 20 Bücher veröffentlicht. Der Durchbruch in Deutschland gelang ihr allerdings spät und erst in den letzten Jahren mit so großartigen Romanen wie »Ein falsches Wort« oder »Wiederholung«. Es sind fesselnde Geschichten, die sich oft um Jahrzehnte zurückliegende familiäre Traumata drehen. Und nun ist in dieser Woche der neue Roman von Vigdis Hjorth erschienen. Er heißt »Der gute Mensch von Sandvika«. Bertolt Brecht lässt grüßen. Mir gegenüber sitzt nun Sandra Kegel. Sie leitet das Feuilleton der Frankfurter Allgemeinen Zeitung, ist Mitglied der Jury der SWR-Bestenliste und eine ebenso begeisterte Hjorth-Leserin wie ich. Guten Tag, Frau Kegel.
1: Ja, hallo, Herr Schröder.
0: Nähern wir uns doch diesem schmalen Roman einmal. Die Erzählerin ist eine Schriftstellerin, das ist nichts Neues bei Vigdis Hjorth. Wir erfahren, dass sie uns eine Geschichte erzählt, die schon einige Jahre zurückliegt. Der zentrale Schauplatz ist eine Kneipe in Sandvika. Das ist eine Kleinstadt westlich von Oslo. Was hat es mit dieser Kneipe auf sich? Was treffen sich da für Menschen?
1: Ja, das ist, man würde wahrscheinlich sagen, so etwas wie eine Absturzkneipe. Also Einsamkeit liegt in der Luft, Bier liegt in der Luft. Die Kneipe ist Treffpunkt für Menschen, die aus allen Rassen gefallen sind. Obdachlose, Arbeitslose, die von Sozialhilfe leben, Monat für Monat. Und auch die Kneipe selbst steht vor dem Abbruch. Das merkt man schon von den ersten Seiten an. Denn ein großes Einkaufszentrum, übrigens, ich habe es nachgeschaut bei Wikipedia, es ist das größte Einkaufszentrum von Skandinavien mit sagenhaften 50.000 Quadratmetern Verkaufsfläche. Also dieses breitet sich immer weiter aus und dem muss diese Kneipe bald weichen. Aber noch existiert sie in dieser Erzählung. Ja, und dort versammeln sich so kuriose Typen mit so seltsamen Namen wie Schnurrbart oder Hickepeer. Und sie alle haben tragische Geschichten.
0: Ja, man weiß auch, die Kneipe ist immer gegen Monatsende voll, weil dann wird nämlich die Sozialhilfe immer ausgezahlt. Genau. Also wir haben es mit eher sozial prekären Verhältnissen zu tun. Wie fügt sich die Erzählerin, die Schriftstellerin in diesen Kosmos ein? Passt sie da rein? Ist sie Beobachterin? Ist sie Teilnehmerin?
1: Ja, sie passt eigentlich überhaupt nicht da rein, schon vom sozialen Milieu her. Sie ist eine bürgerliche, akademisch ausgebildete Künstlerin. Darüber werden wir noch diskutieren, was sie da eigentlich sucht. Sie ist also eine Beobachterin. Sie kommt aber trotzdem jeden Tag in diese Kneipe, obwohl sie nichts mit diesen Menschen dort verbindet. Und sie ihren Hund, den sie auch immer dabei hat, wie so ein Schutzschild eigentlich vor sich her treibt. Der Hund hält sozusagen die Distanz zu den anderen Menschen. Ich glaube schon, dass sie da ist, um auch so ein bisschen Geschichte aufzuschreiben. Schnappen Geschichten dieser Menschen, die sie dort erlebt. Sie selbst hat schwierige Familiengeschichte, Scheidung, Kinder, Streit. Das kennen wir von der Autorin Vigdis Hjorth, die das ja in ihren Romanen, Sie haben es erwähnt, so weit getrieben hat, dass es also eine gigantische Literaturdiskussion in Norwegen gab und Gerichtsprozesse, weil sie eben über ihre eigene Familie geschrieben hat. Das wird jetzt hier nur angetippt. Und ja, man fragt sich, was treibt diese Frau zu diesen Menschen, die eigentlich einander so fern sind? Und es ist ein bisschen eine Weihnachtsgeschichte, passt also nicht ganz in die Jahreszeit, eine tragikomische Weihnachtsgeschichte, weil sie trifft dort auch auf eine Frau namens Ada, die sie beginnt zu interessieren.
0: Ja, vielleicht geht sie deswegen hin. Ada ist ja quasi irgendwann die eigentliche Hauptfigur dieses Romans, so wie ich ihn gelesen habe. Und es gibt so ein unerhörtes Ereignis, fast novellenhaft in diesem Buch. Der Klappentext verrät dieses Ereignis sogar schon hinten. Und ich denke, wir müssen das auch tun. Was widerfährt dieser Ada?
1: Ja, diese Ada, die also selber also aus ganz prekären Verhältnissen kommt, ein Kind ist, das von ihrer Mutter weggegeben wurde, im Heim aufgewachsen ist, nie realisieren konnte, von der Sozialhilfe lebt, aber jeden Samstag in der Kneipe Lotto spielt, gewinnt 1,5 Millionen
0: Norwegische Kronen.
1: Norwegische Kronen, ganz genau. Und das ist das, was das letzte Drittel dieses Buches erzählt, wie diese Frau von diesem Vermögen, wir wollen das jetzt wirklich nicht spoilern, aber eigentlich vollkommen überfordert ist.
0: Man könnte jetzt etwas platt sagen, die Moral der Geschichte ist, Geld macht nicht glücklich. Aber die Frage, die in diesem Buch verhandelt wird von Vigdis Hjorth, lautet ja vielleicht auch, wie viel Güte, wie viel Barmherzigkeit ist in dieser Welt. Findet der Roman eine Antwort darauf?
1: Ja, das ist also immer der Kierkegaard, der spinnt ja immer in den Romanen von Vigdis Hjorth herum und dann auch noch ein bisschen Brecht. Bei Brecht ist ja die Moral von der Geschichte, das ist ja die Vorlage, der gute Mensch von Szechuan, der Kapitalismus ist eben so allumfassend, dass er das Gute nicht zulässt. Hier ist es der norwegische Wohlfahrtsstaat. Mhm. Und das ist Adas Problem. Das ist eigentlich eine ganz schöne Wendung. Ada, die immer nur bekommt, die ihr Leben sozusagen finanziert bekommt vom norwegischen Wohlfahrtsstaat, leidet trotzdem darunter und möchte einmal geben. Und das ist der Anfang vom Totalverlust dieser unwahrscheinlich hohen Summe.
0: Ich habe es ja zu Beginn gesagt, wir sind eigentlich beide große Jord-Fans. Wenn ich das jetzt sage, kommt ein Aber. Ich muss nämlich gestehen, dass ich in diesen neuen Romanen, der jetzt wirklich ganz neu ist, die vorher in Deutschland erschienen sind, sind etwas älter, dass ich in diesen neuen Romanen nur schwer reingekommen bin. Ich habe ihn als etwas vorsätzlich empfunden, auch sprachlich in seiner Anlehnung an Thomas Bernhard Swada, etwas gewollt, etwas gedrechselt. Am Ende hatte mich das Buch dann schon wieder, aber wie ging es Ihnen damit?
1: Ich würde Ihnen jetzt so gerne widersprechen, Herr Schröder. Oh. Allein, ich kann es nicht.
0: Das war nicht vorbereitet.
1: Ich bin nämlich auch wirklich sehr enttäuscht von Vigdis Hjorth, die natürlich eine großartige Autorin ist. Aber ich habe das Gefühl, sie kommt hier mit diesem Milieu, das nicht ihres ist, nicht zurecht. Zum ersten Mal schreibt sie zumindest in den Übersetzungen, in den deutschen Übersetzungen, nicht von ihrer Familie und den Traumata, die dort liegen und auch nicht von ihrem Milieu, sondern von den sogenannten Abgehängten. Und sie kriegt sie nicht zu fassen. Wir begreifen nicht wirklich, was Adas Problem ist mit dem plötzlichen Reichtum. Es wird uns beschrieben, aber wir kriegen es nicht aus der Figur plausibel heraus. Genauso ist das mit den anderen Figuren. Die bleiben alle schemenhaft. Und die Erzählerin ist dafür zu uninteressant. Und dann ist es auch so 100 Seiten Beschreibung und dann hinten dann nochmal 60 Seiten Dramatik. Das Buch hat keine logische Dramaturgie. Es funktioniert nicht. Es ist ihr meines Erachtens vollkommen missglückt.
0: Das sind harte Worte. Ich würde nicht ganz so hart sein. Mich hat das Buch am Ende auf den dramatischen 60 Seiten dann doch schon auch angerührt. Aber ich kann sehr gut nachvollziehen, was Sie sagen. Es ist ein bisschen schade, aber wir warten auf das nächste Vigdis Hjorth-Buch. Mit Sandra Kegel sprach ich über Der gute Mensch von Sandvika, den neuen Roman der Norwegerin Vigdis Hjorth, soeben erschienen im S. Fischer Verlag. Frau Kegel, herzlichen Dank für das Gespräch.
1: Danke Ihnen. 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

0: Zum Schluss wechseln wir noch einmal das Genre. In Köln fand in dieser Woche die Gamescon statt, die weltweit größte Messe für Computer- und Videospiele. Mittlerweile führen diese Spiele in komplexe Welten, Abenteuer und Erzählstrukturen. Was das mit Literatur zu tun hat? Ein Science-Fiction-Subgenre, das diese beiden Gebiete in Romanform zusammenführt, gewinnt gerade an Popularität. Lit-RPG heißt das und der derzeit gefragteste Vertreter Dungeon Crawler Carl, eine Buchreihe von US-Autor Matt Dinneman. Was hinter dem Genre und dem Überraschungserfolg der Reihe steckt, weiß Nina Wolf.
1: Ein Mann in Unterhose und eine Perserkatze mit Laseraugen kämpfen gegen drogendealende Lamas, Goblins und mutierte Zirkusaffen. Das ist Dungeon Crawler Carl. US-Autor Matt Dinneman erzählt von Ex-Küstenwächter Carl und Prinzessin Donut, der sprechenden Katze seiner Ex-Freundin. Eine Alien-Invasion hat den Großteil der Menschheit ausgelöscht und die Erde in ein gigantisches Reality-TV-Format verwandelt. Wer überleben will, muss mitspielen. Und das loben die Fans auf Social Media.
2: The Dungeon Crawler Carl Books are hot, hot, hot right now.
1: Was im Netz gerade gefeiert wird, begann als Self-Publishing-Projekt. Inzwischen sind die Romane ein Millionenseller. 8 Bände sind im Original erschienen, 10 sollen es werden. Eine TV-Adaption ist in Arbeit. Der Erfolg ist dabei nicht schwer zu erklären. Dungeon Crawler Carl verbindet die Dramaturgie eines Computerspiels mit dem Tempo und Humor eines Internet-Memes. Witze über eine KI mit Fußfetisch oder einen Ich-Erzähler, der in Herzchen-Boxershorts kämpft, weil das Spiel ihm keine Hose gönnt.
3: It's like a video game, but old Internet-Humor.
1: Erfahrungspunkte. Mobs, Loot, Level, Achievements, NPCs und Quests. Gaming-Vokabular gehört zur Grammatik des Romans. Lit-RPG, also Literary Role-Playing Game, heißt dieses Science-Fiction-Subgenre, das Videospiel-Ästhetik mit Fantasy-Elementen mischt.
4: Ich kannte mich bestens aus, da ich schon Fan war, bevor ich selbst in diesem Genre zu schreiben begann. Zudem war ich schon lange davor Gamer. Ich gehöre also genau zur Zielgruppe.
1: Das schreibt mir Dinneman. Er ist gefragt. Zeit für Interviews bleibt kaum. Anders als seine Figuren. In den Dungeons zählt nicht nur, klar, das Überleben, sondern auch das Sammeln von Erfahrungspunkten und Fähigkeiten. Und der Unterhaltungsfaktor. Das Duo erweist sich als schlagfertig im doppelten Sinne. Während Carl Strategie und Schlagkraft übernimmt, wird die Showkatze Donut zum Talkshow-Liebling. Ihre Popularität bringt ihnen Spenden und die Gunst der Zuschauer. Die außerirdischen Spielmacher reagieren auf Quoten. Aus dem Computerspiel wird so eine Medienökonomie, regiert von einem profitorientierten Alien-Syndikat.
5: In this intergalactic universe, capitalism and AI work together in perfect harmony.
1: Man könnte sagen, der Kapitalismus hat das Ende der Welt überlebt. Das ist als sanfte Systemkritik lesbar, erinnert aber gleichzeitig an den Kulturkritiker Mark Fisher und seinen Begriff des kapitalistischen Realismus. Die Vorstellung, dass es leichter geworden sei, sich das Ende der Welt vorzustellen, als das Ende des Kapitalismus. Die Gesellschaftskritik der Romane richtet sich gegen die Exzesse des Systems, nicht gegen dessen Logik. Sie zeigt die Absurdität einer Welt, in der das Leid zur Unterhaltung wird, fragt aber kaum, ob eine andere Ordnung denkbar wäre. Hier wird das Potenzial des Science-Fiction-Genres verschenkt. Auch bei den Figuren bleibt die Vorstellungskraft begrenzt. Ein Bossgegner etwa ist eine übergewichtige Frau, die im Müll lebt, Spanisch spricht und Kakerlaken spuckt. Die Figur soll grotesk sein, funktioniert aber zugleich als Bündel aus Fettfeindlichkeit, Fremdenfeindlichkeit und Sexismus. Man könnte argumentieren, dass genau das Teil der Satire ist. Die außerirdischen Produzenten bedienen sich bewusst menschlicher Klischees, um ihr Publikum zu unterhalten. Der Roman macht diese Mechanik sogar selbst zum Thema. Nur reicht diese Erklärung nicht immer aus. Denn an anderen Stellen werden Stereotype nicht mehr erkennbar ausgestellt, sondern einfach übernommen. Afrikanische Mitspieler etwa erscheinen als bewaffnete Warlords. Ableistische Witze über körperliche und psychische Beeinträchtigungen gibt's zuhauf. Die vermeintliche Distanz zum Klischee verschwindet. Und die Literatur, die so stark aus der Gaming-Kultur schöpft, übernimmt deren Perspektiven und blinde Flecken unkommentiert. Dinnemann selbst zeigt wenig Interesse daran, diese Kritik, die auch online verhandelt wird, zu diskutieren. Auf die Frage, wie er damit umgehe, antwortet er:
4: Gar nicht. Wer ein Problem damit hat, was oder wie ich schreibe, kann seine Meinung gerne in Foren und Rezensionen äußern.
1: Trotzdem gelingt Dinnemann etwas Bemerkenswertes. Er spricht ein Lesepublikum an, das sonst eher nicht zum Buch greift.
6: Für all deine Freunde, die irgendeine Art von Gaming-Erfahrung haben, für die ist das hier genau das richtige Buch.
1: Die einfache Sprache, die klare Dramaturgie und das vertraute Vokabular machen den Einstieg niedrigschwellig. Die Mischung, die an eine Melange aus Per Anhalter durch die Galaxis, Hunger Games, Warcraft und das Pen-and-Paper-Spiel Dungeons and Dragons erinnert, ist rasant und fantasievoll. Vielleicht ist die Reihe noch nicht auserzählt. Nicht nur erzählerisch, sondern auch ideologisch. Dinnemann sagt selbst, er wisse nicht, welches Schicksal Karl und Donut ereilen werde.
4: Ich denke mir alles beim Schreiben aus. Sie überraschen mich immer wieder.
1: Das könnte die größte Chance der kommenden Bände sein. Denn Dungeon Crawler Karl hat bereits bewiesen, dass es sich eine Welt vorstellen kann, in der beinahe alles möglich ist. Bislang bleibt es bei der alten. Nur mit Laseraugen, Goblins und einer sehr scharfzüngigen Katze.
0: Nina Wolf stellte Matt Dinnemann und seine Dungeon Crawler Karl-Reihe vor, die in Übersetzung von Ruggero Leo bei Fischer Tor erscheint. Der dritte Band folgt am 18.11. Damit kommen wir zum Ende der heutigen Ausgabe des Lesenswert-Magazins in SWR Kultur. Alle Beiträge dieser Sendung können Sie auf unserer Website swrkultur.de nachhören und nachlesen oder auch in ARD Sounds nachhören. Für die Technik der heutigen Sendung war Rudyard Hasel verantwortlich. Zum Ende noch zwei Neuigkeiten. Am vergangenen Mittwoch ist der große ungarische Schriftsteller und Fotograf Peter Nádors im Alter von 83 Jahren gestorben. Ihm verdanken wir so herausragende Romane wie das Buch der Erinnerung oder zuletzt die Schauergeschichten. Und zum buchstäblichen Trost. Trost heißt der neue Roman von Angelika Klüssendorf. Die Schauspielerin Corinna Harfuch hat ihn als Hörbuch eingelesen. Ab dem 4. September finden Sie es in ARD Sounds. Am Mikrofon verabschiedet sich Christoph Schröder. Machen Sie es gut.

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2: Um 18 Uhr mit Isabel Dömi. Islands Regierungschefin Frostadóttir hat das Referendum über EU-Beitrittsverhandlungen einen Sieg für die Demokratie genannt. Sie betrachte das Ergebnis nicht als Rückschlag, sagte Frostadóttir, die vorher für neue Gespräche mit der Europäischen Union geworben hatte. 52,8% haben allerdings mit Nein gestimmt. Nur 47,2% wollten neue Beitrittsverhandlungen. Frostadóttir lobte vor allem die hohe Beteiligung am Referendum. Rund 80% der Wahlberechtigten haben ihre Stimme abgegeben. Die EU-Kommission hatte sich neue Verhandlungen mit Island gewünscht und angeboten, dass es Sonderregeln für Fischerei und Landwirtschaft geben könnte. Nach den tödlichen Schüssen im schweizerischen Aarau läuft die Fahndung nach dem oder den Tätern. Die Polizei sucht auch in den benachbarten deutschen Regionen nach Verdächtigen. Sie bittet Zeugen um Video- oder Bildmaterial. In der Nacht waren nach einem Techno-Festival mehrere Schüsse gefallen. Eine 22-jährige Frau wurde getötet und 5 weitere Menschen verletzt. Das Motiv ist unklar. Die Polizei hält einen persönlichen Racheakt für möglich. Nach dem Fährunglück vor Zypern geht die Suche nach den Vermissten weiter. Das Schicksal von 23 Menschen ist noch unklar. 7 Menschen kamen ums Leben. Das Boot ist am Mittag in der Hafenstadt Kyrenia im Norden Zyperns gestartet. Es war unterwegs in den Süden der Türkei. Als Wasser in die Fähre eindrang, wurde ein Notruf abgesetzt. Nach Angaben des Präsidenten von Nordzypern, Erhürman, konnten 237 Menschen gerettet werden. Viele von ihnen hatten Rettungswesten an und hielten sich an dem Schiffswrack fest. Die US-Raumfahrtbehörde NASA hat ein neues Teleskop ins All geschickt. Es soll das Hubble-Teleskop ersetzen. An Bord ist auch Technik aus Deutschland. Ein Koronograph, der weit entfernte Sterne abdunkelt, sodass die Planeten sichtbar werden, wurde in wesentlichen Teilen am Max-Planck-Institut für Astronomie in Heidelberg konstruiert. In etwa einem Monat soll das Teleskop seine rund 1,6 Millionen Kilometer entfernte Umlaufbahn erreichen. Astronomen wollen mit ihm Exoplaneten, explodierende Sterne und schwarze Löcher erforschen. Gut 368.000 Menschen haben in den vergangenen Tagen die Gamescom in Köln besucht, die weltweit wichtigste Messe für Computer- und Videospiele. Das waren rund 11.000 mehr als im Vorjahr, so der Chef des Branchenverbands Game, Falk. Mehr als 1.700 Aussteller zeigten auf der Messe ihre neuesten Spiele. Freiburg ist mit einem 4:1 Heimsieg gegen Bremen in die neue Saison der Fußball-Bundesliga gestartet. Damit steht der SC auf dem 2. Tabellenplatz. Besser hat die Saison bisher nur für Tabellenführer München begonnen. Die Zweitliga-Ergebnisse: St. Pauli-Kaiserslautern 1:2, Darmstadt-Hannover 0:1 und Magdeburg-Kiel 2:0. Die deutschen Ruderer und Kanuten haben bei den Weltmeisterschaften weitere Medaillen geholt. Bei der Ruder-WM in Amsterdam gewann Oliver Zeidler Gold im Einer. Bei der Kanu-WM in Polen holten Jakob Schopf und Max Lemke Gold im Kajak-Zweier über 500 Meter. Der Frauenzweier mit Paulina Paschek und Pauline Jaksch sicherte sich Bronze. SWR Nachrichten, Redaktion Bettina Kozana. Der Wetterbericht für Baden-Württemberg und Rheinland-Pfalz: Tiefdruckgebiete bestimmen das Wetter. Die Vorhersage: in der Nacht örtlich Schauer und Gewitter bei 18 bis 12 Grad. Morgen immer wieder Schauer und Gewitter, in Baden-Württemberg scheint zeitweise die Sonne bei 19 bis 26 Grad. 18:04 Uhr.
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3: Mit Sabine Hackländer, guten Abend. Und das sind unsere Themen in der nächsten Viertelstunde. Klares Nein trotz knapper Mehrheit. Island will keine neuen EU-Beitrittsgespräche. Dazu gleich ein Gespräch mit unserem Korrespondenten. Schüsse bei Techno-Festival in Aargau. Die Ermittlungen laufen, doch noch sind die Erkenntnisse spärlich. Und Wettlauf gegen die Zeit im Himalaya, wie Helfer und Angehörige nach Vermissten suchen. Island sagt Nein zu neuen EU-Beitrittsverhandlungen. Das ist das Ergebnis des heutigen Referendums in dem Inselstaat, allerdings mit relativ knappem Ausgang. Rund 118.000 Menschen stimmten gegen die Wiederaufnahme der Gespräche und etwa 105.000 dafür. Bei einer hohen Wahlbeteiligung ist damit die Tür zur EU vorerst wieder geschlossen. Und darüber spreche ich jetzt mit unserem Korrespondenten für Island, Christian Stichler. Herr Stichler, in Umfragen lag das EU-Lager lange Zeit vorn. Erst kurz vor knapp hat sich das geändert. Warum haben die Argumente der EU-Befürworter letztendlich doch nicht verfangen?
4: Ja, das ist tatsächlich ein Ergebnis, das auch in Island einige überrascht hat. Denn tatsächlich war es so, dass auch noch am vergangenen Abend die Umfragen relativ stabil waren und auch die ersten Ergebnisse. Aber in der Nacht hat es sich gedreht und man muss sagen, es lag vor allem an den jüngeren Wählerinnen und Wählern und an den Älteren. Die haben mehrheitlich gegen die Aufnahme von Verhandlungen gestimmt. Und es lag auch daran, dass allein in der Hauptstadt Reykjavik ein Votum pro Verhandlungen entstanden ist. Der Rest des Landes war entschieden dagegen. Und das zeigt eben auch, wie umstritten diese Wiederaufnahme der Verhandlungen ist. Und man muss auch ganz klar sagen, hier gab es sehr starke Interessen, zum Beispiel der Fischereiwirtschaft, die auch die Nein-Kampagne massiv mit Geld unterstützt haben. Und da waren, auch das gehört soweit dazu, auch viele Desinformationen in der Runde. Da wurde unter anderem davon in den sozialen Netzwerken gesprochen, dass mit der Europäischen Union eine Wehrpflicht auf die Isländer zukommen würde. Also da war auch viel Falschinformation im Spiel, aber am Ende war das Ergebnis so eindeutig, wie es vielleicht kaum einer hier so erwartet hat.
3: Das ist vor allem eine Niederlage für Regierungschefin Kristín Frostadottir. Sie spricht im Zusammenhang mit dem Referendum allerdings trotzdem von einem Sieg für die Demokratie. Wie geht das zusammen?
4: Ja, sie hat das heute in einer Pressekonferenz deutlich gemacht, dass sie dieses Votum natürlich respektieren wird und will, auch wenn sie selbst für einen anderen Weg plädiert hat. Das mag jetzt ein bisschen widersprüchlich klingen, aber für sie war es wichtig, dass die Isländerinnen und Isländer sich entscheiden dürfen, dass das Volk einmal abstimmt, weil die Verhandlungen, die es ja schon einmal gab, die wurden 2015 abgebrochen durch einen Regierungsbeschluss. Und da gab es lange in Island die Diskussion, war das richtig oder war das falsch? Und deshalb gab es auch lange die Forderung, einmal das Volk abstimmen zu lassen. Und das Ergebnis liegt jetzt vor. Und sie hat das auch positiv gewendet. Sie hat gesagt, naja, man kann es auch so sehen, ein Großteil der Isländerinnen und Isländer ist mit dem gegenwärtigen Zustand und den relativ engen Beziehungen mit Brüssel eben zufrieden. Und auf dieser Basis wolle sie auch weiterarbeiten und vielleicht auch die Zusammenarbeit mit Brüssel etwas verbessern. Aber eben, wie gesagt, im Rahmen dessen, was jetzt vorgegeben ist. Und sie sieht das definitiv nicht als ein, ich kehre den Rücken sozusagen Richtung Brüssel, sondern die Isländer sind weiter ein wichtiger Partner Europas.
3: Ist die EU-Frage denn damit für Island auf Jahre wirklich vom Tisch oder ist das letzte Wort doch noch nicht gesprochen?
4: Also es wurde heute auch, diese Frage wurde in Pressekonferenz gestellt, da hat sie ganz klar gesagt, solange sie Regierungschefin ist, wird es keinen neuen Anlauf geben. Sie sagt auch, so ein Referendum, das kann man nicht alle ein bis zwei Jahre machen, dass dieses Votum steht jetzt erst einmal für die Zukunft. Sie sagt aber auch, man kann sich viele in derzeit geopolitischen Konstellationen vorstellen, dass sich möglicherweise die Lage noch mal ändert. Aber unter den Rahmenbedingungen, die es jetzt gibt, ist das ein klarer Beschluss und es bleibt beim Nein. Und damit ist die Tür nach Brüssel in eine Vollmitgliedschaft auf jeden Fall für die nächsten Jahre geschlossen.
3: Informationen von unserem Korrespondenten für Island, Christian Stichler. Die Isländer haben sich also gegen eine Wiederaufnahme von Beitrittsgesprächen mit der EU entschieden. In Brüssel ist man verständlicherweise alles andere als erfreut. EU-Korrespondentin Sarah Lopez hat die Reaktionen zusammengefasst.
5: Die EU-Kommission hat sich noch nicht zum Ergebnis des Referendums geäußert. Erste Stimmen gibt es aber aus dem EU-Parlament. Der Vorsitzende der Europa-SPD, René Repasi, nannte das Ergebnis bedauerlich, betonte aber, das Interesse der EU an engerer Zusammenarbeit mit Island bleibe unberührt. Ähnlich sehen das David McAllister und Norbert Linz, die für die CDU im EU-Parlament sitzen. Island bleibe ein verlässlicher Partner, heißt es von den Abgeordneten. Sie weisen darauf hin, dass Island über den europäischen Wirtschaftsraum bereits Teil des Binnenmarkts ist, zum Schengen-Raum gehört und sich zum Beispiel an europäischen Forschungsprojekten beteiligt.
3: 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Im schweizerischen Aarau sind bei einem Techno-Festival in der Nacht zum Sonntag Schüsse gefallen. Eine 22-jährige Frau wurde dabei getötet, 5 weitere Menschen wurden teils schwer verletzt. Rund 3.500 Menschen waren zu diesem Zeitpunkt bei der Veranstaltung auf der Pferderennbahn. Die Polizei hat die Ermittlungen aufgenommen. Viele Fragen sind aber noch offen, unter anderem, wer hinter der Tat steckt und was genau passiert ist. Mehr Informationen von unserer Schweiz-Korrespondentin Katrin Hondl.
6: Was genau nach dem Rave in Aarau geschehen ist und welche Motive der oder die Täter möglicherweise hatten, ist weiter unklar. Klar ist nur, als in der Nacht um 2 Uhr der letzte DJ-Set zu Ende war und sich die Techno-Party bereits auflöste, sind mehrere Schüsse gefallen. Gegen 2.30 Uhr gingen bei der Polizei mehrere Notrufe ein. Eine 22-jährige Frau wurde getötet. 5 weitere Personen, 4 Männer und eine Frau im Alter von 24 bis 27, kamen mit laut Polizei leichten bis schweren Verletzungen ins Krankenhaus. Die Ermittlungen liefen auf Hochtouren. Die Täter seien auf der Flucht, so der Sprecher der Kantonspolizei Aargau, Bernhard Graser.
7: Aktuell läuft die Großfahndung unablässig in der ganzen Schweiz. Die Ermittlungen laufen und namentlich am Tatort, deshalb ist er auch noch weiterhin abgesperrt, läuft eine subtile Spurensicherung, Beweissicherung und so weiter, damit wir dort möglichst rasch Erkenntnisse gewinnen, die wir dann wiederum in die Ermittlungen einspeisen können.
6: Dass es sich bei den Schüssen um einen Terroranschlag gehandelt haben könnte, schließt die Polizei zwar nicht gänzlich aus, sieht jedoch Hinweise, die dagegen sprechen.
7: Was die möglichen Motive betrifft, verfolgen wir natürlich verschiedene Hypothesen. Eine davon wäre ein Anschlag, allerdings, was vielleicht eher dagegen spricht, ist die Tageszeit oder die Nachtzeit. Das Fest, dieser Rave-Anlass, war bereits in Auflösung begriffen. Es waren weniger Leute da als früher in der Nacht, aber das soll nichts heißen. Möglich wäre natürlich auch eine Auseinandersetzung, eine Schussabgabe auf andere Personen, wobei wir dann Zufallsopfer hätten. Alles dies ist im Moment noch Spekulation, die Ermittlungen laufen.
6: Für die Menschen in der Schweiz sieht die Polizei nach den nächtlichen

0: Himalaya ist auf rund 750 gestiegen. Mehr als 3000 Menschen werden weiterhin vermisst. 4 Tage nach der Sturzflut läuft die Suche nach Überlebenden unter großem Zeitdruck. Helfer kämpfen sich durch die Verwüstungen und auch Angehörige machen sich selbst auf die Suche nach Vermissten. Einen von ihnen hat unser Korrespondent Markus Spieker in Nepals Hauptstadt Kathmandu getroffen. Seine Kollegin und Südostasien-Korrespondentin Lena Bodewein hat seine Beobachtungen zusammengefasst.
1: Die steilen Hänge und zerklüfteten Täler der Himalaya-Region im Grenzgebiet von Nepal und Tibet. Sie waren die Geschäftsgrundlage von Tourunternehmer Sagar Pandey. Pilger, Bergwanderer, Touristen aus aller Welt kamen. Die atemberaubende Kulisse hat seine Kunden angezogen. Jetzt sucht er nach ihnen.
2: So I went by the chopper and then before that.
3: Ich bin also mit dem Hubschrauber hoch. Ich hatte mir vorgestellt, dass sich Leute am Hang, am Berg oder auf den Felsen festhalten konnten, auf Bäume geklettert sind, sich irgendwie gerettet hatten. Aber als ich dort ankam, wurde mir klar, ich hatte mich getäuscht.
1: Alles ist dem Erdboden gleichgemacht. Das Hotel, in dem die Tourgruppe untergebracht war, verschwunden. Seit 30 Jahren organisiert Pandey Wandertouren. 38 seiner Kunden aus aller Welt waren am Mittwoch unterwegs, mit 7 seiner Mitarbeitern und 2 seiner Verwandten. Bis jetzt hat er kein Lebenszeichen von ihnen bekommen. Noch ist er bereit, an Wunder zu glauben. Ob tot oder lebendig, Gewissheit wäre wichtig. Aber da gibt er sich keinen Illusionen hin und beschreibt geradezu drastisch das Problem, Leichen nach dieser Sturzwelle zu identifizieren.
3: Von einem normalen Zustand kann hier keine Rede sein. Ich sage das, weil die Leichen bis hinunter ins Tal gespült sein werden. 1200 Höhenmeter, über 50 Kilometer lang. Der Körper wurde also ständig mit Felsen, Geröll und Baumstämmen mitgerissen und ist dabei immer wieder umhergerollt. Dazu kamen Metallteile und all das andere Material, das der Fluss mit sich führte. Selbst wenn ein Körper noch als Ganzes erhalten ist, ist es schwierig für die Angehörigen, ihn zu identifizieren.
1: Die Rettungs- und Bergungsarbeiten werden immer wieder unterbrochen, da weitere Überschwemmungen drohen. Vor den Krankenhäusern in Nepals Hauptstadt Kathmandu hoffen sie auf Nachrichten von ihren Angehörigen, wie Ramita Basnetbanya. Wir bitten nun überall um Hilfe, um meine Familie ausfindig zu machen. Mein Bruder ist 25 Jahre alt und hat ein kleines Kind. Auch Manmaya Gurung sucht ihren Bruder. Er arbeitet in einem Wasserkraftwerk. Wir haben ihn noch nicht finden können. Allein mehr als 900 Menschen, die in den 11 zerstörten Wasserkraftwerken arbeiteten, sind weiterhin vermisst. Viele waren bei Tunnelbauarbeiten beschäftigt, als die Flut kam. Gerade für ihre Rettung und Bergung hatte der Außenminister Nepals gezielt Hilfe aus dem Ausland angefordert. Indien und China haben schon Werkzeug und Spezialisten für Tunnelbohrung und Rettung geschickt. Hydropower ist neben Tourismus und Grenzverkehr ein wichtiger Wirtschaftsfaktor der Region. Nepal betreibt oder plant momentan knapp 200 Wasserkraftwerke. Es exportiert Strom nach Indien und nutzt viel selbst. Aber in der betroffenen Region ist das nicht mehr möglich. Für den Tourismus in Nepal hätte 2026 das beste Jahr werden können.
0: Lina Bodewein und Markus Spieker berichteten. Wir schauen nach Deutschland. Wenn Flüchtlingen die Abschiebung droht, nehmen manche Kirchengemeinden Asylsuchende vorübergehend auf, im sogenannten Kirchenasyl. Damit soll Zeit gewonnen werden, während die Behörden den Fall noch einmal prüfen. Doch die Zahl der Menschen im Kirchenasyl ist zurückgegangen, von knapp 3.000 im Jahr 2024 auf etwas mehr als 2.200 im vergangenen Jahr, wie die Bundesregierung mitteilt. Eine dieser Geschichten kommt aus Stuttgart. Dort hat Susanne Babila einen jungen Geflüchteten besucht, der derzeit im Kirchenasyl lebt.
4: In einer kleinen Küchenzeile kocht sich Delshad Issa Wasser für einen Schwarztee. Der 28-Jährige lebt seit 3 Wochen im Jugendkeller eines Gemeindehauses der evangelischen Kirche in Stuttgart.
5: Mir geht's nicht so gut. Ich darf das Gebäude nicht verlassen. Ich verbringe meinen Tag kochen. Ich lerne Deutsch online. Ich mache

0: Sport. Aber ich bin auch dankbar, dass ich so einen sicheren Ort habe.
1: Der Kirchengemeinderat hat zugestimmt, Delshad Issa im Kirchenasyl aufzunehmen und für seine Versorgung aufzukommen. Denn Delshad droht die Abschiebung. Dadurch soll Zeit gewonnen werden, während die Behörden das Asylverfahren erneut überprüfen. Das bedeutet aber auch, dass er das Grundstück nicht verlassen darf. Den Bescheid über die Ablehnung seines Asylgesuchs bekam er vor wenigen Monaten.
0: Und dann habe ich einen Brief bekommen, dass ich zu Hause bleiben muss, 3 Uhr bis 9 Uhr, dass mich abschieben können.
1: Im Kirchenasyl fand er Schutz. Im Jugendkeller liegt eine Matratze auf dem Boden, darauf 2 Kissen und eine Decke.
2: Hier haben wir halt eben aber die Möglichkeit, dass er schlafen kann und eine Toilette hat, wo er trinken kann. Duschen müssen wir schon ins Nachbarhaus. Das ist alles sehr provisorisch, aber es ist unterm Dach der Kirche.
1: Erklärt Wolfgang Bernhard Kapitzki. Er ist Flüchtlingskoordinator der Evangelischen Kirche für die Region Stuttgart. Das Kirchenasyl, sagt er, sei eine Art Gentleman Agreement zwischen Kirche und Staat.
2: Die Flucht an den sicheren Ort, das war ja früher im Mittelalter so ein altes Traditionsrecht zu sagen, wenn ich an den heiligen Ort gehe, dort wird mir nichts geschehen. Und auf dieses alte Bild bauen wir ihn auf, wohlwissend, dass es kein rechtsfreier Raum hier ist. Hier gilt das Grundgesetz, hier gelten die deutschen Spielregeln. Das heißt, theoretisch könnte die Polizei kommen und sagen, wir möchten ihn jetzt mitnehmen.
1: Nach der Entscheidung des Bundesamtes für Migration und Flüchtlinge soll Delshad Issa nach Bulgarien rückgeführt werden, wo er zum ersten Mal in der EU registriert wurde. Das liegt 8 Jahre zurück. Inzwischen hat er sich in Baden-Württemberg ein Leben aufgebaut, hat Deutsch gelernt, gearbeitet und Freunde gefunden. Hier leben auch seine Brüder, die einige Jahre früher nach Deutschland kamen und ein Bleiberecht haben. Doch Delshad Issa soll für sein Asylverfahren nach Bulgarien.
2: Das scheint eine Kette von Dingen zu sein, die einfach dieses Verfahren immer wieder in die Länge zieht und Schwierigkeiten macht. Und kann man menschlich bei der Arbeitsüberlastung verstehen, dass da Fehler passieren. Aber den es dann trifft, für den bricht eine Welt zusammen.
1: Die Gefahr, aus Bulgarien in den Nordirak abgeschoben zu werden, sei hoch. Und seine Heimatregion Shingal, auch 12 Jahre nach dem Genozid an Jesiden, für Delshad lebensgefährlich, so Kapitzki. Und Delshad? Er konnte jetzt seine Ausbildung als Hotelfachmann nicht antreten. Und er hat große Angst.
0: Ich konnte auch gestern nicht schlafen, deswegen, das kommt, auch wenn man nicht nachdenkt, das kommt irgendwie automatisch.
3: Der Bericht von Susanne Babila aus Stuttgart. Und das war SWR Kultur aktuell. Die Zeit, es wird gleich 18.20 Uhr.
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5: Am 17. August jährte sich zum 350. Mal der Todestag von Hans Jakob Christoffel von Grimmelshausen. Aus diesem Anlass wiederholt SWR Kultur das vierteilige Hörspiel »Der abenteuerliche Simplicissimus« nach Grimmelshausens berühmtem Roman. Heute gibt es den zweiten Teil. Im ersten Teil wurde der junge Simplicius durch das Feuer des Krieges aus seiner kindlichen Unschuld gerissen. Aus dem Bauernjungen wurde ein Entwurzelter, ein erster Überlebenskünstler im Chaos seiner Zeit. Jetzt schlägt die Stimmung um. Wir verlassen das Element Feuer und begeben uns in die Lüfte. Und Luft darf man hier als Sphäre der Verwandlung und der Maskerade verstehen. Eine der düstersten Figuren dieses Teils ist der zynische Soldat Olivier. Er wird Simplicius die Regeln des Krieges erklären, bittere Lektionen über eine Welt, in der Moral ein Luxus ist, den sich niemand leisten kann. Hans-Gerd Krogmanns Bearbeitung und Inszenierung betont genau das. Grimmelshausens eigene, autobiografisch grundierte Erfahrung, dass der Krieg ein brutaler Initiationsritus ist, der einen Menschen durch die Lüfte wirbeln und unsanft wieder auf dem Boden der Tatsachen aufschlagen lässt. Sie hören Rolf Beusen, Felix von Manteuffel, Jens Wawritschek und viele andere.
6: Nichts Beständigeres ist in der Welt als die Unbeständigkeit selbst.

0: Der abenteuerliche Simplicissimus. Von mir, Hans Jakob Christoffel von Grimmelshausen, geschrieben und den vier Elementen für den Rundfunk bearbeitet von dem nachgeborenen Herrn Hans-Gerd Krogmann. Zweites Element: Luft, der grüne Jäger.
1: Ich wurde durchs Feuer wie Phönix geboren. Ich flog durch die Lüfte, wurde doch nicht verloren. Ich wandert durchs Wasser, ich reist über Land. In solchem Umschwärmen macht ich mir bekannt, was mich oft betrübt und selten ergänzt. Was war das? Ich hab's in dies Hörspiel gesetzt, damit sich der Hörer, gleich wie ich jetzt tue, entferne der Torheit und lebe der Ruhe.
0: Was habe ich bisher erzählt aus dem Leben des von mir, Grimmelshausen, erfundenen Simplicius Simplicissimus, der, ohne mir gleich zu sein, dennoch so manche Stücke aus meinem eigenen Leben erlebte, in dieser Zeit, die man den Deutschen Krieg nannte und der in späterer Zeit als der Dreißigjährige zu großem Ruhm kam? Ich habe erzählt, wie der Knabe bei seinem Knan und seiner Meuder als unwissender Hirtenbub im Spessart aufwuchs, wie dann der Krieg in Gestalt bewaffneter Reuter ins Land kam und Haus und Hof und Mensch und Tier versehrte und verbrannte, wie der Knabe zu dem ehrerbietigen Einsiedel kam, von diesem aufgenommen und im Christentum und einigen Wissenschaften unterwiesen wurde, wie dann nach dem vielbetrauerten Tod des Einsiedlers der Simplicius in die friedlose Welt hinausgerissen wurde, wie er am Hofe des Gubernators zu Hanau zunächst dessen große Gunst erwirbt, dann aber wegen erwiesener Tölpelhaftigkeit im richtigen Leben zum Narren degradiert wird, der freilich machtlos der Welt die Wahrheit, wie er sie versteht, ins Gesicht sagen kann. Und wie zu schlechter Letzt der wieder in den Glanz der Gnadensonne des Gouverneurs gesetzte Simplicissimus von kroatischen kaiserlichen Reutern entführt und aus dem herrlichen guten Leben gerissen wird.

0: Das Rauben und Plündern hinderte die Kroaten nicht an ihrem schleunigen Fortzug. Bald kamen sie im Stift Hirschfeld an, allwo sie ihr Quartier hatten. Ich aber wurde dem Obrist Korpes zuteil. Bei diesem Herrn kam mir alles widerwärtig und spanisch vor. Wein und Bier waren mir zu Wasser worden, und ich musste anstatt des Betts bei den Pferden in der Streu Vorlieb nehmen. Ich durfte mit auf Fourage reiten, was aber nichts anders ist, als dass man mit großer Mühe und Arbeit hinaus auf die Dörfer schweifet, drischt, mahlt, backt, stiehlt und nimmt, was man findet, trillt und verdirbt die Bauern, ja schändet wohl gar ihre Mägdweiber und Töchter. Dies unruhige Leben schmeckte mir ganz nicht.
1: Gesetzesfolgenabschätzung.
0: Zuletzt fing ich an, meinem Herrn das Gewehr, darauf er viel hielt, sauber zu halten. Das schlug mir so trefflich zu, dass ich endlich meines Herrn Gunst erwarb, maßen er mir wieder mit Kalbfellen ein neu Narrenkleid machen lassen, mit viel größeren Eselsohren, als ich zuvor getragen. Ich trachtet Tag und Nacht, wie ich mit guter Manier ausreißen möchte. Und eines Tages, da es dunkel ward, entwich ich in den nächsten Wald. Ich war wenig Stunden von den Kroaten hinweg, da erhaschten mich etlich Schnapphahnen. Einer legte sein Feuerrohr nieder und fing an, mich zu visitieren.
2: Wer bist du? Hast du Geld?
3: Er hat ein haarig Kleid und lange Eselsohren. Wie sein Fell Funken schlägt.
2: Ja, der Teufel bin ich. Und mein Fell ist von brennendem Schwefel. Ich will dir und deinem Gesellen die Hals umdrehen.
3: Der Teufel, schnell hinweg.
4: Hilfe,
3: schnell hinweg.
4: Schnell hinweg.
3: Hilfe.
5: Der Kerl hat sein Feuerrohr liegen lassen. Und sieh da, ein Knappsack mit einer Patrontasche dran. Pulver, Blei und aller Zubehör.
0: Ich verbarg mich ohnweit in einen dicken Busch, daselbst ein Weil zu schlafen. Aber sobald der Tag anbrach, kam die ganze Partei auf vorbenannten Platz und suchten das Feuerrohr samt dem Knappsack. Ich hielt mich stiller als eine Maus.
6: Pfui, ihr feigen Tropfen! Schämt euch ins Herz hinein, dass ihr euch von einem einzigen Kerl erschrecken, verjagen und das Gewehr nehmen lasst!
3: Der Teufel soll mich holen, wenn's nicht der Teufel selbst gewesen ist. Ich hab ja die Hörner und seine raue Haut selbst begriffen.
6: Ach,
3: es mag der Teufel oder sein Mutter gewesen sein. Wenn ich nur meinen Ranzen wieder hätte.
6: Was meinst du wohl, dass der Teufel mit deinem Ranzen und dem Feuerrohr machen wollte? Ich dürfte meinen Hals verwetten, wo nicht der Kerl, den ihr so schändlich entlaufen lassen, beide Stück mit sich genommen.
3: Es könnte auch wohl sein, dass seither etliche Bauern da gewesen sind, welche die Sachen gefunden und aufgehoben haben.
2: Kreuzdonner, nein, es war der Der Teufel mit rauer Haut und zween Hörnern.
0: Zuletzt nahmen sie ihren Weg weiters. Ich aber machte den Ranzen auf zu frühstücken und langte im ersten Griff einen Säckel heraus, in welchem 300 und etlich 60 Dukaten waren. Mich erfreute aber der Knappsack viel mehr, weil ich ihn mit Proviant so wohl versehen sah. Als er leer geworden, jagte mich der Hunger in die Bauernhäuser. Ich war sehr glückselig im Stehlen und wurde niemals bei einer Mauserei ertappt. Aus meinen Eselohren machte ich zwei Armbänder, gesellet meine hanauischen zu den schnapphanischen Dukaten, tat solche in besagte Armbänder wohl arrestieren und oberhalb der Ellenbogen um meine Arm binden.
7: Im Traum oder im wirklichen Leben, wer will das sagen, flog Simplicius auf einen Hexentanzplatz, allwo eine große Schar Volkes einen wunderlichen Ringtanz vollführten. Etliche Fouragierer weckten ihn dann auf freiem Feld auf und nahmen ihn mit in das Lager vor Magdeburg. Dort wurde er vor einen Obristen zu Fuß gebracht.
8: Wo kommst du her und was für einem Herrn bist du zugehörig?
5: Ach, Herr, ich bin...
1: Hoho, den kenne ich. Dies ist des Kommandanten Kalb zu Hanau.
9: Hm? Und was weiters?
1: Ihn haben Kroaten von des Obristkorpsregiment zu Hanau vor der Festung hinweggenommen. Der Kommandant hat ihn ungern verloren, weil er ein gar artlicher Narr ist. Auch kann er wohl auf der Lauten schlagen.
9: Dann lass eins hören.
0: Demnach ich mich ziemlich bekröpft und zugleich einen guten Schluck Zerbster Bier verschluckt hatte, ließ ich hören, was ich könnte.

0: Brav. Hm? Und wo willst du weiters hin?
1: Das gilt mir gleich, Herr Obrist.
0: So bleib bei mir und sei mein Hofjunker. Ach, wo sind denn deine Eselsohren hinkommen?
2: Ach ja, wenn du wüsstest, wo sie wären, so würden sie dir nicht übel anstehen.
3: Ich wurde in kurzer Zeit bei den meisten hohen Offizieren sowohl im kursächsischen als kaiserlichen Lager bekannt. Sonderlich bei dem Frauenzimmer, welches meine Kappe, Ärmel und abgestutzten Ohren überall mit seidenen Banden zierte. Als mein Obrister aber ein eigene Lauten für mich überkam, denn er gedachte ewig an mir zu haben, da durfte ich nicht mehr in beiden Lagern so hin und wieder schwärmen, sondern er stellete mir einen Hofmeister dar, der mich beobachten und dem ich gehorsamen sollte. Dieser war ein Mann nach meinem Herzen, still, verständig, wohlbelesen und von allerhand Wissenschaften und Künsten. Er war vordem sehr reich gewesen, war aber von den Schwedischen bis in Grund ruiniert worden. Einsmals fand er mich an einem einsamen Ort hinter dem Lager.
4: Lieber guter Freund, ich erfreue mich, dass ich hier allein mit dir reden kann. Ich weiß, dass du kein Narr bist, wie du dich stellest, zumal auch in diesem elenden und verächtlichen Stand nicht zu leben begehrest. Wenn du zu mir als einem ehrlichen Mann dein Vertrauen setzen willst, so will ich mit Rat und Tat bedacht sein, wie dir etwa zu helfen sein möchte, damit du aus deinem Narrenkleid kommest.
5: Ich bedanke mich der guten Neigung mit großer Freude. Gern möchte ich von meiner Narrenkappe erlöst sein.
4: Ich will dir durchaus nicht raten, dein Narrenkleid schon in Bälde abzulegen, da ich in deinen Händen lese, dass dir dein Fatum ein Gefängnis androhe, das Leib- und Lebensgefahr mit sich bringt.
3: Wir kamen auf den Spielplatz, da man mit Würfeln turnieret. Der Platz war ungefähr so groß wie der alte Markt in Köln, überall mit Mänteln überstreut und mit Tischen bestellt. An den närrischen Leuten dort sah man sein blaues Wunder, weil sie alle zu gewinnen vermeinten, welches doch unmöglich. Etliche trafen, etliche fehlten, etliche gewannen, etliche verspielten, etliche betrogen und andere wurden besäbelt. Dahero lachten die Gewinner und die Verspieler bissen die Zähne aufeinander. Sie zwackten, laureten und stahlen einander ihr Geld ab.
4: Nun, Simplici, wie gefällt dir das Wesen?
1: Dass man so greulich Gott lästert, gefällt mir nicht.
6: Im Übrigen ist es eine Sache, auf welche ich mich noch nichts verstehe.
4: So wisse, dass dieses der allerärgste und abscheulichste Ort im ganzen Lager ist. Wer sich auf den Spielplatz begibt zu spielen, derselbe begibt sich in eine Gefahr, darinnen er nicht allein sein Geld, sondern auch sein Leib, Leben, ja was das Allerschrecklichste ist, sogar seiner Seelenseligkeit verlieren kann.
1: Liebster Herr, wenn denn das Spielen ein so schrecklich und gefährlich Ding ist, warum lassen es dann die Vorgesetzten zu?
4: Das Spielen ist bereits zu unterschiedlichen Malen bei Leib- und Lebensstraf verboten. Und aus Befehl der Generalität durch Rumormeister, Profosen, Henker und Steckenknecht mit gewaffneter Hand öffentlich und mit Gewalt verwehret worden. Aber das half alles nichts. Denn die Spieler kamen anderwärts in heimlichen Winkeln und hinter den Hecken zusammen, entzweiten sich und brachen einander die Hels darüber. Also, dass man solcher Mord- und Totschlag halber das Spielen nicht allein wieder öffentlich erlauben, sondern sogar diesen eigenen Platz dazu widmen musste, damit die Hauptwacht bei der Hand wäre. Wird man doch unter 10.000 Spielern selten einen Reichen finden, sondern sie sind gewöhnlich im Gegenteil arm und dürftig, weil ihr Gewinn leicht geschätzt und dahero gleich wieder liederlich verspielet wird. Bei den Gewinnern baut der Teufel schreckliche Schlösser in die Luft. Bei denen aber so verspielt haben, setzet er lauter solche Gedanken und Anschläge, die durch Verschwendung, Hoffart, Fressen, Saufen, Huren und Buben auf nichts anders als das endliche Verderben zielen.
3: Meines Obristen Schreiber, Olivier mit Namen, war ein arger Gast und durchtriebener Schalk. Dieser Speivogel überredet mich so allerlei und gab mir viel Materie an die Hand, dadurch ich auf dem Weg unterhalten wurde, den die Narren zu wandeln pflegen.
7: Ja, Simplici, man hat die öffentlichen gemeinen Häuser in Prag hinter der Mauer abgebrochen und verbrennt, davon die Funken und der Staub wie der Samen eines Unkrauts in alle Welt zerstoben ist. Und, Simplici, es kommen von den Soldaten keine tapferen Helden und herzhaften Kerle in Himmel, sondern lauter einfältige Tropfen, Bärenhäute und dergleichen. Auch schießt man Simplici im Krieg zu Zeiten mit güldenen Kugeln. Und je kostbarer solche sind, je größeren Schaden pflegen sie zu tun. Und weißt du, Simplici, dass mehr als der halbe Teil von den Weibern Hosen tragen, ob man sie schon nicht sieht? Ja, ja. Ja.
3: Welches ich ihm alles glaubte. So ein dummer Narr war ich.
8: Von weit anderen Qualitäten war der Sohn des Hofmeisters, der bei der kursächsischen Armee ein Musterschreiber war und wie sein Vater Ulrich Herzbruder hieß. Mit diesem machte mein Simplicius eine solche Freundschaft,
1: dass wir ewige Brüderschaft zusammenschwören. Kraft deren wir einander in Glück,
9: Kraft deren wir und einander Unglück, in Glück,
1: in Lieb
9: und Unglück
1: und Leid nimmermehr verlassen wollen.
9: Und Leid nimmermehr verlassen wollen.
8: Der Obrist war bedacht, diesen jungen Herzbruder von seinem Kapitän loszuhandeln und ihn zu seinem Regimentssekretario zu machen. Des Obristen Schreiber, dieser Olivier, der sich auch auf die Stelle des Sekretarios spitzte, neidete ihm die Gunst des Obristen und fürchtete, er würde bei diesem Handel übergangen. Es wurde nun nach einer Tauffestlichkeit in der Familie des Obristen ein goldener Tischbecher vermisst. Dem Olivier war das eine erwünschte Gelegenheit, ein Schelmenstück, mit welchem er lang schwanger gegangen, auf die Welt zu bringen. Mit Hilfe des Profoss, welcher ein abgefeimter Erzvogel und Kernbösewicht war, ein Schwarzkünstler und Teufelsbanner, gelang es dem Olivier, durch ein täuschendes teuflisches Zauberkunststück, in welchem herumwuselnde junge Hündlein eine unheimliche Rolle spielten, die Sache so hinzustellen, dass der Obrist glauben musste, niemand anders als der junge Herzbruder habe den Becher gestohlen.
0: Siehe da, du undankbarer Gast! Hab ich dieses Diebsstück, das ich dir niemals zugetraut hätte, mit meinen Gunsten um dich verdient? Schaue! Ich habe dich zu meinem Sekretario des morgenden Tags machen wollen. Aber nun hast du verdient, dass ich dich noch heut aufhängen ließe. Welches auch unfehlbar geschehen sollte, wenn ich deines ehrlichen alten Vaters nicht verschonete. Geschwind, Herzbruder, packe dich aus meinem Lager und lasse dich die Tag deines Lebens vor meinen Augen nicht mehr sehen.

0: Sobald des jungen Herzbruders Kapitän diese Geschichte erfuhr, nahm er ihm auch die Musterschreiberstelle, von welcher Zeit an Herzbruder bei Männiglich so veracht wurde, dass ihn die Hund hätten anpissen mögen. Sein Vater aber bekümmert sich dergestalt darüber, dass er in eine schwere Krankheit fiel. Demnach er sich aber ohne das hievevor selbst prognostiziert hatte, dass er den 26. Juli Leib- und Lebensgefahr ausstehen musste, also erlangte er bei dem Obristen, dass sein Sohn noch einmal zu ihm kommen durfte.
1: Sohn, gedenke auf Mittel und Wege, wie du anderwärts dein Glück versuchen kannst.
2: Aber wie kann ich mich bei meinem Kapitän loskaufen, Vater? Da mangelt's an Geld. Wenn einer käme und uns 100 Taler brächte, so getraute ich, aus allen meinen Nöten zu kommen.
3: Bruder, wenn dir damit geholfen wird, so hab ein gut Herz, denn ich will dir 100 Dukaten geben.
2: Ach, Bruder, was ist das? Bist du denn ein rechter Narr? Oder so leichtfertig, dass du in unserer äußersten Trübsal noch scherzest?
3: Nein, nein, nimm 100 Dukaten zu dir. Mit dem Rest will ich deinem kranken Vater auswarten.
1: Dank, Simplici. Wenn uns Gott wieder zu dem Unsrigen verhilft, werden wir dich um diese Summa mit großem Dank befriedigen.
2: Und ich schwöre, mich an dem Olivier zu rächen oder darum zu sterben.
1: Nein, nein, Sohn, das verbiete ich dir. Denn der den Olivier totschlägt, wird vom Simplicio den Rest bekommen. Ihr sollt mir eidlich schwören, einander bis in Tod zu lieben und in allen Nöten beizustehen.
4: Der junge Herzbruder verfügte sich nach Hamburg und ließ sich unter der schwedischen Armee für einen Freireuter gebrauchen. Der alte Hofmeister aber genas von Tag zu Tag, doch wollte er sich noch krank stellen bis der 26. Juli, vor welchem Tag er sich merklich entsetzte, vorbei wäre. Dem falschen Olivier weissagte er ausdrücklich, dass er eines gewaltsamen Todes sterben müsste und dass der Simplicius seinen Tod rächen und den Mörder des Olivier umbringen werde. Am 26. Juli nun vermahnte der Hofmeister den Simplicium und einen Furierschützen, niemand zu ihm ins Zelt zu lassen.
5: Halt! Halt, Herr Leutnant!
6: Lasst mich vor den Hofmeister, als mit welchem ich noch diesen Abend notwendig reden muss.
5: Nein, Herr Leutnant, es kann nicht!
6: Weg!
5: Nicht
6: hinweg!
5: Nein!
6: Jetzt beißt mich der Kerl doch in die Hand. Weg!
7: Der Herr sei gebeten, mir zu verzeihen, dass ich die Frechheit brauche, ein Wort mit ihm zu reden.
1: Wohl. Was beliebt denn dem Herrn?
7: Nichts anders, als dass ich den Herrn bitten wollte, mir meine Nativität zu stellen.
1: So, so. Sein Horoskop. Mein hochgeehrter Herr Leutnant werde mir vergeben, dass ich demselben für diesmal meiner Krankheit halber nicht willfahren kann. Wenn er sich aber bis morgen zu gedulden beliebt, will ich ihm verhoffentlich genugsame Satisfaktion tun.
7: Herr, er sage mir nur etwas dieweil aus der Hand.
1: Mein Herr, dieselbe Kunst ist gar misslich und betrüglich.
7: Herr,
1: aber ich will morgen alles gerne tun, was der Herr an mich begehret.
7: Herr, ich bitte nur um ein paar Wort meines Lebens endbetreffend. Mit Versicherung, wenn solches etwas Böses sein sollte, dass ich des Herrn Red als eine Warnung vor Gott annehmen will, um mich desto besser vorzusehen. Darum bitte ich, um Gottes Willen, der Herr wolle mir die Wahrheit nicht verschweigen. Hier, meine Hand.
1: Nun wohlan. So sehe sich der Herr denn wohl vor, damit er nicht in dieser Stund noch aufgehängt werde.
7: Was, du alter Schelm? Solltest du einem Kavalier solche Worte vorhalten dürfen? Nimm dies!
0: Er zog vom Leder und stach meinen lieben alten Hofmeister im Bett zu Tod. Ich und der Furierschütz riefen alsbald Lärmen und Mordio. Und da eben der Kurfürst von Sachsen mit vielen Pferden vorbeigeritten kam, ließ er sich den Fall melden.
8: Das wäre eine schlechte Disziplin in einem kaiserlichen Lager, wenn auch ein Kranker im Bett vor den Mördern seines Lebens nicht sicher sein sollte. Man henke den Kerl sogleich.

Aus dieser wahrhaftigen Historie ist zu sehen, dass nicht sogleich alle Wahrsagungen zu verwerfen seien, wie etliche Gecken tun, die gar nichts glauben. So kann man auch hieraus abnehmen, dass der Mensch sein aufgestecktes Ziel schwerlich überschreiten mag, wenn ihm gleich sein Unglück lang oder kurz zuvor durch dergleichen Weissagungen angedeutet wurde.

0: Ich wurde meines Stands in Magdeburg so müd und satt und gedachte, meines Narrenkleids loszuwerden. Bei einem Fourageritt in einem Dorf wollte ich etliche Bauernkleider finden, um welche ich meine Narrenkapp vertauschen wollte, musste jedoch mit einem Weiberkleid Vorlieb nehmen, wurde darauf von einigen geilen Furierern als Frau verfolgt und rettete mich in meiner Not zu einigen Offizierinnen.
1: Ihr Damen, ich bitte um aller Weiber Ehr und Tugend willen, ihr wollet meine Jungfernschaft vor diesen geilen Buben schützen.
2: Er wurde von einer Rittmeisterin als Magd genommen. Diese Rittmeisterin vernarrte sich in des Fräulein Simplicius, oder sollte ich sagen Simplicia, glatten Leib, und gab ihm oder ihr nur allzu deutsch zu verstehen, wo sie der Schuh drückte. Doch der Rittmeister und sein Knecht fanden auch Gefallen an der frommen Jungfrau, so dass Herr und Knecht eifrigst von ihm begehrten, was er ihnen nicht leisten konnte. Einstmals, als Herr und Frau schliefen, stund der Knecht in der Nacht vor des Simplici Wagen, in welchem er schlafen musste, und klagte seine Lieb in heißen Tränen.
3: O Liebste, Liebste, Gnade und Barmherzigkeit, sei die meine.
1: Nein, nein, ich will mein Keuschheit bis in Ehestand bewahren.
3: Ich biete dir die Ehe tausendmal an. So lass mich ein, mein Schatz.
1: Es ist unmöglich, mich mit dir zu verehelichen.
3: So sieh meinen Degen. Ich setz mir die Spitze auf die Brust und den Knopf an den Wagen und stürze mich allsogleich hinein in meinen...
1: Morgen früh. Warte bis morgen früh. Dann will ich dir endlichen Bescheid geben.
3: Gut. Morgen früh. So gehe ich schlafen. Oh, morgen früh. Morgen früh. Morgen früh.
4: Ah, mein Sach tut in die Länge kein Gut. Die Rittmeisterin wird je länger, je importuner mit ihren Reizungen. Ich muss ihr bei hellem Tag Flöhe fangen, nur darum, damit ich ihre alabasterweißen Brüste sehen und ihren zarten Leib genug betasten sollt. Der Rittmeister wird verwegener mit seinen Zumutungen und der Knecht verzweifelter mit seiner beständigen Lieb. Nein, mein Weiberkleid ist viel saurer zu tragen als meine Narrenkapp. Was soll ich tun?
2: Und als der Morgen nahte?
3: Sabina! Sabina, Liebste! Mein Schatz, steh auf und halt mir dein Versprechen!
1: Sei leis! Es könnte uns der Herr hören!
3: Entweder du kommst jetzt aus dem Wagen zu mir oder du lässest mich zu dir ein!
1: Siehst du mich denn für eine Hure an? Meine Gestrichtsusag ist auf den Ehestand gegründet, außer dessen du meiner nicht teilhaftig werden kannst!
3: So steh jetzt auf! Es beginnt zu tagen.
5: Oh nein! Nein, nein! Kerl, ich werde dich...
3: Herr Rittmeister, nein!
5: Warte! Mit bloßem Degen werde ich dich...
3: Zu Hilfe! Zu Hilfe! Zu Hilfe! Zu Hilfe!
1: Herr Rittmeister!
5: Du Bluthur! Warte! Ich will dich lehren, du! Ich werde es dir zeigen! Ich will...
6: Aufzuschreien, damit wir keinen Alarm erregen, jetzt wo die sächsische und kaiserliche Armee so eng beieinander liegen.
0: Als es nun Tag worden, gab mich der Herr den Reuterjungen preis. Sie eileten mit mir einem Busch zu, ihre viehischen Begierden desto besser zu sättigen. Das schreckliche Geschrei lockte den Rumormeister herzu, welcher eben ankam, als sie mir die Kleider vom Leib gerissen und gesehen hatten, dass ich kein Weibsbild war. Ich wurde gefangen genommen, erkannt und dem Erzvogel von Profosen gefänglich überliefert. Unser Regimentsschultheiß bekam gleich Befehl, mich zu examinieren.
7: Es ist ungewöhnlich und eine fast argwöhnische Sache, dass sich ein Mannsbild bei einer Armee in Weiberkleidern sollte finden lassen. Oder ist er nicht gar ein Kundschafter? Oder Spion? Vielleicht gar einer, der hexen kann? Gib er mir Antwort auf folgende Punkte. Erstlich, hat er studiert oder ist er auf wenigstens Lesens und Schreibens erfahren?
8: Ich habe zwar nicht studiert, kann aber doch Deutsch lesen und schreiben.
7: Zweitens, warum hat er sich in Gestalt eines Narren dem Lager vor Magdeburg genähert?
8: Weil ich kein Anderkleid gehabt, musste ich wohl im Narrenkleid aufziehen.
7: Drittens, aus was Ursach verstellet er sich in Weiberkleider?
8: Weil ich meines Narrenkleids müd gewesen und keine Mannskleider haben konnte.
7: Wo ist viertens sein Vaterland und wer sind seine Eltern gewesen?
8: Mein Vaterland ist der Spessart und meine Eltern sind Bauersleut.
7: Fünftens, wo hat er sich aufgehalten, ehe er in das Lager vor Magdeburg kommen?
8: Zu Hanau, bei dem Gubernator und danach bei dem Kroaten, Obrist Korpes genannt.
7: Die Aussage ist geschrieben.
2: Nun sag mir noch, wie kannst du sagen, dass du nicht studiert hast, da du doch einen Priester unter der Messe auf die Wort Domine non sum dignus auch in Latein geantwortet hast?
8: Herr, das haben mich damals andere Leute gelehret.
7: Ja, ich sehe dich für den Rechten, an dem man die Zunge erst mit der Folter lösen muss.

0: Der Profoss musste mich in Gegenwart des Generalauditors noch einmal visitieren und fand, oh Unglück, meine beiden Eselsohren mit den Dukaten, welche der Generalauditor gleich zu sich steckte.
1: Ha! Dieser Verräter hat ohne Zweifel ein großes Schelmenstück zu verrichten auf sich genommen. Denn warum sollte sich sonst ein Gescheiter in ein Narrenkleid stecken oder ein Mannsbild in ein Weiberkleid verstellen? Warum vermeint man wohl, zu was end er sonst mit einem so ansehnlichen Stück Geld versehen sei, als etwas Großes zu verrichten? Was vermeint ihr Herren wohl, was er sonst bei dem Gubernator zu Hanau, dem allerverschlagensten Soldaten in der Welt, für listige Praktiken ins Werk zu setzen, begriffen habe? Der nächste Weg ist, dass man morgen mit ihm auf die Folter und, wie er es verdient haben wird, dem Feuer zu eilen.
0: Aber ehe man den strengen Prozess mit mir ins Werk setzte, gerieten die Schwedischen den unsrigen in die Haar. Gleich anfänglich kämpften die Armeen um den Vorteil und gleich darauf um das schwere Geschütz, dessen die unsrigen stracks verlustig wurden. Als eine schwedische Eskadron auf die unsrige traf, waren wir Gefangenen sowohl als die Fechtenden selbst in Todesgefahr. Denn in einem Augenblick flog die Luft voller singender Kugeln über uns her.
2: Und hauen und stechen und schießen und töten und schreien und kriechen und fallen und losstürmen und sich hochreißen und das Blut spritzen sehen und das Blut spritzen lassen und stolpern und flüstern und fluchen

Im Treffen selbst suchte ein jeder seinem Tod mit Niedermachung des Nächsten, der ihm aufstieß, vorzukommen. Das gräuliche Schießen, das Geklapper der Harnisch, das Krachen der Piken und das Geschrei beides der Verwundeten und Angreifenden machten neben dem Trompeten und Pfeifen eine erschreckliche Musik. Da sah man nichts weiter als einen dicken Rauch und Staub, welcher schien, als wollte er die Abscheulichkeit der Verwundeten und Toten überdecken. In demselbigen hörete man ein jämmerliches Wehklagen der Sterbenden und ein lustiges Geschrei derjenigen, die noch voller Mut staken. Die Pferd verließen die Menschen in ihrer Wut und Raserei, rissen aus und suchten im freien Feld ihre erste Freiheit. Die Erde, deren Gewohnheit ist, die Toten zu bedecken, war damals an selbigem Ort selbst mit Toten überstreut, welche auf unterschiedliche Manier gezeichnet waren. Köpfe lagen dorten, welche ihre natürlichen Herren verloren hatten, und hingegen Leiber, die ihrer Köpfe mangelten. Etliche hatten grausam und jämmerlicherweis die Ingeweide heraus, und andern war der Kopf zerschmettert und das Hirn zerspritzt. Da sah man, wie die entseelten Leiber ihres eigenen Geblüts beraubet und hingegen die Lebendigen mit fremdem Blut überflossen waren. Da lagen abgeschossene Arm, an welchen sich die Finger noch regten, gleichsam, als ob sie wieder mit ins Gedräng wollten. Hingegen rissen Kerles aus, die noch keine Tropfen Blut vergossen hatten. Dort lagen abgelöste Schenkel, welche, ob sie wohl der Bürde ihres Körpers entladen, dennoch viel schwerer worden waren, als sie zuvor gewesen. Da sah man zerstümmelte Soldaten um Beförderung ihres Todes, hingegen andere um Quartier und Verschonung ihres Lebens bitten. Summa summarum, das war nichts als ein elender, jämmerlicher Anblick.

0: Die schwedischen Sieger trieben unsere Überwundenen von der Stelle, darauf sie so unglücklich gefochten. Und indem mein Herr Profoss uns mit dem Tod bedrohete und also nötigte, samt ihm durchzugehen, jagte der junge Herzbruder mit noch 5 Pferden und grüßte ihn mit seiner Pistole.
1: Siehe da, Profoss, du alter Hund! Ist's noch Zeit, junge Hündlein zu machen, wie ehemals? Ich will dir die Mühe bezahlen. Ich will dir nicht vergeblich zu Gefallen herkommen sein. Du musst sterben und wäre dir gleich die Seele angewachsen. Nimm dies!
0: Also bekam der Profoss seinen Lohn. Ich aber wurde von Herzbruder erkannt, welcher mich meiner Ketten und Band entledigen, auf ein Pferd setzen und durch seinen Knecht in Sicherheit führen ließ.

0: Nun durchlebte mein Simplicius, von mir erfunden und mit allerlei Gutem wie Bösem begabt, ein wechselhaftes Leben. Sein Herzbruder wurde bei einem Gefecht gefangen genommen, und Simplicius bekam bei des Herzbruders Obristleutnant das Amt des Lautenschlägers. Der Obrist wiederum geriet in kaiserliche Gefangenschaft, und Simplicius wurde seinem sechsten Herrn, einem allen Kriegskünsten abholden Dragoner, zugeteilt, mit dem er in Westfalen ein abgelegenes Frauenkloster, das Paradies genannt, bewachen und beschützen sollte.
1: Das Paradies fanden wir, wie wir es begehrten, denn da setzte es das fetteste Bier, die besten westfälischen Schinken und Knackwürst, Wohlgeschmack und sehr delikat Rindfleisch, das man aus dem Salzwasser kochte und kalt zu essen pflegte. Da lernete ich das schwarze Brot fingerdick mit gesalzener Butter schmieren und mit Käse belegen, damit es desto besser rutschte. Und wenn ich so über einen Hammelskolben kam, der mit Knoblauch gespickt war und eine gute Kanne Bier daneben stehen hatte, so erquickte ich Leib und Seel und vergaß all meines ausgestandenen Leids.
0: Auch hatte Simplicius das Glück, das Jagen und das Fechten zu lernen. Die Leute nannten den grün gekleideten Jüngling, der sich in Soest ein feines Gewand aus grün wollenem Tuch hatte machen lassen, dat Jägerken. Solcher Gestalt durchlebten Herr und Knecht einen Winter in aller Wollust. Doch dann sollte der Dragoner im Kloster abgelöst werden, über welche Aussicht er stark erkrankte, und bald musste der Simplicius ihm eine Grabschrift machen.
2: Der Schmalhans lieget hier, ein tapferer Soldat, der all sein Lebetag kein Blut vergossen hat.
0: Dem Kommandanten von Soest mangelte ein Kerl im Stall. Er hatte von dem Jäger von Soest gehört, auch davon, dass dieser trotz seiner Jugend fast schon wie ein Soldat gehandelt wurde. Er ließ also den Simplicissimum zu sich kommen.
3: Hör, Jägerken, du sollst mein Diener werden.
2: Herr, was sollen denn meine Verrichtungen sein?
3: Ei, du sollst meiner Pferdhelfern warten.
2: Herr, wir sind nicht füreinander. Ich hätte lieber einen Herrn, in dessen Dienst die Pferd auf mich warten. Weil ich aber keinen solchen werde haben können, will ich ein Soldat bleiben.
3: Dein Bart ist doch viel zu klein.
2: Oh nein, ich getraue einen Mann zu bestehen, der 80 Jahre alt ist. Der Bart schlägt keinen Mann. Sonst würden die Böck hochestimiert werden.
3: Also wenn die Courage so gut ist wie das Mundwerk, so will ich dich noch passieren lassen.
2: Das kann bei der nächsten Okkasion probiert werden.
3: Gut, gut. Also bleib, der du bist.
0: Simplicius erbte seines alten Dragoners Hosen mit etlich eingenähten Dukaten, kaufte Pferd und Gewehr, ließ sich wieder grün kleiden, denn der Name Jäger gefiel ihm sehr. Sein altes Kleid gab er seinem Jungen, und also ritt er selbander daher wie ein junger Edelmann und dünkte sich fürwahr keine Sau zu sein. Er war so kühn, seinen Hut mit einem tollen Federbusch zu zieren, wie ein Offizier, hatte Neider und Missgönner und war bald bei Freund und Feind bekannt und berühmt.
1: Vor Dorsten, Lippstadt und Coesfeld in Westfalen lag ich vor den Toren und machte gute Beute. Und weil ich überall glücklich durchkam, hielten die Leute von mir, ich könnte mich unsichtbar machen und wäre so fest wie Eisen und Stahl. Davon wurd ich gefürcht wie die Pest und schämten sich 30 Mann vom Feind nicht vor mir durchzugehen, wenn sie mich nur mit 15 in der Nähe wussten. Einstellungskorridor. Welcher in solchem Alter, als ich trug, ein eigen Fähnlein haben wollte, musste ein Guter von Adel sein. Zudem konnte mich mein Hauptmann nicht befördern, weil keine ledigen Stellen bei seiner Kompanie waren. Ich spekulierte Tag und Nacht, wie ich etwas anstellen möchte, mich noch größer zu machen.
0: Der Narr gedachte nicht, dass der Krug so lange zum Brunnen geht, bis er einmal zerbricht. Es geht aber nicht anders. Wenn ein junger, unbesonnener Soldat Geld, Glück und Courage hat, dann folget Hoffart und Übermut. Und aus solcher Hoffart hielt er anstatt eines Jungen zween Knecht, die er trefflich herausstaffierte und beritten machte, womit er sich aller Offiziere Neid aufbürdete. Bei seinen Beutezügen freilich ging der Simplicius meist mit großer Höflichkeit vor sich, wie folgender Briefwechsel mit einem Dorfpfarrer zeigt, dem er nächtens mit Hilfe seines Kumpans Springensfeld sowie weiterer Gesellen eine Menge Schinken, Speck und Knackwürst mittels eines vom Dach heruntergelassenen Seils und unter dem Vorwand, der Teufel persönlich zu sein, gestohlen hatte.
2: Wohl ehrwürdiger Herr Pfarrer, wenn ich dieser Tagen im Wald noch etwas von Speisen zu leben gehabt hätte, so hätte ich nicht Ursache gehabt, euer Wohlehrwürden ihren Speck zu stehlen, wobei sie vermutlich sehr erschreckt worden. Ich bezeuge beim Höchsten, dass sie solche Angst wider meinen Willen eingenommen, hoffe dero wegen die Vergebung desto ehender. Schicke dero halben statt der Bezahlung gegenwärtigen Ring, mit Bitt, euer Wohlehrwürden belieben, damit Vorlieb zu nehmen. Versichere daneben, dass ihr einen dienstfertigen und getreuen Diener habt, an dem, welcher sonst genannt wird, der Jäger von Soest.
0: Den besagten Ring aber hatte er kurz zuvor bei einem Raubzug auf eine reiche Handelskarawane erschnappt, bei welchem 30 Gefangene ohne Verlust eines einzigen eigenen Mannes gemacht wurden. Der Pfarrer antwortete bald:
1: Edler Jäger, wenn derjenige, dem ihr den Speck gestohlen, hätte gewusst, dass ihr ihm in teuflischer Gestalt erscheinen würdet, hätte er sich nicht so oft gewünscht, den landberufenen Jäger zu sehen. Gleichwie aber das geborgte Fleisch viel zu teuer bezahlt worden, also ist auch der Schrecken desto leichter zu verschmerzen, vornehmlich weil er von einer so berühmten Person verursacht worden, deren hiemit allerdings verziehen wird. Wahle,

0: wie es fällt. Gewalttat, Ungerechtigkeit, treiben wir Landsrecht alle Zeit.
1: Also machte ich's allerorten und überkam dadurch einen großen Ruf. Und je mehr ich ausgab und verspendierte, je mehr flossen mir Beuten zu und bildete mir ein, dass ich diesen Ring, wiewohl er bei 100 Reichstaler wert war, gar wohl angelegt hätte. Dabei fing ich an, nach und nach mit Fressen und Saufen ein epikurisch Leben zu führen, weil ich meines Einsiedlers Lehr vergessen und niemand hatte, der meine Jugend regierte oder mich hätte strafen und abmahnen sollen. Denn meine Offizier machten selbst mit und reizten mich vielmehr zu allen Lastern. Davon wurde ich endlich so gottlos und verrucht, dass mir kein Schelmstück zu groß war.

0: Ich bekam Zeitung, dass ein Kerl sich in Werl aufhielte, welcher auf Raubzüge trefflich Beute machte, sich grün kleiden ließ und hin und her auf dem Land unter meinem Namen mit Weiberschänden und Plünderungen allerhand Ausschweifungen verübte, maßen dahero greuliche Klagen auf mich einkamen, da ich nicht ausdrücklich dargetan, dass ich in den letzten Zeiten, da er ein und ander Stücklein unter meinem Namen verrichtet, mich anderswo befunden. Ich ließ ihn mit Wissen des Kommandanten in Soest auf einen Degen oder ein paar Pistolen ins freie Feld zum Duell laden. Aber er hatte das Herz nicht zu erscheinen.
1: Als alle Mahnungen und Drohungen nichts ausrichteten, schickte Simplicius einen seiner treuesten Knechte unter einem Vorwand zu seinem Widersacher nach Werl.
2: Herr, ich bin gekommen, dir zu dienen, denn du hast an meines alten Herrn statt ein grün Jägerkleid angenommen, dieweil dieser ein Leben hat begonnen wie ein Mistkerl und Feigling. Ich hingegen weiß

0: Ja, kaiserisch.
1: Was Regiments? Ich bin auch kaiserisch, ein Schelm, der seinen Herrn verleugnet.
0: Ich und mein Kamerad, wir sind von den Dragonern aus Soest und kommen ein paar Hämel zu holen.
1: Wer seid ihr denn aus Soest?
0: Ich bin der Jäger von Soest.
1: Och, Schelmen seid ihr!
0: Ach.
1: Der Jäger von Soest ist so kein Narr, dass er sich in einem Schafstall fangen lässt.
0: Ach nein, ach ja, ach. Der Jäger von Werl, wollte ich sagen.
1: Sieh da, du ehrlicher Vogel. Wenn ich die kaiserlichen Waffen nicht respektierte, so wollte ich dir gleich eine Kugel durch den Kopf jagen. Ich bin der Jäger von Soest bis Hero gewesen.
0: Was?
1: Und dich halte ich für einen Schelmen, bis du einen von gegenwärtigen Degen zu dir nimmst und dich auf Soldatenmanier mit mir missest.
0: Ach, nein, Herr. Ich bitte mich...
2: Du musst einmal raufen, oder ich will dir den Hals brechen. Ich bin der Teufel.
0: Hochgeehrter Herr Teufel, ich bin nicht raufenshalber herkommen. Ich bitt um Gnad.
2: So soll er aber
3: 3 Schaf den Hintern küssen.
0: Oh.
3: Lass gut sein, spring ins Feld, lass ihn laufen.
4: Der Jäger von Werl verschwand bald aus Werl, weil er sich so sehr schämte. Ich sammelte noch viel schöne Dukaten und Kleinodien, welche ich in der Soester Börde auf dem Land in hohle Bäume verbarg, weil mir solches die bekannte Wahrsagerin von Soest riet.
5: Mein Freund, du hast mehr Feind in der Stadt und unter deinem Regiment als in den feindlichen Garnisonen, die dir und deinem Geld nachstellen.

0: es denn die Gottheit nicht zugeben?
1: Ich saß einsmals mit 25 Feuerröhren nicht weit von Dorsten und lauerte einem Konvoi mit etlichen Fuhrleuten auf. Da kam ein einziger Mann daher, fein ehrbar gekleidet, der redete mit sich selbst.
2: Der Herr wird sich belieben lassen, vor mir hin im Busch zu gehen. Wofern er nicht als Feind traktiert werden will.
3: Solche Behandlung ist meinesgleichen nicht gewohnt.
2: Wer seid ihr denn?
3: Ich bin ein großer Gott. Ich bin der Gott Jupiter.
2: So, so. Nun denn, mein lieber Jupiter, wie kommt's doch, dass deine hohe Gottheit ihren himmlischen Thron verlässt und zu uns auf Erden steigt? Wir hier sind den himmlischen Göttern auch verwandt und eitel Waldgötter, von Faunen und Nymphen geboren.
3: Ich schwöre dir beim Styx, wenn du meinem Mundschenk Ganymed nicht so ähnlich sehest, du solltest hiervon nichts erfahren. Es ist ein groß Geschrei über der Welt Laster zu mir durch die Wolken gedrungen, und es ist in aller Götterrat beschlossen worden, ich könnte mit Billigkeit den Erdboden mit Wasser austilgen.
4: Systemanalyse.
3: Weil ich aber dem menschlichen Geschlecht mit sonderbarer Gunst gewogen bin, vagiere ich jetzt herum, der Menschen tun und lassen selbst zu erkunden. Diejenigen zu strafen, die zu strafen sind, und hernach die übrigen nach meinem Willen zu ziehen.
2: Ach, Jupiter,

0: Deine Mühe und Arbeit wird allerdings umsonst sein, denn schickest du einen Krieg, so laufen alle verwegenen Buben mit, welche die friedliebenden, frommen Menschen nur quälen werden. Schickst du aber einen Sterben, so haben die Geizhälse und alle übrigen Menschen ein gewonnenes Spiel, in dem sie hernach viel erben. Wirst der halben die ganze Welt mit Butzen und Stiel ausrotten müssen.
1: Du redest von der Sache wie ein natürlicher Mensch. Als ob du nicht wüsstest, dass uns Göttern möglich sei, nur die Bösen zu strafen und die Guten zu erhalten. Ich will einen teutschen Helden erwecken. Der soll alles mit der Schärfe des Schwerts vollenden. Er wird alle verruchten Menschen umbringen und die Frommen erhalten und erhöhen.
0: So muss ein solcher Held auch Soldaten haben. Und wo man Soldaten braucht, da ist auch Krieg. Und wo Krieg ist, da muss der unschuldig sowohl als der schuldig herhalten.
1: Dass du so gar nichts verstehen kannst. Ich will einen solchen Helden schicken, der keiner Soldaten bedarf und doch die ganze Welt reformieren soll. Vulcanus soll ihm in Horamatis sein Schwert schmieden, mit welchem er die ganze Welt bezwingen und alle Gottlosen niedermachen wird. Ein jede große Stadt, ein jede Festung wird er in der ersten Viertelstunde in seinem Gehorsam haben. Er wird zum Zeichen, dass er friedenshalber und zur Beförderung aller Wohlfahrt vorhanden sei, ein weißes Fähnlein aufstecken. Kommen Sie dann zu ihm hinaus und bequemen sich wohlgut. Wo nicht, so wird er vom Leder ziehen und allen Zauberern und Zauberinnen, so in der ganzen Stadt sind, die Köpfe herunterhauen und ein rotes Fähnlein aufstecken. Wird sich aber dennoch niemand einstellen, so wird er alle Mörder, Wucherer, Dieb, Schelmen, Ehebrecher, Huren und Buben auf die vorige Manier umbringen und ein schwarzes Fähnlein sehen lassen, wofern aber nicht sobald diejenigen, so noch in der Stadt übrig bleiben, zu ihm kommen und sich demütig einstellen, so wird er die ganze Stadt und ihre Inwohner als ein halsstarrig und ungehorsam Volk ausrotten wollen, wird aber nur diejenigen hinrichten, die ein Ursach gewesen, dass sich das Volk nicht ehe ergeben. Also wird er in ganz Deutschland 10 von den klügsten und gelehrtesten Männern in jeder Stadt zu sich nehmen, aus denselben ein Parlament machen und die Leibeigenschaften samt allen Zöllen, Akzisen, Zinsen, Gülten und Umgelten durch ganz Deutschland aufheben. Alsdann werde ich herunter zu den Deutschen steigen, ganz Deutschland segnen, nur Deutsch reden und mit einem Wort mich so gut Deutsch erzeigen, dass ich ihnen auch endlich, wie vor diesen den Römern, die Beherrschung über die ganze Welt zukommen lassen werde.
0: Höchster Jupiter! Was werden aber die Fürsten und Herren dazu sagen? Werden sie sich nicht mit Gewalt widersetzen?
1: Hierum wird sich der Held wenig bekümmern. Er wird diejenigen, so unexemplarisch und verrucht leben, gleich den Gemeinen strafen. Den übrigen aber wird er die Wahl geben, im Land zu bleiben oder nicht.
2: Haha.
1: Die anderen aber, die Herren bleiben und immer zu herrschen wollen, wird er durch Ungarn und Italia, ja über den Hellespontum nach Asien hineinführen, ihnen dieselben Länder gewinnen, alle Soldaten und Kriegsgurgeln in ganz Deutschland mitgeben.
2: Oh.
1: Und sie all dort zu lauter Königen machen. Alsdann wird er Konstantinopel in einem Tag einnehmen und allen Türken, die sich nicht bekehren und gehorsamen, die Köpfe vor die Hintern legen. Daselbst wird er das römisch-Kaisertum wieder aufrichten und sich wieder nach Deutschland begeben und wird eine Stadt mitten in Deutschland bauen, welche viel größer sein wird als Manoa in Amerika und goldreicher als Jerusalem zu Salomons Zeiten gewesen.
0: Ruhig, spring ins Feld, ruhig. Und die christlichen Könige, was werden sie bei der Sache tun?
1: Der in England, Schweden und Dänemark werden, weil sie deutschen Geblüts und Herkommens, der in Hispania, Frankreich und Portugal aber, weil die alten Teutschen selbige Länder hiebevor auch eingenommen und regiert haben, ihre Kronen, Königreich und inkorporierten Länder von der deutschen Nation aus freien Stücken zu Lehen empfangen. Und alsdann wird, wie zu Augusti-Zeiten, ein ewiger, beständiger Fried zwischen allen Völkern in der ganzen Welt sein.
2: Haha, hoho, hihi. Und alsdann wird's in Deutschland hergehen wie im Schlaraffenland, da es lauter Muskateller regnet und die Kreuzerpastetlein über Nacht wie die Pfifferling wachsen. Da werde ich mit beiden Backen fressen müssen wie ein Drescher und Malvasia saufen, dass mir die Augen übergehen.
1: Ja, freilich. Vornehmlich, wenn ich dir die Plage des Erisichton, dessen Hunger nie zu stillen war, anhängen würde. Weil du, wie mich dünken will, meine Hoheit verspottest.
3: Umwegfinanzierung.
1: Man sollte solchen Verrätern solch edle Perlen nicht vor die Säue werfen. Ja, freilich auf den Buckel geschissen für ein Brusttuch.
0: Allergütigster Jupiter. Du wärst ja wegen eines groben Waldgotts Unbescheidenheit halber deinem Ganymede nicht verhalten, wie es weiter in Deutschland hergehen wird bei so unterschiedlichen Religionen. Werden so unterschiedliche Pfaffen nicht die ihrigen hetzen und wegen ihres Glaubens wieder einen Krieg anspinnen?
1: Das will ich dir herzlich gern offenbaren. Nachdem mein Held den Universalfrieden der ganzen Welt verschafft, wird er die Geist- und weltlichen Vorsteher und Häupter der christlichen Völker und unterschiedlichen Kirchen mit einem sehr beweglichen Sermon anreden und ihnen die bisherigen hochschädlichen Spaltungen trefflich zu Gemüt führen, dass sie von sich selbst eine allgemeine Vereinigung wünschen und ihm das ganze Werk seiner hohen Vernunft nach zu dirigieren übergeben werden. Er wird sie erstlich mit Güte, endlich mit Ernst und Bedrohung dahin bringen, dass sie zu anderem schreiten und mit ihren halsstarrigen Meinungen die Welt nicht mehr wie vor Alters foppen. Jetzt weißt du, lieber Ganymede, alles, was du zu wissen begehrt hast. Nun sag mir aber auch, was die Ursache ist, dass du den Himmel verlassen hast.
0: Die Ursache, dass ich aus dem Himmel komme, ist, dass ich dich selbst darin mangelte. Nahm derowegen des Dädali Flügel und flog auf Erden, dich zu suchen. Wo ich aber nach dir fragte, fand ich, dass man dir aller Orten und Enden ein schlechtes Lob verlieh. Du selbst, sagen die Spötter und Tadler, seist ein filzlausiger, ehebrecherischer Hurenhengst. Vulcanus sei ein geduldiger Hahnrei. Venus sei die verhassteste Vettel von der Welt wegen ihrer Unkeuschheit. Mars sei ein Mörder und Räuber. Apollo, ein unverschämter Hurenjäger, Dieb und Kuppler. Priapus ein Unflat. Herkules ein Hirnschänder, Wüterich. Und in Summa, die ganze Schar der Götter sei so verrucht, dass man sie sonst nirgends hin als in des Augier stallogieren sollte, welcher ohne das durch die ganze Welt stinkt.
1: Wäre es ein Wunder, wenn ich meine Güte beiseite setze und diese gottschändenden Verleumder mit Donner und Blitz verfolgte? Wenn ich sie dergestalt genug verjagt und geplagt haben werde, so will ich sie durch die Eumenides ohne einzige Erbarmung ewiglich abstrafen lassen. Schert euch fort, ihr kleinen Schinder! Ich schwöre euch, dass ich...
2: Was tut der Schelm?
0: Er zieht seine Hosen herunter und stöbert die Flöder rauf.
2: Welch sprenkelige Haut.
4: Sie müssen ihn schön tribuliert haben.
1: Fort, ihr Schinder! Beim Stück! Ihr sollt in Ewigkeit nicht erhalten, um was ihr so sorgfältig bittet. Fort! Weg!
0: Was meinst du, Jupiter?
1: Das Geschlecht der Flöhe. Als sie vernommen, dass ich auf Erden kommen sei, hat ihre Gesandten zu mir geschickt. Sie baten mich, ich wollte sie ihrer untertänigen Treu genießen lassen, welcher sie mir allerzeit erzeigt, indem sie allezeit am nächsten dabei gewesen und am besten gewusst hätten, was zwischen mir und der Jo, Callisto, Europa und anderen mehr vorgegangen, hätten aber niemals nicht aus der Schule geschwätzt, noch meiner Gemahlin, der Juno, ein einziges Wort gesagt. Sie baten mich, dass sie in Zukunft nicht mehr so schimpflich zwischen den Fingern der Weiber zerquetscht und ratbrecht sollten werden, sondern mit einem heroischen Tod hingerichtet und entweder mit einer Axt wie Ochsen niedergeschlagen oder wie Darauf erlaubte ich ihnen, bei mir einzukehren und meinen menschlichen Leib...
3: Vorläufig, endlich 30 Reiter als Konvoi!
1: Ihre Beiwohnung tun und lassen, empfinden zu machen, damit ich ein Urteil...
0: Still jetzt, Jupiter! Ich will nicht umsonst hier gelegen und nur einen Narren erbeutet haben.
5: Simplicius lockte die Reiter in einen Hinterhalt. Im ersten Willkommen wurden 13 Sättel geleert, der Rest von 17 samt ihrem Leutnant gefangen genommen. Auf den Wagen war Seide und holländisches Tuch. Es blieb nicht viel Zeit, die Toten zu plündern, weil sich die Fuhrleute zu Pferd aus dem Staub gemacht hatten, nach Dorsten zu. Wie nun alles vorüber war, grämte sich der gefangene Leutnant sehr.
6: Oh, welche Schand! Was für einen groben Fehler habe ich begangen. Und wie unvorsichtig habe ich einen schönen Trupp Reiter dem Feind in die Hände geführt und 13 brave Kerl auf die Schlachtbank geliefert. Welche Schand! Lasse mich totschießen. Ich muss den Schaden sonst mit meinem Kopf bezahlen.
0: Herr Leutnant, tapfere Soldaten gedenken, empfangene Schäden ein andermal wieder einzubringen. Du wirst mich nimmermehr dahin bringen, dass ich eine so schändliche Tat wider alle Billigkeit und löblicher Soldaten Gewohnheit begehe.
6: Ja, du hast nicht aufrecht gekämpft und redlich gefochten, sondern wie ein Schelm und Strauchmörder.
0: Was?
6: Hast meinen Soldaten das Leben wie ein Dieb abgestohlen.
0: Betrug im Krieg gegen den Feind zu üben, ist den Rechten erlaubt. Warum bist du nicht bei deinen Wagen geblieben? Warum hast du nicht rechtschaffen rekognoszieren lassen? Als jetzt und so unsinnige Narrenpossen anzufangen. Bindet ihn und verwahrt ihn als einen Unsinnigen.
7: Ich brachte meine Beuten und Gefangenen glücklich nach Soest und bekam mehr Ehr und Ruhm von dieser Partei als zuvor nimmer. Meinen Jupiter aber konnte ich nicht loswerden, denn der Kommandant begehrte ihn nicht, sondern sagte, er wolle ihn mir schenken. Also bekam ich einen eigenen Narren.

so wunderlich ist das Glück und so veränderlich ist die Zeit. Kurz zuvor tribulierten ihn die Lois, jetzt hatte er den Flöhegott Jupiter in seiner Gewalt. Vor einem halben Jahr diente er einem schlechten Dragoner als Junge, nunmehr aber hatte er selbst zwei Jungen, die ihn Herr nannten. Es war noch kein Jahr vergangen, dass ihm die Buben nachliefen, ihn zur Hur zu machen. Jetzt war es so, dass die Mägdlein selbst sich aus Liebe in ihn vernarrten.

0: Also wurde mein Simplicius Simplicissimus bei Zeiten gewahr, dass nichts Beständigeres in der Welt ist als die Unbeständigkeit selbst. Seine Hofffahrt vermehrte sich mit seinem Glück, daraus endlich nichts anderes als sein Fall erfolgen konnte.
1: Schließt ihn in Ketten und Band und überschickt ihn der Generalität. Alle Duell sind bei Leib und Lebensstraf verboten.
0: Was war geschehen? Bei einer Wirtshauszecherei geriet mein Simplicius mit einer Schar Reiter aneinander. Ein Prahlwort ergab das andere über die Frage, wer im Krieg mehr wert sei, die Reiter oder die Dragoner und Musketierer. Die einen, die in offener Feldschlacht kämpfen, oder die anderen, die die Städte und Festungen einnehmen mussten. Die Worte und Widerworte flogen. Mein Simplicius warf den Federhandschuh, der wurde aufgegriffen und schon gab's ein Duell auf dem Feld, bei dem der Simplicius obsiegte. Aber wir haben es gehört. Simplicius kam ins Gefängnis, musste um seinen Kopf fürchten.
2: Meine Hofffahrt vermehrte sich mit meinem Glück, daraus endlich nichts als mein Fall erfolgen konnte.
0: Es ergab sich aber, dass der Generalfeldzeugmeister Graf von der Wahl zu der Zeit vor einer kleineren Festung, einem befestigten Rattennest, lag. Er hatte die Festung zur Übergabe aufgefordert. Weil aber der Gegner wohl wusste, dass der Graf keine großen Geschütze zur Hand hatte, mit denen er die Festung hätte sturmreif schießen können, hatten die Belagerten der Aufforderung getrotzt. Mein Simplicius in seinem Gefängnis kannte des Grafen Dilemma und bat seinen Obristleutnant, ihm Gehör beim Generalfeldzeugmeister zu verschaffen, weil er ein Mittel wisse, wie man den Gegner überrumpeln könne.
3: Nun, Jäger, dein Obristleutnant spricht gut von dir. Was ist dein Anliegen?
4: Gnädiger Herr, ob zwar mein Verbrechen und Euer Exzellenz rechtmäßig Gebot und Verbot mir das Leben absprechen, so heißet mich jedoch meine alleruntertänigste Treu, die ich dero römischer kaiserlicher Majestät bis in Tod zu leisten schuldig bin, ein Weg, dem Feind einen Abbruch zu tun und erst allerhöchst gedachter römisch kaiserlicher Majestät nutzen.
3: Nun,
4: und
3: gut, gut. Was hast du für einen Anschlag, den Feind aus gegenwärtigem Ort zu bringen?
4: Herr, weil der Ort vor grobem Geschütz nicht bestehen kann, so hält meine Wenigkeit dafür. Der Feind würde bald akkordieren, wenn er nur eigentlich glaubt, dass wir Großgeschütz bei uns haben.
3: Das hätte mir wohl auch ein Narr gesagt. Wer wird Sie aber überreden, solches zu glauben?
4: Ihre eigenen Augen?
3: Ihre eigenen?
4: Ich habe Ihre hohe Wacht mit meinem Perspektiv gesehen. Die kann man betrügen. Wenn man nur etliche Blöcke mit Brunnenröhren auf Wagen ladet und dieselben mit einem starken Gespann in das Feld führt, so werden Sie schon glauben, es sei ein grobes Stück.
3: Mein liebes Birschlein, sind keine Kinder drinnen. Sie werden diesem Spiegelfechten nicht glauben, sondern die Stücke auch hören wollen. Und wenn der Poster nicht angeht, so werden wir vor aller Welt verspottet.
4: Gnädiger Herr, ich will schon Geschütze in Ihren Ohren lassen klingen, wenn man nur ein paar große Gewehre und ein ziemlich groß Fass haben kann. Sollte man aber wieder verhoffen, nur Spott damit erlangen, so werde ich der Erfinder, weil ich ohne das sterben muss, solchen Spott mit mir dahinnehmen und denselben mit meinem Leben aufnehmen.
2: Es wurden also drei Blöcke zu Wege gebracht und vor jedes 24 Pferd gespannt. Diese führten wir gegen Abend dem Feind ins Gesicht. Den Doppelflinten gab ich doppelte Ladung und ließ sie durch ein Großfass, dem der vordere Boden genommen war, losgehen. Das donnerte dermaßen, dass jedermann Stein und Bein geschworen hätte, es wären Quartierschlangen und schwere Geschütze gewesen. Darauf wurde uns noch dieselbige Nacht ein Tor der Stadt eingegeben, welches mir trefflich zugut kam, denn der Graf schenkte mir nicht allein das Leben, sondern ließ mich auf freien Fuß stellen und befahl dem Obristleutnant, dass er mir das erste Fähnlein, so ledig würde, geben sollte.
4: So habe ich also stattliche Hoffnung, in Bälde selbst ein Fähnlein zu haben. Wenn du dann fähnrich bist, so musst du ein Siegel und ein Wappen haben. Drei rote Larven in einem weißen Feld. Und auf dem Helm ein Brustbild eines jungen Narren in kälbernem Habit. Mit einem paar Hasenohren, vorne mit Schellen geziert. Die schickt sich am besten zu meinem Namen, weil ich Simplicius heiße. Also werde ich recht schaffen, der Erste meines Namens, Stammes und Wappens. Und wenn mich jemand damit foppen will, so werde ich ihn ohne Zweifel auf einen Degen oder ein paar Pistolen herausfordern.
5: Seht, das ist der Jäger. Ach, welch ein schön Pferd. Ach, wie ein schöner Federbusch.
6: Ja, mein Gott. Was für ein braver Kerl ist mir dort.
2: Wiewohl ich damals noch nichts nach dem Weibervolk fragte, so ging ich doch gleichwohl mit denen von Adel, wenn sie irgends Jungfrauen besuchten, deren es viele in der Stadt gab, mich sehen zu lassen und mit meinen schönen Haaren, Kleidern und Federbüschen zu prangen. Ich musste aber von den verwöhnten Schleppsäcken hören, dass sie mich einem schönen und wohlgeschnitzten hölzernen Bild verglichen, an welchem außer der Schönheit sonst weder Kraft noch Saft wäre. Und ich konnte außer lauten Schlagen auch nichts vorbringen, das ihnen angenehm gewesen wäre, weil ich noch nichts von Lieben wusste.
0: Dann aber tat das Glück dem Jäger unversehens eine adelige Verehrung.
2: Ich ritt einsmals unweit der Stadt bei einem alten Gemäuer vorüber, darauf vor Zeiten ein Haus gestanden. Ich ritt in den Hof, dessen Gemäuer ziemlich verfallen war, zu sehen, ob man sich auch auf den Notfall zu Pferd dahin salvieren könnte. Als ich bei dem Haus, dessen Keller noch rundumher aufrecht stund, vorüberreiten wollte, konnte ich mein Pferd weder mit Lieb noch Leid nicht hinbringen, wo ich's hinwollte. Es scheute und hupfte zurück. Doch brachte ich's endlich mit guten Worten und Streichen hinunter und wurde gewahr, dass es vor Angst schwitzte und die Augen stets in eine Ecke des Kellers richtete, dahin es am allerwenigsten wollte. Es zitterte vor Furcht. Da kam auch mich ein solches Grausen an, dass mir nicht anders wurde, als ob man mich bei den Haaren über sich zöge und einen Kübel voll Kaltwasser über mich abgösse. In dem Eck, dahin mein Pferd so gar nicht wollte, wurde ich eines Stücks Gemäuers gewahr, so groß wie eine Truhe, welches dem anderen alten Gemäuer nicht glich an Farb und Arbeit. Da ich hingehen wollte, wurde mir wie zuvor, nämlich als ob mir alle Haar gen Berg stünden, welches mich in meiner Meinung stärkte, dass nämlich ein Schatz daselbst verborgen sein müsste. Ich löste meine Pistolen, damit die Bauern, so in der Nähe im Feld arbeiteten, mir zuliefen und mit Rat und Tat zu Hilfe kämen. Ich war so erzürnt oder vielmehr desperat, dass ich mein Pistol gerade an den Ort kehret, allwo ich vermeinte, dass die Ursache meiner seltsamen Begegnis steckte, und traf das Gemäuer mit zweien Kugeln so hart, dass es ein Loch gab. Da ging ich ohne alle Furcht zu dem Loch, da fing die Mauer vollends an einzubrechen.

0: Silber, Gold, Edelgestein, ein Schatz, ein reicher Schatz.
1: Die Münz, Ring und Kleinodien steckte ich in meine Hosensäck, packte das übrig Silbergeschirr in meine Schabrack vom Sattel, hängte die güldne Kette um den Hals, saß fröhlich zu Pferd und ritt meinem Quartier zu und beschaute meinen Fund, der mich herzlich erfreute.
2: Was mag mein Silber und Gold wert sein? Wie kann ich's anlegen und noch mehr dazu gewinnen? Soll ich den Krieg quittieren? Mich irgend hinsetzen und mir's wohlergehen lassen? Aber nein, was für ich ein freies Leben und was habe ich für Hoffnung, ein großer Hans zu werden? Hui, Simplici, lass dich adeln und wirf dem Kaiser eine eigene Kompanie Dragoner aus dem Säckel. So bist du schon ein ausgemachter junger Herr, der mit der Zeit noch hochsteigen kann. Aber, oh, mein Hoheit kann durch einen Friedensschluss in Bälde ein Ende nehmen. Ach, wenn ich ein vollkommen männlich Alter habe, nehme ich mir eine schöne, junge, reiche Frau? Als dann kaufst du einen adligen Sitz, legst dich auf Viehzucht und wirst ein ehrlich Auskommen reichlich haben. Aber nein, ich werde meine besten Sachen irgendwie in einer wohlverwahrten Stadt einem begüterten Mann in Verwahrung geben und verharren, was das Glück ferner mit mir machen wird. Mein Jupiter, was denkst du?
3: Liebster Sohn, schenket euer Schindgeld, Gold und Silber weg.
2: Warum, mein lieber Jupiter?
3: Darum, damit ihr euch Freunde dadurch machet und euer unnützen Sorgen loswerdet.
2: Lieber hätte ich gern mehr.
3: Auf solche Weise werdet ihr euch euer Lebtag weder Ruhe noch Freunde schaffen. Lasst die alten Schabhälz geizig sein. Ihr aber haltet euch, wie es einem jungen, braven Kerl zustehet. Ihr sollt noch viel eher Mangel an guten Freunden als an Geld erfahren.
1: Ich dachte der Sach nach und befand zwar, dass Jupiter wohl von der Sach redte, der Geiz aber hatte mich schon dergestalt eingenommen, dass ich gar nicht gedachte, etwas hinzuschenken. Nur meinem getreuesten Kameraden Springinsfeld schenkte ich 12 Reichstaler.
4: Ich rate dir, Simplici, deinen Reichtum von dir zu tun oder gewärtig zu sein, dass du dadurch in Unglück kommst. Die Offiziere sehen es nicht gern, dass ein gemeiner Soldat mehr Geld hat als sie. Du kannst es nicht mehr verbergen oder weismachen, du hättest kein übrig Geld. Denn ich höre oft ein Gemurmel, in dem jeder den gefundenen Schatz größer macht, als er wirklich ist. Wäre ich an deiner Statt, so ließe ich den Krieg Krieg sein, setzte mich irgendhin in Sicherheit und ließe den lieben Gott walten.
2: Aber hör, Bruder, wie kann ich die Hoffnung, die ich zu einem Fähnlein habe, so leichtlich in Wind schlagen?
4: Die anderen so auch darauf hoffen, sollten dir eher 1000-mal den Hals brechen helfen, wenn sie sehen, dass eins ledig und du es bekommen sollst. Entscheidungsbedarf. Ich habe länger zugesehen, wie es im Krieg hergeht als du. Siehst du nicht, wie mancher Feldwaibel grau wird, der vor vielen eine Kompanie zu haben verdiente? Vermeinest du, sie seien nicht auch Kerl, die etwas haben hoffen dürfen? Zudem gebühret ihnen von Rechts wegen mehr als dir solche Beförderung, wie du selber erkennest.
1: Ich musste schweigen, weil Springinsfeld aus einem teutschen, aufrichtigen Herzen mir die Wahrheit so getreulich sagte und nicht heuchelte. Jedoch biss ich die Zähne heimlich übereinander, denn ich bildete mir damals trefflich viel ein.
5: Der von mir erfundene Simplicius, in dessen Leben so manche Stücklein vorkommen, die ich selbst erlebt habe, manche freilich auch nicht, brachte seinen gefundenen Schatz, da er mit 100 Dragonern etliche Kaufleute und Güterwagen dorthin begleiten musste, nach Köln und gab ihn zur Aufbewahrung einem der dort ansässigen vornehmen Kaufleute gegen Aushändigung einer Gutschrift.
6: Also quittiere ich 74 Mark ungemünzt fein Silber, 15 Mark Gold, 80 Joachimstaler und in einem verpetschierten Kästlein unterschiedliche Dinge und Kleinodien, so mit Gold und Edelsteinen 8,5 Pfund gewogen, samt 893 antikischen gemünzten Goldstück, deren jedes anderthalbe Goldgulden schwer ist.
3: Du solltest dir Freunde dafür kaufen. Die werden dir mehr nützen als das Gold in der Kiste.
2: Ja. Ich muss mich wieder demütig stellen. Mit den gemeinen Kerlen wieder umgehen, vor den Höheren den Hut in den Händen tragen und mich mit der Kleiderpracht einschränken. Ja, und die 100 Taler, die ich mir von dem Kaufmann habe geben lassen, solche samt Zinsen später wieder zu erlegen, wenn er mir meinen Schatz aushändigt, werde ich auf dem Rückweg unterwegs dem Konvoi halb spendieren, weil der Geiz keine Freunde macht.
5: Aber mein Simplicius machte die Zech ohne den Wirt. Denn unterwegs im Bergischen Land wurde er und die Vorhut, der er angehörte, von 80 Musketierern und 50 Reitern angegriffen, aufgegriffen und gefangen genommen. Der Anführer der feindlichen Schar war ein junger Kornett, kaum älter als Simplicius.
7: Ihr seid gefangen genommen.
8: Gefangen als ein ehrlicher Soldat?
7: Ja, rechtschaffen.
8: Hier mein Degen.
7: Wer seid ihr? Ein Edelmann und Offizier?
8: Ich werde der Jäger von Soest genannt.
7: Der Jäger von... So hat er gut Glück, dass er uns nicht vor 4 Wochen in die Hände geraten. Zu der Zeit hätte ich euch nicht bloß gefangen nehmen dürfen, sondern töten müssen, dieweil man ihn damals für einen öffentlichen Zauberer gehalten hat.
1: Dieser Kornett war ein tapferer junger Kavalier. Er ließ mich nicht einmal durchsuchen. Ich sagte ihm heimlich, er solle sehen, dass ihm mein Pferd, Sattel und Zeug zuteil würde, denn er würde im Sattel 30 Dukaten finden. Wir wurden in die Festung Lippstadt geführt, die 2 Meilen von unserer Garnison lag. Es gab einen Auflauf in der Stadt, weil jeder den Jäger von Soest gern sehen wollte. Ich wurde strack zum Kommandanten geführt.
9: So jung ist er noch. Hat er nie auf schwedischer Seite gedient?
8: Ja, zu Hanau.
9: Hat er nicht Lust, jetzt wieder auf unserer Seite zu bleiben?
8: Das gilt mir sonst gleich, allein weil ich dem römischen Kaiser einen Eid geschworen habe, so dünkt mich, es gebühre mir, solchen zu halten.
9: Und wie ist es in Soest beschaffen? Wie stark ist selbige Garnison?
5: Simplicius beantwortete so viel, wie er verantworten konnte. Dort in seiner Garnison hatte man inzwischen von der Simplicius und seiner Kameraden Gefangenschaft erfahren. Man schickte, wie es damals üblich war, einen Trommelschläger, und dem wurden die übrigen Gefangenen übergeben. Nur der Jäger von Soest wurde weiterhin in Gefangenschaft gehalten, wenn er auch höflich behandelt wurde. Nach einiger Zeit wurde er wieder vom Kommandanten von Lippstadt empfangen.
9: Lieber Jäger, ich will euch sagen, warum ich euch hier behalten habe. Weil er nämlich hiebevor auf dieser Seite gedient, kann er nicht wieder hinübergelassen werden. Werdet euch deshalb resolvieren lassen, unter meinem Regiment Dienst zu tun.
8: Hochgeehrter Herr Obrist, ich hoffe, dass ich nicht verbunden sei, schwedische Dienst anzunehmen und dadurch meinen Eid zu brechen. Derowegen meinen hochgeehrten Herrn Obristen allergehorsamst bittend, er beliebe mich dieser Zumutung zu überheben.
9: Ehe ich euch wieder nach Soest lasse, dem Feind zu dienen, eher will ich euch im Gefängnis verderben lassen.
8: Ich stehe in untertäniger Hoffnung, der Herr Obriste würde mich seiner weitberühmten Toleranz nach wie einen Soldaten traktieren.
9: Ja, ich wüsste wohl, wie ich euch traktieren könnte, da ich der Strenge nach vorgehen wollte. Aber bedenkt euch besser, damit ich nicht Ursachen begreife, euch etwas anderes zu erweisen.
8: Ermessensspielraum. Herr Kommandant, es ist mein Entschluss, dass ich eher sterben, als meineidig werden will. Wenn aber mein hochgeehrter Herr Obrist, mich auf freien Fuß zu stellen und mit keinen Kriegsdiensten zu belegen, belieben wird, so will ich dem Herrn Obristen mit Herz, Mund und Hand versprechen, in 6 Monaten keine Waffen wieder die Schwed- und Hessischen zu tragen oder zu gebrauchen.
9: Oh. Aha. Oh. Gut. Meine Hand drauf.
1: Er versprach mir alle Freiheit, solange ich in der ihm anvertrauten Festung verbliebe. Ich hingegen versprach, dass ich, solange ich mich in derselben Festung aufhalten würde, nichts Nachteiliges wieder dieselbe praktizieren, noch etwas, das ihr zum Nachteil und Schaden vorgenommen, verhehlen würde. Ja, wenn der Ort feindlich attackiert würde, denselben defendieren helfen sollte und wollte.
8: Ach, ich glaube, das Glück hat mich zur Ehe genommen. Oder wenigstens so eng zu mir verbunden, dass mir die allerwiderwärtigsten Begegnisse zum Besten gedeihen.
5: Er wusste aber noch nicht, mein Simplicius, dass das tückische Glück der Sirenenart an sich hat, die denjenigen am übelsten wollen, denen sie sich am geneigtesten erzeigen, und einen der Ursache halber desto höher hebt, damit es ihn hernach desto tiefer stürze. Und somit ist der zweite Teil meiner Erzählung, das zweite Element, beendet.
10: Der abenteuerliche Simplicissimus. Nach dem Roman von Hans-Jakob Christoffel von Grimmelshausen. Hörspielbearbeitung in 4 Elementen von Hans-Gerd Krogmann. Sie hörten das zweite Element, Luft, der grüne Jäger. Es spielten Grimmelshausen, Rolf Beusen, Simplicius Simplicissimus, Felix von Manteuffel und Jens Wawrczeck, Hofmeister Dieter Wien, Herzbruder Werner Wölbern, Jupiter Gerd Baltus, Regimentsschultheiß Matthias Ponier, Kommandant von Lippstadt Matthias Lange. In weiteren Rollen Gerd Andresen, Klaus Barner, Kai Brecklinghaus, Christian Brey, Gottfried Breitfuß, Hüseyin Cirpici, Stefan Feddersen-Klausen, Reinhard Virchow, Peter Fricke, Bernd Gnan, Rudolf Guckelsberger, Markus Grube, Wolfgang Hinze, Waldemar Kobus, Ernst Konarek, Hedi Kriegeskotte, Hermann Lause, Jürg Löw, Günter Mack, Marius Marx, Friedrich Karl Praetorius, Heidemarie Rohweder, Sebastian Schwab und Charles Wirz. Musik: Anonymous, Johann Sebastian Bach, Bela Bartok, Luciano Berio, Heinrich Ignaz Franz von Bieber, Karl Amadeus Hartmann, Matthew Locke, Johann Rosenmüller, Alfred Schnittke, Igor Strawinski, Henri Tomasi, Galina Ostwolskaja und Jan Dismas Zelenka. Technik: Klaus Hoeneß und Renate Tiffert. Regieassistenz: Nana Us. Regie: Hans-Gerd Krogmann. Produktion: Südwestrundfunk 2000. Dramaturgie: Hans Burkhard Schlichting.
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0: Das Absinto-Orchestra mit dem Titel Frankas Reich von Joachim Schappert zum Ausklang des Hörspiels hier in SWR Kultur. Nach den 20 Uhr Nachrichten geht es weiter mit dem ARD Radio Festival. Da senden wir zuerst zeitversetzt vom Musikfest Berlin aus der Berliner Philharmonie. Dort gibt es heute ein Wiederhören mit der Kansas City Symphony und ihrem Musikdirektor Matthias Pinscher. Die waren 2024 schon beim Musikfest dabei und feierten einen triumphalen Erfolg. Heute Abend gibt es unter anderem das Violinkonzert von Peter Tschaikowski mit dem kanadischen Geiger Blake Pouliot, dazu die dritte Sinfonie von Sergei Rachmaninow und zwei Werke von Olga Neuwirth, darunter ein klingendes Grabmal für Pierre Boulez. Danach tauchen wir noch tiefer ein in die zeitgenössische Musik beim Ultraschall-Festival für neue Musik mit dem Deutschen Sinfonieorchester Berlin und dem Grau-Schumacher-Piano-Duo. Ihnen jetzt einen interessanten Sonntagabend mit SWR Kultur und dem ARD-Radio-Festival.
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0: Um 20 Uhr mit Isabel Dömi. Die Bundesregierung bereitet eine Reaktion auf den versuchten Sprengstoffanschlag am Flughafen Leipzig-Halle vor. Das hat Bundeskanzler Merz im ARD-Sommerinterview bestätigt. Zurzeit laufe die finale Absprache mit den NATO-Partnern und der EU. Es werde sich um eine deutsche Reaktion handeln, über die in der Bundesregierung schon Einigung herrsche, so Merz. Die Partner würden dann davon aber nicht überrascht. Merz äußerte sich nicht zu der Theorie, dass Russland hinter dem Anschlagsversuch stecken soll. Islands Regierungschefin Frostadóttir hat das Referendum über EU-Beitrittsverhandlungen einen Sieg für die Demokratie genannt. Sie betrachte die Ablehnung neuer Gespräche nicht als Rückschlag, sagte Frostadóttir, die vorher dafür geworben hatte. 52,8% haben mit Nein gestimmt. Nur 47,2% wollten neue Beitrittsverhandlungen. In Brüssel erklärte EU-Ratspräsident Costa, die demokratisch getroffene Entscheidung sei zu respektieren. Gleichzeitig strebe die EU eine noch engere Zusammenarbeit mit Island an. Nach dem Fährunglück vor Zypern geht die Suche nach den Vermissten weiter. Das Schicksal von 23 Menschen ist noch unklar. 7 Menschen kamen ums Leben. Das Boot ist am Mittag in der Hafenstadt Kyrenia im Norden Zyperns gestartet. Es war unterwegs in den Süden der Türkei. Als Wasser in die Fähre eindrang, wurde ein Notruf abgesetzt. Nach Angaben des Präsidenten von Nordzypern, Erhürman, konnten 237 Menschen gerettet werden. Viele von ihnen hatten Rettungswesten an und hielten sich an dem Schiffswrack fest. Die US-Raumfahrtbehörde NASA hat ein neues Teleskop ins All geschickt. Es soll das Hubble-Teleskop ergänzen. An Bord ist auch Technik aus Deutschland. In etwa einem Monat soll das Teleskop seine rund 1,6 Millionen Kilometer entfernte Umlaufbahn erreichen. Astronomen wollen damit Exoplaneten, explodierende Sterne und schwarze Löcher erforschen. Die deutschen Hockeymänner sind Weltmeister. Sie gewannen das Finale im belgischen Wavre mit 1:0 gegen Spanien. Für Deutschland ist es der 4. WM-Titel im Herrenhockey. Genauso oft hat bisher nur Pakistan die WM gewonnen. Freiburg ist mit einem 4:1 Heimsieg gegen Bremen in die neue Saison der Fußball-Bundesliga gestartet. Im zweiten Spiel des Tages hat Augsburg 3:0 gegen Schalke gewonnen. Die Zweitliga-Ergebnisse: St. Pauli-Kaiserslautern 1:2, Darmstadt-Hannover 0:1 und Magdeburg-Kiel 2:0. SWR-Nachrichten, Redaktion Bettina Kozana. Das Wetter in Baden-Württemberg und Rheinland-Pfalz: in der Nacht örtlich Schauer und Gewitter bei 18 bis 12 Grad. Tagsüber gibt es morgen immer wieder Schauer und Gewitter, maximal 19 Grad in der Eifel und bis 26 Grad in Oberschwaben. 20.03 Uhr.
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2: Ah, Einen schönen guten Abend wünsche ich Ihnen. Das ARD-Radio-Festival wird Ihnen heute präsentiert von Radio 3 vom RBB aus Berlin. Sie sind jetzt mit uns im großen Saal der Philharmonie in Berlin. Ich bin Anja Herzog, begleite Sie ja heute durch den Konzertabend. Hier in der Philharmonie hat ja vor 2 Tagen, erst am Freitagabend, das diesjährige Musikfest Berlin begonnen. Wie jedes Jahr zum Saisonstart Ende August, zum Auftakt, gab es einen Paukenschlag mit Le Grand Macabre von Georges Ligeti. Gleichzeitig feiert das Musikfest auch das 75-jährige Bestehen der Berliner Festspiele, das ist dieses Jahr. Heute Abend erleben Sie hier in der Philharmonie ein weit hergereistes Orchester. Die kommen aus Missouri, das ist das Kansas City Symphony Orchestra. Die spielen unter Leitung ihres Chefdirigenten Matthias Pinscher zum 2. Mal seit ihrem grandiosen Debüt hier vor 2 Jahren. Da hatte er dieses Amt gerade angetreten. Auf dem Programm heute Abend 2 zeitgenössische Werke aus den letzten 4 Jahren und 2-mal Spätromantik, wenn Sie so wollen. Sie hören zuerst 2 Stücke von Olga Neuwirth, dann Kontrast, das Violinkonzert von Peter Tschaikowski. Dafür braucht es natürlich eine Solo-Geige und die spielt heute Abend der Kanadier Blake Pouliot. Und nach der Pause folgt dann die 3. Sinfonie von Sergei Rachmaninow. Wirklich ein tolles Programm, auf das ich mich zumindest schon mal sehr, sehr freue. Genauso wie vermutlich mal meine Kollegin Vidina Popov. Sie steht im Foyer der Philharmonie am Radio 3-Tisch. Da ist vermutlich jetzt im Moment nicht mehr so viel los. Publikum ist hier im Saal. Vidina, und dort erwartest du ja später in der Pause Gäste. Mit wem sprichst du dann?
3: Ja, Anja, zu mir kommen dann später der künstlerische Leiter des Musikfestes, Winrich Hopp, und auch eine Bratschistin aus dem Orchester, frisch runter in der Pause zu mir, Jennifer Hook, mit der werde ich hier sprechen. Ja, hier ist alles leer, die Türen gehen gleich zu, also ich freue mich sehr und wir hören uns später in der Pause.
2: Danke, Vidina, für diese Sekunde. Also mehr dann von dir in der Konzertpause, aber dafür brauchen wir erstmal ersten Teil Konzert. Die sitzen jetzt hier auch schon alle bereit und es geht gleich los mit diesen 2 zeitgenössischen Werken von Olga Neuwirth. Zuerst ist das Tombeau 1 für Orchester und Sample. Das ist eine Art musikalisches Grabmal in Erinnerung an Pierre Boulez, den großen Komponisten und Dirigenten. Pierre Boulez, der ist 2016 verstorben und mit dem war sie sehr eng verbunden. Hier ist jetzt gerade der Konzertmeister reingekommen. Das war der Applaus, den Sie gerade gehört haben. Das ist das erste Stück von Olga Neuwirth, Tombeau 1, ein im Grunde stilles, zartes Stück, das durch so einen aufbrausenden Klangausbruch sowohl das tiefe Innere von Pierre Boulez, von dem Menschen, als auch seine große Kraft und sein Charisma als Musiker anklingen lässt. Tolle Besetzung mit jeder Menge Schlagwerk, inklusive Tai-Gongs und hängender Autofeder. Ich gucke mir das gleich nochmal genauer an und Sie schauen mal, ob Sie sowas überhaupt heraushören können. Hier ist jetzt gestimmt im Saal und jetzt warten wir nur noch auf den Chefdirigenten vom Kansas City Symphony Orchestra, Matthias Pinscher, und da kommt er. Zum 2. Mal beim Musikfest dabei, das Kansas City Symphony Orchestra mit Matthias Pinscher, der seit 2 Jahren dort Chefdirigent ist. Sie hören zuerst von Olga Neuwirth, Tombeau 1.

Da war es ein paar Sekunden wirklich mucksmäuschenstill im Saal. Nach Ende dieses Stücks von Olga Neuwirth, Tombeau 1 für Orchester und Sampler, da war auch Elektronik mit dabei, das Kansas City Symphony Orchestra haben Sie gehört unter Leitung von Matthias Pinscher. Ein Stück mit Sogwirkung. Das wurde 2025 in Paris uraufgeführt, das ist also wirklich noch ganz neu, auch unter Leitung von Matthias Pinscher. Der dirigiert schon seit Jahren regelmäßig Olga Neuwirths Werke, auch die Uraufführung ihrer Oper in Wien 2019 war das. Mit ihm habe ich unter anderem darüber gesprochen. Dieses Gespräch hören Sie später in der Konzertpause. Nach dem musikalischen Grabmal

für Pierre Boulez hören Sie jetzt ein weiteres Werk von Olga Neuwirth. Da geht es um was völlig anderes, das heißt Dreidel und bezieht sich auf ein jiddisches Kinderlied, Ich bin ein kleiner Dreidel. Da geht es um etwas, das Sie kennen, einen Kreisel nämlich, ein Kreisel, der sich dreht und dreht und dreht. Bei Olga Neuwirth wird der zum Symbol unerbittlich verstreichender Lebenszeit. Wie das Würfeln ist der Dreidel ein Spiel mit dem Zufall. Niemand weiß, was die Zukunft bringen wird. Das sagt Olga Neuwirth selbst zu ihrem Stück. Die Besetzung ist auch hier eine große mit viel Schlagwerk. Kuhglocken werden Sie heraushören. Außerdem ist eine Korg BX3-Orgel mit am Start, also so eine E-Orgel, ähnlich einer Hammond-Orgel und eine E-Gitarre auch. Also doch nochmal eine ganz andere Besetzung. Hier ist alles bereit und jetzt kommt zurück Matthias Pinscher. Sie hören Dreidel von Olga Neuwirth, Matthias Pinscher und die Kansas City Symphony beim Musikfest Berlin.

Sie hören rauschenden Beifall für die Kansas City Symphony unter Leitung ihres Chefdirigenten Matthias Pinscher. Das war Dreidel für Orchester, eigentlich ja Kreisel für Orchester. Und das hat man auch gehört nach einem jiddischen Kinderlied von der zeitgenössischen Komponistin Olga Neuwirth. Ich glaube, sie ist auch hier. Mal gucken, ob sie... Ja, da ist sie. Und Olga Neuwirth, von der ja vorher schon ein weiteres Stück zu Beginn dieses Konzerts hier zu hören war, Tombeau 1 auf Pierre Boulez, ein musikalisches Grabmal. Diese beiden Stücke, da ist Olga Neuwirth natürlich hier und bekommt ihren extra Applaus. Wie Sie hören gerade. Matthias Pinscher macht sehr viel. Zeitgenössische Musik sowieso, ist er selber ein sehr renommierter, einer der Komponisten unserer Zeit. Und er dirigiert eben auch viel von Olga Neuwirth. Die machen ganz viel miteinander. Sie sind hier mit uns auf Radio 3 vom RBB heute Abend in der Philharmonie in Berlin beim diesjährigen Musikfest, beim ARD Radio Festival. Das hat vorgestern begonnen, das Musikfest geht noch bis zum 23. September. Ist ja das internationale Orchesterfestival der Berliner Festspiele. Die veranstalten ja das Festival. Und die Berliner Festspiele feiern diesem Jahr ihr 75-jähriges Bestehen, dazu später mehr. Und warum hier nochmal alle ganz aus dem Häuschen sind, ist ganz logisch, denn hier gab es extra Applaus natürlich für die drei oder für die zwei Schlagzeuger hinter dem Orchester und dem Pauker. Die haben ganz, ganz viel zu tun gehabt. Das haben Sie auch gehört. Kuhglocken war da nur der geringste Teil von dem Gerassel, was die alles davor sich aufgebaut hatten. Wirklich ein sehr, sehr klangfarbenintensives Stück, das wir da gerade gehört haben von Olga Neuwirth. Nach diesem zeitgenössischen Auftakt gibt es jetzt ein etwas vollkommen anderes. Hier wird jetzt auch ein bisschen umgebaut. Sie hören nämlich jetzt das Violinkonzert von Peter Tschaikowski. Und Violinkonzert, das bedeutet natürlich, jetzt braucht es auch eine Solo-Geige. Da werden Sie jetzt was ganz Feines hören, eine Stradivari nämlich aus dem Jahr 1728. Stradivaris haben immer einen Namen, dieser heißt Tunis. Und die klingt natürlich auch nur gut, wenn sie in die Hände eines entsprechend guten Geigers oder einer Geigerin gerät. Und dieser Geiger heute hier, der ist ganz herausragend, der Kanadier. Geiger Blake Pouliard, den hören Sie gleich. Er ist Jahrgang 1994, international unterwegs zur Star-Karriere, bereits mit vielen großen Dirigenten und Orchestern, vor allem mit amerikanischen Orchestern, kanadischen auch natürlich, zusammen aufgetreten. Auch mit Matthias Pinscher, die kennen sich also auch gut. In seiner Heimat Kanada, da ist Blake Pouliard schon ein Star. Eins der, wie es der Toronto Star schreibt, Ausnahmetalente, die einem nur einmal im Leben begegnen. Wir wollen doch hoffen, dass der uns doch häufiger begegnet. Und er spielt sozusagen schon sein ganzes Leben lang Geige. Sein Orchesterdebüt nämlich, das hatte er mit gerade mal 11. Sie haben es gehört, hier wurde nochmal neu nachgestimmt für Tschaikowski. Zu Tschaikowskis Violinkonzert muss ich, glaube ich, nicht allzu viel sagen. Das ist nach den üblen Beschimpfungen von Kritikerseite damals nach der Uraufführung zu Beginn der 1880er Jahre zu einem der weltweit meistgeliebten und immer wieder aufgeführten Dauerbrenner auf dem Konzertpodium geworden. Grandiose Musik. Und da ist er, Blake Pouliard, der kanadische Geiger. Also geht es jetzt los, Tschaikowskis Violinkonzert.

Ja, da kann man sich gut vorstellen, dass dieser Geiger in seiner Heimat Kanada bereits ein Star ist. Blake Pouliot haben Sie hier gehört mit dem Violinkonzert von Peter Tchaikovsky zusammen mit dem Kansas City Symphony Orchestra unter Leitung von Matthias Pinscher. Sehr schönes Bild. Matthias Pinscher und Blake Pouliot haben sich hier direkt nach Ende des dritten Satzes erstmal kurz in den Armen gelegen. Ja, in Kanada ein Star und ich denke mal, wir werden hier ganz bestimmt von Blake Pouliot nicht das letzte Mal gehört haben. Großartiger Geiger, der hier ganz offensichtlich auch seine Fans im Publikum hat. Oder die Leute sind einfach beim ersten Mal hören schon so von ihm hingerissen. Da ist er. Blake Pouliot spielt eine Stradivari von 1728 mit dem schönen Namen Tunis, was auch immer das bedeuten mag. Diese alte Geige musste nach dem ersten Satz noch mal ganz ausgiebig gestimmt werden. Da haben wir ja alle ein bisschen Geduld haben müssen, Sie auch am Radio. Das ist aber einfach notwendig. Alte Geige, tolle Geige, aber gestimmt werden muss sie schon, damit sie auch bei Tchaikovsky im zweiten und im dritten Satz so gut klingt wie im ersten. So ist das. Fun Fact am Rande, wenn Blake Pouliot sein schwarzes Hemd ausziehen würde, was er hier gerade nicht zu tun gedenkt, dann könnte das Publikum hier im Saal in der Philharmonie in Berlin einige Tattoos auf seinen Oberarmen bestaunen, wenn ich das richtig im Netz gesehen habe, auf verschiedenen Bildern. Jahrgang 1994 ist er und eben eine andere Generation junger Musiker. Hier steht jetzt das ganze Orchester noch einmal auf. Die Kansas City Symphony, weit gereist aus Missouri für 3 Konzerte. In Amsterdam waren sie in dieser Woche, dann in Hamburg und jetzt in Berlin. Die gleiche Tournee haben sie schon einmal gemacht, vor 2 Jahren, 2024, als Matthias Pinscher sein Amt als Chefdirigent dort angetreten hat. Und alle 3 Städte haben sofort, damals schon vor 2 Jahren gesagt, kommt bitte ganz bald wieder. Und deswegen haben sie sich jetzt sozusagen auf dieselbe Tour noch einmal begeben. Aber es ist natürlich nicht dieselbe Tour, es ist nie zweimal dasselbe. Es sind ja auch ganz andere Programme, die sie in diesem Jahr hier spielen. Das Publikum ist so aus dem Häuschen, die holen Blake Pouliot einfach immer wieder zurück aufs Podium, damit sie ihn hier noch eine Runde beklatschen können. Das Schöne ist, man kann sich ja hier in alle Richtungen verbeugen in der Philharmonie.

0: Da hat er uns jetzt aber wirklich was zum Knacken gegeben. Der Geiger Blake Pouliot kam hier nochmal zurück auf die Bühne und hat eine Zugabe gegeben. Und wie ja alle im Studio sagen, das kann man mitsingen, das kann man mitsingen, aber was ist es denn bloß? Letzte Rose heißt diese schöne Melodie, die er hier gerade nochmal zum Abschluss als Zugabe gegeben hat. Ganz alleine auf der Bühne, ohne Begleitung und kurz gelacht, bevor er losgelegt hat. Damit haben die Leute hier im Saal nicht, weil er nochmal gestimmt hat, sondern auch schnell ein Haar von seinem Bogen abgerissen hat, das da abstand und ihn höchstwahrscheinlich beim Spielen doch sehr, sehr gestört hätte. So, das war Blake Pouliot, der kanadische Geiger. Den haben wir, wie ich schon sagte, ganz bestimmt nicht zum letzten Mal gehört. Für heute allerdings hier in Berlin beim Musikfest hat der fertig. Alle anderen gehen jetzt auch, aber die kommen nochmal wieder. Es erwartet uns ja heute noch ein großes Orchesterwerk, entstanden schon in der Moderne, ist aber trotzdem irgendwo doch noch immer Spätromantik. Die dritte sind von Sergei Rachmaninow. Bis es soweit ist, gibt es hier in der Philharmonie aber eben erstmal eine Pause und während es sich hier ganz schnell leert im Saal, die Leute strömen schon hinaus, wird es bei meiner Kollegin Vidina Popov trübelig. Sie steht nämlich im Foyer der Philharmonie. Vidina, alleine stehst du da jetzt sowieso nicht, weil Publikum auf dem Weg zur Bar, aber du hast vor allem, glaube ich, schon einen Gesprächspartner bei dir.
1: Genau, Anja, bei mir steht schon Winrich Hopp, das ist der künstlerische Leiter des Musikfestes, gerade rausgekommen aus dem Saal. Herr Hopp, wie war der erste Eindruck von der ersten Hälfte?
2: Oh, ich bin total verzaubert, völlig überwältigt. Einmal von der Musik von der Olga Neuwirth, die ich so noch nie gehört habe. Und dann Blake an der Violine, mein Gott, könnte spielen.
1: Das hat man gemerkt, das Publikum hat wirklich lange applaudiert. Ja, wir feiern 75 Jahre Jubiläum Berliner Festspiele. Ich habe das versucht, in einem Satz zusammenzufassen, die Geschichte der Berliner Festspiele, aber das ist wirklich ziemlich schwierig. Ich dachte, vielleicht helfen Sie mir dabei. Was würden Sie sagen, sind so die wichtigsten Stationen, wenn wir zurückgucken auf die letzten 75 Jahre?
2: Ich würde mal gar nicht von Stationen sprechen, einfach erstmal von den unterschiedlichen Namen. Also die Berliner Festspiele sind die veranstaltenden Institutionen und die haben früher die Berliner Festwochen veranstaltet, die 1951 erstmals veranstaltet wurden und bis 2000 veranstaltet worden sind. Und dann hat man die, also ist jetzt ein bisschen grob gefasst, die Berliner Festwochen in Einzelfeste, Festivals über das Jahr verteilt

0: zerlegt. Was der Sache ganz gut getan hat, weil sie sind dadurch übersichtlicher geworden. Also das ist eigentlich eine ganz einfache Geschichte.
1: Die Musik war ja immer, ein bisschen leiser bitte, die Musik war ja immer schon eine wichtige Rolle hat und war auch sehr wichtig für die Berliner Festspiele schon. Wie hat sich das Musikfest daraus herauskristallisiert und entwickelt?
0: Naja, die Musik ist sozusagen, die steht an der Wiege der Berliner Festwochen und es war immer ein von der Musik bestimmtes Festival, auch immer gleich mit den Berliner Philharmonikern zusammen, früher vor dem Bau der Berliner Philharmonie im Titania-Palast, dann ab 1963 dann hier in der Philharmonie. Und im Laufe der Jahre sind Theaterveranstaltungen dazugekommen, Ausstellungen und so weiter, also diese ganze Sache wurde üppiger. Und man kann im Großen und Ganzen sagen, dass die Berliner Festwochen, auch wenn sie offiziell Ende September zu Ende ging, de facto bis in Dezember rein veranstaltet haben. Später möchte ich mal, eine wichtige Station ist bestimmt die durch Ulrich Eckert dazu kam, als der Intendant der Berliner Festspiele war, dass er den Ost-West-Dialog aufgenommen hat. Eigentlich war er der Vorreiter in der Stadt. Und hat also mit der damaligen Sowjetunion, aber auch mit den Ostblockstaaten einen regen Kulturaustausch gehabt. Das ist, glaube ich, sehr signifikant für die 70er und 80er Jahre. Dann ganz wichtig die Aktivitäten des Haus der Kulturen mit den von Georg Sievernich geleiteten Veranstaltungen für Musik anderer Kulturen, Theaterveranstaltungen. Ich kann mich selber noch früher daran erinnern, wie üppig das war, wie wir Indien hier erfahren haben, Iran, Japan, alles Mögliche war hier zu haben. Und dann auch das die Ausstellungen wurden zahlreicher, Austauschprogramme große wurden installiert. Das sind alles neue Erscheinungen gewesen. Und das ist eigentlich dieses Gesamtprogramm, das hat sich ja bis heute erhalten, auch mit dem Martin-Gropius-Bau. Aber es ist, wie gesagt, hat eine neue Übersichtlichkeit bekommen, eine neue Struktur, dass es nicht mehr diese Ballung hat in 3 bis 4 Monaten im Herbst.
1: Was würden Sie sagen, was ist so der Kernpunkt des Musikfestes? Besonders auch Sie als künstlerischer Leiter, was liegt Ihnen am meisten am Herzen mit dem Musikfest?
0: Das Musikfest ist eigentlich eine Reaktivierung der ganz frühen Berliner Festwochen, wie sie einmal waren, wirklich die Musik bestimmt, von 2004 an. Und dieses Festival wurde dann wirklich auch so gegründet und so, da bin ich auch, zu diesem Zeitpunkt bin ich auch gekommen. Das ist natürlich ein Festival, was sehr auf die großen internationalen Orchester setzt, immer mit den Berliner Orchestern zusammen. Auch mit dem Hintergedanken, dass wer auf Reisen gehen selber möchte, auch am besten auch einlädt. Und diese einladende Funktion, die hat das Musikfest Berlin. Genauso wie zum Beispiel auch das Theatertreffen, ja, die ganzen großen Theater aus Deutschland heranholt, so holen wir die großen Orchester aus der ganzen Welt hier heran. Aber mit einer großen Öffnung, die vielleicht noch stärker ist als bei den damaligen Berliner Festwochen, hin zur Musik der Gegenwart, zu unserer Zeit. Das ist mir ein ganz wichtiges Anliegen. Aber im Laufe der Jahre auch jetzt eine verstärkte Öffnung zur historischen Aufführungspraxis. Also wir gehen weit zurück, wir sind bis ins Mittelalter schon in den Veranstaltungen vorgedrungen, haben auch verstärkt halbszenische Arbeiten drin. Das ist vielleicht für diese 75 Jahre Festspiele, für diese Jubiläumsausgabe auch ganz signifikant, dass wir auch in der Philharmonie sehr viel szenische Arbeiten haben. Ich glaube, das sind die wichtigsten Dinge, die ich jetzt aufgezählt habe.
1: Sie haben schon gesagt, es gibt auch viel Performatives, aber haben Sie auch zum Beispiel in der musikalischen Auswahl diese 75 Jahre, spiegeln die sich da irgendwie wieder, was Sie ausgesucht haben?
0: Ja, das gibt es schon, es gibt Anspielungen. Also einmal haben wir sowieso Henzes 100. Geburtstag, den wir in diesem Jahr feiern, und Henze war ja nun wirklich ein Komponist der Berliner Festspiele. Also häufig hat Aufträge bekommen, eine nicht unstrittige Person, auch wenn er sozusagen schon sehr geschätzt war, aber da ging es immer los hier bei den Uraufführungen. Dann auch das Werk von Giorgi Ligeti war wichtig, Gubert Dulina, dann wie gesagt durch den Ost-West-Dialog auch unter Ulrich Eckert Komponistennamen wie die Gubert Dulina, Denisov, Anatol Veriu, der große rumänische Komponist, der in diesem Jahr 100 Jahre alt geworden wäre, von dem wir auch ein Stück im Programm haben. Dann wichtig auch 1952 die erstmalige Aufführung von Porgy and Bess von George Gershwin. Das war eine große Sache hier in Berlin nach der Nazizeit. Ein Orchester und ein Chor und Sänger schwarzer Hautfarbe. Das war hier in diesem Berlin zu dieser Zeit etwas sehr, sehr Ungewöhnliches. Und daran erinnern wir auch mit dem Orchester Chinese Orchestra, also diesem multiethnischen Orchester aus London und dem Cape Town Choir aus Südafrika. Es gibt eine jede Menge Anspielungen.
1: Es erwarten uns ja noch ganz viel Programm bis zum 23. September. Es sind über 60 Events. Es ist natürlich schwierig, Sie als Leiter, dass Sie jetzt darauf antworten. Aber so ein bisschen wie bei Kindern, wenn man sagt, was ist Ihr liebstes Kind, ist auch immer schwer zu beantworten. Aber was ist Ihr persönliches Highlight der nächsten 3 Wochen? Gibt es etwas, wo Sie sich worauf ganz besonders freuen?
0: Kann ich gar nicht so sagen, aber es gibt etwas, wo ich mich wirklich, weil das sind einfach sehr seltene Dinge, das ist die Aufführung des Kanzono-Theaters. Das ist der 26. Großmeister, 26. Generation, die größte japanische Schule für No-Theater. Die haben wir hier zu Gast. Dann eine wunderbare Aufführung vom Histoire du Soldat von Stravinsky. Mit den Puppen von Georg Baselitz, das ist seine letzte Arbeit, bevor er verstorben ist. Die präsentieren wir in 3 Veranstaltungen im Haus der Berliner Festspiele mit Isabel Faust und ihren wunderbaren Kollegen. Und dann möchte ich natürlich die großen Gastorchester, die hier kommen. Und dann sollte ich wirklich nicht vergessen, diese große Initiative, die Abiel Kahn in der Deutschen Oper jetzt mit seiner neuen Intendanz losgeschlagen hat, nämlich einer mit der Premiere der Stockhausener Oper Mittwoch aus Licht. Also das ist wirklich eine Zeichensetzung und da unterstützen wir ihn gerne, auch in der Kommunikation, also eine ganz große Sache und die haben wir auch gerne mit ins Programm genommen.
1: Das klingt einem fantastischen Programm, wir freuen uns sehr besonders. Vielen, vielen Dank fürs Interview und ich wünsche noch eine schöne zweite Hälfte des Konzertes.
0: Ja, ich danke Ihnen.
1: Ich bin aber hier nicht alleine, hier kommt schon die nächste Person, ganz frisch von der Bühne, vom Orchester runter, die Bratschistin Jennifer Hook, die gerade von der Bühne zu mir gestoßen ist. Hi, good evening, guten Abend, wie geht's Ihnen? How are you?
2: Thank you. I'm doing well. Thank you.
1: Es geht ja gut, da freuen wir uns sehr. Ja, Jennifer Hook, Sie war schon auch vor 2 Jahren dabei, als das Orchester zum allerersten Mal rumgetourt ist, eben auch in Berlin, in Hamburg und Amsterdam gespielt hat. Sie ist jetzt wieder dabei. You were also with the orchestra already 2 years ago when you were touring around. So you've been in Berlin 2 years ago. You're back now. So wie fühlt es sich an, in Berlin zurück zu sein? How does it feel to be back in Berlin?
2: It feels incredible. In 2024, when we were first here, we were discovering who we were as an orchestra with Matthias Pinscher. And it was a dream of all of ours as a relatively young American orchestra to play in these halls that we've been reading about, that we've seen in photographs for our whole lives. And now coming back, it feels like we can truly settle into our identity and who we are. And it truly feels exceptional that we are accepted here, in Berlin especially.
1: Ja, Jennifer Hook hat darauf geantwortet, dass sie sich noch vor 2 Jahren als Orchester ein bisschen finden mussten, gemeinsam auch mit ihrem Chefdirigenten. Es war ein sehr junges amerikanisches Orchester und es hat für sie sehr viel bedeutet, hier in diesen geschichtsträchtigen Räumen zu spielen und jetzt zurückzukommen mit einem anderen Selbstbewusstsein und auch einer anderen Findung, die sie mittlerweile haben. What would you say, how does this festival feel to you? What is different in this festival than whenever you played somewhere else? Was fühlt sich hier anders an in dem Festival?
2: To me, it has been described as an extra addition to the regular season. And so when we play in our hall at home, we have a set schedule and we play pop music and classical music. We play with the opera and ballet. And here it's a set program. And it's also really special to play Olga Neuwirth's pieces here in Berlin with her in the hall.
1: Ja, es ist natürlich sehr besonders, hier zu spielen. Zu Hause in Amerika spielen sie auch viel Oper oder auch Popmusik, also verschiedenste Einflüsse eigentlich. Und hier natürlich ganz speziell auch mit Olga Neuwirth heute zusammen zu spielen. Vielen, vielen Dank. Thank you so much for the interview. I think you have to go back to the stage. So I wish you a good second part. Vielen, vielen Dank und see you later. Bis später.
2: Bis später.
1: Anja, zurück zu dir.
3: Vielen, vielen Dank, Vidina. Vidina Popov war das hier aus dem Foyer der Philharmonie mit ihren Gesprächspartnern. Ja, und auch ich habe vor dem Konzert heute Abend Gelegenheit gehabt, mit jemandem zu sprechen, der heute Abend im Mittelpunkt steht, nämlich mit dem Dirigenten des Kansas City Symphony Orchestra, mit Matthias Pinscher. Der ist ja nicht nur Dirigent, der ist auch einer der Komponisten unserer Zeit und er ist eben dort seit 2024 Chefdirigent und künstlerischer Leiter des Orchesters. Und er ist ein Wiederholungstäter, nachdem er, das haben wir gerade von der Bratschistin schon gehört, 2024 das Orchester zum ersten Mal aus der Heimat aus Missouri herausgelockt hatten nach Europa, macht er jetzt die gleiche Tour nochmal. Amsterdam, Hamburg, Berlin. Und ich habe ihn vorhin gefragt, wenn er das so vergleicht, damals vor 2 Jahren die Tour hierher und heute, was hatten sich in dieser Zeit getan?
4: Es war damals, ich glaube, für uns alle eine riesige Überraschung. Natürlich für das Orchester selber, für mich, für unsere Intendanz, eigentlich für die Welt. Denn dieses Orchester, was eigentlich noch relativ jung ist, hat nie gereist, also nicht einmal national. Und ich habe diesen Job angenommen und es ergab sich die Möglichkeit, hier beim Musikfest zu spielen. Und Winrich Hopp fragte mich, komm doch mit dem neuen Orchester. Und einen Tag später rief dann Hamburg an, die Elbphilharmonie, und sagte, ihr kommt nach Berlin, dann machen wir mit. Und dann 3 Tage später rief das Konzertgebäude an. Und so hat sich das entwickelt. Und ist wirklich, also vielleicht ohne Präzedenzfall, dass ein Orchester 2 Wochen vor dem offiziellen Amtsantritt eines neuen Chefdirigenten auf Tournee geht. Und es war ein Fest, es war eine unglaubliche Herausforderung, aber unheimlich viel Begeisterung. Und wir sind damals mit 35 Unterstützern und Sponsoren und Freunden gereist. Unser Bürgermeister aus Kansas City ist mit uns gereist, um uns zu unterstützen für diese Tournee. Und es war damals ein wunderschönes Programm mit Copland und Gershwin. Aber was für ein großes Glück, hier wieder in einem meiner Zuhause-Städte sein zu dürfen in Berlin. Ich freue mich sehr.
3: Was für ein Glück auch für Berlin. Wenn man Ihnen zuhört, wenn man den Orchestermusikerinnen und Musikern zuhört, in Interviews zum Beispiel, dann bekommt man den Eindruck, klar, die sind musikalisch gut, da brauchen wir jetzt nicht drüber reden, aber das ist noch was anderes, da ist noch mehr dahinter. Sie sind irgendwie fast, wie ich nenne das immer, selbstgewählte Familie zusammengewachsen. Was macht die so besonders? Sowas passiert sowieso nicht so automatisch, schon gar nicht von einem Haufen von 80 mit einem Dirigenten.
4: Selbstgewählte Familie, chosen family. Ja, es ist Armes wirklich so. Wirklich, es hat sich innerhalb von wenigen Tagen irgendwie gezeigt, dass wir zueinander gehören. Und die große Besonderheit ist, dass wir auch uns dann wirklich gegenseitig sofort erkannt haben und uns den Ring an den Finger gesteckt haben. Das Ganze stand innerhalb von 5 Tagen fest. Ich habe das Orchester, wann war das, 2023, zum ersten Mal dirigiert, am Mittwochmorgen. Und am Montagmorgen um 10.03 Uhr rief mich der Vorstand und die Findungskommission an, und damit war das hergestellt. Und es fühlt sich so gut an, das darf ich wirklich sagen. Ich bin menschlich so aufgehoben in der Mitte des mittleren Amerikas, hätte ich mir nie gedacht, dort zu landen und ein Zuhause zu finden, ein musikalisches Zuhause zu finden und so getragen zu sein von diesem Kollektiv, dieser Musiker, die... Es ist nicht Ehrgeiz, aber die mit so viel Lust und Offenheit und auch natürlich Disziplin und auch großem Überblick an diese Vielschichtigkeit des ganzen Repertoires gehen.
3: Heute auf dem Konzertprogramm steht natürlich zeitgenössische Musik. Das müssen Sie ja quasi machen, das wollen Sie auch machen, das will auch das Orchester machen. 2-mal Olga Neuwirth wird das sein. Natürlich steht zeitgenössisches bei Ihnen auf dem Speisezettel, aber das war ja nicht immer so ganz einfach. Früher hieß zeitgenössische Musik, man hat vorneweg was fürs Herz gemacht, dann irgendwie die zeitgenössische Musik runtergejubelt oder runtergemogelt eigentlich mehr. Mhm. Und dann danach gab es noch irgendwas Versöhnliches, Klassik oder Romantik. Die Zeiten sind vorbei.
4: Glücklicherweise,
3: aber wenn Sie das so vergleichen, zeitgenössische Musik, Olga Neuwirth zum Beispiel in den USA aufzuführen oder hier in Europa oder auch etwas anderes, das Publikum, wie gutieren die das? Wie nehmen die das auf? Die sind auch mehr open-minded heute als früher, ne?
4: Wenn ich jetzt einfach mal ganz nicht provokativ wollen, sondern ganz ehrlich antworten darf, habe ich jetzt in den doch eigentlich schon vielen Jahren meiner professionellen musikalischen Laufbahn spüren dürfen, dass wenn ein musikalisches Werk, egal ob alt, ganz alt, neu oder brandneu, stark ist und fantastisch gespielt wird, überträgt es sich und es vermittelt sich. Das ist ja das Tolle, dass es gibt kein, man kann ein Publikum, man kann einen Zuhörer nicht erziehen. Wir sind alle gleichsam qualifizierte Zuhörer, weil wir antworten ja mit unseren Sinnen und der Wahrnehmung und unseren Emotionen direkt auf das, was für uns gespielt wird. Und wir haben teilweise ganz, ganz auch harte neue Werke in Kansas City für ein Publikum, das solche Klänge noch nie gehört haben. Und wenn es so fantastisch musiziert wird, packt es ein Publikum überall auf der Welt und nimmt es mit. Natürlich kann man diskutieren und Sie müssen sich vorstellen, wenn Sie jetzt zum Beispiel in ein Museum gehen, dann ist es verständlicherweise ganz einfach, vielleicht den Kandinsky etwas weniger zu mögen als den Mondrian. Und es ist gar keine Diskussion. Bei der Musik ist es anders. Man spürt immer, ach, vielleicht bin ich doch nicht qualifiziert genug, vielleicht weiß ich nicht genug oder vielleicht habe ich einfach nicht den Horizont. Es ist okay, vielleicht das eine Stück mehr zu mögen als das andere. Und da ist es irgendwie ganz einfach. Und ich denke, wenn wir Musik zuhören, egal ob alt oder neu, hören wir in erster Linie erstmal uns selbst zu. Vielleicht ist das einfach wichtig, wirklich immer wieder auch nochmal zu unterstreichen, dass das Musizieren ja eben glücklicherweise ohne die Worte geschieht. Und deswegen ist es ja letztendlich eine Folie für uns selbst als Zuhörender, als Lesender, als Sehender, etwas über uns zu sehen, zu lesen und zu hören. Und ich denke, da kann großartige neue Musik wie die von Olga Neuwirth absolut neben Tschaikowski, Rachmaninow und Bach und Beethoven stehen.
3: Und man darf natürlich nicht vergessen, auch Tschaikowski und Rachmaninow waren mal neu. Das Violinkonzert, das wir heute Abend hören oder schon gehört haben in diesem Fall, und Rachmaninows dritte Sinfonie, das waren beides Werke, die zur Uraufführung auch nicht gerade irgendwie große Begeisterung bei allen ausgelöst haben.
4: Gerade die dritte Sinfonie
3: Rachmaninow hat immer wieder betont, er findet das aber gut. Und das musste er auch so sagen, weil die anderen fanden es gar nicht gut. Ich finde diese Wahl interessant. Warum haben Sie diese Sinfonie heute auf den zweiten Teil des Konzertprogramms gesetzt?
4: Weil es wird immer eigentlich die zweite Sinfonie gespielt. Und ein Stück, was mir auch sehr am Herzen liegt. Die dritte ist vielleicht auch jetzt mit meiner eigenen Komponistenbrille mal draufgesteckt, signifikant, weil es fühlt sich so ein bisschen an, als ob Rachmaninow, ja, eigentlich auch schon nach der Mitte seines Lebens, nochmal going back to school. Da wird nochmal richtig über Kontrapunkt nachgedacht und wie sich Melodien und Linien herstellen und sich auch vernetzen, vielleicht von zwischen den Sätzen, also nicht nur innerhalb eines Satzes, sondern wie sich da eine Idee fix oder so durch die ganze symphonische Magma so ja, durchzieht, durchfädelt. Und ein sehr konstruiertes Werk, fast ein klassisches Werk, schmaler, linearer, schlanker, mit ganz bestimmt auch diesen wunderschönen, opulenten Linien, die wir kennen von Rachmaninow, aber unten drunter ist immer so ein Uhrwerk, was klickt. Mhm. Also diese Indulgence, dieses sich ganz loslassen, was man, also zum Beispiel bei den symphonischen Tänzen oder auch in den drittes Klavierkonzert, im Besonderen zweite Sinfonie, findet hier auch statt, aber kontrolliert. Und ich finde das eine ganz interessante Kapazität, auch einen Klang zu finden, auch vielleicht einen amerikanischen Klang, der diesem Idiom entspricht. Es ist für ein amerikanisches Orchester komponiert worden, für Philadelphia, in der Schweiz entstanden, in Luzern, aber natürlich mit auch dem Wissen, wie die amerikanischen Orchester auch schon in den 30er Jahren geklungen haben. Ich finde, es ist ein Stück, was dem Kansas City Symphony Orchestra wirklich steht. Ich finde es spannend. Es hat eine etwas strengere Form. Und vielleicht ist das auch der Grund, warum sich die Emotionen dann eigentlich auch noch freier ausgießen können, weil es ein Konstrukt gibt.
3: Und das erleben wir nach der Pause. Ganz herzlichen Dank fürs Gespräch, Matthias Pintscher.
4: Viel Spaß beim Zuhören.
3: Matthias Pintscher war das, Komponist und Chefdirigent des Orchesters, das heute Abend beim Musikfest Berlin auftritt, der Kansas City Symphony. Ich habe heute vor dem Konzert mit ihm gesprochen. Jetzt also zurück in den großen Saal der Philharmonie. Sie sind mit uns auf Radio 3 vom RBB beim ARD Radio Festival in Berlin. Und hier geht es gleich weiter mit dem zweiten Teil des Konzerts. Und da hören Sie, wie wir gerade schon von Matthias Pintscher gehört haben, die dritte Sinfonie von Sergei Rachmaninow. Ich finde wirklich, das ist eine interessante Wahl von Pintscher und dem Kansas City. Diese Sinfonie wird einfach nicht oft gespielt, war jetzt auch kein Kracher bei der Uraufführung in den USA 1936 in Philadelphia. Und trotzdem hat sie eine Menge zu erzählen. Das hat ja auch Matthias Pintscher gerade erklärt. Rachmaninow selbst hat sich die Sinfonie nicht schlecht reden lassen. Sie hören hier das Kansas City Symphony Orchestra, heute Abend zu Gast beim Musikfest. Die Wurzeln dieses Orchesters gehen übrigens zurück bis ins Jahr 1911. Die haben sich dann noch mal zweimal neu gegründet. In der heutigen Form Form besteht das Orchester seit Anfang der 80er. Und dieses Programm heute Abend, zweimal Olga Neuwirth, Tschaikowskis Violinkonzert und Rachmaninows dritte Symphonie, also zeitgenössische und romantische Werke, das entspricht dem, was Dirigent und Orchester gemeinsam vorantreiben, auch auf zu neuen Ufern. Matthias Pintscher als Komponist auch und nicht nur als Dirigent, da ist ja ganz klar, dass die zeitgenössische Musik in den Programmen, die er mit diesem Orchester macht, einen großen Stellenwert einnimmt. Ja, und trotzdem und trotz des späten Uraufführungsjahres 36 hören Sie jetzt eben diese doch noch sehr romantisch anmutende dritte Sinfonie von Sergei Rachmaninow. Hier wird jetzt nochmal neu gestimmt. Das Publikum ist aus der Pause wieder zurückgekehrt. Ich hoffe doch mal vollzählig. Und das Orchester sitzt auch vollzählig auf dem Podium. Jetzt ist das doch die romantisch-klassisch, spätromantische Besetzung hier vom Kansas City Symphony Orchestra, die den weiten Weg hierher zurückgelegt haben, aus Missouri zum Musikfest Berlin. Und da kommt der Chefdirigent Matthias Pintscher. Und dann kann es gleich weitergehen mit dem dritten Teil oder dem zweiten Teil des Konzerts mit Sergei Rachmaninows dritter Symphonie, Matthias Pintscher und das Kansas City Symphony Orchestra.

0: Ja, bei aller spätromantischer Sentimentalität am Ende doch ein kraftvolles Werk. Die dritte Sinfonie von Sergei Rachmaninow. 1935 hat er die geschrieben. Das war diese erste Fassung auch von 1935. Es gibt spätere. Und man versteht eigentlich gar nicht, warum dieses Werk dann doch recht selten aufgeführt wird. Matthias Pintscher und das Kansas City Symphony Orchestra, die haben dieses Stück hier auf den Schluss ihres Konzerts gesetzt, auf das Konzertprogramm hier beim Musikfest Berlin heute Abend. Und Matthias Pintscher ist auch schon auf dem Weg durchs Orchester und lässt hier einzelne Musikerinnen und Musiker aufstehen, die hier solistisch einiges zu tun hatten. Oboisten zum Beispiel, natürlich auch die Schlagzeuger. 4 Schlagzeuger, 1 Schlagzeugerin habe ich gezählt. Der Matthias Pintscher hat es ja schon im Gespräch erwähnt, dass ihr in der Pause heute Abend hören konnten. In dieser Sinfonie klingt bisweilen doch ein bisschen einiges an aus anderen Werken von Sergei Rachmaninow. Die sinfonischen Tänze zum Beispiel, habe ich einiges draus gehört. Allerdings muss man sagen, umgekehrt wird ein Schuh draus, denn die sinfonischen Tänze, darin steckt die dritte. Die Tänze kamen nämlich später, waren sein letztes Werk 1940. Das hier war Sonderapplaus für den Tubisten, wohlverdient. Und das sind hier, die ich gerade erwähnt habe, die 5 Schlagzeuger, die auch eine ganze Menge zu tun hatten. Das Kansas City Symphony Orchestra, die sind zum zweiten Mal jetzt hier beim Musikfest Berlin aufgetreten. Vor 2 Jahren, kurz nachdem Matthias Pintscher, das ist der Applaus für den Konzertmeister, kurz nachdem Matthias Pintscher sein Amt des Chefdirigenten bei diesem Orchester übernommen hat, hat er die zum allerersten Mal überhaupt aus der Heimat rausgelockt und hierher gebracht. Nach Stationen in Amsterdam und Hamburg und genau das, weil die ihn alle wieder eingeladen haben, eben auch das Musikfest heute Abend, haben die jetzt gerade diese Tournee ein weiteres Mal unternommen. Der ganze weite Weg aus Missouri. Man muss ja mal sagen, das ist hier eins der Orchester in diesem Jahr sicherlich mit der weitesten Anreise und Konzerttournee auch über den großen Teich. Das bedeutet immer, da reisen ja nicht nur die Musikerinnen und Musiker, da reisen auch die Instrumente, da reisen auch die Kontrabässe, auch die Pauken. Das ist pure Logistik und das macht man nicht irgendwie 3-mal im Jahr. Aber dieses Orchester wird ganz bestimmt nicht zum letzten Mal hier gewesen sein. Sie hören ja, das Publikum ist sehr, sehr froh darüber, dass die hier heute Abend auftreten. Musikfest Berlin, das bedeutet ja, dass hier irre viele unterschiedliche weltbeste Sinfonieorchester zu Gast sind. Natürlich auch Chöre und Ensembles in anderen Zusammensetzungen.
1: Kansas City Symphony und ich möchten uns ganz herzlich bei Ihnen bedanken für das herzliche Willkommen zum zweiten Mal schon hier in Ihrem wunderschönen Zuhause. Als kurzes Dankeschön und Geschenk haben wir die letzte Komposition von George Gershwin mitgebracht. Love is here to stay!

0: Ja, noch einmal die Kansas City Symphonie mit Matthias Pinscher, mit George Gershwins Love is Here to Stay. Schönes Statement am Ende dieses Konzertabends hier. Das war Gershwins letztes fertiges Werk vor seinem Tod 1937. Da sehen wir auch die Zeit in all ihren Facetten. Nur ein Jahr nach Rachmaninows dritter entstanden oder zwei Jahre. Trotzdem völlig andere Klangwelt, der Jazz von Gershwin. Das also war das Eröffnungswochenende des diesjährigen Musikfests Berlin. Das Buffet ist also eröffnet. Noch bis 23. September geht's. Vielleicht haben Sie ja Gelegenheit, selbst dabei zu sein in Berlin bei den vielen verschiedenen Veranstaltungen, Konzerten hier. Dieses Konzert heute Abend mit dem Orchester aus Kansas können Sie sich in voller Länge ab morgen im Netz dann noch einmal anhören. Für heute Abend war es das. Das ARD Radio Festival wurde Ihnen präsentiert heute von Radio 3 von RBB aus Berlin. Ich verabschiede mich jetzt aus dem großen Saal der Philharmonie im Namen des gesamten Teams, das diese Übertragung hier heute wieder möglich gemacht hat für Sie. Ich bin Anja Herzog und wünsche Ihnen noch einen schönen Sonntagabend.
1: Ja, herzliche Grüße nach Berlin und herzlichen Dank. Wir haben noch etwas Zeit und können Ihnen jetzt zum Ausklang des heutigen Konzertabends hier beim ARD Radio Festival noch einen kleinen Eindruck vom Festival Ultraschall Berlin vermitteln. Einen Auszug aus dem Eröffnungskonzert vom 14. Januar aus dem großen Sendesaal des RBB mit dem Deutschen Symphonieorchester unter der Leitung von Marc Albrecht. Und da stand unter anderem eine Komposition auf dem Programm, die der venezianische Komponist Claudio Ambrosini 2007 in Gedenken an den damals gerade verstorbenen Maler Emilio Vedova geschrieben hat. Das Stück für zwei Klaviere und Orchester wurde nach seiner Uraufführung mit dem Goldenen Löwen der Musikbiennale Venedig ausgezeichnet. Emilio Vedova hat großformatige, abstrakte Gemälde geschaffen, die sich wie Skulpturen in einen ganzen Raum hineinfalten und strecken. Und auch in der Vorstellung des Komponisten Claudio Ambrosini spielen räumliche Vorstellungen eine Rolle. Die beiden Klaviere sollen wie venezianische Kirchenchöre von rechts und links einander echoartig zuspielen und sie sollen von den Interpreten wie von Bildhauern bearbeitet werden. Plurimo heißt das Werk von Claudio Ambrosini und deutet damit vielfältige Perspektiven an. Wir hören das Klavierduo Grau-Schumacher und das Deutsche Symphonieorchester Berlin unter Marc Albrecht.

Plurimo von Claudio Ambrosini, gespielt vom Grau-Schumacher-Piano-Duo und dem Deutschen Symphonieorchester Berlin unter der Leitung von Marc Albrecht. Ein Stück im Gedenken an den italienischen Maler der abstrakten Kunst Emilio Vedova. Wir brachten einen Mitschnitt vom Festival Ultraschall Berlin. Das Eröffnungskonzert fand am 14. Januar im großen Sendesaal des RBB statt. Beim ARD-Radio-Festival folgen nun gleich die Nachrichten und danach lädt sie Martin Kersten wieder an die Hörbar ein.

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1: Um 23 Uhr mit Felix Sprung. Bundeskanzler Merz warnt vor einer AfD-geführten Landesregierung in Sachsen-Anhalt. Im ARD-Sommerinterview sagte er, ein Sieg dieser Partei würde dem Bundesland erheblich schaden. Ausländische Unternehmen würden sich nicht mehr in Sachsen-Anhalt ansiedeln, sollte die AfD dort an die Macht kommen, so Merz. Mit welchen Parteien die CDU stattdessen koalieren will, sagte der Kanzler nicht. In aktuellen Umfragen liegt die AfD bei etwa 40% und damit bis zu 20 Prozentpunkte vor der Union. Vor der Küste Nordzyperns ist am Nachmittag eine Fähre mit fast 270 Menschen an Bord gesunken. Mindestens 8 Passagiere kamen ums Leben. 22 werden noch vermisst. Aus Istanbul Benjamin Weber.
2: Nur wenige Kilometer vor der Küste von Nordzypern sei plötzlich Wasser in die Fähre eingedrungen. Etwa eine Viertelstunde nach Auslaufen habe die Besatzung noch einen Notruf absetzen können, erklärte Nordzyperns Verkehrsminister. Dann kenterte das Schiff. Videobilder bei Social Media zeigen, wie zahlreiche Menschen in orangenen Schwimmwesten im Wasser treiben. Rettungskräfte der Küstenwache und private Boote sind zum Unglücksort entsandt worden. Auch Helikopter sind im Einsatz. Warum Wasser in das Schiff eingetreten ist, ist noch nicht bekannt.
1: Die NASA hat ein neues Weltraumteleskop ins All gebracht. Eine Rakete trug das Nancy Grace Roman Teleskop vom US-Weltraumbahnhof Cape Canaveral ins All. In 3 Monaten soll es seine Umlaufbahn in rund 1,6 Millionen Kilometer Entfernung erreichen. Nancy Grace Roman ist deutlich lichtempfindlicher als das 35 Jahre alte Weltraumteleskop Hubble. Wesentliche technische Komponenten darin stammen vom Max-Planck-Institut für Astronomie in Heidelberg. Zum Abschluss des ersten Spieltags der Fußball-Bundesliga gab es 2 Heimsiege. Dabei gewann der FC Augsburg gegen Schalke 04 mit 3:0. Aus der Sportredaktion Nele Hüpper.
3: In einer von beiden Seiten zu Beginn rasanten Partie zahlte der Aufsteiger Schalke 04 am Ende doch Lehrgeld. Ein Abwurf von Keeper Loris Karius leitete den Rückstand ein. Ron Schallenberger sah in der 62. Minute wegen einer Notbremse glatt rot. 10 Minuten vor dem Ende traf Anton Kade zur 2:0-Führung, ehe die Augsburger in der Nachspielzeit noch auf 3:0 erhöhten. Im zweiten Sonntagsspiel setzte sich Freiburg mit 4:1 gegen Werder Bremen durch. Schon nach 55 Minuten führten die Breisgauer deutlich. Der Japaner Yuito Suzuki traf 3-mal.
1: Das waren die Nachrichten. Das Wetter in Deutschland. In der Nacht kommt von Westen Regen auf, im äußersten Osten meist trocken, 17 bis 11 Grad. Morgen Schauer oder Gewitter, im Süden und Osten teils länger heiter, 19 bis 26 Grad. Am Dienstag in der Nordhälfte wechselhaft, im Süden heiter bis wolkig und nur vereinzelt Schauer, wieder 19 bis 26 Grad. Es ist 23.03 Uhr.
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4: Hallo und herzlich willkommen aus dem Funkhaus des Hessischen Rundfunks in Frankfurt am Main. Mein Name ist Martin Kersten. Leichtfüßig, tänzelnd, leidenschaftlich, poetisch, aber auch mit einem kritischen Geist versehen. So kommt die Musik von Sanaz daher, einer iranisch-aserbaidschanischen Journalistin, Dichterin und Musikerin, die 2008 aus dem Iran geflohen ist.

Aman Aman Ayrelik, ein Lied aus Aserbaidschan, gesungen von Sanaz. Sanaz Zarezani, sie musste 2008 aus dem Iran fliehen. In der Grenzregion zwischen Aachen und Belgien hat sie mittlerweile eine neue Heimat gefunden. Ihre Lieder singt sie auf Persisch, Aserbaidschanisch, Türkisch und Armenisch. Die Texte handeln von der Liebe, vom Fremdsein, von der Sehnsucht, aber auch von den Themen, die bei den Protesten im Iran so drängend nach vorn getreten sind. Zum Beispiel von der Rolle der Frau in der Gesellschaft oder vom Wert der Freiheit. Was wahre Freiheit wert ist, davon handelt im Grunde auch der nächste Song hier an der Hörbar im ARD Radio Festival. Und da trifft es sich ganz gut, dass der Untertitel unserer Sendung Musik grenzenlos ist. Auf der Landkarte haben sie so viele Linien gezeichnet, singen Bukahara aus Köln in ihrem Lied Border. Und ich weiß gar nicht, warum alle immer noch diesen Regeln gehorchen sollten. In der Tat, das kann man sich schon mal fragen, oder? Klasse jedenfalls, wie diese vier Jungs das hinbekommen, selbst schwierige Themen wie Migration oder eben willkürlich gesetzte Staatsgrenzen in locker luftige Songmelodien zu packen, die einem gleich beim ersten Hören in Erinnerung bleiben. Musik.

Meu Amor, einer der vielen Sambas aus der Feder von Brasil-Großmeister Chico Buarque. Sein Landsmann Hamilton de Holanda, der ein großartiger Mandolinvirtuose ist, hat sich hier vokale Unterstützung geholt, nicht etwa aus Brasilien, sondern aus Spanien. Die Stimme gehörte nämlich zu der großartigen Silvia Perez Cruz, die sich, wie gehört, auch im brasilianischen Fach ganz gut macht. Direkt davor gab's Folk im Dreivierteltakt aus Skandinavien mit der finnischen Traditionsband Frick, bekannt vor allem für ihren satten Streichersound. Und wir hatten die Tuareg-Band Imar Han im Programm des ersten Teils der Hörbar. 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Musik grenzenlos. Das ist auch das Motto der zweiten halben Stunde. Wir mischen wieder mal munter die Genres und Stile durcheinander. Erlaubt es, was gefällt und auf eine bestimmte Weise gut zueinander passt. Und da sind wir jetzt bei Noga Ritter angelangt, einer jungen Frau, die aus der florierenden New Jazz-Szene Londons kommt. Aber ihr musikalischer Background, der geht weit über das Genre Jazz hinaus. Bei ihr hört man zum Beispiel jiddische Melodien, Afrobeat oder Gnawa Grooves. Jazz natürlich auch, aber auch Chora-Musik und senegalesische Trommeln gepaart mit Storytelling in allerbester Singer-Songwriter-Manier. Kurz, es gibt einiges zu entdecken bei Noga Ritter. Stellvertretend dafür dieser Song hier, And the World Stood Still.

was so eine schlichte Melodie für eine überwältigende Wirkung haben kann, oder? Die Senhora do Almurdao, ein traditionelles portugiesisches Wallfahrtslied, a cappella gesungen vom Stockholm Lisboa Project. Das kurze Stück hat für heute den Schlussakzent gesetzt in einer Reihe von Melodien im zweiten Teil dieser Hörbar mit Musik grenzenlos. Von schlichter Schönheit war auch das deutsche Volkslied davor. Des Abends kann ich nicht schlafen gehen. Schon Brahms hat's vertont, hier war es gesungen und gespielt vom Trio Bube, Dame, König aus Halle an der Saale. Und vom Holzbläserquintett Blattwerk haben wir die raffinierte Adaption eines Klavierstücks von Maurice Ravel gehört. Und das war die Hörbar von HR2 Kultur im ARD Radio Festival. Wir treffen uns wieder, wenn Sie mögen, heute in einer Woche um die gleiche Zeit. Mein Name ist Martin Kersten. Kommen Sie gut.

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1: Um 0 Uhr mit Clemens Nicol. Eine Woche vor der Landtagswahl in Sachsen-Anhalt hat Bundeskanzler Merz vor einem Erfolg der AfD gewarnt. Mit Blick auf die hohen Umfragewerte der vom Landesverfassungsschutz als gesichert rechtsextremistisch eingestuften Partei, sagte er im ARD-Sommer-Interview, im Falle einer AfD-Regierung werde das Bundesland erhebliche Probleme bekommen. Er könne sich nicht vorstellen, dass internationale Investoren zu einem AfD-Ministerpräsidenten kommen, um neue Werke und Unternehmen anzusiedeln. Heute wird Merz seinen ersten Wahlkampftermin für die CDU in Sachsen-Anhalt absolvieren. Das US-Militär hat Medienberichten zufolge erstmals seit Ende Juli wieder Ziele im Iran angegriffen. Es nahm dabei zwei Raketenwerfer auf der Insel Larak ins Visier, hieß es unter Berufung auf einen US-Beamten. Der Iran sollte demnach daran gehindert werden, neue Seeminen in der Straße von Hormus zu legen. Iranische Staatsmedien sprechen von mehreren toten und verwundeten Soldaten und Zivilisten. Auf den Angriff würden Reaktion und Bestrafung folgen, hieß es. Erst diese Woche hatte US-Präsident Trump dem Iran erneut mit der Zerstörung jeglicher Schiffe und Boote gedroht, die in der Straße von Hormus Seeminen verlegen. Nach dem Fährenunglück vor Zypern mit jetzt 8 Toten sind der Kapitän und 7 Crewmitglieder festgenommen worden. Das hat der zyprische Regierungschef Üsal am Abend mitgeteilt. Die Verantwortlichen würden zur Rechenschaft gezogen, sagte er. Laut offiziellen Angaben befanden sich 267 Personen auf der doppelstöckigen Katamaranfähre, als das Schiff gestern Mittag kurz nach dem Auslaufen kenterte. Die meisten konnten gerettet werden. Nach etwa 20 Menschen wird noch gesucht. In Köln ist die weltgrößte Computer- und Videospielmesse Gamescom zu Ende gegangen. Laut Veranstalter kamen heuer rund 368.000 Besucherinnen und Besucher aus fast der ganzen Welt. Das sind nur 5.000 weniger als im Rekordjahr 2019. Mehr als 1.700 Unternehmen aus 66 Ländern präsentierten ihre Produkte. In diesem Jahr hatte erstmals Bundespräsident Steinmeier die Gamescom besucht. Und hier noch die Ergebnisse zum Abschluss des ersten Fußball-Bundesligaspieltags. Augsburg-Schalke 3:0 und Freiburg-Bremen 4:1. In der zweiten Liga spielten St. Pauli-Kaiserslautern 1:2, Darmstadt-Hannover 0:1 und Magdeburg-Kiel 2:0. Das Wetter in Deutschland? In der Nacht vor allem im Süden teils ergiebiger Regen mit Gewittern. Es kühlt auf 18 bis 10 Grad ab. Im Tagesverlauf Sonne und Wolken sowie lebhafter Wind, einige Schauer, im Nordwesten auch Gewitter. 19 Grad an der Nordsee und in der Eifel, im Osten und Süden wärmer. Am Dienstag kaum Änderung. Es ist jetzt 0 Uhr und 3 Minuten.
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3: Heute in dieser Nacht auf Montag mit Tobias Hürenbach ganz herzlich willkommen. Wir starten heute mit einem festlich heiteren Stück, nämlich mit der 8. Sinfonie F-Dur von Ludwig van Beethoven. Ein Werk, das Beethoven zeigt als Komponist, der seine symphonischen Ideen zwar konsequent weiterentwickelt, aber auch als Mann, der weiß, wo er herkommt, nämlich aus dem 18. Jahrhundert. Dabei zeigt er sehr viel Witz und Originalität mit überraschenden Tempi. Lassen wir uns anstecken von der Spielfreude und ungewohnten Heiterkeit Beethovens. Wir hören das Gewandhausorchester Leipzig unter der Leitung von Herbert Blomstedt.

Herbert Blomstedt dirigierte das Gewandhausorchester Leipzig. Das war die Sinfonie Nummer 8 F-Dur von Ludwig van Beethoven hier im ARD-Nachkonzert. Und da machen wir weiter mit Kammermusik von Johannes Brahms. Sein Trio in A-Moll, das schrieb er für Klarinette, Violoncello und Klavier. Hier zu erleben mit dem Trio Ex Equo, das sind Matthias Moosdorf, Gerald Faut und Karl Leistner.

Karl Leistner, Klarinette, Gerald Faut, Klavier und Matthias Moosdorfer, Violoncello, das Trio Ex Equo mit dem Trio für ihre Besetzung in A-Moll von Johannes Brahms. Mit einem sehr emotional motivierten Stück geht es jetzt weiter hier im ARD-Nachtkonzert, und zwar mit den Metamorphosen für 23 Solostreicher von Richard Strauss. Ich bin in verzweifelter Stimmung. Das Goethehaus, der weltgrößtes Heiligtum, zerstört. Mein schönes Dresden, Weimar, München, alles dahin. Diese Worte schrieb Richard Strauss angesichts des Infernos von 1945. Für das bayerische Pompeji, also das zerbombte München, schrieb Richard Strauss sein Spätwerk. Wir hören hier die Staatskapelle Dresden unter der Leitung von Fabio Luisi.

Metamorphosen, die Studie für 23 Solostreicher von Richard Strauss. Die Staatskapelle Dresden spielte unter der Leitung von Fabio Luisi hier im heutigen ARD-Nachtkonzert. 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Mit geistlicher Musik von Ray Vaughan Williams geht es weiter. Und zwar eine gekürzte Fassung seiner Messe für Soli und gemischten Chor a cappella G-Moll. Kyrie, Gloria in Excelsis, Sanctus, Osanna Benedictus und Osanna II und dann Agnus Dei. Mit der Sopranistin Kerstin Klein-Konjunczu, der Altistin Manja Raschka, den Tenor Falk Hoffmann, dem Bassbariton Felix Plock und dem MDR-Rundfunkchor unter der Leitung von Nigel Short.

Messe für Soli und gemischten Chor a cappella G-Moll von Ray Vaughan Williams mit Kerstin Klein-Konjunczu, Manja Raschka, Falk Hoffmann und Felix Block. Das waren die Solistinnen und Solisten. Zudem zu hören der MDR-Rundfunkchor unter der Leitung von Nigel Short. Das ist das ARD-Nachtkonzert. 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Im Bereich der Bläser-Serenadenmusik, da waren Mozart und Haydn begeistert von ihrem Zeitgenossen Franz Anton Hofmeister. Darum betrauten sie ihn oft mit Arrangements eigener Werke. Aber auch in Sachen Konzert war Hofmeister mit allen Techniken vertraut. Das zeigen jetzt Antoine Tamestit und die Kammersymphonie Leipzig. Sie präsentieren hier das Viola-Konzert D-Dur von Franz Anton Hofmeister.

Viola-Konzert D-Dur von Franz Anton Hofmeister, Antoine Tamestit und die Kammersymphonie Leipzig zu erleben. Kurz vor 2 Uhr mit ein paar Takten von Robert Schumann geht es aus dieser Stunde hier im ARD-Nachtkonzert raus.

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1: Um 2 Uhr mit Ronald Lessig. Bundeskanzler Merz hat sich im ARD-Sommerinterview trotz des anhaltenden Umfragetiefs optimistisch gezeigt. Er räumte ein, dass seine Regierung noch nicht da sei, wo sie sein müsste. Er wies aber auf die großen Reformen, die man angestoßen habe. Aus Berlin Sabine Henkel.
2: Bundeskanzler Friedrich Merz baut darauf, dass die Wirtschaft wieder wächst. Im ARD-Sommerinterview zeigte er sich zuversichtlich, dass das Handwerk, der Mittelstand und vor allem Unternehmen der Gesundheitsbranche zu einem Aufschwung beitragen können. Entschlossen zeigte sich Merz bei der Rentenreform. Die Vorschläge der Kommission will er konsequent umsetzen. Dazu gehört auch das Aus für die abschlagsfreie sogenannte Rente mit 63 in ihrer heutigen Form. Mit Blick auf die Landtagswahl in Sachsen-Anhalt am kommenden Sonntag warnte Merz vor einer Regierung der AfD.
1: Aus der Golfregion werden das erste Mal seit einiger Zeit wieder Angriffe gemeldet. Das US-Militär bestätigte, dass es Ziele im Iran angegriffen hat. Aus der Nachrichtenredaktion Laura Janke.
3: In iranischen Medien gab es zunächst Berichte über eine Explosion auf der Insel Larak in der Straße von